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1: Am Mikrofon Nina Walli, es ist 3 Uhr. Kanada könnte das erste assoziierte Mitglied der EU werden. Wie genau diese engere Partnerschaft aussehen soll, ist aber noch offen. Wie Europa davon wirtschaftlich profitieren könnte, hat sich Michael Fröschl angesehen.
2: Derzeit ist der Handel zwischen Kanada und der EU klein. Der Außenhandel mit den USA macht in etwa 10-mal so viel aus. Zugleich schweißen die schwierigen Beziehungen zu Washington die beiden Partner zusammen. Der Handelsexperte von WU und WIFO, Harald Oberhofer, meint, Kanada könnte Teil des EU-Binnenmarktes werden, wie jetzt schon Norwegen und die Schweiz, die ja auch nicht in der EU sind. Das würde den Export stark ankurbeln.
3: Wenn man es vergleicht, was historisch eine Mitgliedschaft im Binnenmarkt für den Handel bedeutet hat im Vergleich zu Freihandelsabkommen, dann würde das Handelsvolumen etwa doppelt so stark steigen, als es für ein Freihandelsabkommen tut.
2: Profitieren würden davon vor allem die Industrie und der Dienstleistungssektor, so Oberhofer. Österreich exportiert derzeit Waren im Wert von 1,7 Milliarden Euro nach Kanada, Tendenz steigend.
1: Trotz des anhaltenden Konflikts zwischen den USA und dem Iran dürfen iranische Vertreter kommende Woche zum Gipfel der UNO-Generalversammlung nach New York reisen. Das gibt das US-Außenministerium bekannt. Die iranische Delegation unterliege allerdings Reisebeschränkungen, heißt es, und dürfe keine Luxusgüter und andere Waren kaufen. Eva Pinkelnick ist zurück auf den Skisprungschanzen. Nach fast genau einem Jahr gibt die 38-Jährige nach einer schweren Knieverletzung ihr Schanzen-Comeback. Daniel Kolowitz.
4: Exakt 364 Tage nach ihrem Sturz beim Sommer-Grand Prix in Predazzo ist Eva Pinkelnick nun zurück am Skisprungturm. Beim Sommertraining in Tschagunz absolvierte die 38-jährige Vorarlbergerin ihre ersten Flugmeilen seit der schweren Knieverletzung. Kreuzbandriss, Meniskusriss, Knorpelschaden.
5: Schon ein riesen Meilenstein. Dass das nochmal so möglich ist, ist nicht selbstverständlich. Oh. Es ist immer wieder faszinierend, was wir Menschen auch können, was ein Körper kann.
4: Schritt für Schritt zurück. Das Motto, die Sprünge und Schanzen sollen bald noch größer werden. Das Knie gibt das Tempo aber vor, sagt Pinkelnick.
5: Vielleicht im Leben so, dass man manchmal durch solche Dinge durch muss. Denn auf einmal entdeckt man Stärke, ja, wo einem selber fast ein bisschen unheimlich ist.
4: Die Saisonziele von Eva Pinkelnick in dieser Reihenfolge, Schanzentournee, Weltmeisterschaft und die 200-Meter-Marke überfliegen.
1: Jetzt zum Wetter und zur Siegefink.
6: Heute am Freitag lockern Nebel und Hochnebel auf. Nebelig ist es anfangs streckenweise im Süden Österreichs oder auch in Niederösterreich. Tagsüber scheint längere Zeit die Sonne. An die 5 bis 8 Sonnenstunden gehen sich aus. Dichter werden oder bleiben die Wolken vom Tirol-Alpen-Hauptkamm über Südtirol, Osttirol, Kärnten, die Tauern Salzburgs. Und hier sind bis zum Abend hin auch ein paar gewittrige Regenschauer dabei. Die Temperaturen steigen auf 17 bis 25 Grad. Am Samstag und am Sonntag scheint immer wieder die Sonne.
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1: Am Mikrofon Nina Walli, es ist 4 Uhr. Einen internationalen Kindesmissbrauchsring haben Ermittler in Italien zerschlagen. Insgesamt 17 Männer sind verhaftet worden, berichtet Laura Graf.
2: Das Netzwerk soll tausende Nutzer gehabt haben. Es gibt Konten in 98 Ländern. Ob auch in Österreich, ist nicht bekannt. Die Nutzer haben sich über den Online-Dienst Telegram organisiert. Es sei wie ein multinationales Unternehmen gewesen, sagt der Oberstaatsanwalt in Rom. 283 Gigabyte an illegalem Material haben die Ermittler bis jetzt sichergestellt. Darunter mehr als 22.000 Videos und 34.000 Fotos von Kindern, die teilweise nicht älter als 4 sind. Das Netzwerk ist von 4 Italienern und einem Schweizer betrieben worden. Nutzer mussten entweder geringe Mitgliedsbeiträge in Kryptowährung zahlen oder neues Material bereitstellen. Ein verdeckter Ermittler wurde in das Netzwerk eingeschleust und hat es schließlich auffliegen lassen. Die Ermittlungen dauern an.
1: Die EU-Finanzminister kommen heute zu einem zweitägigen Treffen in der irischen Hauptstadt Dublin zusammen. Beraten werden soll unter anderem über eine EU-weite Übergewinnsteuer für Ölkonzerne, die infolge des Iran-Krieges derzeit massive Gewinne einfahren. Beschlüsse sind bei dem informellen Treffen aber nicht zu erwarten. Die EU will Kinder und Jugendliche in Videospielen besser vor Kostenfallen schützen. Wie streng man dabei vorgehen soll, ist aber umstritten, berichtet Xin Zhang.
3: Es geht vor allem um sogenannte Lootboxen. Das sind virtuelle Überraschungskisten. Man zahlt dafür, weiß aber vorher nicht, was drinnen ist. Der EU-Verbraucherschutzkommissar kann sich ein Verbot in Spielen für Kinder vorstellen. Andere in der EU-Kommission wollen die Spielebranche lieber schonen. Das zeigen Unterlagen, über die die Rechercheplattform Follow the Money berichtet. Große Spielefirmen sind ebenfalls gegen ein Verbot. Das EU-Parlament ist dafür. Bis Jahresende soll ein Gesetzesvorschlag vorliegen. Auch in Österreich sind Lootboxen ein Thema. Laut einer Studie der Uni Graz haben mehr als die Hälfte der befragten Schülerinnen und Schüler schon Geld in solche sogenannten Lootboxen investiert.
1: Ein heftiges Unwetter in Florenz in der Toskana hat in den Uffizien für Alarm gesorgt. Über eine Oberlichte des Kunstmuseums ist Regenwasser in einen Saal eingedrungen, in dem mehrere Gemälde aus dem 17. Jahrhundert ausgestellt sind. Das Wasser lief allerdings nur über die Schutzvitrinen der Bilder. Keines der Kunstwerke wurde beschädigt, heißt es. Und jetzt zum Wetter und zu Siegefink.
4: Heute Nacht ist es trocken, da und dort fällt Nebel ein. Tagsüber lockern Nebel und Hochnebel auf, Wolken wechseln mit Sonnenschein. Dichter werden die Wolken am Nachmittag etwa in Tirol, Kärnten und in der westlichen Steiermark. Und hier sind zum Abend hin auch gewittrige Regenschauer dabei. Die Temperaturen steigen auf 17 bis 25 Grad. In 2000 Meter Höhe hat es um 8 Grad. Am Wochenende in den Morgenstunden streckenweise Nebel, tagsüber scheint häufig die Sonne, mit ein paar Wolkenfeldern zwischendurch. Wärmer bei bis zu 28 Grad.
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3: Am Mikrofon Christina Kreuz. Inmitten der politischen Krise in Rumänien hat Präsident Nicu Zordan zum dritten Mal einen neuen Regierungschef nominiert. Dann schlug den Europaabgeordneten Siegfried Murisan von der liberal-konservativen Partei PNL als neuen Ministerpräsidenten vor. Markus Langer berichtet.
4: Der 44-jährige Murejan muss sich nun die Zustimmung von 233 der 464 Abgeordneten des rumänischen Parlaments sichern. Scheitert er, könnte es in Rumänien vorgezogene Neuwahlen geben. Das Parlament in Bukarest hatte im Mai den bisherigen proeuropäischen Regierungschef Ilie Bolojan mit einem Misstrauensantrag zu Fall gebracht. Im Vormonat waren die Sozialdemokraten aus der Regierungskoalition ausgetreten, nachdem Bolojans Regierung eine Reihe unpopulärer Maßnahmen wie Steuererhöhungen ergriffen hatte. Zunächst sollte danach der EU-Abgeordnete Eugen Tomac neuer Regierungschef werden, er zog seine Kandidatur aber zurück. Der danach nominierte liberal-konservative Adrian Veșter scheiterte im Parlament.
3: In Dublin kommen heute die EU-Finanzminister zu einem zweitägigen Treffen zusammen. Es wird erwartet, dass es dabei um eine mögliche Begrenzung der Treibstoffpreise infolge der Eskalation des Iran-Kriegs geht. In Russland beginnen heute die Parlamentswahlen. Die Wahlen werden bis Sonntag abgehalten. Kreml-Chef Putin forderte die Russen vor dem Hintergrund des Kriegs gegen die Ukraine dazu auf, mit ihrer Stimmabgabe einen Beitrag zum Sieg des Landes in dem Krieg zu leisten. Die USA haben trotz der Proteste in Israel genehmigt, Saudi-Arabien 48 moderne F-35 Kampfjets zu verkaufen. Bisher wurden die hochmodernen Tarnkappen-Kampfflugzeuge im Nahen Osten und Mittleren Osten nur an den engen US-Verbündeten Israel abgegeben. Der wegen sexueller Übergriffe angeklagte Magna-Gründer Frank Stronach muss nicht ins Gefängnis. Die Richterin in Toronto schloss bei der Anhörung aufgrund des hohen Alters des Austro-Kanadiers, er ist über 90, aus, dass dieser Zeit im Gefängnis verbringen wird. Dem gebürtigen Steirer werden mehrere Übergriffe vorgeworfen, er bestreitet diese. Ein Urteil wird nun im Dezember erwartet, die kanadische Staatsanwaltschaft hatte 6 Monate Haft gefordert. Das waren die Nachrichten mit Christina Greinz. Das Wetter.
5: Heute am Freitag lockern Nebel und Hochnebel auf. Nebelig ist es anfangs streckenweise im Süden Österreichs oder auch in Niederösterreich. Tagsüber scheint längere Zeit die Sonne. An die 5 bis 8 Sonnenstunden gehen sich aus. Dichter werden oder bleiben die Wolken vom Tirol-Alpen-Hauptkamm über Südtirol, Osttirol, Kärnten, die Tauern Salzburgs. Und hier sind bis zum Abend hin auch ein paar gewittrige Regenschauer dabei. Die Temperaturen steigen auf 17 bis 25 Grad. Am Samstag und am Sonntag scheint immer wieder die Sonne. Es ziehen aber auch ein paar Wolkenfelder durch, die auch mal dichter werden können. Dazu wärmer, am Samstag bis zu 26 Grad, am Sonntag bis zu 28 Grad. Die nächste Kaltfront zieht am Montag auf. Von Tschechien her gibt es dann dichtere Wolken und mit starkem Nordwestwind allmählich auch ein paar Regenschauer. Die Schneefallgrenze liegt anfangs um 2200 Meter. In der Nacht auf Dienstag sinkt die Schneefallgrenze dann zum Teil auf 1700 Meter und es wird vor allem im Norden und im Osten Österreichs deutlich frischer. Soviel zum Wetter mit Sigi Fink.
6: Danke, Sigi. Sicher unterwegs mit Radio Kärnten auf den Straßen.
7: Sind uns soweit keine Störungen gemeldet worden. Gute und sichere Fahrt wünschen wir.
6: Und wenn Sie Verkehrsinformationen für uns haben?
7: Dann rufen Sie uns gerne kostenfrei unter 0800 600 601 an.
6: So lautet unsere Telefonnummer.

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1: Morgen Steffi.
2: Guten Morgen Mike.
1: Wie geht's?
2: Mir geht's bestens. Wie geht's dir?
1: Woll. Was gibt's in Oberkärnten? Was gibt's bei der Blasmusik? Und überhaupt?
2: Eigentlich, also ich bin rundum zufrieden.
1: Gut, das höre ich einmal gern. Ja, dann werden wir schauen, dass wir den Rest der ganzen Truppe, die da draußen vorm Radio sitzt, auch noch zufrieden machen heute früh.
2: Voll gerne.
1: Wir haben viel vor. Schönen guten Morgen.
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0: 10 Minuten nach 5, das Wetter heute.
1: Es ist heute in vielen Teilen des Landes bewölkt und nebelig, nur stellenweise kommt die Sonne durch. Bis Mittag bleibt es trocken. In Oberkärnten ist am Nachmittag mit ein paar Schauern zu rechnen. Nach Osten hin ist der Nachmittag zeitweise sonnig. Am Abend sind dann auch hier einzelne Schauer möglich. Die Tageshöchstwerte erreichen 18 bis 23 Grad. 12 Grad hat es aktuell in Klagenfurt, Villach und Lienz. 11 Grad messen wir in Weitensfeld. Derzeit 8 Grad im Malnitz, 6 Grad hat es in Breiteneck und 5 Grad am Katschberg.
0: Wir hätten gern mit Ihnen quatschen.
1: Bitte anrufen unter 0463 511 005.
0: Vielleicht haben Sie Lust, uns zu erzählen, was Sie denn am Wochenende geplant haben.
1: 0463 511 005.
0: Genau, plaudern Sie mit uns.

15 Minuten ist es geworden, 14 vor halb 6, 0463 511 005, unsere Telefonnummer 0463 511 005, wenn Sie bei uns anrufen wollen. Ich freue mich drauf.

0: 11:30, sicher unterwegs mit Radio Kärnten. Straßenverkehr, alles gut?
1: Hier kommen Sie gut voran, gute Fahrt.
0: Franz, guten Morgen.
2: Guten Morgen, Mike.
0: Morgen, hallo, servus, Franz, wie geht's?
2: Gut, eigentlich.
0: Fein. Was kann ich tun für dich, Franz?
2: Du, wollte ich einmal wieder meine Gewichtigen grüßen. Ja? wir waren wieder unterwegs am Mittwoch. Schöne Tour, was ja rund um Ludmannsdorf und dann ein bisschen Freisitz und so. Also wirklich perfekt.
0: Wo seid ihr genau gefahren?
2: Also von Ludmannsdorf, Murat, Aufeld, dann oben Richtung Oberdörfel.
0: Ja.
2: Dann oben, was der Spitzer, weiß nicht so, ob der das was sagt.
0: Nein.
2: Also oben, wo der Aussichtsplattform ist, in Oberdörfel.
0: Ja.
2: Und da hinten unten ist ein Gasthaus, oder war mal ein Gasthaus, jetzt ist es eine Pension, Spitzer, und dann halt dort vorbei. Dann fährst du oben, dann kommst du ins Train, also Richtung Sölkach.
0: Ja.
2: Außer. Dann oben über die Brücken drüber, Radlweg Richtung Felstritz. Im Felstritz gibt es da so ein Gasthaus da in der Kurve, was da sind wir kurz stehen geblieben, der Lausiger.
0: Ich bin beruhigt, dass ihr auch diesbezüglich schaut, dass die heimische Wirtschaft lebt, gell?
2: Genau so ist es, aber was, das war so ewig lang, bis wir mal dort waren.
0: Ja, aber weißt du, die Vorfreude ist die größte Freude und die schönste.
2: Nein, das ist ja das.
0: Ja.
2: So, aber eigentlich anrufen tue ich einen anderen Grund.
0: Ja, bitte.
2: Der Singkreis Rosenthal hatte im April ein Konzert von der Heimat bis zum Austropop.
0: Ja.
2: Mit einem super Erfolg, also wirklich, wir haben 450 Leute gehabt.
0: Wow.
2: Ja, also wirklich, war wirklich voll und das Ganze. Und dann haben sie halt gesagt, weißt du, das war schön, weil wir aber keine Zeit gehabt und jetzt ist morgen Abend, also Samstag, 19. September, 19:30 Uhr, Kulturhaus Felstritz im Rosenthal, das von der Heimat bis zum Austropop 2.0.
0: Ah, verstehe. Ein Da Capo gewissermaßen.
2: Genau.
0: Ja. Gut, Karten habt ihr noch, oder?
2: Karten gibt es keine. Wir haben eine freiwillige Spende.
0: Ja, ja.
2: Deswegen ist, was der.
0: Es erleichtert die Sache oft gewaltig, ist, ich weiß schon.
2: Genau so ist es. Und aber ich denke, es wird wahrscheinlich wieder so.
0: Ich glaube das auch. Dann wünsche ich euch gutes Gelingen, Franz.
2: Ja, danke schön.
0: Und es kommt schon wieder bald Weihnachten, ja?
2: Und es kommt bald wieder mehr.
0: Ja, genau. Dann sehen wir uns. Franz, alles Gute, ciao, Papa. Servus. 8 Minuten noch, dann ist es 17:30. Franz kommt immer vorbei mit dem Friedenslicht in der Früh von der Freiwilligen Feuerwehr Ludmannsdorf. Das ist immer ein schöner Brauch am 24.

0: Halbe Minute nach halb sechs ist es geworden. Barbara Veitz im Studio. Schönen guten Morgen, Barbara.
1: Guten Morgen.
0: Zeit für die Neuigkeiten.
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1: Auf eine Online-Betrugsmasche ist ein 20-Jähriger aus dem Bezirk Wolfsberg hereingefallen. Der junge Mann hat am Mittwoch eine SMS erhalten, angeblich vom Internetportal des Finanzministeriums. Er wurde aufgefordert, seine persönlichen Daten zu aktualisieren, was er auch machte. Kurze Zeit später wurde der Mann von einem angeblichen Bankberater angerufen, der ihn auf unbefugte Überweisungen aufmerksam machte. Zur Sicherheit solle der 20-Jährige über 10.000 Euro auf verschiedene Konten zahlen. Dem ist er nachgekommen, das Geld ist jetzt weg. Wann wird mit dem Bau des geplanten 300-Betten-Hotels auf der Hochrindel begonnen? Nach einer Beschwerde des Naturschutzbeirats beim Bundesverwaltungsgericht ist das offen. Für ihn müssen noch Fragen geklärt werden, etwa zur Wasserversorgung. Wirtschaftslandesrat Sebastian Schuschnigg, ÖVP, wirft dem Beirat vor, das Projekt unnötig zu verzögern. Zwei wichtige SPÖ-Mandatarinnen in Spital sind zurückgetreten. Einmal Stadträtin Almut Smolina und die jetzt ehemalige Vizebürgermeisterin Angelika Hinteregger. Sie habe sich daran gestoßen, dass in der Partei um Positionen gestritten wurde und langjährige Mitglieder ausgetauscht wurden. Steffi, wie wird denn das Wetter heute?
3: In vielen Teilen des Landes ist es derzeit noch bewölkt und nebelig. Bis Mittag bleibt es trocken. In Oberkärnten ist am Nachmittag mit ein paar Schauern zu rechnen. Auch im Osten sind am Abend einzelne Schauer möglich. Die Tageshöchstwerte erreichen bis zu 23 Grad. Sicher unterwegs mit Radio Kärnten, 5.32 Uhr und auf Kärntens Straßen kommen Sie gut voran. Gute Fahrt. Und die Neuigkeiten aus der Sportredaktion hat Hannes Horasche für uns.
4: Magdalena Lobnik gewinnt Silber bei der Europameisterschaft im Küstenrudern im spanischen La Linia im Sprint. Die 36-jährige Völkermagderin muss sich in den K.O.-Duellen erst im Finale der spanischen Lokalmatadorin Esther Brick Zamorano geschlagen geben. In der Fußball-Europa League gewinnt Salzburg durch einen Treffer von Tabakovic mit 1:0 bei Levski Sofia. Weiters Kreta gegen Hoffenheim 2:0. In der heimischen Bundesliga ist der RZ Pellets WRC am Sonntag ab 14.30 Uhr in Ried zu Gast. Ski Alpin, da wird das erneute Comeback von Marcel Hirscher im Weltcup immer konkreter. Das Herrenauftaktrennen findet am Gletscher in Sölden am 25. Oktober statt. Und Eishockey, da beginnt heute die neue Saison in der internationalen Liga. Der KAC startet auswärts in Salzburg. Bei den Rotjacken fehlen Hatzen und Hochecker. Der VSV spielt in Feldkirch bei den Pioneers. Bei den Adlern fehlen Wall, Rauchenwald und Walland. Das Radio Kärnten Eishockey-Magazin berichtet live ab 20.04 Uhr. Neuling Mailand startet bei Innsbruck.
0: Dankeschön, Hannes Horasche. 4 Minuten nach halb sechs. Vom Hannes werden wir heute auch noch hören. Eishockey, kleine Vorschau nach den vielen Turbulenzen, die es jetzt in den letzten Tagen im heimischen oder im Villacher Eishockey, muss man fairerweise sagen, gegeben hat. Eine kleine Vorschau vom Hannes auf den heutigen Abend.

0: Morgengedanken.
1: Kommen in dieser Woche von Michael Georg Johann, Provisor in Feistritzgeil, Göriach, Melweg und Eck.
2: Wenn wir kontemplativ, geistlich und geistvoll mitten in der Welt leben, berührt unser Leben alles, was nicht Liebe ist, unmittelbar. Es wird zur Herausforderung, nach Wegen der Versöhnung und des gelebten Miteinanders zu suchen. Anstatt mutlos zu werden, hat kleine Schwester Madeleine, die uns diese Woche begleitet, davon berührt, kleine Gemeinschaften, sogenannte Fraternitäten initiiert, die wie ein Ferment, gleichsam wie ein Sauerteig, für die Einheit in Liebe wirksam werden sollten. Überraschend und zugleich inspirierend ist der Realismus und die Konkretheit, mit der sie ans Werk gegangen ist. Wo es ihr möglich war, hat sie geschaut, Freundschaften zu schließen, mit den verschiedensten Konfliktparteien und so eine Brücke wachsen zu lassen. Ein paar Beispiele. In Israel hat sie eine Fraternität im jüdischen und eine im palästinensischen Gebiet gegründet. In Südafrika hat sie zur Zeit der Apartheid landesweit das erste Auto angeschafft, um gemeinsame Ausflüge von Weißen und Schwarzen durchzuführen. Um Menschen und insbesondere den Muslimen im Orient als Christen besser nahe zu sein, hat sie Kontakte geknüpft mit allen Ostkirchen. 1970 gründete sie die erste ökumenische Fraternität. Und in der Zeit des Kalten Krieges bereiste sie still und leise die Länder des Ostens.

0: Ein Ferment zu sein überfordert uns nicht. Es beginnt im Kleinen und lässt wie der Sauerteig das Brot wachsen, das verbindet und nährt. Ist das nicht auch ein Weg für uns?
1: Die Morgengedanken kommen in dieser Woche von Michael Georg Johann, Provisor in Feistritzgeil. 0463 511 0005, unsere Telefonnummer. Gebiete, bitte sind's lieb, rufen Sie mich an, erzählen Sie uns ein bisschen, was Sie an diesem frischen Wochenende geplant haben. 0463 511 005.
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Die Carpendale'sche Version eines Klassikers von Umberto Tozzi, Diamo. Eine Minute nach 5:35, 04635 111 005.

0: 11 vor 6. Musik mit ein bisschen Kärntner Beteiligung. Die Weltmeister unter Wolfer Lambros, die Sonnenseiten vom Leben. Wirklich eine sehr gelungene Version. Ja, da ist dem Wolfer wieder was gelungen.
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0: Always look on the bright side of life. Monty Pythons in der österreichischen Version von Wolfgang Amos gemeinsam mit den Worldmastern. Um 6:07 schauen wir uns das Wetter noch an.
1: Heute ist es in vielen Teilen des Landes bewölkt und nebelig, nur stellenweise kommt die Sonne durch. Bis Mittag bleibt es trocken, in Oberkärnten ist es am Nachmittag dann leicht regnerisch, nach Osten hin ist der Nachmittag zeitweise sonnig, am Abend sind dann auch hier einzelne Schauer möglich. Die Tageshöchstwerte erreichen 18 bis 23 Grad. 13 Grad hat es aktuell in Börtschach, 12 Grad messen wir in Mielstadt und St. André im Lavantal, aktuell 11 Grad in Friesach, in Villach ist es stark bewölkt bei 10 Grad, in Batergassen leicht wolkig bei 8 Grad und 5 Grad hat es derzeit am Dobratsch.
0: Schönen guten Morgen, Martin.
2: Guten Morgen, Mike.
0: Morgen, servus Martin, wie geht's?
2: Ja, danke, alles okay, gerade im Stall. Und ja, jetzt habe ich gehört, dass du noch keiner angerufen hat.
0: Ja.
2: Ich habe gedacht, ich rufe einmal an bei dir.
0: Ich finde das gescheit von dir, Martin. Du hast nämlich auch was Besonderes anzukündigen, ja?
2: Ja, wir haben am Sonntag, also am kommenden Sonntag, ein Erntedankfest. Mhm. Und um 9 Uhr beginnt die Festmesse mit der Segnung der Erntekrone. Und danach haben wir einen Erntedankumzug. Und ja, und danach gibt es ein gemütliches Besommensein im Schlossareal und ein bisschen Essen und Trinken.
0: Fein, jetzt müssen wir nur noch wissen, wo das ist.
2: Das ist in der Gemeinde Kreutschach, in deiner Nachbargemeinde, Kreutschach am See.
0: Ja.
2: Genau, unter dem Pyramidenkugel.
0: Okay.
2: Ja, und da starten wir um 9 Uhr.
0: Klingt gut. Viele Erntedankfeste habe ich gesehen am kommenden Sonntag. Also ich glaube, da wird es ein bisschen Stress werden, gell? Wenn man auf alle dabei sein, bei allen dabei sein möchte.
2: So ist, bei allen dabei sein und sie soll da immer essen. Und,
0: ist so, wurscht.
2: Ja. Und da wir ja die Landwirte ein hartes Jahr hinter sich haben, also müssen wir schauen, dass wir eben wenigstens das Erntedank gut feiern.
0: Ja, und dass man trotzdem auch Danke für die Ernte sagt, ne?
2: Genau, so
0: meine ich auch. Dann wünsche ich Martin ein schönes Fest am Wochenende.
2: Danke.
0: Und danke vielmals für den Hinweis, gell?
2: Und Mike, was ich noch sagen wollte, bitte macht es einfach so weiter, wie er tut, weil das ist einfach perfekt.
0: Oh, das ist
2: um halber 5 im Stall, 8 Radio Kärnten, bis wir schlafen gehen.
0: Wow, das ist lieb von dem Martin. Herzlichen Dank. Jetzt glaube ich, muss ich am Sonntag nach Kreutschach kommen. Es hilft
2: ja,
0: uns.
2: Ja, eben, weil du hast nicht zur Welt.
0: Nein, ist richtig. Ciao Martin, Papa. Servus.
2: Danke. Bitte.

0: Ja, keiner steht auch gerne allein auf in der Früh, deshalb sind wir für Sie da. Wir stehen mit Ihnen auf, also wir sind eh schon munter, oder zumindest tun wir so. Guten Morgen beisammen.
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2: Am Mikrofon Christina Koenz, guten Morgen. In Dublin kommen heute und morgen die EU-Wirtschafts- und Finanzminister zusammen. Österreichs Finanzminister Markus Matterbauer von der SPÖ will dort gemeinsam mit 5 Amtskollegen für eine EU-weite Übergewinnsteuer auf Ölkonzerne werben. Aus Dublin berichtet Johannes Perterer.
3: 2,27 Euro pro Liter, so hoch war der mittlere Dieselpreis in Österreich noch nie. Beim Finanzministertreffen in Dublin werben heute 6 Minister für eine Übergewinnsteuer auf die durch den Iran-Krieg stark gestiegenen Profite der Mineralölkonzerne, darunter Finanzminister Markus Matterbauer von der SPÖ und sein deutscher Amtskollege Lars Klingbeil. Österreich hat mit dem Energiekrisenbeitrag bereits eine vergleichbare nationale Abgabe. Eine europäische Regelung soll auch Auslandsgewinne gezielter erfassen. Formelle Beschlüsse gibt es bei dem informellen Treffen in Dublin, heute allerdings keine.
2: In Russland hat die erste Parlamentswahl seit Beginn des Angriffskriegs gegen die Ukraine begonnen. Bis Sonntag sind mehr als 110 Millionen Russinnen und Russen aufgerufen, ihre Stimme abzugeben. Neben der Regierungspartei von Präsident Putin stehen 9 regimetreue Parteien zur Wahl. Opposition ist keine zugelassen. Der wegen sexueller Übergriffe nicht rechtskräftig schuldig gesprochene Unternehmer Frank Stronach muss nicht ins Gefängnis. Das hat eine Richterin in Kanada bekannt gegeben. Stronach sei mit 94 Jahren zu alt, lautet die Begründung. Der österreichisch-kanadische Milliardär und Magna-Gründer ist mit Missbrauchsvorwürfen konfrontiert. Marta Georgiev berichtet.
4: Konkret geht es um den Fall eines unsittlichen Übergriffs, der fast 50 Jahre zurückliegt. Frank Stronach ist im Juni schuldig gesprochen worden. Seitdem wurde auf die Verkündung des Strafmaßes gewartet. Nun lässt Richterin Anne Molloy aufhorchen. Das Strafmaß wird erst im Dezember bekannt gegeben. Doch schon jetzt steht fest, Stronach muss nicht ins Gefängnis. Sie werde keine Haft für einen Mann anordnen, der 94 ist, so die Richterin. Sie wolle dem Unternehmer, Zitat, Stress ersparen. Wie die kanadische Tageszeitung Toronto Star berichtet, fordert die Staatsanwaltschaft nun zumindest eine 6-monatige Bewährungsstrafe samt Hausarrest. Der gebürtige Steirer soll nur für Arztbesuche und Gerichtstermine außer Haus gehen dürfen. Stronach war in dem Prozess ursprünglich mit 12 Anklagepunkten konfrontiert gewesen. In 2 Fällen war Stronach im Juni schuldig gesprochen worden. Er bestreitet bis heute alle Vorwürfe.
2: In Österreich sind durch die große Trockenheit in den vergangenen Wochen die Eierschwammerl heuer deutlich teurer geworden. Die Preise liegen um bis zu einem Drittel über denen der vergangenen Saison. Wegen der enormen Hitze sind die Schwammerl nur schlecht gewachsen, heißt es etwa in Salzburg. Die Schwammerlsaison hat sich durch das Wetter stark verkürzt. Lag der durchschnittliche Preis bisher bei 20 bis 25 Euro, werden auf Salzburgs Märkten heuer von 27 bis zu 31 Euro für das Kilo verlangt. Steinpilze hingegen waren von der Trockenheit weniger betroffen, auch weil sie später wachsen. Das waren die Nachrichten mit Christina Greinz. Das Wetter.
5: Ein oft nebeliger Start in den Freitag. Tagsüber wechseln dann Wolken mit etwas Sonne und es wird ein bisschen wärmer als gestern. Spätsommerlich warm und überwiegend sonnig die Aussichten für das Wochenende. In Wien und Eisenstadt heute früh 11 Grad, in St. Pölten und Linz 10. 13 Grad in Salzburg, Innsbruck und Bregenz, 9 Grad im Moment in Graz und 13 in Klagenfurt. Es ist heute wechselnd bewölkt, in den nächsten Stunden auch in vielen Regionen nebelig, etwa im Enns und Mürztal, im Lungau und in vielen Becken Kärntens. Am meisten Sonne geht sich heute nach Osten zu hinaus, die dichtesten Wolken und ein paar Schauer gibt es dagegen am Nachmittag von Tirol bis in die westliche Obersteiermark. 17 bis 25 Grad hat der Nachmittag heute, in 2000 Meter Höhe etwa 8 Grad. Das Wochenende bringt recht sonniges Wetter. Im Süden kann es morgen in der Früh aber noch länger trüb sein. Morgen 18 bis 26 Grad, am Sonntag bis 28. So viel zum Wetter von Katrin Ladstätter.
0: Danke, Katrin. Neues aus der Radio Kärnten Nachrichtenredaktion von und mit Barbara Feld.
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6: Mehr als 100.000 Euro hat eine 64-Jährige an Betrüger verloren. Die Frau aus dem Bezirk Völkermarkt hat im Juli ein Trading-Angebot auf Social Media gesehen. Sie nimmt Kontakt mit einem vermeintlichen Broker auf, also mit jemandem, der für andere Menschen Finanztransaktionen ausführt und Aufträge an der Börse weiterleitet. Nach und nach überweist die Völkermarkterin Geld auf verschiedene Konten. Auf ihrem vermeintlichen Trading-Konto wird ihr ein stetiger Gewinn angezeigt. Als die Frau sich das Geld auszahlen lassen will, geht das plötzlich nicht. Die 64-Jährige geht zu ihrer Bank, die ihr letztendlich sagt, dass sie betrogen wurde. Eine 33-Jährige hat sich am Abend mit ihrem Auto mehrmals überschlagen. Die Frau ist davor wegen der nassen Straße auf das Bankett der L62 gekommen. Sie wird unbestimmten Grades verletzt, kann aber noch selbst aus dem Auto klettern. Nachkommende Lenker rufen die Rettung, diese bringt die Frau ins Krankenhaus Friesach. Die Gesellschaft für österreichisches Deutsch sucht wieder das Wort des Jahres. Wer Ideen für das Wort, aber auch das Unwort oder das Jugendwort von 2026 hat, kann diese bis zum 1. November auf der Internetseite der Gesellschaft eingeben. Bis zum 30. November kann dann zwischen den Kandidaten abgestimmt werden. Steffi, wie schaut es auf den Straßen aus?
7: 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Es ist 6:05 und hier kommen Sie störungsfrei voran. Gute und vor allem sichere Fahrt wünschen wir.

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1: Upsala. So, morgen Steffi.
2: Guten Morgen, Mike.
1: Eishockey, Saison geht los. Also ich meine, Saison geht los, Saison hat schon nicht begonnen, logischerweise. Aber es gab natürlich jetzt in den letzten Tagen auch sehr, sehr viele Irrungen und Wirrungen rund um den VSV. Ich meine, alles ist noch nicht ganz im Trockenen, aber eins ist einmal gewiss. Heute spielen sie.
2: Heute spielen sie, ja.
1: Es gibt eine Vorschau von Hannes Orascher hier bei uns in der Morgenshow.

0: Ah, für mich nach wie vor eines der besten und am meisten unterschätzten Werke des Elton John. Es wird immer so als leichte Muse abgetan. Ich finde das ein musikalisch großartiges Stück.
1: Bitte, ich finde, ja, alle Nummern von Elton John sind wirklich großartig.
0: Ich bin auch unobjektiv, ich mag ihn. 6.15, das Wetter heute.
1: In vielen Teilen des Landes ist es bewölkt und nebelig, nur stellenweise kommt die Sonne durch. Bis Mittag bleibt es trocken, in Oberkärnten ist am Nachmittag mit ein paar Schauern zu rechnen, nach Osten hin ist der Nachmittag größtenteils sonnig. Am Abend sind dann auch hier einzelne Schauer möglich. Die Tageshöchstwerte reichen 18 bis 23 Grad. 13 Grad hat es derzeit in Klagenfurt und Lienz, 12 Grad messen wir in Kötschach, Mauthen, Münd und Feldkirchen, aktuell 11 Grad in Feistritz ob Bleiburg, 10 Grad hat es in Arriach und auf der Turach ist es wolkenlos bei 5 Grad.
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0: So, gestern war es also soweit, das Heidi-Fest in München.
1: Live übertragen worden, viele Stars.
0: Absolut.
1: Und natürlich auch die beste Musik, muss man schon sagen, oder?
0: Und die beste Heidi.
1: Ja,
0: aber die hat sie nicht gefallen, gell?
1: Na, ich finde, also ich bin ja, was Tracht angeht, weil Heidi-Fest, das hat ja ein bisschen so einen Oktoberfest-Charakter.
0: Stimmt, ja.
1: Ich bin da ein bisschen traditioneller und vor allem die Trachtentrends jetzt, frag mich mal, die sind ja eher so schlicht monoton in einer Farbe.
0: Ja, nicht bei Heidi.
1: Nein, sie war wirklich in einem schrillen, gelben Dirndl. Oben das Mieder war bestickt mit bunten Blumen. Ja, ich meine, ja, das ist mir alles ein bisschen zu bunt.
0: Oktoberfest ist auch generell so, kommt mir vor, nicht wirklich der Tradition verhaftet, was die Outfits betrifft. Also da kommen sie schon alle bunt und schräg daher, die Vögel.
1: Also, findest?
0: Ja, ich finde schon, okay. Ja, da kommen es alle, auch bei ihr, bei ihrem Fest, ich meine, es war ja alles dabei, Nadja Auermann, ehemaliges deutsches Topmodel, Naomi Campbell war dabei, alle sind ja irgendwie ein bisschen schrill dabei gewesen, oder?
1: Bruce Danell, ja.
0: Bruce Danell natürlich, ja. Gut, der ist vom Berufsregen wegen schrill, also das ist ganz einfach so. Ja, nun, it is what it is, gell?
1: Aber ihre Shows immer, muss man wirklich sagen, hochkarätig besetzt, ja, von den Stars hier. Sind wirklich bekannte Persönlichkeiten
0: dabei. Das schaut sie ganz definitiv. So, jetzt wissen wir auch, es gibt die kleine Gaga, die von Lady Gagas Kind.
1: Rose Bean Polanski ist der Name.
0: Ah, okay.
1: Das war ja jetzt alles ein bisschen kurios.
0: Jetzt
1: heißt es, also ein englisches Magazin hat die Geburtsurkunde vor sich liegen gehabt und da ist oben drauf gestanden, dass die kleine Rose bereits Anfang Juni geboren wurde.
0: Okay. Wie kommt eine Zeitschrift zur Geburtsurkunde von einem Kind? Ich meine, das würde mich echt einmal interessieren. Ich meine, ich bin jetzt auch Journalist seit etlichen Jahren, aber ich wüsste beim allerbesten Willen nicht, wie ich zur Geburtsurkunde von einem Kind komme, oder?
1: Das frage ich mich auch.
0: Also, nämlich, da muss ja irgendeiner grob Mist gebaut haben.
1: Ja, aber es gibt, wir wissen ja, es gibt ja immer Insider und
0: ja, schon,
1: Quellen,
0: aber
1: die plaudern.
0: Schon, aber du darfst, ich meine, plaudern von mir aus, aber eine Geburtsurkunde dann aus der Hand geben. Das ist ein offizielles Dokument, kannst du nicht einfach bringen.
1: Was weißt du, vielleicht haben sie es ja selbst geleakt. Man kann es ja nicht wissen.
0: Das kann man auch, das könnte man auch sagen, stimmt. 12.30 Uhr, guten Morgen, Kärnten.

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1: Sind uns soweit keine Störungen gemeldet worden. Falls Sie eine Verkehrsinfo für uns haben, rufen Sie uns gerne kostenfrei unter 0800 600 601 an. Gute Fahrt wünschen wir.
0: Mobilitätswochen, Sie können gratis mit den Öffis fahren in diesen Tagen. Das macht auch Martin Kalbitzer-Furrien. Der schaut sich jetzt mal die dienstliche Heimat Klagenfurt ein bisschen genauer an und fahrt sie mit den Bussen ab. Hoffentlich zumindest. Schönen guten Morgen, Servus Martin.
2: Einen schönen guten Morgen. Mobilitätswoche, die dritte. Ich möchte heute gerne die Landeshauptstadt näher erkunden und bin deswegen jetzt am Heiligen Geistplatz. Werde mich in einen Bus der Linie C nun begeben. Wo fährt denn die weg? Ah, da. Oh, der fährt schon. Schmarrn. Ja, der ist mir jetzt davon gefahren. Das hat schon einmal nicht funktioniert. Der Bus der Linie C, den habe ich in dem Fall verpasst. Wir fragen mal den netten Herrn, wann kommt denn der nächste?
3: Der nächste Bus ist da auf der Haltestelle alle 10 Minuten.
2: Das ist der Christian Kalbauer, der Verkehrsleiter von den Kärntner Stadtbussen. So ein Zufall. Das bedeutet, ich muss hier keine halbe Stunde am Heiligen Geistplatz verbringen.
3: Nein, also in ein paar Minuten ist der nächste Bus da. Also genau gesagt, in 8 Minuten ist der nächste Bus hier. Da ich den Bus auch immer wieder selbst benutze, ist das wirklich eine tolle Sache und eine tolle Taktung.
2: Da hätte sich das Rennen jetzt gar nicht ausgezahlt eigentlich.
3: Nee, Morgensport zahlt sich immer aus.
2: Na gut, dann haben wir jetzt noch ein bisschen Zeit zu ratschen. Was hat sich sonst noch so getan bei den Bussen?
3: Ja, also zurzeit sind wir dabei, gerade die Flotte ein bisschen zu modernisieren wieder. Also wir bekommen neue Busse, wir nehmen neue Autobuslenkerinnen und Lenker auf. Das heißt, es wird auch immer größer. Mhm. Und ganz neu jetzt dann, was wir erst seit einem Monat haben, das ist die bargeldlose Bezahlung bei uns beim Autobuslenker dann. Das heißt, mit Bankomatkarten, Kreditkarten oder Handy, Smartwatch kann man bei uns bei den Bussen den Fahrschein nun mittlerweile bezahlen.
2: Das aber erst wieder ab 23. September, muss man dazu sagen. Momentan natürlich Umsteigertage. Das heißt, auch die Klagenfurter Stadtbusse können heute und in den nächsten Tagen noch gratis ausprobiert werden. Und dass die Mobilitätswoche und die Umsteigertage stattfinden, das merken wir auch mitten in der Stadt von Klagenfurt. Die Klagenfurter Stadtbusse sind am Heiligen Geistplatz mit einem Schaubus quasi vertreten.
3: Ja, genau. Wir haben einen Gelenksbus vor unserem Kundencenter stehen und es gibt da ein Gewinnrad, also ein Gewinnspiel. Und unsere Kunden oder Passanten, die was vorbeigehen, können da gerne mitmachen, sich über unsere Linien informieren und können natürlich auch ein Goodie gewinnen nachher.
2: Das heißt, da kann man auch die Klagenfurter Stadtbusse sich einmal ganz genau anschauen. Und das werde ich auch tun in wenigen Minuten, wenn dann hoffentlich bald der nächste Bus der Linie C kommt. Und dann fahren wir raus Richtung Wörthersee und Universität. Meld mich dann in Kürze gleich wieder.
0: Dankeschön, Martin Kalbitzer-Furrien. 7 Minuten noch, dann ist es 6:30. Herr Martin ist schon umgestiegen auf die Öffis, wenn Sie es auch tun wollen. In dieser Woche kann man es einmal ausprobieren, ohne einen Cent dafür zu zahlen. Umsteigertage im Rahmen der Mobilitätswoche. Guten Morgen, Kärnten.

0: Jetzt mal without you, Barry Manilow. Bei diesem Titel hat er eigentlich bei fast jedem Konzert jemanden aus dem Publikum raufgeholt, der dann mit ihm singen durfte. Mir hat er damals nicht genommen in Wien. Neues aus der Radio Kärnten Nachrichtenredaktion, Barbara Veitz.
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2: Über 10.000 Euro hat ein 20-Jähriger an einen Online-Betrug verloren. Der junge Mann hat am Mittwoch eine SMS erhalten, angeblich von Finanz Online. Darin wurde er aufgefordert, seine Kontaktdaten zu aktualisieren. Nachdem er das gemacht hat, wird er von einem vermeintlichen Bankberater angerufen. Es soll unbefugte Überweisungen von seinem Konto gegeben haben. Zur Sicherheit soll der 20-Jährige Geld auf andere Konten verschieben. Das hat er gemacht. Der Betrag ist jetzt weg. Die SPÖ in Spital hat zwei wichtige Mandatarinnen verloren. Sowohl Stadträtin Almut Smolina als auch Vizebürgermeisterin Angelika Hinteregger sind zurückgetreten. Der Grund sollen parteiinterne Konflikte sein. Mehr Details hören Sie in einer knappen Viertelstunde im Radio Kärnten Frühjournal. Außerdem, die Konflikte zwischen Wirtschaft und Umweltinteressen in Kärnten nehmen zu. Aktuell geht es um das geplante 300-Betten-Hotel auf der Hochrindel in Mittelkärnten. Wann der Bau dafür beginnt, ist offen. Es gibt eine Beschwerde des Naturschutzbeirats. Wirtschaftslandesrat Sebastian Schuschnigg, ÖVP, wirft dem Beirat vor, das Projekt unnötig zu verzögern. Und damit zum Wetter und zu dir, Steffi.
3: Heute ist es in vielen Teilen des Landes bewölkt und nebelig. Bis Mittag bleibt es trocken. In Oberkärnten ist am Nachmittag mit ein paar Schauern zu rechnen. Die Tageshöchstwerte erreichen bis zu 20 Grad. Sicher unterwegs mit Radio Kärnten, 6.32 Uhr. Der Blick auf unsere Straßen. Hier kommen Sie gut voran. Gute Fahrt. Und den Sport hat Hannes Orascher für uns.
4: Rudern, da sichert sich Magdalena Lobnik ihre vierte Medaille bei Großereignissen im Küstenrudern. Diesmal ist es Silber bei der Europameisterschaft in Spanien im Sprint hinter Lokalmatadorin Zamorano. Im Oktober folgt für Lobnik die Weltmeisterschaft in China. In der Fußball-Europa-League ein 1:0-Sieg von Salzburg bei Levski Sofia. Eishockey, da geht es heute in der internationalen Eisliga in die neue Saison. Der ECKAC spielt auswärts in Salzburg. Der ECVSV ist zu Gast in Feldkirch bei den Pioneers. Beide Matches gibt's live im Radio Kärnten Eishockey-Magazin ab 20.04 Uhr, das in seine 46. Saison geht. Die Damenliga beginnt am Samstag gleich mit Kärntner Beteiligung. Die Lakers Kärnten empfangen ab 18.15 Uhr in Ferlach das Team aus Kapfenberg. Nordische Kombination, da steigt ab heute in der Villacher Alpenarena der Alpencup. Veranstalter ist der SV Achomitz. Und noch MotoGP, da beginnt heute das Grand Prix-Wochenende auf dem Red Bull Ring in Spielberg.
0: Dankeschön, Hannes Orasche. 6:57 Uhr. Ich würde vorschlagen, Hannes, wir hören dich gleich nochmal. Eishockey. Es geht los heute Abend auch mit dem Eishockey-Magazin. Gleich mehr dazu in der Morgenshow.

0: Fünf Minuten noch, dann ist es 6:45. Eishockey, unser nächstes Thema. Startet ja heute die neue Saison der internationalen Ice League mit 14 Vereinen, weil ja Mailand neu im Boot ist. Und die 14 muss man betonen, weil der VSV ist auch, Gott sei Dank, nach wie vor dabei. Tja. Und der VSV hat natürlich die Schlagzeilen der letzten Tage beherrscht. Jetzt schauen wir uns aber mehr das Sportliche an. Die sportliche Vorschau bei den Adlern, die fällt aber auch gar nicht so leicht. Weiß Hannes Orasche.
1: Ja, definitiv. Es sind wirklich turbulente Zeiten für das Kärntner Eishockey. Für die ECVSV GmbH da sorgt. Kaum jemand hat beim Thema Adler zuletzt über sportliche Belangen gesprochen. Auch da ist es bisher aber nicht nach Wunsch gelaufen. Nur ein Sieg in 8 Testspielen und 37 Gegentore, vor allem die Defensive braucht da noch Ordnung. Joe Cramarossa und Linus Andersson haben zuletzt Hoffnung gemacht, könnten eventuell neue Leithammel des Teams werden. Neuzugang Luki Schreier hofft nach den Turbulenzen heute in Feldkirch auf eine Trotzreaktion seiner Mannschaft.
2: Wir sind froh, dass die Vorbereitung jetzt abgehakt ist. Es war, glaube ich, auch nicht so eine leichte Zeit von den Spielen her. In Vorarlberg ist es auch nie so leicht zu spielen, das habe ich auch mit Salzburg gemerkt. Und wir wollen natürlich alles mitnehmen, was wir jetzt in die letzten 8 Spiele gelernt haben und schauen, dass wir das Bestmögliche aufs Eis bringen.
1: Um 10.30 Uhr geht es heute für den VSV dann Richtung Ländle. Der Blick zum KC nach Klagenfurt fällt dieser Tage für die geplagte VSV-Seele noch schwerer als sonst. Aber auch bei den Rotjacken gibt es Aufholbedarf. Die Offensive muss da effizienter produzieren. Stichwort Überzahlspiel, das haben die Rotjacken auch in der Champions Hockey League gegen die Top-Teams aus der Schweiz und aus Deutschland klar zu spüren bekommen. Beim KAC insgesamt 5 neue Imports, für Klagenfurter Verhältnisse eigentlich schon ein personelles Erdbeben. Die neue Eiszeit wird heute Abend also mit 2 Auswärtsspielen der beiden Kärntner Teams eröffnet.
0: Ja, und mit dem Kärntner Eishockey Magazin sind Sie live dabei. 6:45.

0: Das Wetter heute.
1: In der Früh ist es noch bewölkt und nebelig. Am Vormittag wird es dann in den großen Tälern und Becken zwischendurch sonnig. Im Bergland sind bis zum Abend hin ein paar Regenschauer möglich. Die Tageshöchstwerte erreichen bis zu 20 Grad. 13 Grad hat es aktuell in Klagenfurt. 12 Grad messen wir in Villach. 11 Grad aktuell in Völkermarkt und Hermagor. Und in Heiligenblut ist es nebelig bei 6 Grad.
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3: Es ist Freitag, der 18. September. Guten Morgen. Eine 64-jährige Kärntnerin ist Opfer von Internetbetrug geworden. Denn was als angebliche Geldanlage begonnen hat, hat die Frau letztendlich zigtausende Euro gekostet. Moritz Strobel mit den Details.
4: Durch eine Werbung in den sozialen Medien wird die 64-Jährige aus dem Bezirk Völkermarkt im Juli auf ein vermeintliches Trading-Angebot aufmerksam. Sie nimmt Kontakt mit einem vermeintlichen Broker auf. Das ist jemand, der für andere Menschen Finanztransaktionen ausführt und Aufträge an der Börse weiterleitet. Er rät der Frau nach und nach Geld auf verschiedene Konten zu überweisen. Auf ihrem angeblichen Trading-Account wird ihr angezeigt, dass ihr Kontostand stetig steigt. Als die Frau sich das Geld auszahlen lassen will, geht das nicht. Es soll offene Steuern und interne Fehlbuchungen geben. Die 64-Jährige geht zu ihrer Bank, die ihr letztendlich sagt, dass es sich um einen Betrug handelt. Sie verliert mehr als 100.000 Euro.
3: Starkstromleitung, Tourismusprojekte oder Windkraft. Die Konflikte zwischen Wirtschaft und Umweltinteressen in Kärnten nehmen zu. Jüngster Fall ist das geplante 300-Betten-Hotel auf der Hochrindel in Mittelkärnten. Der Baustart ist nach einer Beschwerde des Naturschutzbeirats beim Bundesverwaltungsgericht offen. Und das löst scharfe Kritik des Wirtschaftslandesrates aus. Mehr von Birgit Rumpf-Buckelsheim.
5: Von Blockade- und Verzögerungstaktik spricht Wirtschaftslandesrat Sebastian Schuschnigg, ÖVP. Denn das Land habe das 300-Betten-Hotel-Projekt auf der Hochrindel mehrfach geprüft und festgestellt, eine Umweltverträglichkeitsprüfung sei nicht nötig. Der Naturschutzbeirat des Landes hingegen sieht noch offene Fragen, zum Beispiel zur Wasserversorgung. Der Beirat hat als weisungsfreier Umweltanwalt deshalb das Bundesverwaltungsgericht angerufen. Bis zu einer Entscheidung verzögert sich der Baustart. Schuschnigg will nun über Ausmaß der Mitsprache und einzelne Mitglieder des Naturschutzbeirates diskutieren.
6: Er ist gesetzlich verankert, aber ich glaube, man muss sich über die Spielregeln und über die personelle Besetzung grundsätzlich schon unterhalten. Also das sind schon Projekte, die für unser Bundesland sehr wichtig sind. Als Wirtschaftslandesrat, der ich für diesen Standort versuche, positive Stimmung auch zu machen, fühle ich mich da einigermaßen um die Früchte meiner Arbeit betrogen.
5: Die 5 ehrenamtlichen Mitglieder des Naturschutzbeirates sind einstimmig von der Landesregierung bestellt worden. Dennoch zeigt sich Umweltlandesrätin Marika Lacker-Böllinger, SPÖ, gesprächsbereit. Sie betont aber:
7: Der Umweltanwalt kann gar kein Projekt verhindern, sondern er prüft die Umweltvorschriften. Im Gegenteil, er trägt oft zur Verbesserung bei. Fakt ist, dass in den letzten Jahren 46 Projekte vom Umweltanwalt geprüft wurden und davon nur 7 zu Gericht gegangen sind. Bei 39 Projekten wurde es positiv beurteilt.
5: Beim Naturschutzbeirat selbst zeigt man sich unbeeindruckt. Geschäftsstellenleiter Rudolf Auernig verweist auf den gesetzlichen Auftrag als Stimme des Umweltschutzes.
3: In Spital sind mit Almut Smoliner und Angelika Hinteregger 2 SPÖ-Mandatarinnen zurückgetreten. Das ist brisant, weil es sich um Stadträtin und Vizebürgermeisterin handelt. Es geht um interne Konflikte in der Partei, berichtet Markus Paulitsch.
8: Angelika Hinteregger trug die Entscheidung über ihren Rücktritt schon länger mit sich herum. Was aber wohl noch schwerer wiegt, die nun ehemalige SPÖ-Vizebürgermeisterin trat gleichzeitig auch aus der Partei aus. Parteiinterne Macht- und Grabenkämpfe sind der Grund dafür und die hatten sich aufgestaut.
9: Das hat dann ein bisschen eine unrühmlichen Vorgänge in die Sitzungen gegeben, eben dass wirklich langverdiente Funktionäre, und das hat nicht nur mich betroffen, sondern eben eine Kollegin hat das betroffen, also nicht mich, sondern eine Kollegin, immer loyal und auch schon lange dabei, und da wird dann einfach um Positionen gestritten und Leitern ausgetauscht, und das hat mir einfach so nicht gefallen. Ja, das war nachher eben der Entschluss zum Parteiaustritt und damit verbunden ist ja der Rücktritt als Vizebürgermeisterin.
8: Sagt Angelika Hinteregger. Diese von ihr kritisierten Vorgänge sind ihr schon die vergangenen 5 Jahre aufgefallen. Dass auch ihre Kollegin Almut Smoliner ihr Mandat als Stadträtin niederlegte, war der letzte Tropfen, der das Fass zum Überlaufen gebracht hat.
9: Es geht um Machtfragen, wegen Funktionen, wer hat sich da jetzt wem zu beugen, so unterzuordnen. Also es ist halt immer weniger um die Frage gegangen, was ist jetzt. Also für mich ist Kommunalpolitik einfach zu schauen, die besten Lösungen für die Stadt versuchen zu erbringen, wenn es sein muss, natürlich gemeinsam mit den anderen Fraktionen. Es ist mir nie um Befindlichkeiten gegangen und das habe ich für mich so nicht mehr gefunden, diese Möglichkeiten.
8: Der Weg aus der Partei sei für Hinteregger aber nicht der Weg aus der Politik hinaus. Wer nun die Funktionen als SPÖ-Vizebürgermeisterin und Stadträtin in Spital übernehmen wird, soll in der nächsten Gemeinderatssitzung am kommenden Mittwoch geklärt werden.
3: ORF Kärnten wird dann für Sie berichten. Das war das Radio Kärnten Frühjournal mit Barbara Veit. Jetzt geht es wieder weiter mit Steffi und Mike.
0: Danke Barbara, 9:07.

0: Der Luftekuss
1: von gestern
2: hatte mit Pärchensport zu tun.
1: Spannend. Pärchensport.
2: Nein, das
1: habe ich
2: richtig,
1: jetzt nicht
2: das
1: so.
2: Taugt, ja.
1: Nein, das habe ich jetzt.
2: Nein, super. Wir haben gestern gesagt, gut, wir suchen jemanden, ein Pärchen, das Pärchensport treibt, ja, und zwar mindestens einmal in der Woche, aber nicht der eine geht Tennis spielen, der andere Golf spielen, sondern miteinander.
1: Ja. Ja. Ja, manchmal ist es ja auch was Verbindendes, wenn jeder Zeit für sich hat, aber ich weiß, was du meinst.
2: Ja, es war die wirklich miteinander. Und es müssen beide unabhängig voneinander bei uns anrufen. Ja?
1: Und das habt ihr geschafft?
2: Das haben wir hingebracht, ja.
1: Wahnsinn.
2: Gabriele und Werner haben uns angerufen und ich habe sie gefragt, wo sie gerade sind.
3: Ich bin in der Firma.
4: Ich bin zu Hause beim Kühntisch.
2: Die beiden sind nicht beieinander, wir wollen sie getrennt voneinander befragen. Gabriele, welchen Sport übt ihr beide gemeinsam aus?
3: Wir gehen gemeinsam tanzen.
2: Oh. Werner, wessen Idee war das?
4: Früher war es meine. Das war ein Weihnachtsgeschenk vor 4 Jahren.
2: Gabriele, Wie hast du reagiert, als das unterm Weihnachtsbaum gelegen ist, der gemeinsame Tanzkurs?
3: Ich hab eine große Freude gehabt.
2: Werner, du kannst aber echt. Also ich glaube, bei dir werde ich mal eine Nachhilfestunde nehmen, jetzt nicht im Tanzen. Wo tanzt ihr und wie oft macht ihr das?
4: Wir gehen seit 4 Jahren eben der Andi und Kelly kennt in St. Veit, jeden Mittwoch.
2: Welche Tänze? Ist das irgendwie was Besonderes oder sagt ihr einfach, nein, das sind die Standardtänze, da wollen wir uns vertiefen?
3: Ja, Standard, Rumba, Cha-Cha-Cha, Jive, langsamer Walzer.
2: Beim Tanzen, Werner, ist ja dann immer so ein bisschen das Problem des Führens. Ja? Also ich habe es noch gelernt, der Mann muss führen. Ich weiß nicht, wie das heutzutage bei Andi und Kelly ist.
4: Ja, die sagen auch, dass der Mann führen muss.
2: Ah.
4: Ich habe mich jetzt 30 Jahre führen lassen.
2: Was macht dieses gemeinsame Tanzen seit 4 Jahren miteinander mit einem Paar? Was würdest du sagen, Gabriele?
3: Ja, wir haben eigentlich immer ein gutes Zusammenleben gehabt. Wir haben uns immer gut verstanden. Und ja, das Tanzen schweißt noch ein bisschen mehr zusammen.
2: Der Taugen, oder? Ja. Übrigens, der Andi Keinz hat mir gestern noch geschrieben, hat die ganze Geschichte auch bestätigt. Also es hat alles Hand und Fuß. 3 vor 7, guten Morgen, Kerl.

0: Ah, immer wieder schön. Peppino, Antonello Venditti in der Morgenshow. Buongiorno a tutti.
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2: Am Mikrofon Christina Freunds, guten Morgen. In Russland wird von heute bis Sonntag ein neues Parlament gewählt. Antreten dürfen nur kremltreue Parteien. Der Wahlsieg der regierenden Partei Einiges Russland gilt als sicher, wie Carola Schneider aus Moskau berichtet.
3: Die heute beginnende Parlamentswahl hat für den Kreml nur ein Ziel: demonstrieren, dass die Bevölkerung auch nach 4,5 Jahren Krieg gegen die Ukraine hinter Wladimir Putin und seiner Regierungspartei steht. Kurz vor der Wahl treffen wir in Moskau auf unterschiedliche Stimmen. Mir passt alles, wie es ist, sagt ein Mann. Es soll alles so wunderbar bleiben, meint auch diese Frau. Und doch wollen viele nur eines: ein Ende des Kriegs. Wann kommt endlich Frieden? Fragt eine Frau. Und eine Jugendliche sagt, wir wollen nicht, dass unsere Väter sterben. Doch auf dem Wahlzettel stehen nur Parteien, die den Kriegskurs von Präsident Putin unterstützen. Die kriegskritische Opposition wurde von der Wahl ausgeschlossen.
2: Der wegen sexueller Übergriffe für schuldig befundene Unternehmer Frank Stronach muss nicht ins Gefängnis. Eine Richterin in Toronto schloss bei der Anhörung aufgrund des hohen Alters des 94-jährigen Austro-Kanadiers aus, dass dieser Zeit im Gefängnis verbringen wird. Dem gebürtigen Steirer werden mehrere Übergriffe vorgeworfen. Er bestreitet diese. Ein Urteil wird nun im Dezember erwartet. Die jüngsten PISA-Ergebnisse zeigen, dass die Lesekompetenz vieler Schülerinnen und Schüler abnimmt. Deshalb will das Bildungsministerium das Lesepatenprogramm in Schulen ausbauen. Mehr dazu von Celine Buran.
4: Über 4.600 Ehrenamtliche gehen jede Woche in Schulen, um mit Kindern und Jugendlichen individuell zu lesen und ihnen Geschichten zu erzählen. Als Lesepaten sind zum Beispiel Studierende und Pensionisten im Einsatz. Das soll die Leseflüssigkeit, das Leseverständnis und die Freude am Lesen fördern. Das Programm soll nun zusätzlich um 120.000 Euro ausgebaut werden. Unterstützt werden sollen Organisationen, die ehrenamtliche Lesepaten ausbilden, begleiten und vernetzen. Ähnlich wie in Deutschland soll es unabhängig vom Unterrichtsfach täglich eine fixe Unterrichtszeit für Lesetraining geben. Details will das Bildungsministerium bis Ende des Jahres vorlegen.
2: 2 Wochen nach Inkrafttreten des Kopftuchverbots für Schülerinnen unter 14 Jahren werden aus dem Osten Österreichs erste Verstöße gemeldet. Seit Schulbeginn hat die Wiener Bildungsdirektion 55 Fälle verzeichnet. Besonders häufig betroffen sind Wiener Gymnasien. In Niederösterreich gibt es bereits eine erste Anzeige. Ein Mädchen soll das Kopftuchverbot auch nach einem Gespräch in der Bildungsbehörde nicht eingehalten haben. Das waren die Nachrichten mit Christina Greunz. Das Wetter.
5: Frisch, in einigen Regionen nebelig und damit recht herbstlich starten wir in den Freitag. Tagsüber geht es wechselnd bewölkt und etwas wärmer als gestern weiter und das Wochenende wird spätsommerlich. In Wien und Eisenstadt 11 Grad im Moment, 10 Grad heute früh in St. Pölten und Linz, 13 haben Salzburg, Innsbruck und Bregenz, in Graz 9 Grad im Moment und in Klagenfurt 13. Es ist heute wechselnd bewölkt, teilweise auch noch eine Zeit lang nebelig, etwa im Enns und Mürztal, in einigen Becken Kärntens oder auch in und rund um Linz. Am meisten Sonne heute, nach Osten hin, die dichtesten Wolken und ein paar Schauer dagegen am Nachmittag von Tirol bis in die westliche Obersteiermark. 17 bis 25 Grad hat der Nachmittag heute, in 2000 Meter Höhe etwa 8 Grad. Das Wochenende wird überwiegend sonnig, nur im Süden kann es morgen anfangs noch eine Zeit lang trüb sein. Der Samstagnachmittag hat 18 bis 26 Grad, der Sonntag im Osten sogar bis 28. So viel zum Wetter von Katrin Ladstätter.
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6: Kommen Sie soweit gut voran, gute Fahrt wünschen wir Ihnen.
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1: Moin Steffi.
2: Guten Morgen Mike.
1: Hast du jemals Tennis gespielt?
2: Nein.
1: Na, überhaupt nicht. Und nie einmal einen Schläger in der Hand gehabt,
2: nicht
1: so bei irgendeiner Schulsportwoche.
2: Na. Es gibt so viele Dinge, die ich noch machen werde.
1: Aber Schafe scheren kannst du dafür, oder?
2: Ich kann die wohl einsackeln, aber jeder, was er so kann.
1: Schafe scheren kannst du nicht. Ich hab gedacht, ihr macht es so wie, ich kenne es nur aus den australischen Filmen, da nimmt
2: ja,
1: man
2: aber das ist ja ein eigener
1: die
2: Beruf.
1: Schafe da zwischen ja. die Haxen, klemmt das sie fest und dann schert er da drüber.
2: Ich war da schon dabei, mein Cousin ist zum Beispiel auch Schafscherer.
1: Ja, das ist ein eigener Beruf.
2: Ja, also da kann man jetzt keine Lehre machen, aber das kann man sich aneignen. Hat man ja so eine eigene Schafschere und hat dann mit einem eigenen Griff das Schaf zwischen den Beinen, ist dann meistens auf so einem Gurt oben von so einem Gestell hängt man runter, damit, weil sonst würde man ja voll Kreuzweh bekommen.
1: Mal, boah,
2: und das ist schon eine eigene Technik, eigene
1: ja?
2: Technik, aber...
1: Das wäre ein schöner Luftikus.
2: Das machen wir noch, oder?
1: Schafschere. Ich glaube, wir werden heute umdisponieren. Schönen guten Morgen.

0: zwei vor Viertel acht. Das freut mich schon so auf Luftikus.
1: Ich mich ja. auch ganz besonders.
0: Bitte, bitte sprich zu mir, was das Wetter heute kann.
1: Jetzt zeige ich noch meine Kompetenzen. Ja. In der Früh ist es noch bewölkt und nebelig. Am Vormittag wird es in den großen Tälern und Becken dann zwischendurch sonnig. Im Bergland sind bis zum Abend hin ein paar Regenschauer möglich. In Unterkärnten bleibt es heute meist trocken. Die Tageshöchstwerte erreichen 17 bis 20 Grad.
0: Ich hoffe jetzt, dass keiner von deiner Familie zuhört.
1: Nein.
0: Beim Luftikus.
1: Die wissen ja schon, wie ich bin.
0: Bitte schön, schaltet es aus im eigenen Interesse. Das wollt ihr nicht hören, was jetzt kommt. Das wollt ihr nicht hören.
1: Weißt du, was trotzdem ist? Na? Ich nehme zu Hause niemandem die Arbeit weg. Das muss man auch ehrlich sagen.
0: Das lief von dir, ja. Gut.
1: Es geht weiter mit den Temperaturen. Ja. Aktuell 13 Grad in Börtschach und Lienz. 11 Grad hat es in Spital und Hermagor. 10 Grad messen wir in Bad Bleiberg und Bad Eisenkappel. Und 7 Grad in Breiteneck. Der Blick auf unsere Berge. 6 Grad hat es am Katschberg aktuell, 5 Grad messen wir am Dobratsch und 1 Grad am Sonnblick. Und noch die Temperaturen bei unseren Nachbarn. In Venedig ist es leicht regnerisch bei 17 Grad und in Maribor wolkenlos bei 8 Grad.
0: Ich bin ja ein sehr neugieriger Mensch. Wahrscheinlich ist das der Grund, warum ich Journalist geworden bin. Und so habe ich gehofft, dass ich bei dir diese Neugierde entsprechend befriedigen kann. Je nun, das war ein Irrtum.
1: Ja, so schlimm ist es jetzt auch wieder nicht.
0: Nein, ist jetzt
1: weißt
0: nicht
1: du was? Nein, weißt du was? Aber du stellst immer so ganz, ganz, ganz spezifische Fragen.
0: Das ist ja mein Job.
1: Und ich habe nicht Schafwissenschaften studiert. Das muss ich jetzt auch mal ehrlich sagen.
0: Für jemanden, dessen Instagram-Account Schaffi Steffi heißt,
1: hast du wenig
0: Ahnung von der christlichen Schafzucht. Das muss man ehrlich sagen.
1: Ich werde heute meinen Namen ändern.
0: Wenigstens Klarinetti Schafi oder so irgendwas oder Steffi.
1: Ich überlege mir was Neues.
0: Bitte, dringend. Ja. So, worum es geht im Luftikus? Gleich hier.
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0: So, den haben wir heute umdisponiert, weil das war irgendwie ganz anders geplant. Wir wollten heute irgendwas mit KAC und VSV machen, aber nein. Dann haben wir über das Tennis geredet, vom Eishockey zu Tennis, weil ja heute Österreich Davis Cup gegen Belgien beginnt. Und irgendwie sind wir dann, weiß jetzt zwar nicht mehr, wie das gegangen ist, vom Tennis wiederum zu den Schafen gekommen. Und die Steffi kommt ja von einem Schafbauernhof, kann man das so sagen?
1: Genau, ja.
0: Und hat erschreckend wenig Ahnung von der christlichen Schafzucht. Weil ich hab dann gefragt, wie ist es mit dem Schafscheren eigentlich?
1: Das habe ich dir ja wohl gesagt, wie es ist, aber du stellst dir dann so Details über Details.
0: Alles, was du mal gesagt hast, war, dass die Schafe dann geschoren werden.
1: Ich habe auch gesagt, wie es abläuft. Ich kann jetzt nicht jedes Detail sagen. Ich bin das ja nicht hauptberuflich.
0: Aus welchem Grund wir jetzt, ich will jetzt da wirklich...
1: Mein Papa wird heute wieder stolz sein.
0: Ich werde heute nicht heimfahren an deiner Stelle, ganz ehrlich. Liebe Grüße. Aus welchem Grund wir jetzt, ich brauche Ihre Expertise in Sachen Schafe. Ich will einen Schafscherer. Ich will wissen, wie das funktioniert. Wie tut man da und wie viel kriegt man da zusammen und wie viel Kilo Schaf macht so eine Wolle macht so ein Schaf und wie oft und warum tut man es jetzt, wenn dann der Winter kommt, ist ja kalt so am armen Schaf. Alles Fragen, die Frau Steffi eben nicht beantworten konnte. Weshalb?
1: Konnte ich beantworten.
0: Teilweise. Wir suchen einen
1: Schafscherer oder eine Schafschererin. Vielleicht gibt es hier auch schon eine.
0: Keine Ahnung. Ja, bitte. Ich will da. Wir sind da sehr ökumenisch. Also, wenn Sie sagen, ich bin Schafscherer oder Schafschererin, dann bitte jetzt bei uns anrufen. Wie wird man das überhaupt?
1: Ja, das habe ich mich auch vorhin kurz gefragt. Anrufen unter 0463 511 005.
0: Aber die Scheren sind ungefähr dieselben, mit denen man so die...
1: Es ist größer.
0: Größer.
1: Größer und vorne sind sie ein bisschen breiter.
0: Ah ja. Bravo. Bravo,
1: Dankeschön.
0: Steffi. 0463
1: 511 005.
0: Ihr Schafscherer dieses Landes. Lasst jetzt die Steffi nicht hängen, weil sonst stelle ich ihr noch ein paar Fragen. 0463
1: 511 005. Ich zähle auf euch.
0: Wir suchen heute einen Schafscherer. 0463
1: 511 005.

0: 2 Minuten noch, dann ist es 19:30 sicher unterwegs mit Radio Kärnten auf den Straßen.
1: Ist auf der A2 der Südautobahn Richtung Wien auf der Nordumfahrung Klagenfurt der Ehrenthaler Bergtunnel nach einem Unfall gesperrt. Ausweichen können Sie durch das Stadtgebiet. Sonst kommen Sie gut voran. Gute Fahrt.
0: So, schauen wir uns einmal ein bisschen was in Sachen Tennis an. Heute beginnt für das österreichische Tennis-Nationalteam das Davis-Cup-Duell gegen Belgien. Dabei wollen die Österreicher mit dem Heimvorteil im Rücken die Sensation schaffen und sich wieder für das Finalturnier in Bologna qualifizieren. Christoph Ott.
2: Bis zu 4000 Tennisfans werden heute im eigens aufgebauten Stadion am legendären Wiener WRC-Platz in Prater zu einem wahren Tennisfest erwartet. Dementsprechend groß ist die Vorfreude auch beim Davis-Cup-Kapitän Jürgen Melzer.
3: Jetzt haben wir uns so lange darauf vorbereitet. Die Vorfreude ist riesengroß. Ich glaube, dass die Burschen ready sind. Die freuen sich auch richtig auf die Stimmung. Und ich hoffe natürlich, dass wir, wenn das Ganze vorbei ist, glücklich darauf zurückblicken können und am Samstag am Abend ordentlich feiern können.
2: Die Stimmung beim Davis Cup ist immer einzigartig. Auch Lukas Neumeier zeigt sich im Vorfeld beeindruckt von der Atmosphäre.
4: Ja, ich finde, das Stadion ist wirklich unglaublich. Also auch der Platz ist sehr gut, finde ich. Wir haben schon ein paar gute Trainingstage gehabt und haben uns richtig gut vorbereitet. Ich glaube, dass wir alle ready sind und ja, ich kann es kaum erwarten.
2: Mit Belgien wartet auf die Österreicher ein schwerer Gegner, aber die heimischen Asse mit Juri Rodionow haben schon oft gezeigt, dass sie gerade im Team nochmal zulegen können.
5: Ich glaube einfach, dass die Teamchemie stimmt. Ich freue mich einfach jedes Mal spielen zu dürfen, für mein Land auftreten zu dürfen und ich glaube, das macht einfach den Unterschied. Wenn man mit Leidenschaft dahinter ist, dann spielt es sich auch einfacher.
2: Am Programm stehen heute 2 Einzel. Zum Auftakt trifft Österreichs Nummer 1 Juri Rodionow auf Gauthier Anclin und im Anschluss bekommt es Lukas Neumeier mit dem belgischen Topstar Sisu Berst zu tun.
0: Und das Ganze ist auch im Fernsehen zu sehen ab 12:45 Uhr im Programm von ORF 1.

0: 3,5 Minuten noch, dann ist es 7:30. Billy Idol war das Sweet 16. 0463
1: 511 005.
0: Ja, alles, was ich über das Schafscheren wissen möchte und mir die Steffi leider nicht erklären kann, das will ich von einem Schafscherer.
1: Danke, hören. Danke. Es macht bitte so gerne, viel Spaß. Gerne.
0: Ja,
1: mit dir.
0: Das ist die Hauptsache. 0463
1: 511 005.
0: Wenn Sie
1: Schafscherer oder Schafschererin sind.
0: Genau. Und uns ein bisschen erklären, wie gesagt, was halt Leute wie ich gerne wissen möchten und anderweitig nicht da fragen. 0463 511
1: 005.
0: Schaut die Telefonnummer.

0: Eine Minute nach 7:30, Barbara Veit mit den Neuigkeiten.
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2: Parteiinterne Konflikte hätten sich in der SPÖ-Spital aufgestaut, das sagt Vizebürgermeisterin Angelika Hinteregger. Es sei ein Grund, warum sie am Mittwoch ihre Funktionen in der SPÖ zurückgelegt hat und aus der Partei austritt. Stadträtin Almut Smolina hat das schon am Dienstag getan. Warum, wollte sie nicht sagen. Wer die beiden Funktionen übernehmen wird, soll in der kommenden Gemeinderatssitzung nächsten Mittwoch entschieden werden. Mehrmals überschlagen hat sich eine 33-Jährige am Abend mit ihrem Auto. Die Frau ist wegen der nassen Straße auf das Bankett der L62 gekommen und hat die Kontrolle über den Wagen verloren. Sie wird unbestimmten Grades verletzt, kann aber noch selbst aus dem Auto klettern. Nachkommende Lenker rufen die Rettung, sie bringt die Frau ins Krankenhaus Friesach. Das Wort des Jahres wird wieder gesucht. Wer Ideen dafür hat, aber auch für das heurige Unwort oder Jugendwort, kann diese bis zum 1. November auf der Internetseite der Gesellschaft für österreichisches Deutsch einreichen. Bis zum 30. November kann dann zwischen den finalen Kandidaten abgestimmt werden. Steffi, bleibt es denn heute so bewölkt?
3: Derzeit schon noch bis zum Vormittag hin. Und zwar in den großen Tälern und Becken wird es dann aber sonnig. Im Bergland sind bis zum Abend hin ein paar Regenschauer möglich. Die Tageshöchstwerte erreichen heute bis zu 20 Grad. Sicher unterwegs mit Radio Kärnten. Auf der A2 der Südautobahn Richtung Wien ist auf der Nordumfahrung Klagenfurt der Ehrenthaler Bergtunnel nach einem Unfall gesperrt. Angehalten wird der Verkehr auch vor dem Falkenbergtunnel. Ausweichen können Sie durch das Stadtgebiet. Gute Fahrt.
0: Schafscherer wäre auch ein schönes Wort des Jahres, oder? Also wir suchen noch im Übrigen, ja?
3: Wir suchen einen Schafscherer, eine Schafschererin, der oder die das wirklich professionell macht. Anrufen unter 0463 511 005 und bitte unterstützt mich.
0: Gibt ja auch professionelle sportliche Wettkämpfe in Sachen Schafscheren.
3: Ja, so internationale Weltmeisterschaften.
0: Müssen wir unbedingt mit dem Hannes Horasche einmal reden, ob er das nicht auch ein bisschen in die Sportberichterstattung aufnehmen könnte. Apropos Hannes.
4: Magdalena Lobnik gewinnt Silber bei der Europameisterschaft im Küstenrudern im spanischen La Linia im Sprint. Die 36-jährige Völkermagderin muss sich in den K.O.-Duellen erst im Finale der spanischen Lokalmatadorin Esther Brick-Zamorano geschlagen geben. In der Fußball-Europa-League gewinnt Salzburg durch einen Treffer von Tabakovic mit 1:0 bei Levski Sofia. Weiters Kreta gegen Hoffenheim 2:0. In der heimischen Bundesliga ist der RZ Pellets WRC am Sonntag ab 14.30 Uhr in Ried zu Gast. Ski Alpin, da wird das erneute Comeback von Marcel Hirscher im Weltcup immer konkreter. Das Herrenauftaktrennen findet am Gletscher in Sölden am 25. Oktober statt. Und Eishockey, da beginnt heute die neue Saison in der internationalen Liga. Der KAC startet auswärts in Salzburg. Bei den Rotjacken fehlen Hatzen und Hochegger. Der VSV spielt in Feldkirch bei den Pioneers. Bei den Adlern fehlen Wall, Rauchenwald und Walland. Das Radio Kärnten Eishockey-Magazin berichtet live ab 20.04 Uhr. Neuling Mailand startet bei Innsbruck.
0: Es gibt viele Schafscherer, die sozusagen im Eigenbedarf, kann man das so sagen, scheren.
3: Ja, und die haben auch mir ein bisschen erzählt.
0: Auch sehr interessant, ja.
3: Ja, die machen das eigentlich ähnlich, nur ein bisschen langsamer,
0: okay.
3: Logischerweise.
0: Ja klar, wenn du nur ein paar Schafe hast du mehr Zeit dafür.
3: Ne?
0: Also
3: ja,
0: sag
3: so
0: jetzt auch mir daraus. Der Hausschafverstand, aber wie gesagt, ich will noch ein bisschen mehr über das Schafscheren wissen, Informationen, die einfach in meinem Umfeld nicht zu bekommen sind. 0463
3: 511 005
0: lautet unsere Telefonnummer, wenn Sie Lust haben, liebe Schafscherer und Schafschererinnen dieses Landes, ruft es bei uns an, damit wir uns da ein bisschen Fachgespräch mit mir führen. Schönen guten
3: Morgen.

0: es da heute ganz, ganz schlecht aus für uns. 0463 511 005. Wenn Sie Schafscherer sind, dann hätten Sie heute die Chance, unser Luftikus zu sein. Und ich würde gerne mit Ihnen darüber ein bisschen plaudern. 0463 511 005, wenn Sie ein professioneller Schafscherer sind.
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0: Ja, wir sind da schon recht nah bei den Schafscherern dabei, aber es haben viele schon bei uns angerufen, aber das sind eben Leute, die selber ein paar Stück Schaf haben und dann ihre eigenen Schafe scheren. Ist auch interessant und machen das auch richtig, ganz klar, aber die Idee war ja, dass wir jemanden suchen, der, so wie ich dich da verstanden habe, von Hof zu Hof dann fährt.
6: Also genau, macht man vor allem jetzt so in der heißen Phase, Schafe und Lämmer von der Alm runterkommen, wenn geschoren wird. Und da gibt es ja eine Auswahl. Es gibt ja nur ein paar Leute, die das in Kärnten machen, aber die gibt's ganz sicher. Ja.
0: Burschen, Mädels?
6: Probieren wir es noch auf ein neues Anrufen unter 0463 511 005. Ihr wirklich sagt, ich bin Schafscherer, Schafschererin und fahre gerade von Hof zu Hof und es geht nicht nur um den Eigenbedarf, sondern wirklich um die Schafe bei den Bauern. Genau.
0: Ich hoffe, du würdest das auch als persönliche Niederlage empfinden, wenn da jetzt keiner anruft. Ne?
6: Ich muss dir jetzt ganz ehrlich sagen, heute der Tag in der Früh ist schon ein bisschen eine Niederlage und ich werde heute nichts mehr für mich als Niederlage betrachten.
0: Das heute auch nicht heimfahren, glaube ich. Das wäre sicherheitshalber. 0463
6: 511 005.
0: Das werden wir schon hinkriegen. Mach da keinen Kopf. Wir schaffen das.
6: Ich mach mir keinen Kopf.
0: Nein. Das ist gut so.
6: Ne? Vertraue auf diese Community.
0: Ich bin mir gerade. 2 vor 3 Viertel.
7: Ich drehe mich nochmal

0: Das ist die Morgenshow der Scharfscherer, die wir heute suchen. 0463 511 005. Das ist aber nicht so eine einfache Geburt, wie ich mir das vorgestellt habe, gell?
1: Ich habe dir nie gesagt, dass es mit mir einfach werden wird.
0: Nicht mit dir, mit den Scharfscherer, nicht mit dir. Mit dir ist alles gut, die Scharfscherer machen mir Sorgen. 0463
1: 511 005.
0: Lautet unsere Telefonnummer. Sehen Sie so, rufen Sie mich an.

0: 11 Minuten noch, dann ist es 8 Uhr. Das Wetter heute.
1: In einigen Teilen des Landes ist es derzeit noch bewölkt und nebelig. Am Vormittag wird es dann in den großen Tälern und Becken zwischendurch sonnig. Im Bergland sind bis zum Abend hin Regenschauer möglich. In Unterkärnten bleibt es heute meist trocken. Die Tageshöchstwerte reichen bis zu 17 Grad. 12 Grad hat es derzeit in Feldkirchen, 11 Grad messen wir in Dellach, 10 Grad derzeit in Arriach und 7 Grad hat es in Breiteneck. Vor allem in der Früh halten sich morgen noch Wolken- und Nebelfelder. In den Bergen können kurze Regenschauer morgen entstehen. Zeitweise zeigt sich die Sonne. Die Tageshöchstwerte erreichen morgen 18 bis 24 Grad. Und am Sonntag wird es überwiegend sonnig und am Nachmittag warm mit Höchstwerten zwischen 21 und 27 Grad. Vereinzelt ist es in der Früh nebelig. Tagsüber ziehen auch ein paar Wolkenfelder durch, die am Nachmittag langsam dichter werden können. Der Wind ist schwach am Sonntag und in 2000 Meter Höhe hat es um 12 Grad.
0: So. Das sagt da was. Ja. Aus Verbundenheit mit dir geben wir den Scharfscherern noch eine Plattenlänge Zeit. Okay?
1: Danke,
0: ja?
1: Danke.
0: Wir wollen einen professionellen Scharfscherer haben und dass man da hört, das ist ja echt peinlich. Alles, was recht ist, das ist mir peinlich. Ja. Wie muss es dir dann erst gehen? 0463
1: 511 005.
0: Unsere Telefonnummer. Schönen guten Morgen, liebe Scharfscherer.

0: Coldplay. Feels like I'm falling in love um 6:08.
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0: Ja, wer sagt denn, dass ein Schafscherer, das ist ja eine der einfacheren Übungen. Ich meine, ihn zu finden, nicht die Schafe zu scheren. Günther Timmet hat sich bei uns gemeldet. Günther, guten Morgen.
3: Guten Morgen.
0: Morgen. Günther, du tust Schafe scheren, gell? Unter anderem auch natürlich. Das ist kein hauptamtliches Geschäft.
3: Ja, genau. Ich tue nebenberuflich Schafe scheren, als Hobby eigentlich, ja, mehr oder weniger. Ich bin kein Professioneller. Ich habe zwar eine Ausbildung oder einen Kurs gemacht dafür. Und ich habe eigentlich festgestellt, dass es so viele Schafbauern gibt, die so Clanmengen und Schaf haben, zwischen 5 und 10 Schafe, wo ein professioneller Schafscherer nicht so befährt, weil ihm das einfach zu wenig
0: ist. Da macht er kein Geschäft, gell? Verstehe ich.
3: Ja, genau. Ja. Und ich mache das einfach hobbymäßig, so in der Gemeinde oder im Bezirk für Kirchen ein bisschen. Und muss sagen, also da ist jeder froh, wenn einer noch kommt und das macht.
0: Sag mir, Günther, wie oft muss ein solches Schaf geschoren werden im Jahr?
3: Also ich habe selber Schafe und ich mache das zweimal im Jahr,
0: okay,
3: im Frühjahr und im Herbst.
0: Jetzt wundere ich mich, das hat mir schon die Steffi gesagt, dass man im Herbst die Schafe schert. Ich hätte mir als Laie, bitte, ich habe ja keine Ahnung davon, gedacht, naja, gerade im Herbst, da brauchen sie ja die Wolle, damit ihnen warm ist über den Winter, oder nein?
3: In Wiesenmoosen stimmt das, aber sie wächst relativ schnell nach, wenn die Temperaturen kühler werden. Weil das Wachstum von der Wolle richtet sich ja auch nach der Außentemperatur.
0: Bitte. Ah, hat und die Natur clever eingerichtet natürlich, ne?
3: Ja, genau. Und das nächste verstehe. Ist, man schert sie eigentlich im Herbst, weil viele sind ja nachher eigentlich im Stall.
0: Mhm.
3: Und dadurch, dass sie über den Sommer draußen sind, sind ja relativ viele Parasiten in der Wolle.
0: Ah,
3: und
0: okay.
3: Dadurch, dass ich die Wolle oberschere, habe ich nicht so einen Parasiten im Stall
0: nachher. Ja, ja.
3: Und ist für das dir wohl eigentlich besser.
0: Verstehe. Sag, und wie, ich kenne das nur aus dem Film, da gibt es ja auch Weltmeisterschaften, da klemmt einer die Schafe zwischen die Haxen ein und dann schert er da ratzfatz drüber, sind sie nackert. Ganz so wird es nicht sein, oder?
3: Ja, ganz so schnell bin ich nicht, gebe ich ehrlich zu. Also so ein Profi, ich meine, ich setze ja auch um zwischen die Füße, ja, ich schere sie auch so. Aber ich bin nicht so professionell, weil ich einfach die Menge nicht
0: mache. Ja klar. Ja. Du, und was macht man dann mit der Wolle? Wird aus der Wolle Wolle oder was geschieht ich damit?
3: Also eh hat eigentlich jeder Schafzüchter oder jeder Bauer geholt hat das selber. Ich persönlich tue es bei mir im Garten verarbeiten, in die Hochbeete, in die Gartenbeete einarbeiten und so. Also für das nehme ich sie alle Jahr her.
0: Ist das ein guter Dünger? Wirklich?
3: Ja, ist echt.
0: Aha.
3: Also ein sehr guter Dünger. Also ich muss sagen, so wie ich habe viel die Karotten oder die Erdäpfel, wo ich das drunter einarbeite und da man merkt vom Wachstum her schon, weil es ist ja doch ein Wärmespeicher, nachher ein Nährstoffspeicher
0: Und
3: ein Wasserspeicher. Also gerade so wie heuer, wenn es so trocken ist, gibt das nachher die Wolle, speichert ja die Feuchtigkeit und gibt sie nachher immer wieder klammweise ab. Du tust da ja viel leichter beim Gießen oder im Garten halt.
0: Ich habe viel dazugelernt. Herzlichen Dank, Günther. Ganz liebe Grüße. Danke vielmals, dass du die Ehre der Schafbauern heute gerettet hast, gell?
3: Danke vielmals.
0: Danke für den Anruf, Günther.
3: Danke.
0: Ciao, servus. Baba. 3 Minuten, dann ist es 8:00. Gut.
1: Gut.
0: Weißt du jetzt alles, was du...
1: Ich bin ja immer offen für Neues und ich will ja viel Neues lernen.
0: Ja, also. Wirklich viel bei mir.
1: Und ich war jetzt schon länger nicht mehr daheim. Das muss ich auch ehrlich sagen.
0: Das hat man kaum gemerkt. 2:08.

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6: Am Mikrofon Christina Kreuz, guten Morgen. 55 Verstöße gegen das Kopftuchverbot hat die Wiener Bildungsdirektion in den knapp 2 Wochen seit Schulbeginn verzeichnet. Die Behörde ist dann am Zug, wenn am Schulstandort Gespräche mit der betroffenen Schülerin und mit deren Eltern nichts gebracht haben. Felix Nowak aus unserer Innenpolitikredaktion, wie überraschend fällt denn diese Zwischenbilanz aus?
7: Ich bin sicher, manche haben mit mehr Fällen gerechnet, bei denen sich dieses Verbot nicht mit 1 bis 2 Gesprächen direkt am Standort durchsetzen lässt. Interessant ist aber auch die Aufteilung dieser Probleme auf die Schultypen. Knapp 2 Drittel der Fälle betreffen in Wien nämlich Gymnasien, in Mittelschulen sind es deutlich weniger Fälle. Bei Volksschulen gibt es keinen einzigen Fall, der an die Bildungsdirektion weitergereicht worden ist, der also nicht direkt am Standort gelöst werden konnte.
6: Und welche Gründe gibt es dafür, dass Gymnasien so viel stärker betroffen sind als Mittelschulen?
7: In der Bildungsdirektion nennt man da 2 Erklärungsansätze. Zum einen gibt es an Gymnasien ja auch ältere Schülerinnen, die weiterhin Kopftuch tragen dürfen und so für Jüngere zu einer Art Vorbild werden könnten. Außerdem betreffen etliche Fälle einen einzigen Standort, nämlich das Islamische Gymnasium. Rechnet man diese Privatschule heraus, dann liegen Gymnasien und Mittelschulen in etwa gleich auf.
6: Berichtet Felix Nowak. In der irischen Hauptstadt Dublin kommen heute die EU-Finanzminister zusammen. Sie beraten über eine EU-weite Übergewinnsteuer für Ölkonzerne. Damit soll ein Teil der durch den Iran-Krieg stark gestiegenen Gewinne der Ölkonzerne abgeschöpft werden. Frank Stronach muss nicht ins Gefängnis. Das hat ein Gericht in Kanada in der Nacht angekündigt, obwohl der aus der Steiermark stammende Industrielle wegen mehrerer sexueller Übergriffe für schuldig befunden worden ist. Markus Müller berichtet.
8: Keine Haftstrafe für einen 94-Jährigen. Das hat die Richterin in Kanada am Ende des gestrigen Verhandlungstages angekündigt, obwohl er schuldig gesprochen worden ist. Der Prozess gegen Frank Stronach hatte im Februar begonnen. Die aus der Steiermark stammenden Gründer des Autoteilezulieferers Magna waren mehrere sexuelle Übergriffe in den 1970ern und 80ern vorgeworfen worden. In 2 Fällen ist er schuldig gesprochen worden. Mehrere andere Vorwürfe sollen außerdem in einem 2. Prozess verhandelt werden, der für kommendes Jahr geplant ist. Der Unternehmer Stronach war auch politisch aktiv. Die von ihm gegründete Partei Team Stronach war vorübergehend im österreichischen Parlament vertreten. Welche Strafe für Stronach verhängt wird, soll beim nächsten Prozesstermin im Dezember bekannt gegeben werden.
6: In Russland finden seit heute bis Sonntag Parlamentswahlen statt. Es ist die erste Parlamentswahl seit Beginn des Kriegs gegen die Ukraine. Antreten dürfen nur kremltreue Parteien. Der Wahlsieg der regierenden Partei Einiges Russlands, Russland, gilt als sicher. Gegen den Protest der Ukraine findet die Wahl auch in den von Russland besetzten Gebieten der Ukraine statt. Das waren die Nachrichten mit Christina Kreuz. Das Wetter.
9: Sonne und Wolken wechseln heute. Im Bergland gibt es ein paar Schauer und jetzt in der Früh auch stellenweise Nebel. Der Nachmittag wird warm heute und sogar spätsommerlich sind die Aussichten für das Wochenende. In Wien und Eisenstadt aktuell 12 Grad, 10 Grad in St. Pölten, in Linz 11 Grad, 13 Grad haben Salzburg, Innsbruck und Bregenz, 9 in Graz und 13 Grad in Klagenfurt heute früh. Es ist heute wechselnd bewölkt und teilweise noch eine Zeit lang nebelig, etwa im Ennstal, in vielen Becken in Kärnten oder im Zentralraum in Oberösterreich. Am meisten Sonne heute nach Osten hin, die dichtesten Wolken und ein paar Schauer dagegen am Nachmittag von Tirol bis in die westliche Obersteiermark. 17 bis 25 Grad hat der Nachmittag, in 2000 Meter Höhe etwa 8 Grad. Das Wochenende wird überwiegend sonnig, im Süden kann es morgen aber eine Zeit lang trüb sein. Der Samstagnachmittag hat 18 bis 26 Grad, der Sonntag im Osten sogar bis 28. So viel zum Wetter von Katrin Ladstätter.
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11: Der Blick auf unsere Straßen auf der A2 der Südautobahn Richtung Wien ist auf der Nordumfahrung Klagenfurt der Erntaler Bergtunnel nach einem Unfall gesperrt. Angehalten wird auch der Verkehr vor dem Falkenbergtunnel. Ausweichen können Sie durch das Stadtgebiet. Gute Fahrt.

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1: Ja, wir haben alles geklärt, oder?
2: Alles geklärt?
1: Alles geklärt, ich kenne mich aus. Ja, schönen guten Morgen.

0: Es ist 8:11 Uhr. Es wird seit unserem Geburtstagskind des Tages alles Gute zum Geburtstag zu wünschen. Der Horst ist das nämlich. Horst Sakopanik kommt aus Timenitz und hat heute einen runden Geburtstag. Horst, schönen guten Morgen.
1: Ja, guten Morgen.
0: Alles Gute zum Geburtstag wünsche ich dir.
1: Ja, danke, danke.
0: Ich bin ja schon ein bisschen vorausgegangen dir, gell? Also altersbedingt.
1: Ja. Ja.
0: Aber es hilft nichts, gell? Was passiert heute noch bei dir?
1: Ja, heute wird nicht mehr so viel was passieren, aber morgen noch.
0: Aber du hast schon heute Geburtstag, oder?
1: Ja, man muss ich schon am Kalender. Wohl heute,
0: ja, dann passt eh. Ja. Aber morgen habt ihr nachher die große Fete.
1: Morgen ist nachher die große Dings, ja.
0: Ah, okay.
1: Ein bisschen was machen wir,
0: ja. Ja, aber heute haben sie dich schon auch ein bisschen hochleben lassen, oder?
1: Ja, gestern am Abend haben sie mich hochlegen lassen.
0: Na, bravo. Und du bist jetzt schon wieder fit?
1: Ja, ich trinke ja nichts.
0: Brav, sehr tüchtig. Ja, ich soll dir Grüße übermitteln von der Frau Gemahlin Rosemarie, vom Sohn Patrick, von der Tochter Nicole, mit Luan aus der Schweiz sind die, dann von der Mama, von den Geschwistern Emmerich, Anne, Linde, Adolf, Melita und Brigitte, alle mit Familien, dann Yvonne und Patrick mit Familie, alle Freunde, alle Arbeitskollegen. So, ich glaube, jetzt habe ich niemanden vergessen. Wohl, passt alles. Ja. Heißt, ja, dann wünsche ich heute noch einen schönen Geburtstag.
1: Danke, den werden wir schon haben.
0: Ja, ich glaube auch. Okay, da mache ich mir keine Sorgen. Liebe Grüße Richtung Magdalensberg und morgen eine schöne offizielle Geburtstagsfeier.
1: Danke, danke.
0: Alles Gute, Horst. Servus.
1: Danke.
0: Servus, ciao. Baba.

0: 10 Minuten noch, dann ist es 8:30 sicher unterwegs mit Radio Kärnten auf den Straßen, Steffi.
1: Ist auf der A2 der Südautobahn Richtung Wien auf der Nordumfahrung Klagenfurt die Sperre des Erntaler Bergtunnels aufgehoben. Die Unfallstelle ist geräumt. Der Stau löst sich langsam auf. Gute und sichere Fahrt wünschen wir Ihnen.
0: Umsteigertage im Rahmen der Mobilitätswoche. Martin Kalbitzer-Furian ist in Klagenfurt heute unterwegs. Gleich mehr davon ihm.
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0: Achtung, Autofahrer, wenn Sie heute im Großraum Klagenfurt unterwegs sind, dann kann Ihnen passieren, dass der Martin Kalbitzer-Furian in einem der Stadtwerke Busse Ihnen entgegenkommt, oder?
1: Ja, großes Thema.
0: Mobilitätswoche, genau, einen Bus hat er gerade knapp verpasst, also insofern kann auch sein, dass er Ihnen zu Fuß entgegenkommt, aber den nächsten, den müsste er jetzt doch erwischt haben, oder nicht, Martin?
9: Ja, einen schönen guten Morgen noch einmal, wie du hörst, jetzt aus dem Bus und nicht mehr vom wegfahrenden Bus. Der Herr Karlbauer hat recht gehabt, die Busse kommen wirklich flott wieder, ich hätte nicht laufen müssen und er hat mir verraten, ich hätte ja auch nachschauen können, wo denn?
10: Ja genau, wir haben ja eine Klagenfurt-Mobil-App und in dieser App findet man die ganzen Abfahrtszeiten, man findet die Tarife, man kann sogar die Tickets in dieser App kaufen, günstiger als wenn man beim Busfahrer einsteigt und sie direkt beim Busfahrer kauft. Weil uns das natürlich auch sehr hilft, weil uns das Zeit erspart und der Autobuslenker nicht diesen Stress hat in der Früh jetzt dann unzählige Fahrscheine auszugeben.
9: Ja, gleich mal schauen, gleich mal runterladen diese App. Wenn ich schon den Verkehrsleiter da habe, jetzt muss ich mal nachfragen, Christian, es gibt ja die roten Haltewunschtasten und dann gibt es diese blauen Tasten. Was ist denn das alles genau?
10: Wenn man auf diese blauen Tasten drückt, bleibt die Tür so lange offen, bis der Autobuslenker sie wirklich per Hand schließt. Und wenn man die roten Tasten drückt, die sind vermehrt in den Bussen drinnen, da kommt die Türautomatik. Das heißt, da kann der Fahrer eigentlich nicht eingreifen. Die Tür geht automatisch auf und ist gesichert durch einen Lichtschranken und durch einen Klemmschutz und geht dann auch wieder automatisch zu, sobald dieser Lichtschranken freigegeben ist. Also die blauen Taster sind eigentlich für mobilitätseingeschränkte Personen, die einfach mehr Zeit brauchen. Ältere Personen ab und zu, aber auch Leute mit Rollator oder mit Kinderwegen und so. Das ist einfach für diese Personengruppe ist dieser Schalter gedacht. Oder natürlich auch für jede Person, die sich einfach unsicher fühlt beim Ein- und Aussteigen.
9: Wir beide sind jetzt in der Linie C unterwegs, Richtung Wörthersee, Richtung Universität. Welche anderen Strecken, welche anderen Linien könnte man noch erkunden? Was hätten Sie denn für einen Tipp, Herr Karlbauer?
10: Also wir haben wirklich ein tolles neues Liniennetz, also mit den drei 10-Minuten-Linien, also Linie A, B, C im 10-Minuten-Linientakt. Da kann man ganz Klagenfurt vom Osten bis nach Westen, vom Norden bis Süden, man kann ganz Klagenfurt öffentlich toll erkunden und natürlich alles genau anschauen.
9: Also, wenn Sie von außerhalb kommen und Klagenfurt mal erkunden wollen, heute und in den nächsten Tagen die Chance. Und ich glaube auch für den einen oder die andere gewaschene Klagenfurterin einmal die Chance, die Heimat völlig neu kennenzulernen. Also einfach einsteigen in die Busse. Sie kommen, wie wir gemerkt haben, im 10-Minuten-Takt und allzu lang muss man nicht warten, selbst wenn man ihn verpasst hat, so wie es mir vorhin gegangen ist.
0: Nur eins noch, Martin, es gibt hier in der Landeshauptstadt nur gewaschene Klagenfurter und Klagenfurterinnen natürlich. 6:30, guten Morgen, Kärnten.

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2: Wirtschaft versus Umweltschutz heißt das aktuell beim geplanten Projekt zum 300-Betten-Hotel auf der Hochrindel. Der Naturschutzbeirat hat Beschwerde beim Bundesverwaltungsgerichtshof eingelegt, weil es für ihn noch offene Fragen gibt, etwa zur Wasserversorgung. ÖVP-Wirtschaftslandesrat Sebastian Schuschnigg kritisiert das scharf und will die Umweltanwaltschaft reformieren. Rudolf Auernick vom Naturschutzbeirat dazu.
3: Der Naturschutzbeirat ist ja in Kärnten auch der Umweltanwalt. Die Umweltanwaltschaften und die Umweltanwältinnen Österreichs lassen sich nicht von sachfremden Motiven leiten in ihrer Arbeit. Wir haben einen gesetzlichen Auftrag, wir sind die Stimme der Natur und der Umwelt. Wir haben die in den Verfahren wahrzunehmen und so Argumente wie wir wollen etwas verhindern oder verzögern sind uns zwar nicht fremd, aber wir lassen uns von denen nicht leiten. Naturschutz und Umweltschutz ist auch Menschenschutz.
2: Der Baustart des Projekts ist jetzt offen. Mehr als 100.000 Euro hat eine 64-Jährige aus dem Bezirk Völkermarkt durch einen Trading-Betrug verloren. Über eine Werbung auf Social Media ist die Frau auf einen vermeintlichen Broker gestoßen. Der führt für andere Menschen Transaktionen aus und leitet Börsenaufträge weiter. Die 64-Jährige überweist nach und nach Geld, im Glauben Gewinne mit dem Trading zu erzielen. Als sie sich dann auszahlen lassen will, deckt ihre Bank den Betrug auf. Auch ein 20-Jähriger aus dem Bezirk Wolfsberg ist Opfer eines Internetbetrugs geworden. Nachdem er eine SMS vermeintlich von Finanz Online bekommen hatte, hat der junge Mann über einen Link seinen persönlichen Daten aktualisiert. Später wird er von einem angeblichen Bankberater angerufen, der ihn auf unbefugte Überweisungen aufmerksam machte. Er rät dem jungen Mann zur Sicherheit, über 10.000 Euro auf verschiedene Konten zu überweisen. Dem ist der junge Mann nachgekommen. Das Geld ist jetzt weg. Steffi, du hast die Wetteraussichten für uns.
4: Derzeit ist es noch bewölkt und nebelig in einigen Landesteilen. Am Vormittag wird es in den großen Tälern und Becken dann zwischendurch sonnig. Im Bergland sind bis zum Abend hin heute ein paar Regenschauer möglich. Meist trocken bleibt es in Unterkärnten. Die Tageshöchstwerte erreichen bis zu 20 Grad. 13 Grad hat es aktuell in Klagenfurt und Villach, 12 Grad messen wir in Bad Eisenkappel und aktuell 9 Grad in Malnitz. Sicher unterwegs mit Radio Kärnten. Am Klagenfurter Südring Richtung Osten besteht vorläufig noch Stau. Rechnen Sie dort mit 20 Minuten Zeitverlust. Das war nämlich die Ausweichstrecke zur gesperrten A2. Hier ist aber wieder alles frei. Gute Fahrt. Und den Sport hat Hannes Orasche für uns.
5: Rudern, da sichert sich Magdalena Lobnik ihre vierte Medaille bei Großereignissen im Küstenrudern. Diesmal ist es Silber bei der Europameisterschaft in Spanien im Sprint hinter Lokalmatadorin Zamorano. Im Oktober folgt für Lobnik die Weltmeisterschaft in China. In der Fußball-Europa-League ein 1:0-Sieg von Salzburg bei Levski Sofia. Eishockey, da geht es heute in der internationalen Eisliga in die neue Saison. Der EC-KAC spielt auswärts in Salzburg. Der ECVSV ist zu Gast in Feldkirch bei den Pioneers. Beide Matches gibt's live im Radio Kärnten Eishockey-Magazin ab 20.04 Uhr, das in seine 46. Saison geht. Die Damenliga beginnt am Samstag gleich mit Kärntner Beteiligung. Die Lakers Kärnten empfangen ab 18.15 Uhr in Ferlach das Team aus Kapfenberg. Nordische Kombination, da steigt ab heute in der Villacher Alpenarena der Alpencup. Veranstalter ist der SV Achomitz. Und noch MotoGP. Wieder beginnt heute das Grand Prix-Wochenende auf dem Red Bull Ring in Spielberg.
0: Dankeschön, Hannes Orasche. Und wir werden den Hannes gleich noch einmal hören mit einer Vorschau auf die Eishockey-Saison. Das war ja alles ein bisschen turbulent in den letzten Tagen, aber jetzt wollen wir uns eher das Sportliche und nicht so sehr das Wirtschaftliche anschauen in ein paar Minuten.
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0: 10 Minuten nach 8:30 ist es mittlerweile geworden. Eishockey, es geht los. Heute beginnt sie die neue Saison in der internationalen Ice League mit 14 Vereinen, weil hier Mailand neu mit im Boot ist. Zuletzt gab es natürlich, muss man an dieser Stelle erwähnen, leider Gottes, Turbulenzen rund um den VSV. Die haben die Schlagzeilen in den letzten Tagen beherrscht. Das wollen wir jetzt einmal auf die Seite schieben, denn fürs Erste zumindest einmal sind diese Turbulenzen bereinigt. Eine rein sportliche Vorschau fällt bei den Adlern derzeit, aber insgesamt nichtsdestotrotz nicht gar so einfach, weiß auch Hannes Orasche.
1: Ja, definitiv. Es sind wirklich turbulente Zeiten für das Kärntner Eishockey. Für die ECVSV GmbH das sorgt. Kaum jemand hat beim Thema Adler zuletzt über sportliche Belangen gesprochen. Auch da ist es bisher aber nicht nach Wunsch gelaufen. Nur ein Sieg in 8 Testspielen und 37 Gegentore. Vor allem die Defensive braucht da noch Ordnung. Joe Cramarossa und Linus Andersson haben zuletzt Hoffnung gemacht, könnten eventuell neue Leithammel des Teams werden. Neuzugang Luki Schreier hofft nach den Turbulenzen heute in Feldkirch auf eine Trotzreaktion seiner Mannschaft.
2: Wir sind froh, dass die Vorbereitung jetzt abgehakt ist. Es war, glaube ich, auch nicht so eine leichte Zeit von den Spielen her. In Vorarlberg ist es auch nie so leicht zu spielen, das habe ich auch mit Salzburg gemerkt. Und wir wollen natürlich alles mitnehmen, was wir jetzt in die letzten 8 Spiele gelernt haben und schauen, dass wir das Bestmögliche aufs Eis bringen.
1: Um 10.30 Uhr geht es heute für den VSV dann Richtung Ländle. Der Blick zum KC nach Klagenfurt fällt dieser Tage für die geplagte VSV-Seele noch schwerer als sonst, aber auch bei den Rotjacken gibt es Aufholbedarf. Die Offensive muss da effizienter produzieren. Stichwort Überzahlspiel, das haben die Rotjacken auch in der Champions Hockey League gegen die Top-Teams aus der Schweiz und aus Deutschland klar zu spüren bekommen. Beim KAC insgesamt 5 neue Imports, für Klagenfurter Verhältnisse eigentlich schon ein personelles Erdbeben. Die neue Eiszeit wird heute Abend also mit 2 Auswärtsspielen der beiden Kärntner Teams eröffnet.
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0: 10 Minuten noch, dann ist es 9 Uhr.
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0: Gestern war es also soweit, das Heidi-Fest im Münchner Hofbräuhaus im Fernsehen übertragen. Wir haben uns ein paar Bilder angeschaut und ja, wie sollen wir es, sag du.
2: Ich sag, wie ich es mir denke, ganz ehrlich, also Heidi Klum hatte ein gelbes Dirndl mit bunten Blumen an, das ist überhaupt nicht mein Geschmack.
0: Also für Puristen ist das einmal gar nichts. Muss man wirklich.
2: Nicht.
0: Ich meine, sie ist eine wunderschöne Frau,
2: Voll.
0: Das ist ja überhaupt nicht,
2: Vollkommen.
0: Das ist auch nicht der Punkt. Und natürlich, gerade was diese Trachten betrifft, auch in einer Stadt, in einer Weltstadt wie München, das ist natürlich schon etwas sehr, sehr Modernes geworden. Also das ist halt jetzt mit dem, was wir und vielleicht auch gerade du aus der Blasmusik kommend unter Tracht verstehst, hat das natürlich gar nichts mehr zu tun.
2: Überhaupt nicht. Das ist halt alles ein Stück weit bunter, fast ein bisschen kitschig und gerade jetzt sind ja die Trachtentrends eigentlich sehr schlicht. Die Dirndl sind oft ganz so in einer Farbe gehalten, also der ganze Oberstock hat die gleiche Farbe wie der Unterstock und die Schürze und dann ist die Heidi Klum halt mit so einem bunten Dirndl. Das finde ich fast ein bisschen schade.
0: Als Laie, das mit Oberstock und Unterstock, das habe ich noch nie gehört. Hilf mir.
2: Echt nicht?
0: Nein.
2: Also oben das Mieder.
0: Das nennt man Oberstock.
2: Ja.
0: Echt wahr?
2: Genau.
0: Und der Rock selber ist, oder das,
2: ist,
0: keine Ahnung.
2: Ist der Unterstock.
0: Ist der Unterstock.
2: Weil es sind ja oft eigentlich zwei zusammengeteilte Teile.
0: Zusammengenähte Teile.
2: Teile,
0: ja.
2: Genau.
0: Ja.
2: Und im Endeffekt, oben ist es eben oft das engere und unten geht es dann ein bisschen auseinander.
0: Klar.
2: Oft ist es auch ein bisschen gezogen. Ja. Und
0: okay.
2: Dann ist noch die Schürze. Aber
0: ja.
2: Es ist, das Dirndl ist schon ein Kleid,
0: ja,
2: aber das sind aus zwei Teilen zusammengenäht.
0: Dann bei allen Leuten, die dort waren, früher hätte man gesagt, die haben alle denselben Schneider. Heute würde ich sagen, die haben alle denselben Chirurgen. Also die schauen auch alle total gleich aus. Wenn du dir die Frauen dort anschaust, oder? Ich meine,
2: ja, die Zeiten haben sich halt geändert. Also ich finde, ich bin schon eher ein bisschen so auf der Seite der Naturschönheiten.
0: Ja, ich muss auch sagen.
2: Aber also, ich glaube auch, dass gerade so in Hollywood der Druck dahingehend sehr groß ist.
0: Ja.
2: Weil wer altert da noch in Würde?
0: Ja, ob man so in Würde altert, das lasse ich jetzt mal dahingestellt. Aber wie auch immer. So, wir lüften ein Babygeheimnis von Lady Gaga. Wir wissen jetzt, wer Mini Gaga ist.
2: Rose Bean Polanski.
0: Rose Bean.
2: Rose Bean.
0: Also Rose Bean. Also
2: ja.
0: Das klingt fast ein bisschen.
2: Nein. Die zwei Vornamen haben ein bisschen was mit ihrer Musik zu tun. Da gibt es ein bisschen eine Brücke.
0: Okay.
2: Rose kommt davon, als sie bei Star is Born mitgespielt hat.
0: Ja,
2: da hat sie sich ja auch hin ein großes Tattoo stechen lassen.
0: Genau.
2: Und das ist so die Brücke dazu. Und das Komische oder das Spannende fast daran ist ja, man hat gar nicht gewusst, dass sie schwanger ist.
0: Stimmt.
2: Plötzlich
0: war das Kind da.
2: War das Baby da und es ist schon im Juni zur Welt gekommen.
0: Herzlichen Glückwunsch. 8 von 9, David Christie. Das war's für die Reiter. Settle up!

0: go. Ja, das ist ein schönes Stichwort, I have to go, weil ich gehe jetzt auch.
1: Und ja, du ich mit auch. Mir. Ja? Ich gehe mit dir, obwohl es heute ein bisschen härter war, aber nein.
0: Na
1: jo, wir gehen ja wieder mal Hand in Hand.
0: Siehst du, ich hätte schon wieder vergessen gehabt.
1: Aber ich vergesse nichts.
0: Ja, offensichtlich, ich habe gerade gemerkt. Ja. So, wir haben viel über Schafe gelernt, was manche von uns nicht wussten. Also ich zum Beispiel nicht, die Steffi hat alles gekannt. Eh klar.
1: Natürlich.
0: Und jetzt geht's weiter mit dem Joe.
1: Auf der Kärntner Herbstmesse.
0: Viel Spaß mit dem Joe und bis Montag. Ich freue mich schon. Ciao, Papa.
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3: Am Mikrofon Christina Greutz. Polens Ministerpräsident Donald Tusk warnt nach mehreren Vorfällen an der Grenze zur Ukraine vor Angriffen Russlands auf die NATO-Länder. Russland habe einen konkreten Plan, sagte Tusk gestern im Parlament in Warschau, und wolle nun gezielt die Unterstützer der Ukraine angreifen, vor allem Polen. Marta Georgiev berichtet.
4: Polens Regierungschef spricht von einer realen Gefahr. Laut Geheimdiensten plane Moskau Angriffe mit Drohnen und Raketen, auch auf Länder, die die Ukraine unterstützen. Diese Angriffe werden zufällig wirken und von Russland als Unfall dargestellt werden. Das soll die NATO bei Entscheidungen lähmen und daran hindern, eine starke Antwort zu geben. Vergangene Woche sind russische Drohnen im polnisch-ukrainischen Grenzgebiet eingeschlagen. Luftalarm wurde auch auf polnischer Seite ausgelöst. Die Russen setzen eine neue Art von Drohne ein, Drohnen mit Düsenantrieb, die extrem schnell und hoch fliegen, bevor sie sinken und ihr Ziel angreifen. Donald Tusk erwartet mehr solcher Fälle im Herbst und Winter. Auch vergangenen Abend war die polnische Flugabwehr wegen russischen Drohnen an der Grenze in Alarmbereitschaft.
3: Heftige Regenfälle haben in Vietnam schwere Überschwemmungen ausgelöst. Mindestens 3 Menschen sind bei einem Erdrutsch ums Leben gekommen. In den nördlichen Provinzen und rund um die Hauptstadt Hanoi wurden fast 20.000 Häuser überflutet. Tausende Menschen mussten in Sicherheit gebracht werden. In Hanoi standen Straßen teilweise mehr als 2 Meter unter Wasser. Bewohner waren vielerorts nur noch mit Booten unterwegs. Die EU und Kanada wollen enger zusammenrücken. Kanada könnte erstes assoziiertes Mitglied der EU werden. Diesen Plan haben EU-Kommissionspräsidentin Ursula von der Leyen und Kanadas Premier Mark Carney im EU-Parlament verkündet. Wie diese engere Partnerschaft genau aussehen soll, ist noch offen. Aber was hätte Europa wirtschaftlich davon? Michael Fröschl berichtet.
5: Derzeit ist der Handel zwischen Kanada und der EU klein. Der Außenhandel mit den USA macht in etwa 10-mal so viel aus. Zugleich schweißen die schwierigen Beziehungen zu Washington die beiden Partner zusammen. Der Handelsexperte von WU und WIFO, Harald Oberhofer, meint, Kanada könnte Teil des EU-Binnenmarktes werden, wie jetzt schon Norwegen und die Schweiz, die ja auch nicht in der EU sind. Das würde den Export stark ankurbeln.
6: Wenn man es vergleicht, was historisch eine Mitgliedschaft im Binnenmarkt für den Handel bedeutet hat im Vergleich zu Freihandelsabkommen, dann würde das Handelsvolumen etwa doppelt so stark steigen, als es für ein Freihandelsabkommen tut.
5: Profitieren würden davon vor allem die Industrie und der Dienstleistungssektor, so Oberhofer. Österreich exportiert derzeit Waren im Wert von 1,7 Milliarden Euro nach Kanada, Tendenz steigend.
3: Das waren die Nachrichten mit Christina Greutz.
7: Und wir kommen damit zum Wetter für Kärnten. Jetzt am Vormittag, da lichten sich Restwolken und Nebelfelder. Zwischendurch blitzt auch die Sonne durch. Am Nachmittag sind dann ausgehend vom Bergland bis zum Abend hin ein paar Regenschauer möglich. In Unterkärnten bleibt es meist trocken. Und die Höchstwerte heute Freitag bei 17 bis 20 Grad. 14 sind es jetzt in Oberfellach und in St. Veit. 13 hier bei uns in Klagenfurt, dann auch in der Traustadt und in Kötschach-Mauthen. 12 Grad werden uns aus Feistritz zur Bleiburg gemeldet, dann 8 aus Breiteneck. Und 2 sind es am Sonnblick. Morgen am Samstag, da halten sich vor allem in der Früh noch einige Wolken und auch Nebelfelder. Und im Südosten kann es auch regnen. Im Tagesverlauf setzt sich dann immer mehr die Sonne durch. Die Höchstwerte morgen bei 18 bis 24 in 2000 Meter Höhe von Ost nach West 7 bis 11 Grad. Am Sonntag überwiegend sonniges Wetter. Am Nachmittag wird es auch recht warm. Temperaturen zwischen 21 und 27 Grad. Sicher unterwegs mit Radio Kärnten, Klagenfurt Südring Richtung Osten vor der Rosenthaler Straße. Da staut er sich, hier verlieren Sie im Moment 15 Minuten. Der Grund ist Überlastung. Sonst aber nichts los an diesem Freitagvormittag. Sollten Sie etwas entdecken, Sie kennen sich aus, ein Anruf genügt. Wir erzählen es gerne weiter unter 0800 600 601. Dankeschön und gute Fahrt.
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7: Heute wieder nicht im Studio, wir sind auf der Klagenfurter Herbstmesse, sind da in der Genusslandhalle, da wird ein bisschen was vorbereitet für den heutigen Tag und ich bin heute zum ersten Mal hier in dieser Woche, deshalb habe ich mir gleich zwei Experten geholt, die mir jetzt ein bisschen erklären werden, wo ich da hin muss, was ich unbedingt erleben muss, vielleicht auch für Sie ein Tipp, wenn Sie in den nächsten Tagen kommen, Almir Slamnik und Anno Adredic. Andrejic, gell? Genau, schönen Jawohl. Guten Morgen, Servus.
8: Schönen guten Morgen.
7: Wie geht's
8: schönen
7: euch?
8: Guten Morgen. Ja, vielen Dank. Freitag 9 Uhr. Wir sind bereit für die nächsten 3 Tage Messe.
7: Wir waren jetzt die ersten 3 Tage, Mittwoch, Donnerstag, also 2 Tage waren es, gell? Heute ist Tag Nummer 3.
8: Wie war? So ist es, ja. Mittwoch war der Familientag.
7: Genau.
8: Der war gut besucht. Gestern war wettertechnisch für draußen ein bisschen schwierig, hätte ich gesagt einmal. Dafür war drinnen natürlich mehr los. Aber jetzt, ich glaube, das Wetter ist bewölkt und die Temperatur, sagen wir mal, halbwegs so im Mittelfeld. Also ich denke, perfektes Messewetter für die nächsten 3 Tage.
7: Genau, das ist ja das. Wenn es regnet, dann ist es auch schlecht. Wenn es heiß ist, auch nicht. Also es ist genau dieses Mittelding, oder? Kann man sagen.
9: Ja, das ist ganz ideale Wetter. Gibt es einfach nicht für die Messe. Genau, wir brauchen einen Fingaudepark draußen. Natürlich immer strahlendes, warmes Wetter. Mhm. Und hier in den Hallenarien ist es eher angenehm, wenn es halt nicht so heiß ist und bewölkt ist. Und ja, so der goldene Mittelweg ist der so, genau. So wäre ideal für uns.
7: Lieber Petrus, darum bitte diesen goldenen Mittelweg. Gell? Wir freuen uns auf einen schönen Tag und auf einen schönen Vormittag hier eben aus der Halle 4. Und wenn Sie in der Nähe sind, schauen Sie gerne bei uns vorbei. Wie gesagt, wir sind da in der Genusslandhalle zu finden. Und was es da heute und auch in den kommenden Tagen gibt, das werden uns die beiden Herren in Kürze erzählen. Freue mich, dass wir Sie begleiten dürfen. Einen schönen Vormittag, jetzt mit Modern Talking.

0: Der Freitagvormittag, 13 Minuten nach 9.
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0: In der Messe alle vier, da finden Sie uns, da finden Sie unser Studio in der Genusslandhalle und da finden Sie jetzt auch Almir Slamnik und Arno Andrejcic von den Kärntner Messen. Es ist Messetag Nummer 3. Schon langsam wird aufgebaut, gell? Das ist also ein leichter Start, merkt man das, so um diese Uhrzeit, oder?
2: Ja, du sagst es, es ist 9 Uhr. Die Messe ist bereits geöffnet und die Aussteller sind alle bereit, die Kärntnerinnen und Kärntner hier begrüßen zu können.
0: Wie viele Aussteller gibt es denn aktuell auf der Klagenfurter
2: Messe? Wir haben rund 500 Aussteller aus 14 Nationen, breit gefächert, aus dem Alpe-Adria-Raum und natürlich drüber hinaus. Und sehr viele unterschiedliche Bereiche, wo wir eigentlich die Herbstmesse bereits zu einer Erlebnismesse positioniert haben.
0: Könnte man in Zukunft dann auch umändern, oder? Statt Herbstmesse, Erlebnismesse.
2: Definitiv.
0: Wobei Herbstmesse hat es immer schon gegeben, schon seit vielen, vielen Jahren, gell?
2: Du sagst das, es ist ja die 93. Herbstmesse. Vor 50 Jahren war es eine andere Form. Da hat man seinen jährlichen Einkauf auf der Messe gemacht. Jetzt hat sich ja das komplett verändert. Mhm. Und wir haben auch die Messe als solches wieder anders positioniert. Und wenn man auf die Messe kommt, kann man einerseits sich beraten lassen mit tollen, bei tollen Ausstellern im Heizungsbereich, Photovoltaikbereich. Man kann gustieren, man kann in der Halle 4 was trinken, was schnabulieren, hätte ich gesagt einmal. Wenn man sagt, man plant bereits eine Saunakabine,
0: eine Whirlpool-Wellness.
2: Ja. Also man kann wirklich alles auf der Messe finden und das Wichtigste meines Erachtens, du kannst dich natürlich mit deinen Freunden auf der Messe treffen, einen guten Nachmittag zusammen verbringen, die eine oder andere Bühne besuchen und mit etwas Glück tolle Gewinne mit nach Hause nehmen.
0: Und was ich da am Messegelände auch immer faszinierend finde, wenn man da reinkommt, der Körper fährt ein bisschen runter, oder? Man wird so ein bisschen ruhig, man schaut ein bisschen durch, man schlendert ein bisschen durch die Hallen, ist entspannt, oder? Oder hab nur ich
3: dieses Gefühl? Ja, schon. Es gibt ja deswegen auch das Motto Love in Motion in Halle 2. Da haben wir also heuer ein spezielles Showprogramm der Firma Shed Performance. Ja. Und unter dem Motto Love in Motion werden dort tolle Showacts mit Boden- und Luftakrobatik kombiniert mit beeindruckender Körperkunst, mit tollen Gesangsnummern, wo also wirklich nicht nur fürs Auge, sondern für die Emotionen der Besucher viel geboten wird. Und neben den Shows gibt es auch eine Vielzahl an klassischen Modenschauen. Es wird ja dort die Mode in Halle 2 nicht nur von den Ausstellern präsentiert, sondern auch in Form von Schwerpunkt-Modenschauen. Wir haben klassische Modenschauen, wir haben spezielle Modenschauen für die Best-Ager, also für die 55-Plus-Generation und am Wochenende dann auch spezielle Kindermodenschauen. Also wirklich für jeden sollte da was Passendes dabei sein.
0: Ja, Mode und Herbstmesse, das gehört auch zusammen, gell?
3: Das gehört zusammen, so ist es.
0: Kann man sagen.
3: Ist ein fixer Bestandteil und speziell eben in Halle 2 geht es eben um Fashion, Lifestyle und Entertainment und nicht zu vergessen auch um Unterhaltung. Ganz stark am Nachmittag unser neues Musikprogramm Schlagersterne. Wir haben jetzt schon 2 Tage erstmalig das gehabt und der Zuspruch und die Stimmung war großartig und ich möchte vielleicht gleich heute oder auf heute Nachmittag hinweisen, ab 14 Uhr wird sich ja die Modebühne wieder in eine Musikarena verwandeln und heute sind 2 wirkliche Stargäste bei uns. Zum einen wird es der Oliver Heid sein und zum anderen die Melanie Bayer und jeder, der die beiden kennt, weiß, dass also da grandiose Stimmung vorprogrammiert ist.
0: Ebene Reichenau und die Steiermark sozusagen vertreten, bei der Oliver hat sie mittlerweile eine Freundin, eine Kärntnerin, kann man sagen.
3: Ja, also deswegen ist er so oft in Kärnten.
0: Ja, genau. Und ist auch das ein oder andere Mal auf der Messe dabei, gell?
3: Ja, Oliver Heid ist ein Dauerbrenner auf der Messe. Mhm. Wir haben ihn heute bei den Schlagersternen, wir haben ihn morgen Abend bei der großen Schlagerparty im Gaudepark. Ist ja morgen ab 18 Uhr startet die große Schlagerparty im Gaudepark mit Oliver Heid, mit Melanie Bayer, mit DJ Marco Polo und mit dem jungen Schlagersänger Michael Huber. Und auch dort ist ein Feuerwerk an Schlagerstimmung vorprogrammiert.
0: Jetzt müssten wir ja fast den Oliver Heid spielen, aber der Almir hat vorhin gesagt, kann ich einen Musikwunsch äußern? Es ist nicht Oliver Heid, es ist nicht die Melanie Bayer, sondern...
2: Du sagst das. Freunde einpacken und eine ins Leben.
0: Genau, in diesem Sinne, schöne Tage hier auf der Klagenfurter Herbstmesse. Wir sind ja doch bis Sonntag am Abend auch noch dabei. Danke vielmals, dass wir wieder da sein dürfen und diese Messeluft auch inhalieren dürfen. Es freut uns jedes Mal.
2: Ja, muss auch.
3: So. Dankeschön.
0: Danke vielmals, bis später hoffentlich.
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1: Ja, und sein Arbeitsplatz, das ist ein ganz wichtiger, und zwar der Arbeitsplatz von Roland Mörtlitsch. Er steht hier direkt vor der Messe. Piep. Okay. Scannt alle Ausweise und alle Eintrittskarten ab. Oder schönen Vormittag. Servus, Roland.
2: Schönen guten Morgen, lieber Joe.
1: Du bist das erste wichtige Gesicht, finde ich. Also du strahlst dir einem immer entgegen.
2: Dankeschön fürs Kompliment. Machst du mich direkt verlegen.
1: Also direkt, wenn man da rauskommt, aus der Hochgarage sozusagen und Richtung Messe reinmarschiert, dann muss man bei dir vorbei.
2: Muss jeder Aussteller und jeder Besucher bei mir vorbei. Zigs, abscannende Eintrittskarten, beziehungsweise Ausstellerkarten.
1: Wie lange machst du das schon? Gefühlt ewig.
2: Ja, bei der Firma bin ich jetzt circa 10 Jahre und bei jeder großen Messe bin ich vertreten.
1: Ja, seit wie vielen Jahren schon?
2: Boah. Also Firma angefangen habe ich 2015.
1: Bei Leon Service und Security in Pörtschach am Wörthersee.
2: Richtig.
1: Wie lange ist jetzt so ein Tag da auf der Messe?
2: Teilweise 12 bis 11 Stunden.
1: Und wurscht, ob es regnet oder ob die Sonne scheint, du bist da wirklich immer im Freien und du hast wirklich jeden Tag zu tun.
2: Richtig, genau. Schon auch die dritte Woche. Vorher die Holzmesse, dazwischen war auch noch das Halle-Treffen und jetzt die Herbstmesse.
1: Und du bist immer so freundlich, du bist immer so gut aufgelegt.
2: Geht auch zu meinem Job.
1: Nein, ich bin noch nie schlecht aufgelegt, erlebt.
2: Ich bin ein freundlicher Mensch. Es gibt wohl ab und zu Situationen, wo ich laut bin und so, aber dann verlegt sich wieder. Und dann komme ich teilweise, wenn die Besucher da die Ausstellung wieder zurückkommen, die mich wieder entschuldigen, dass man selber auf weh tut.
1: Ja klar, ja. Aber kommst du da gar nicht rein in die Messe, oder? Du kannst jetzt gar nicht einmal zwischendurch reingehen, ein bisschen schauen und schlendern.
2: Ja, das geht gleich dann. Bis 18 Uhr ist die Messe geöffnet und mindestens teilweise von 18 bis oder 19 Uhr geht leider nicht nach. Nur auf die kurze WC-Pause, aber dann muss ich wieder zurück.
1: Ja, da muss ich schon wieder raus. Roland, wir dürfen dich ein bisschen unterstützen und vielleicht auch motivieren mit einem Musikwunsch. Was dürfen wir denn spielen hier in der akustischen Kaffeepause?
2: Von der Helene Fischer, morgen früh küsse ich dich wach.
1: Ja, küsse dich morgen früh wach?
2: Meine Frau.
1: Liebe Grüße an die Frau.
2: Bei Ausrichten.
1: Danke und bitte bleib so gut gelaunt und sogar drauf.
2: Danke dir, Joe. Ich wünsche dir auch einen schönen Arbeitstag.
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0: Schön, dass wir Sie begleiten dürfen durch diesen Freitagvormittag. 9:30 Uhr, halb 10. Radio Kärnten beginnen jetzt mit den Neuigkeiten und mit Barbara Veit.
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2: Die Pasterze am Großglockner schmilzt immer schneller. Wo vor fast 30 Jahren noch Eis war, ist mittlerweile der bis zu 48 Meter tiefe Pasterzensee. Zu diesem Ergebnis kommen die Gletschervermesser des österreichischen Alpenvereins. Jedes Jahr im September schauen sie sich den Rückgang an. Mittlerweile müssen das Drohnen für sie machen. Die Spalten im Eis sind zu groß und gefährlich, um den Gletscherrand zu Fuß abzugehen. Eine 33-Jährige hat sich am Abend mit ihrem Auto mehrmals überschlagen. Die Frau ist davor wegen der nassen Straße auf das Bankett der L62 gekommen. Sie wird unbestimmten Grades verletzt, kann aber noch selbst aus dem Auto klettern. Nachkommende Lenker rufen die Rettung, diese bringt die Frau ins Krankenhaus Friesach. Ab kommender Woche übt das Bundesheer wieder in Kärnten, diesmal zusammen mit der Kärntner Polizei. Das Ziel ist vor allem, dass die Soldatinnen und Soldaten während verschiedener Übungen unentdeckt bleiben. Geübt wird bei Ferlach, Klagenfurt-Land, Völkermarkt und Wolfsberg. Es werden auch einige Hubschrauber im Einsatz sein. Das Bundesheer bittet um Verständnis, wenn es lauter wird. Und damit zurück zu dir, Joe. Du weißt, wie das Wetter heute wird.
0: Ja, danke schön, Babsi. Jetzt am Vormittag, da lichten sich Restwolken und Nebelfelder. Zwischendurch blitzt auch die Sonne durch. Am Nachmittag, da sind dann ausgehend vom Bergland bis zum Abend hin ein paar Regenschauer möglich. In Unterkärnten sollte es trocken bleiben und die Höchstwerte heute bei 17 bis 20 Grad. 2 Minuten nach 9:30, Sie sind sicher unterwegs mit Radio Kärnten. In der Kürze liegt die Würze, es ist nichts los. In diesem Sinne, kommen Sie gut und sicher an Ihr Ziel.
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1: Live aus der Messehalle 4, 9.41 Uhr und es riecht schon gut da herinnen. Und deshalb habe ich gleich mal die Köche zu mir geholt. Marco Kreiner, internationaler Showkoch. Einen schönen Vormittag, servus.
2: Joe, guten Morgen, servus.
1: Und du hast eine Dame mitgebracht aus Feldkirchen, Katrin Bezelt. Auch einen schönen Vormittag.
3: Hallo, guten Morgen.
1: Es riecht schon ein bisschen darin nach Essen. Was wird denn da heute aufgetischt, gekocht?
2: Ja du, wir machen schon ein wenig Lust auf mehr. Wir sind ja ab 10 Uhr wieder am Start mit den Kochvorführungen und Kochshows bei mir in der Kochlounge.
1: Sehr gemein, weil bei uns da gegenüber sozusagen, also Hunger darfst du nicht haben. Gell?
2: Aber wir bringen was vorbei,
1: also, wenn du willst. Gell? Ja, wir schauen, wer danach kommt.
2: Genau.
1: Der oder die Kollegin wird sich freuen.
2: Du, ich habe ja eine ganz liebe Kollegin heute bei mir am Vormittag als Gastköchin bei mir in der Kochlounge, eben die Katrin.
1: Genau, was wird denn heute gekocht bei euch?
3: Wir machen heute um 10 Uhr ein Risotto von der Roten Rübe und wir verfeinern das heute mit einem Kärntner Burrata.
1: Mhm. Rote Rübe, also Risotto habe ich schon oft gekocht, zuletzt ein Eierschwammel-Risotto. Aber das Risotto habe ich noch nicht gemacht. Wie schmeckt denn das?
3: Wir versuchen ein bisschen so dieses Süße und auch dieses Saisonale, was ja aktuell die rote Beete ist, mit dem Burrata zu verfeinern. Und ich glaube, wenn wir dir einen Koster herbringen dürfen, wir versuchen die zu verzaubern, sagen wir mal so.
1: Ich freue mich schon auf so eine kleine Kostprobe. Ansonsten bis Sonntag am Abend wird ja auch immer wieder gekocht, gell?
2: Genau, also 5 Tage, 5 Köchinnen, Köche sage ich immer wieder. Am Morgen koche ich selber, da koche ich toskanisch, aber auch immer wieder mit regionalen Zutaten. Also da wird es auch wieder, glaube ich, recht interessant. Wir haben am Sonntag den Franziskus Koch, 2 Haubenkoch vom Weißensee zu Gast, vom Hotel zum Weißensee. Und morgen ein Highlight, unser Chilisoßen-Wettbewerb, also Esswettbewerb.
1: Genau, und da sucht sie auch noch einen Kandidaten oder eine Kandidatin.
2: Du, wir würden, also wenn wir einen noch kriegen, sind wir absolut zufrieden. Also das passt gut, aber wir würden auch noch mehr nehmen. Also wir sind ja da flexibel. Wir haben jetzt schon Kandidaten, wir machen es sowieso. Aber wenn sich noch wer interessiert, einfach auf den Social-Media-Kanälen bei den Kärntner Messen melden oder bei uns direkt in der Halle. Das ist immer recht lustig. Also man muss eine gewisse Menge an Chilisoßen hintereinander probieren, darf aber das Glas Milch nicht trinken, das
1: nicht
2: helfen würde.
1: Ja, das darf man erst am Ende. Wie kommt man da durch?
2: Ja, das ist ja das. Also einige schaffen es. Wir haben auch schon mehrere Gewinner gehabt, auch das haben wir gehabt. Aber es gibt wunderbare Trostpreise und ganz tolle Preise von Tom's Hot Stuff und von Lorenz, von den Chips, die man kennt. Da gibt es dann ganz tolle Hauptpreise. Und es ist ein bisschen eine Gaude, es kommen immer wieder so Freunde, die gegeneinander einfach, die sagen, wir essen gern scharf. Und Tom's Hot Stuff ist ja nicht unartig scharf, das sind ja elegante Soßen auf Fruchtbasis.
1: Ja, aber scharf ist scharf.
2: Ja, natürlich, also wenn du dann 3, 4 Soßen hintereinander isst, es wird dann irgendwann immer schärfer. Und der halt ein Glas Milch trinkt, scheidet aus zwischendurch.
1: Der ist weg,
2: aber das hilft ungemein, das Glas Milch. Und am Ende dürfen natürlich alle, manche trinken 1 Liter Milch.
1: Das glaube ich, bist du narrisch. Also melden Sie gerne, wie gesagt, auf den Social-Media-Kanälen der Kärntner Messen. Wann geht es dann morgen los mit diesem Chili-Soßen-Wettbewerb?
2: Um 12.30 Uhr.
1: Und also, um 12.35 Uhr steigt man schon aus, oder?
2: Ja, schauen wir mal. Gell? Am lustig ist halt auch, wenn Zuschauer kommen, weil es macht halt auch Spaß, manchmal den Kandidaten ein bisschen ins Gesicht zu schauen.
1: Ihr beide seid so Spitzenköche,

0: Jetzt muss ich nachfragen, wenn man in einer Küche kocht, ist es natürlich was anderes als hier auf der Messe. Man hat hier ein Publikum, das immer wieder vorbeimarschiert, das vielleicht ein bisschen genauer auch zuschaut, der ein oder andere, der vor der Bühne sitzt und euch ganz genau beobachtet. Wie nervös ist man da, wenn man da kocht, da oben? Katrin?
1: Ich persönlich muss sagen, ich bin relativ entspannt und wenig nervös, weil als Privatköchin koche ich eigentlich regelmäßig in Küchen, wo einem immer wieder auf die Finger geschaut wird. Also ich bin ziemlich schmerzbefreit, was Menschen angeht, und ich koche einfach gern, und wer zuschauen möchte und sich da was mitnehmen möchte, herzlich willkommen.
0: Marco, wie ist es bei dir?
2: Du, ich mache das wirklich schon lang und gern, und ich glaube, ich ziehe zwar immer wieder meinen Hut vor den Kollegen, die auf Haubenniveau kochen und die wirklich was Außergewöhnliches auch hinter den Kulissen dann schaffen. Die sagen aber ganz oft zu mir, Marco, und mir ziehen wieder einen Hut vor dir, weil du dauernd jemanden hast, der dir was fragt und du was zubereitest.
0: Ja, das nebenbei, neben dem Kochen.
2: Das macht halt mir Spaß. Gell? Ich präsentiere oft sehr einfache, aber außergewöhnliche Rezepte, und da macht es halt Spaß, gleichzeitig mit den Menschen zu kommunizieren. Und wir geben ja auch immer Kostproben und Rezepte kostenlos mit nach Hause.
0: Also praktisch, wenn man auf die Messe kommt mit einem hungrigen Bauch, man kriegt da immer was zum Essen, gell?
2: Ja, absolut.
0: Jetzt wären wir gerade um 9.45 Uhr bei Glück wünschen. Möchtet ihr auch jemanden grüßen an dieser Stelle?
2: Katrin.
1: Ich möchte gern meine Eltern grüßen. Die sind gerade auf Urlaub in Bibione und die kommen heute heim und passen heute dann auf meine Kinder auf. Ich will einfach nur generell Danke sagen, dass sie immer auf meine Kinder schauen, wenn ich arbeiten gehe.
0: Schön, Marco.
2: Du, ich grüße einfach alle, die mich kennen, gell? Und liebe Grüße.
1: Das sind nicht alle.
0: Genau, ja. Da schließt man niemanden aus an dieser Stelle, gell?
2: Ja, wieder sehr diplomatisch gelöst.
0: Genau. Und an dieser Stelle auch ganz liebe Grüße nach Wolfsberg. Leonie Schafer feiert heute den 10. Geburtstag. Liebe Leonie, wir wünschen dir alles, alles erdenklich Gute zu deinem Ehrentag. Vor allem Gesundheit, Glück und Zufriedenheit. Bleib so ein liebenswertes Mädchen, wie du bist. Das wünschen Mama und Papa, dann die Schwester Marina, Irmi, Oma und Opa schließen sich an, die Urlis, Tante Petra, Onkel Wolfi, Florian und Helena wünschen ebenfalls alles Gute. Michi Schelander in Maria Elend zu Hause wird jetzt auch feiern. Lieber Michi, alles Liebe und Gute zum heutigen Doppler, steht da geschrieben. Weiterhin gute Fahrt mit dem Motorradl wünschen dir von Herzen aus Klagenfurt Hermi und Conny. Und nach Wölfnitz, da schauen wir jetzt noch hin. Felix Tauchhammer feiert da Geburtstag. Es gratulieren Mama, Papa, dann die Freunde, dann der Motte, Martin mit Elina, der Richard schließt sich an, Christoph ist auch bei den Glückwünschen mit dabei, Luna mit Familie wünscht ebenfalls alles erdenklich Gute.

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2: Das war einiges los an diesem Freitag, an diesem 18. September 2026.
3: Ja, hallo, hier spricht die Daniela Christoph aus St. Kanzian.
2: Grüß Gott.
3: Ich darf euch auf zwei besondere Konzerte der Wiener Sängerknaben aufmerksam machen. Erleben Sie einen der bekanntesten Chöre der Welt, und zwar am Freitag, dem 18. September um 19 Uhr und am Samstag, den 19. September um 16 Uhr, jeweils im Veranstaltungszentrum K3. Die Tickets sind am Gemeindeamt, Tourismusverband, der Trafikbrunch in St. Kanzian oder bei Ö-Ticket erhältlich. Wir würden uns sehr freuen, Sie bei uns in St. Kanzian begrüßen zu dürfen.
2: Also die Wiener Sängerknaben heute und morgen in St. Kanzian. Dann heute Erntedankfest am Stadtmarkt in Radenthein. Ab 14.30 Uhr direkt vor der Markthalle eben in Radenthein. Blut spenden und dabei Gutes tun, das ist wichtig. Und Blut spenden können Sie heute zum Beispiel in Drobolach am Farkasee, direkt vom Kulturzentrum, dann vom Mehrzweckhaus der Feuerwehr in Slan, dann auch hier bei uns am Messegelände in Klagenfurt. Blutspendezeiten jeweils von 15.30 Uhr bis 20 Uhr, wobei hier am Messegelände in Klagenfurt, da können Sie sogar von 10 bis 18 Uhr Blut spenden. Festival Buch 9020, dazu lädt die Arge Kärntner Buchverlage ein, heute in der Stadtgalerie in Klagenfurt. Da sollten Sie sich allerdings beeilen, da geht es nämlich schon um 11 Uhr los. Flohmarkt im Hof des Schloss Ehrenhausen in Klagenfurt, Feschnig, heute von 9 bis 18 Uhr. Dann Vernissage von Josef mit China, Skulpturen und Zeichnungen, heute in Historama in Ferlach, das Ganze zu bestaunen. Um 19 Uhr geht es los. Dann heute auch Oktoberfest. Bereits schon um 15 Uhr wird es da gefeiert und da heißt es dann Ozapft ist, direkt Parkplatz Kreisverkehr in Grafenstein, und Komödie in drei Akten, der fast keusche Josef. Dazu lädt die Kulturbühne Grabfeld ein, heute um 19.30 Uhr, das Ganze im Gemeinschaftshaus Passering. In diesem Sinne, schönen Freitag.
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1: Am Mikrofon Christina Kreuz. In Dublin treffen sich heute und morgen die EU-Wirtschafts- und Finanzminister. Österreich ist durch Finanzminister Marta Bauer vertreten. ORF-Korrespondent Johannes Perterer, was will Österreichs Finanzminister bei dem Treffen in Dublin erreichen?
2: Markus Marterbauer und sein deutscher Amtskollege Lars Klingbeil wollen das Treffen nutzen, um für eine EU-weite Übergewinnsteuer auf Mineralölkonzerne zu werben. Ein Teil ihrer durch den Iran-Krieg stark gestiegenen Gewinne soll abgeschöpft werden. In Österreich gibt es mit dem Energiekrisenbeitrag bereits etwas Vergleichbares. Mit einer europäischen Regelung wollen die Befürworter auch die im Ausland erwirtschafteten Gewinne der Konzerne gezielter erfassen.
1: Und welche Hürden muss eine solche Übergewinnsteuer nehmen, damit sie Realität werden könnte?
2: Die Hürden für eine EU-weite Regelung sind hoch, denn die EU-Kommission, die ein solches Gesetz vorschlagen müsste, will das zumindest bislang den einzelnen Mitgliedsländern überlassen. Unklar ist auch noch, wie hoch eine solche Steuer sein könnte und wie breit die Unterstützung unter den EU-Ländern ist. Heute geht es für Marterbauer und Klingbeil darum, Druck dafür aufzubauen. Formelle Beschlüsse gibt es bei dem informellen Treffen in Dublin keine.
1: Berichtet ORF-Korrespondent Johannes Perterer. In der bei Touristen beliebten Schlucht Grand Canyon wurden 3 Wochen nach einer Sturzflut ein drittes Todesopfer gefunden. Der Mann wurde von Rangern geborgen. Ende August hatte nach heftigen Regenfällen eine plötzliche Sturzflut zahlreiche Wanderer in dem Gebiet überrascht. Zeltplätze wurden überflutet. Ein beliebter Wanderweg verwandelte sich in einen reißenden Strom. Mehr als 80 Menschen wurden aus der Schlucht gerettet. In Italien haben Ermittler einen internationalen Kindesmissbrauchsring zerschlagen. 17 Menschen sind festgenommen worden. Laura Graf berichtet.
3: Das Netzwerk soll tausende Nutzer gehabt haben. Es gibt Konten in 98 Ländern. Ob auch in Österreich, ist nicht bekannt. Die Nutzer haben sich über den Online-Dienst Telegram organisiert. Es sei wie ein multinationales Unternehmen gewesen, sagt der Oberstaatsanwalt in Rom. 283 Gigabyte an illegalem Material haben die Ermittler bis jetzt sichergestellt. Darunter mehr als 22.000 Videos und 34.000 Fotos von Kindern, die teilweise nicht älter als 4 sind. Das Netzwerk ist von 4 Italienern und einem Schweizer betrieben worden. Nutzer mussten entweder geringe Mitgliedsbeiträge in Kryptowährung zahlen oder neues Material bereitstellen. Ein verdeckter Ermittler wurde in das Netzwerk eingeschleust und hat es schließlich auffliegen lassen. Die Ermittlungen dauern an.
1: Auf den Philippinen hat es in einer Highschool eine Schießerei gegeben. Mindestens ein Mensch kam ums Leben, 4 wurden verletzt. Näheres ist noch nicht bekannt. Erst im Juni sind auf den Philippinen 3 Schüler bei einem Schusswaffenangriff in einer Schule ums Leben gekommen. Das waren die Nachrichten mit Christina Kreuz.
4: Wir kommen damit zum Wetter für Kärnten jetzt am Vormittag. Da lichten sich Restwolken und Nebelfelder. Zwischendurch blitzt auch die Sonne durch. Am Nachmittag, da sind dann ausgehend vom Bergland bis zum Abend hin ein paar Regenschauer möglich. In Unterkärnten sollte es trocken bleiben. Und die Höchstwerte, die erreichen heute Freitag 17 bis 20 Grad. 11 Grad sind es jetzt auf der Flatnitz und bei Ihnen in Malnitz. 13 in Friesach und in Bad Eisenkappel. 14 Grad in St. André im Labantal und hier bei uns in Klagenfurt. Und 15 sind es in der Traustadt. Morgen am Samstag, da halten sich vor allem in der Früh noch einige Wolken und auch Nebelfelder. Im Südosten kann es auch regnen. Im Tagesverlauf setzt sich dann aber immer mehr die Sonne durch und die Höchstwerte morgen bei 18 bis 24 in 2000 Meter Höhe von Ost nach West 7 bis 11 Grad. Am Sonntag dann überwiegend sonniges Wetter und am Nachmittag wird es nochmal warm, teilweise auch sommerlich. Die Höchstwerte am Sonntag bei 21 bis 27 Grad. 10 Uhr und 4 Minuten, Sie sind sicher unterwegs mit Radio Kärnten. In der Kürze liegt die Würze, es ist uns nichts gemeldet worden. Sollten Sie etwas entdecken, ein Anruf genügt, wir erzählen es gerne weiter.
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0: Heute mit Joe Kohlhofer.
4: Ganz gemütlich wollten Sie da bei mir vorbeimarschieren in der Halle 4 auf der Klagenfurter Herbstmesse. Und jetzt habe ich zwischendurch gesagt, nein, nichts da vorbeimarschieren, bitte zu mir kommen. Das Rote Kreuz ist da. Servus, schönen Vormittag.
5: Hallo, guten Morgen.
4: Wer seid ihr zwei? Stellt euch einmal kurz vor.
5: Also ich bin die Carmen Lamisch und mein Kollege ist da.
6: Josef Cibul.
4: Was machst du jetzt da auf der Messe?
5: Wir haben Ambulanzdienst. Also okay. Wir schauen auf eure Gesundheit, falls
4: danke
5: was passiert.
4: Dafür bitte, gar ja. Ganz wichtig.
5: Und ja, wir grüßen alle unsere Kollegen ganz recht herzlich, ja. Die was im normalen Dienst sind. Und ja, und vielleicht kannst du uns ein Lied spielen?
4: Ja, natürlich, was hättet ihr denn gern? Ich schaue da nebenbei bei uns nach. Jetzt überlegen Sie, gell? Live im Radio bei uns. Live ist live, was hättet ihr gern?
5: Live ist live.
4: Wollt ihr es?
5: Ja, also das ist cool, ja.
4: Opus, schauen wir gleich nach da bei uns. Wie gesagt, wir haben wir unser Studio abgebaut, sind in der Sponheimer Straße, haben es da aufgebaut und live ist live haben wir da, schau, zack, reingezogen. Ja, wie lange geht euer Dienst?
5: Wir haben bis 18.30 Uhr.
4: Und heute also Blutspenden habe ich gerade durchgegeben, gell? Heute 10 bis 18
5: Uhr. Ja, das sind die Online-Kollegen.
4: Ja.
5: Und ja.
4: Das Rote Kreuz ja fleißig da vertreten am Messegelände. Ja. Beide nicken. Bani schaut aber noch ein bisschen mir rein, muss ich sagen. Jetzt um diese Uhrzeit 6 Minuten nach 10. Deshalb, wir werden uns jetzt ändern. Mit Opus euch einen schönen Tag.
5: Danke.
4: Alles Liebe, gell?

0: Life is life. Damit grüßen wir nochmal das Rote Kreuz, das ja auch sehr, sehr fleißig in Klagenfurt vertreten ist. 10:10.
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0: Live wie gewohnt aus der Messehalle 4 und wir wollen mit Ihnen natürlich auch heuer wieder so einen akustischen Rundgang durch die Hallen machen und Ihnen auch Aussteller, Ausstellerinnen vorstellen, wie zum Beispiel Oliver Zobernick von Holz die Sonne ins Haus. Einen schönen Vormittag.
2: Guten Morgen von der Herbstmesse.
0: Auch fix immer vertreten auf der Messe, kann man sagen, gell?
2: Wir haben eine Dauerausstellung, wir beraten in der Halle 3 unsere Kunden zu den Themen Heizung, Sanitär, Photovoltaik und die Förderungen dazu.
0: Heizung ist ein gutes Stichwort. Ich bin gestern am Abend auf der Couch gelegen und habe mir gedacht, boah, jetzt wird schon ein bisschen frischer. Also ich glaube, jetzt kommt dieses Thema wieder, gell?
2: Die Heizsaison beginnt, steht unmittelbar bevor. Jetzt geht darum, jetzt die Heizungen zu warten, in Schuss zu bringen, gegebenenfalls noch auszutauschen, wenn etwas zu reparieren ist. Und da stehen wir bereit.
0: Heizung warten ist vielleicht eh ein gutes Stichwort. Was sollte man jetzt tun, bevor man den Heizkörper auftritt zu Hause?
2: Ja, einmal den Installateur rufen, einmal einen Check machen, ob alles gut gefüllt ist, ob die Anlage betriebsbereit ist, ob der Rauffangkehrer seine Arbeit gemacht hat. Also diese üblichen Wartungsarbeiten, so wie man es auch bei einem Auto macht vor dem Winter, ist einfach alles durchzuschauen, ob alles passt.
0: Da kann man sich nämlich dann auch einiges sparen, gell? Also zum Beispiel, wenn man diese Heizkörper entlüftet.
2: Ganz genau. Ganz wichtig für die Effizienz einer Heizung ist, dass sie hydraulisch gut einreguliert ist. Da kann man viele Prozente Effizienz steigern und alle Potenziale seines Systems nützen.
0: Ein Thema, was ja auch in den vergangenen Jahren immer mehr geworden ist, Photovoltaik. Da habt ihr auch einiges mitgebracht.
2: Ganz genau. Wir haben die neuesten Photovoltaik-Module, Wechselrichter, Batteriespeicher, Energiemanagementsysteme ausgestellt. Wir beraten Kunden dazu individuell auf den jeweiligen Einsatzzweck hin.
0: Vor allem, es ist ja wirklich schon so unkompliziert und einfach geworden, da holt man sich so Paneele, steckt das in die Steckdose und sagt, es funktioniert, gell?
2: Auch das gibt es, das sind sogenannte Balkonkraftwerke, genau, ja. Aber bei uns geht es eben vom kleinen Einzelkraftwerk bis zur großen Multimegawatt-Anlage mit netzfähigen Speichern.
0: Tut sich da wirklich noch was, also bei den Photovoltaikanlagen? Weil
2: absolut.
0: Das Grundsystem gibt es ja schon seit einigen Jahren, oder?
2: Die Technologie ist alt, ja, aber bewährt und es wird aber sehr viel optimiert laufend, vor allem in der Speichertechnologie tut sich wahnsinnig viel. Die Speicher werden größer, effizienter, haben bessere B- und Entladezeiten, sind langlebiger. Also da tut sich wahnsinnig viel.
0: Ah, da tut sich dann doch einiges. Also da sollte man doch regelmäßig bei euch vorbeischauen, wie ich da höre.
2: Unbedingt. Und was vor allem wichtig ist, ist auf ein Energiemanagementsystem zu setzen. Denn jedes Haus hatte viele, viele Akteure, Verbraucher, Erzeuger. Im Haus, wir haben dynamische Strompreise und um das alles vernünftig zu regeln, braucht man eben ein Energiemanagementsystem.
0: Ja, die Strompreise, ja, ich glaube, die werden uns noch länger beschäftigen.
2: Das befürchte ich auch, ja.
0: Was den Medien hört und sieht, gell? Also liest zum Beispiel. Ja, dann gerne bei euch vorbeischauen in der Messehalle 3.
2: Wir freuen uns auf Besuch, wir stehen für Beratung zur Verfügung.
0: In diesem Sinne, schöne Messetage, alles Liebe, alles Gute.
2: Vielen Dank.

0: Komm mit.
1: Ja, ich will. Radio Kärnten am Freitagvormittag aus der Messehalle 4. Und da begrüße ich jetzt Elisabeth Sommer, die Goldschmiede Sommer und Sommers Edles in Feldkirchen zu Hause. Schönen Vormittag. Grüß Gott, hallo.
2: Schönen Vormittag auch von mir.
1: Hallo. Es geht jetzt unter anderem auch so ein bisschen ums Heiraten, deshalb diese Heiratsmusik, Hochzeitsmusik im Hintergrund. Achso, die Kopfhörer. Schaut, da werden die Kopfhörer.
2: Ah,
1: deshalb, sie schaut mich ganz groß an, die Frau Sommer.
2: Ja, ich höre die ja nicht, gell? Bist zu weit weg.
1: Ihr fertigt sie ja nämlich allerhand an, unter anderem natürlich auch Eheringe.
2: Genau.
1: Und sehr spannend, die können auch, die kann man selbst machen, also als Ehepärchen. Wenn man sagt, es ist jetzt nächstes Jahr ist soweit oder heuer ist noch soweit, da kann man zu euch kommen und mit euch gemeinsam die Ringe selbst machen, also wirklich selbst handgefertigte Ringe basteln.
2: Genau, kommen muss man aber nicht.
1: Muss man aber nicht, genau.
2: Also wir haben über 3000 Ringe im Sortiment, man kann sich einfach einen fertigen aussuchen.
1: Ja.
2: Oder man sagt, ich will ein Erlebnis haben, ich will meine eigenen Ringe selber machen und einfach ganz was Besonderes dann am Finger tragen und dann kann man sie selbst schmieden bei uns.
1: Generell, wenn man jetzt so auf dieses Jahr blickt, auf den Sommer 2026, Ringe, habt ihr da viele verkauft?
2: Ja.
1: Ja? Mhm. Mehr als sonst, weniger als sonst, stabil?
2: Also ich glaube, wir sind immer ziemlich stabil, weil wir sind ja von den Workshops begrenzt, von den Terminen.
1: Mhm.
2: Und ja.
1: Aber generell haben sich viele hoffentlich heuer auch das Ja-Wort gegeben.
2: Natürlich.
1: Und wir haben in der Zwischenzeit auch schon ein bisschen geplaudert. Jetzt im Herbst, da stehen ja auch noch einige Hochzeiten an.
2: Genau, also die Hochzeiten sind heuer ganz stark im Juni, also Mai, Juni gewesen.
1: Ja.
2: Und jetzt im September, Oktober. Ich glaube, das ist einfach, man weicht der Hitze aus und auch den Unwettern und sagt dann, das Herbstwetter hat was für sich und ist einfach dann entspannt, wenn es nicht zu heiß auf der Hochzeit ist.
1: Genau, da habt ihr nicht nur Eheringe jetzt hierher mitgebracht auf das Messegelände, sondern auch noch ganz viele andere Sachen.
2: Ja, also wir haben ja auch Mode. Wir führen die Brautmode von Tier und Fantastik. Der mixt das Brautkleid mit einem Hauch von Tracht und die führen wir ganz exklusiv bei uns in Österreich.
1: Aha.
2: Da statten wir dann die Bräute aus und natürlich den Bräutigam und die Kinder passen dazu zur Trachtenhochzeit.
1: Und ich finde, das kommt ja auch immer mehr, oder? Dass man in Tracht heiratet, oder? So sieht man immer mehr, finde ich.
2: Genau, erstens ist es zünftig, es ist lustig.
1: Ja.
2: Man kann es dann auch weitertragen, auch mit kleinen Veränderungen. Ja, es ist einfach, glaube ich, mehr Spaß auf der Hochzeit.
1: Und schaut irgendwie fesch aus, oder? Wenn man so in einem Kärntner Dirndl heiratet oder in einer Lederhose oder zumindest in einem schönen trachtigen Anzug, muss ja nicht die Lederhose sein.
2: Genau, trachtiger Anzug oder Lederhose. Ich glaube, das passt uns Kärntnern einfach gut.
1: Genau.
2: Das Dirndl macht eine gute Figur.
1: Ja, gehört einfach dazu. Es ist Kärntner DNA, hätte ich gesagt,
2: ja,
1: die Tracht.
2: Genau.
1: Gehört dazu. Was habt ihr sonst noch mitgebracht?
2: Wir haben noch ganz schöne andere Stücke, wie zum Beispiel Lederkleider oder Lederjacken, ein bisschen was Modisches von Louis Trenker, Röcke von Alina Hoschek, quer durchs Sortiment, also in der Mode.
1: Ja.
2: Genau.
1: Und echtes Leder oder Kunstleder?
2: Natürlich echtes Leder.
1: Echtes Leder,
2: ja,
1: okay.
2: Natürlich echtes Leder. Und beim Schmuck haben wir natürlich Jagdschmuck mit. Also wir fertigen ja auch die Granuln der Jäger in ganz exklusiven Schmuckstücken, beziehungsweise veredeln dann die Trophäen zu einem ganz besonderen Erinnerungswert. Ja.
1: Sehr, sehr schön. Wenn ihr nicht auf der Messe seid, dann seid ihr in Feldkirchen zu Hause?
2: Genau. Wir sind am Rauterplatz in Feldkirchen. In der Goldschmiede feiern wir heuer unser 50-Jahre-Jubiläum.
1: Oh, Gratulation.
2: Dankeschön.
1: Schön.
2: Einen besonderen Dank hier an die Kunden, die 50 Jahre lang Treue
1: halten. Ja.
2: Genau. Und damit ermöglichen, dass man einfach so schön lang arbeiten darf. Gell? Und natürlich auch den Schwiegereltern, die den Grundstein gesetzt haben und das Geschäft vor 50 Jahren eröffnet haben.
1: Wollte ich gerade sagen, also die Familie steht ja immer noch dahinter. Gell?
2: Genau. Sind schön. Alle noch am Werk.
1: Schön. In diesem Sinne euch weiterhin alles Gute, schönes Messegeschäft.
2: Dankeschön. Viel Freude
1: und
2: noch
1: ich
2: bei dir.
1: Hoffe, dass wir es noch sehen irgendwo
2: dort. Ja, natürlich.
1: Im Laufe der nächsten Tage. Baba.
2: Gerne.

0: Mein Herz klopft auch gewaltig, wenn ich diese Stimme höre. Von Babsi Veit, jetzt um 10.31 Uhr.
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2: Die Grünen kritisieren heute ÖVP-Wirtschaftslandesrat Sebastian Schuschnigg. Er ist für eine Reform der weisungsfreien Umweltanwaltschaft, sowohl inhaltlich als auch personell. Das kommt, nachdem der Naturschutzbeirat Beschwerde zum geplanten 300-Betten-Hotel auf der Hochrindel beim Bundesverwaltungsgerichtshof eingelegt hat. Für die Grünen ist klar, es dürften die Rechte jener, die Umwelt und Natur vertreten, nicht beschnitten werden. Zwei Mandatarinnen der SPÖ in Spital haben diese Woche ihre Funktionen zurückgelegt. Stadträtin Almut Molina und Vizebürgermeisterin Angelika Hinteregger. Letztere ist wegen parteiinterner Konflikte ganz aus der SPÖ ausgetreten. Ihre Position füllt Fraktionssprecher Roland Mattisel. Neue Stadträtin wird Andrea Penker. Seit 2 Wochen gilt das Kopftuchverbot für Mädchen unter 14 Jahren in Österreichs Schulen. Bisher gab es weniger Probleme, ist heute von den Bildungsdirektionen zu hören. In Kärnten würden zwar noch einige Schülerinnen ihr Kopftuch tragen, es wurden aber bisher keine Anzeigen erstattet. Und Joe, ich sehe, es wird langsam sonniger.
0: Ja, die Wolken und die Nebelfelder lichten sich. Zwischendurch blitzt auch die Sonne durch. Am Nachmittag sind dann ausgehend vom Bergland bis zum Abend hin ein paar Regenschauer möglich. In Unterkärnten sollte es trocken bleiben. Die Höchstwerte heute bei 17 bis 20 Grad. 3 Minuten nach 11:30, Sie sind sicher unterwegs mit Radio Kärnten, A10-Tauernautobahn in Richtung A2-Südautobahn und zwar bei Villach. Blockabfertigung vor dem Oswaldibergtunnel, hier brauchen Sie rund 10 Minuten länger. Sonst kommen Sie störungsfrei voran. Wo auch immer Sie unterwegs sind, eine gute und sichere Fahrt.
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0: Der Freitagvormittag in Radio Kärnten, 10 Uhr und 41 Minuten.
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0: Und wir freuen uns da immer wieder Besuch bei uns in der Messehalle 4. Und da begrüßen wir jetzt die Wirtschaftsgemeinschaft Betzenland. Kann man sagen, Nachbarn sind in der Halle 5 vertreten. Ariane Oberdeutsch von der Firma Elki. Schönen Vormittag. Servus.
2: Hallo.
0: Und eine bekannte Stimme. Wir haben uns auch vergangene Woche getroffen in Bleiburg, am Bleiburger Wiesenmarkt. Der Fibo kennt man aus Narisch gut. Philipp Heinz, Firma Zwicköfen. Auch einen schönen Vormittag. Servus.
3: Ja, hallo. Servus.
0: Bist du auch direkt vom Bleiburger Wiesenmarkt aufgefahren, oder?
3: Na, ein bisschen Pause habe ich schon gemacht.
0: Ja, aber nicht viel Pause.
3: Viel nicht. Das war keine Zeit für Pause.
0: Bleiburger Wiesenmarkt, glaube ich, generell kurz, es war erfolgreich.
3: Der Bleiburger Wiesenmarkt war super besucht, war sehr erfolgreich. Es war, viele sprechen vom Rekord-Wiesenmarkt.
0: Aha, Rekord. Na, ich muss auch sagen, also Freitag, da war schon einiges los.
3: Ja, ja, es war wunderbar. Es war ein wunderbarer Markt. Auch das Wetter hat gepasst. Besser geht's nicht mehr.
0: Und jetzt kommt alles zusammen eben am Messegelände in Klagenfurt bei der Herbstmesse. Ihr seid zum ersten Mal dabei mit der Wirtschaftsgemeinschaft.
2: Ja, genau. Die Wirtschaftsgemeinschaft Betzenland, das ist ein Verein mit 80 Mitgliedern. Mhm. Und wir haben es geschafft, dass wir mit 14 Betrieben hier vertreten sind, mit einem wirklich guten Mix, wo eigentlich jede Branche vertreten ist.
0: Wie seid ihr jetzt auf die Messe gekommen? Also mein Auto ist klar, aber wie war so diese Idee, dass ihr gesagt habt, wir wollen auf der Herbstmesse ein bisschen mitwirken, wir wollen uns da präsentieren?
2: Die Idee ist heuer im Frühjahr entstanden bei der Bleiburger Frühjahrsmesse, wo wir gesagt haben, wir haben wirklich sehr gutes Feedback von den ganzen Besuchern und wir sollten es schauen, dass wir wirklich unsere Betriebe zusammentrommeln und nach außen gehen, dass uns auch neue Kunden entdecken und dass die ja wirklich sehen, was in der Region im Betzenland geboten wird und welche Leistungen sie dort eigentlich erwarten können.
0: Und habt ihr wirklich aus jeder Rubrik, kann man sagen, aus jedem Bereich jemand mitgebracht?
2: Ja, es ist eigentlich ziemlich jeder da und wenn jemand nicht da ist, dann ist der Zug, die Verbindung ist 24 Minuten von Klagenfurt, dann ist man relativ schnell da unten.
0: Und der Fibo ist ja auch immer wieder auf den Messen unterwegs, oder? Mit der Firma Zwick.
3: Ja, vor allem am Bleiburger Wiesenmarkt sind wir sehr, sehr präsent und für mich ist das heute Neuland, mit meiner Öffnung und Herde hier auf der Klagenfurter Messe die Geräte zu präsentieren, aber natürlich mit unserem zweiten Stand, ein Fenster, Türen, Tore, Sonnenschutz, waren wir schon öfters auf der Messe in Klagenfurt vertreten.
0: Jetzt ist Tag 3, kann man sagen, hier bei unserem Messegelände. Wie waren die ersten zwei Tage?
3: Die ersten zwei Tage waren vom Besuch her war noch kein Ansturm, aber ja, man merkt heute schon, dass da sich schon viel, viel mehr bewegt. Aber es gibt immer interessante Gespräche und Anbahnungen, deswegen ist das keine schlechte Sache, auf so einer Messe zu stehen.
0: Und das finde ich so toll, dieses persönliche Gespräch wieder, oder? Dass man da nicht irgendwie am Handy umsurft und dann umerwischt, sondern dass man wirklich wieder in dieses persönliche Gespräch kommt. Dass man eben zu euch hinkommt und sagt, ah, Betzenland, was macht ihr da? Ein bisschen die Sachen angreift und auch die Menschen dahinter wieder kennenlernt.
2: Genau das macht ja die Regionen aus und das macht ja auch unser Wirtschaftsbetrieb oder die Wirtschaftsvereinigung aus. Weil wenn man Qualität kaufen will oder wenn man Probleme hat, dann muss man wirklich Fachbetriebe aufsuchen und das ist im Großhandel wirklich schwer möglich und gerade bei kleinen Betrieben, da ist so viel Herzblut, Liebe und Leidenschaft dahinter, dass man da wirklich dann eine Lösung für das Problem kriegt und dass man nicht schnell irgendwas verkauft oder schnell was kauft, was man eigentlich nicht braucht. Und deswegen gefällt mir das so gut, dass wir das gemeinsam da geschafft haben. Ist wirklich schön zu sehen, wie die Betriebe aufgehen und auch was war für positives Feedback auch von den Zuschauern kommt, die was da vorbeikommen. Die sagen, mal toll, dass ihr das macht, dass ihr das gemeinsam aufbaut.
0: Und mir kommt es auch so ein bisschen vor, dass die Menschen jetzt auch wieder bewusster einkaufen, auch wieder mehr regional einkaufen, oder?
3: Ja, es kommt immer auf das Produkt drauf an, aber es ist natürlich auch für den Kunden von großem Vorteil, wenn er zum Beispiel in einem tollen Gespräch sich wirklich beraten lässt. Er sieht die Ware praktisch in natura vor sich, kann alles ausprobieren und beim Gespräch kann man natürlich viel, viel mehr Informationen weitergeben, als wie man zum Beispiel übers Internet bekommt.
0: Preistechnisch, also natürlich jeder vergleicht ja heutzutage die Preise rundherum, man merkt ja, alles ist teuer geworden, man muss ja irgendwie vergleichen. Aber wenn man jetzt im Internet das ein bisschen billiger sieht, da kommt man als Händler auch ein bisschen entgegen. Oder jetzt sehe ich rollende Augen, eine gefährliche Frage, aber trotzdem, ein bisschen was ist ja immer drin, oder?
2: Ein bisschen was ist natürlich immer drin, aber gerade die Internetpreise und diese hohen Rabatte, da muss man wirklich sehr, sehr vorsichtig sein, weil oft werden die Preise vor einer Messe oder irgendwo künstlich hochgetrieben, um da noch hohe Rabatte zu geben. Und man muss einfach wirklich

0: Überlegen, was ist die Leistung wert und ein zweites Mal hinschauen und nicht auf die Prozente kaufen oder auf den Rabatt kaufen, sondern wirklich auf den Inhalt und gut vergleichen. Und die Beratung ist das Wichtigste, weil man kann es günstig einkaufen und meistens kauft man es dann noch einmal viel teurer, das Richtige, aber dann kauft man es ein zweites oder vielleicht sogar ein drittes Mal, wenn man sogar zweimal das Pech gehabt hat, falsch beraten worden zu sein.
1: Absolut richtig, deshalb gerne auch vorbeischauen in der Halle 5 bei der Wirtschaftsgemeinschaft Betzenland. Ich wünsche euch schöne Messetage, alles Gute, alles Liebe.
0: Danke vielmals.
1: Fipo, wo sehen wir uns jetzt als nächstes? Bleiburger Wiesenmarkt, Messe Klagenfurt. Was kommt jetzt?
2: Jetzt sind die Messen einmal erledigt. Jetzt müssen die Messen aufgearbeitet werden. Und parallel fangen wir schon für das Bleiburger Faschingskarree zum Schreiben an.
1: Da sehen wir uns
2: unser KIP-Herbst-Winterprogramm startet in Kürze. Also es ist immer was los und ihr habt eigentlich immer was zu tun.
1: In diesem Sinne, alles Liebe, alles Gute euch.
2: Ja, danke.

8 Minuten noch bis 11. Freitagvormittag live von der Herbstmesse in Klagenfurt. Diese Glückwünsche kommen direkt aus der Messehalle 4. Also wenn Sie da heute auch tagsüber unterwegs sind, schauen Sie auch gerne bei uns vorbei. Ute Bichler übernimmt dann mit der Mittagszeit, ist auch schon unterwegs da. Irgendwo Richtung Öl, hat sie gesagt, ist sie jetzt am Weg. Und wie gesagt, um 11 Uhr dann bei uns zu hören. Martina Eder-Hoyer aus Seeboden am Millstädter See wird den Weg heute wahrscheinlich nicht runter machen, weil sie wird groß feiern, feiert heute den 50. Geburtstag. Die allerherzlichsten Glückwünsche kommen da vom Sohn Lukas, dann Schwesterherz Malis gratuliert, der Lieblingsschwager Armin, Mama, Papa, die Niederlegrunde schließt sich an, Iris, Gutzi, Roland, Sammy und Jakob, Claudia und all ihre ehemaligen Arbeitskollegen im Landeskrankenhaus Villach, im Klinikum Villach, wie es jetzt neu heißt, und alle, die Sie kennen möchten, natürlich über Radio Kärnten gratulieren. Alles Liebe und Gute unserem rüstigen Flattnitzer Opa Ewald Reinsberger, feiert heute auch einen runden, es ist der 80. aber angeblich sieht man den gar nicht, also anscheinend schaut der Flattnitzer Opa immer aus wie Mitte 30. Und den Geburtstag verbringt er in Griechenland, ja? Ich trinke Uso, was machst du so? Liebe Grüße und alles Gute. Wir wünschen viel Gesundheit, noch viele flotze Jahre. Alles Gute von Alexandra, Hanni und Majob, Sabine und Ralf, Josefa und Liam schließen sich an. Wir freuen uns auf das Geburtstagsfest nach deiner Rückkehr. Dort trinkt man dann anscheinend den Uso. Claudia Fucker aus St. Jakob im Rosental fährt heute auch den Runden, und zwar den 50. Wir wünschen alles erdenklich Gute, viel Glück und Gesundheit, ein Hoch auf dich und die nächsten 50 Jahre. Genieße den heutigen Tag, lass dich feiern, du hast es mehr als verdient. Es gratuliert die Familie aus dem Gurktal. Und herzliche Glückwünsche zum 90. Geburtstag. Boah, da feiern heute anscheinend viele Damen und Herren bei uns im Land einen runden Geburtstag. Hilde Weißecker in St. André, alles Gute zum 90. Das Patenkind gratuliert die Ruth. Und die Ruth sagt eines: ganz viel Gesundheit, das ist wohl das Allerwichtigste. Wir dürfen auch gratulieren an dieser Stelle mit einem schönen Kärntnerlied. Der A Cappella Chor Villach singt jetzt für Sie: Was kümmern mich die Sternlern? Schönen Vormittag und alles, alles Gute.

0: Wir sagen ja zu Ute Pichler. Ute Pichler begleitet Sie gleich durch die Mittagszeit hier in Radio Kärnten, live aus der Messehalle 4. Und wenn Sie möchten, dann hören wir uns um 13 Uhr bei den 1000 Fragen. Schönen Freitag.
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2: Am Mikrofon Christina Kreuz. 55 Verstöße gegen das Kopftuchverbot hat die Wiener Bildungsdirektion in den knapp 2 Wochen seit Schulbeginn verzeichnet. Die Behörde ist dann am Zug, wenn am Schulstandort Gespräche mit der betroffenen Schülerin und mit deren Eltern nichts gebracht haben. Interessant dabei ist die Aufteilung je nach Schultyp, über die das Profil zuerst berichtet hat. Felix Nowak mit den Einzelheiten.
3: 34 Verstöße sind in Wien auf Gymnasien zurückzuführen, nur 19 auf Mittelschulen, 2 auf Sonderschulen und kein einziger auf eine Volksschule. Bildungsdirektorin Elisabeth Fuchs zeigt sich nicht überrascht.
4: Wir haben natürlich in Wien damit gerechnet, dass wir auch in der Bildungsdirektion mit Eltern Gespräche führen werden. Insofern halten sich aus meiner Sicht die Zahlen noch in Grenzen und wir werden sehen, wie sich das in den nächsten Tagen und Wochen entwickelt.
3: Die hohen AHS-Zahlen begründet Fuchs damit, dass dort auch ältere Schülerinnen sind, die weiterhin Kopftuch tragen dürfen und für Jüngere so zum Vorbild werden könnten. Außerdem würden etliche Fälle einen Standort betreffen, nämlich das islamische Gymnasium. Falls jetzt auch die Elterngespräche der Bildungsdirektion nicht fruchten, dann kommt es zur Anzeige. In Niederösterreich ist das in einem Fall bereits passiert.
2: In Russland hat die erste Parlamentswahl seit dem Beginn des Ukraine-Kriegs begonnen. Bis Sonntag können die Bürger ihre Stimme abgeben. Es wird allgemein erwartet, dass die kremltreue Regierungspartei Geeintes Russland ihre Dominanz in der 450 Sitze zählenden Staatsduma behaupten wird. Die USA haben trotz der Proteste in Israel genehmigt, Saudi-Arabien 48 moderne F-35 Kampfjets zu verkaufen. Bisher wurden die hochmodernen Tarnkappen-Kampfflugzeuge im Nahen und Mittleren Osten nur an den engen US-Verbündeten Israel abgegeben. In Österreich wird erneut das Wort des Jahres gesucht. Nach Elch Emil im Vorjahr nimmt die Gesellschaft für österreichisches Deutsch Nominierungen für das Wort des Jahres 2026 entgegen. Moritz Strobel, auch Jugendwort und Unwort des Jahres werden gesucht.
5: Unter oewort.at können alle, die wollen, ihre Vorschläge für das Wort des Jahres einreichen. Eine Jury sortiert die Vorschläge dann aus und stellt die Kandidaten am 3. November vor. Bis Ende November kann man dann über Wort, Unwort, Jugendwort, Spruch und Unspruch des Jahres 2026 abstimmen. Die Gewinner werden Anfang Dezember bekannt gegeben. Letztes Jahr hat etwa Elch Emil die Wahl zum Wort des Jahres gewonnen. Jugendwort wurde 6-7 und Unwort das Rabattpickerl.
2: Der Dieselpreis in Österreich ist auf ein neues Rekordhoch gestiegen. Laut E-Control kostete ein Liter Diesel gestern im Schnitt fast 2,28 Euro. Grund für den Preisanstieg sind die Eskalationen am Persischen Golf und die Sorgen um die Ölversorgung. Das waren die Nachrichten mit Christina Goenz.
6: Dankeschön und wir schauen zum Kärntner Wetter. Da lichten sich die Restwolken und die Nebelfelder bis spätestens über Mittag. Dann wird es vor allem im Becken und in den großen Tälern zwischendurch auch sonnig werden. Am Nachmittag sind es dann ausgehend vom Bergland bis zum Abend hin wieder ein paar Regenschauer möglich. In Unterkärnten bleibt es heute meist trocken. Die Tageshöchstwerte, ein bisschen mehr als gestern ist es, 17 bis 20 Grad. Schauen wir zu den aktuellen Werten. Da liegen wir derzeit bei 17 Grad in Ferlach und in Villach. Spital an der Drau und Klagenfurt melden uns 20 Grad. 15 sind es in Bad Eisenkappel und in Lienz, 13 in Döllach. Und auf der Köln-Breinsperre, da messen wir derzeit 8 Grad. Wie wird es am Wochenende? Morgen am Samstag, da halten sich vor allem in der Früh noch Wolken und Nebelfelder. Im Südosten kann es auch noch regnen. Im Tagesverlauf, da wird sich aber die Sonne durchsetzen und zwar in ganz Kärnten die Tageshöchstwerte erreichen. 18 bis 24 Grad in 2000 Meter Höhe. Da liegen sie von Ost nach West zwischen 7 bis 11 Grad. Der Sonntag, der erfreut uns dann mit überwiegend sonnigem Spätsommerwetter. Am Nachmittag wird es auch wieder sehr warm, ungewöhnlich warm mit Höchstwerten zwischen 21 bis sogar 27 Grad. Und wir schauen auf die Kärntner Straßen. Sie sind sicher unterwegs mit Radio Kärnten A2 Südautobahn Richtung Wien. Bei Klagenfurt West ist nach einem Unfall nur die Überholspur frei. Stau gibt es derzeit keinen. Unter 10 Tarnautobahn Richtung A2 bei Villach. Blockabfertigung vor dem Oswaldiberg-Tunnel. Aktuell bedeutet das, dass Sie in diesem Bereich 10 Minuten länger brauchen. 0800 600 601, das ist die Nummer der Radio Kärnten Verkehrsredaktion. Wir wünschen eine gute und eine sichere Fahrt, wo auch immer Sie unterwegs
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6: sind.
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6: Schön, dass wir Sie mit Radio Kärnten wieder durch den Tag begleiten dürfen, live hier aus der Genusslandhalle. Uti Bichler wünscht Ihnen viel Freude jetzt bei uns in der Radio Kärnten Mittagszeit. Auch uns beschäftigt der hohe Dieselpreis, der derzeit wirklich ungeahnte Höhen erreicht. Und wir, nachdem die Urlaubszeit jetzt vorbei ist, beschäftigen uns auch damit, was uns in der Urlaubssaison in Sachen Konsumentenschutz am meisten geärgert hat. Herzlich willkommen.

0: Das ist die Radio Kärnten Mittagszeit an diesem Freitag. Spätestens mit dem Beginn der Schule am Anfang dieser Woche, da ist der Sommerurlaub für die meisten von uns zu Ende. Mit im Gepäck sind auch einige Beschwerden, die die Arbeiterkammer jetzt ausgewertet hat. Vor allem bei den Flugreisen hat es doch die eine oder andere Herausforderung gegeben. Flugannullierungen, Verspätungen oder auch unrechtmäßige Zusatzgebühren, all das wurde beanstandet. Gestiegen sind auch die Beschwerden rund um Mietautos. Da hat es im Nachhinein Zahlungen für Schäden gegeben, die man gar nicht verursacht hat. Beate Tomasowitz hat sich das für uns angeschaut.
1: Die Forderungen betragen bis zu 1.000 Euro für die Reparatur von Schäden am Mietauto, die die Fahrer gar nicht verursacht haben, sagt Kirstin Grüblinger von der Abteilung Konsumentenschutz bei der Arbeiterkammer Wien.
2: Häufig ist es so, dass die Konsumentinnen glaubhaft berichten, dass sie definitiv keinen Schaden verursacht haben. Die wenigsten haben aber Belege dafür.
1: Die Expertin rät deshalb zur Sicherheit, Videos vom Mietauto zu machen, und zwar schon bei der Übernahme.
2: Wir haben ja alle in der Regel ein Handy dabei. Die paar Minuten sollte man sich auf jeden Fall nehmen, und auch bei der Rückgabe, dann ist klar dokumentiert, dass ein Schaden, der entweder nach Rückgabe eingetreten ist oder sozusagen vorher schon bestanden hat, nicht dem jeweiligen Konsumenten zuzurechnen ist.
1: Mehr als die Hälfte der rund 540 Beschwerden betrifft Flugreisen. Besonders krass ein Fall einer jungen Familie, die im Sommer eigentlich nach Edinburgh reisen wollte.
2: Haben einen Flug von Wien über Köln nach Edinburgh gebucht und sind dann in Köln sozusagen gestrandet. In Köln angekommen, wurde ihnen mitgeteilt, dass ihr Weiterflug annulliert wurde. Es gab auch keinen Ersatzflug nach Edinburgh, und die mussten dann eine Nacht in Köln verbringen, um dann ihren Rückflug nach Wien, das schien die beste Option, anzutreten. Auch dieser Flug wurde annulliert.
1: Die Kosten für das Hotel hat die Fluglinie zwar übernommen, Ausgleichsleistungen für den Flug nach Edinburgh, Verpflegungskosten und auch die Flugkostenerstattung wurden nicht gezahlt.
2: Wir haben jetzt gerade die Information erhalten, dass der Familie die 1.500 Euro überwiesen werden. Also wir konnten diesen Fall für die Familie lösen.
1: Rund ein Fünftel der Beschwerden betrifft die Unterkunft. Fehlende Sauberkeit, Schimmel, Ungeziefer oder auch der fehlende Meerblick wurden beanstandet. Bei Pauschalreisen muss der Mangel sofort dem Reiseveranstalter gemeldet werden. Bei allen anderen Reisen sollte man den Mangel ebenfalls rasch melden und in jedem Fall gut dokumentieren, also Fotos oder Videos machen und alle Rechnungen und Belege aufheben, um seine Ansprüche leichter durchsetzen zu können, so die Expertin.
0: Beate Tomasowitz über die Beschwerden nach dem Sommerurlaub und wie man seine Anliegen dann auch durchsetzen kann.

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1: Wir dürfen mit Ihnen ja auch immer einen kleinen Messebummel machen und jetzt wollen wir die Gelegenheit nutzen, um Ihnen eine Innovation aus Kärnten vorzustellen. Wir wissen eh und wir spüren es ja auch schon bei den Temperaturen, jetzt wird es schon langsam frischer und da ist fein, wenn zu Hause behaglich und gemütlich warm ist. Damit es dazu kommen kann, muss natürlich zu Hause alles dicht sein und kann die und darf die kalte Luft nicht hineinkommen. Wie das funktioniert, das wird uns der Matthias Mösenieder von der Firma Sanicon jetzt ein bisschen näher erzählen. Matthias, ihr seid seit über 10 Jahren auf der Klagenfurter Herbstmesse vertreten. Das Unternehmen selber ist ein Traditionsbetrieb in Kärnten. Das gibt es schon fast ein halbes Jahrhundert lang und zwar mit einer Innovation, die du uns jetzt erzählen wirst.
2: Genau, wir sind die Firma Sanicon aus Klagenfurt, arbeiten in ganz Österreich. Wir haben eine Silikon-Kautschuk-Dichtung entwickelt, die alten Fenster wieder rettet. Das heißt, wenn du 20 Jahre alte Fenster zu Hause hast...
1: Würde man meinen, es wäre an der Zeit, die Fenster auszutauschen.
2: Genau, ein bisschen klemmen, ein bisschen knacksen tut es irgendwo. Dann
1: undicht wird es, es zirkt ein
2: genau.
1: bisschen.
2: Alle denken, boah, ich muss da neue Fenster machen, die kosten ja so viel Geld. Nein, ich sage nein. Wir haben eine Silikon-Kautschuk-Dichtung, wir können die alle Fenster wieder reparieren, alles wieder gescheit einstellen, gescheit schmieren und dann halten die Fenster noch viele, viele Jahre.
1: Die Idee, diese Innovation ist ja fast schon so alt wie das Unternehmen selbst. Wie hat sich die entwickelt? Wie ist die entstanden?
2: Der Sena-Chef hat 1978 mit dem Fenster abdichten, Fenster einstellen begonnen. Das war ganz was Altes, da haben sie im Endeffekt ein bisschen Silikon reingespritzt, einen Abdruck gemacht, weggeschnitten und dann ist das wieder dicht und in die Jahre haben wir uns halt verbessert. Und jetzt haben wir die Silikon-Kautschuk-Dichtung, wo wir im Endeffekt fast alle Fenster mit ein paar Dichtungen, weil sie so entwickelt, so speziell sind, abdichten, einstellen können und dann läuft das wieder perfekt.
1: Du hast mir da zwei so Dichtungen mitgebracht, damit ich mir das anschauen kann, damit ich das angreifen kann. Also so von der Anmutung her ein bisschen so Richtung Scheibenwischer, so eine Gummidichtung. Was macht jetzt dieses besondere Material aus, weil du betonst Silikon und Kautschuk?
2: Genau, Silikon-Kautschuk ist UV-beständig.
1: Das ist ja wichtig.
2: Genau, witterungsbeständig und aufgrund unserer langen Erfahrung können wir sogar 13 Jahre Garantie auf die Dichtung geben. Das heißt, die Dichtung bleibt eigentlich immer so weich, aber wir können eine 13-jährige Garantie geben für die Elastizität und die Weichheit der Fenster.
1: Wie wird jetzt da gearbeitet? Wie kann ich mir das vorstellen? Wie schnell geht das auch? Was ist das für ein Aufwand?
2: Genau, als Erster kommt es einmal zu mir auf die Messe und dort einmal beraten. Ihr kriegt sogar 5% Rabatt von uns, wenn ihr auf die Messe kommt zu uns. Das heißt, meine Mitarbeiter, ich berate euch auf der Messe. Dann gebt uns die Adresse, dann fahren wir zu euch nach Hause. Ich schaue mir das gerne bei euch an, berate einmal vor Ort, dann schauen wir, wie die Substanz der Fenster ist. Und dann kommt der Techniker, baut neue Lichtungen ein und dann habt ihr wieder Ruhe mit den Fenstern. Und dann laufen die Fenster noch viele, viele Jahre.
1: Es gibt ja verschiedene Arten und Typen jetzt von Fenstern, auch vom Alter her dann natürlich. Gibt es da gewisse Unterschiede?
2: Ja, natürlich. Fenster gibt es schon 200 Jahre wahrscheinlich. Die Hauptkunden haben bei uns im Endeffekt über 20 Jahre alte Fenster bis 40 Jahre alte Fenster. Das sind Holz-Thermofenster, wo ein Thermoglas schon vorhanden ist und wo eine PVC-Dichtung eingebaut ist. Und die wird herausgenommen und da wird eine neue Dichtung eingebaut. Beziehungsweise bei den Kunststofffenstern ist das gleich. Und wenn wir ganz zu den alten Fenster kommen, das sind die Wiener Kastenstockfenster, die können wir abdichten, einstellen und da wird eine spezielle Nut eingefräst, damit das Fenster wieder dicht ist, weil die haben noch keine Dichtungen damals gehabt.
1: Wie kann ich mir das jetzt von der Zeit her vorstellen? Wie lange braucht sowas für ein Fenster?
2: Ein ganzes Haus mit 30 Fenstern ist circa in einem Tag erledigt.
1: Oh, das ist aber eh flott. Deswegen steht da bei dir schnellster Fensterdichter seit 1978 oben.
2: Genau, wie gesagt, wir haben ja gut ausgebildete Mitarbeiter, die wissen sofort, wenn sie umgreifen, da knackst das Fenster.
1: Die bildet es ja selber aus.
2: Natürlich.
1: Im Unternehmen.
2: Genau. Wir haben gute Handwerker, mit dem Tischler, mit dem Schlosser. Und die bilden wir wirklich auf unsere Dichtung ein und im Endeffekt auch die ganzen Ersatzteile. Weil wir reparieren ja auch alle Ersatzteile. Auch ich bekomme gute Lieferanten, wo ich im Endeffekt alle Ersatzteile für den Fenster.
1: Du hast gesagt, der Ursprung des Unternehmens, die Wiege sozusagen nach wie vor Klagenfurt, mittlerweile aber in ganz Österreich vertreten. Wie viele Mitarbeiter habt ihr?
2: Wir sind zu 16.
1: In Klagenfurt jetzt?
2: Ja, in ganz Österreich. Wir haben Techniker.
1: Und dann schwärmt es ja aus.
2: Ja, wir haben Techniker in Oberösterreich und in der Steiermark. Aber die Grundstruktur ist in Klagenfurt, ja.
1: Wunderbar, dann bedanke ich mich ganz herzlich für deinen Besuch bei uns im Messestudio.
2: In der Halle 1 und in der Halle 3 sind wir vertreten, gell?
1: Das ist gut zu wissen, wo ihr zu finden seid. Dankeschön.
2: Danke.

0: Immer wieder schön. José Carreras und Sarah Brightman, Friends for Life. Ein paar Sekunden nach 11:30 gleich bei uns die Nachrichten aus unserem Bundesland.
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0: Und jetzt schauen wir zu Horst Sattlicker in Sunkhaus in die Sponheimer Straße. Er informiert Sie.
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3: Die extreme Hitze könnte den Gletschern die schlechtesten Bedingungen in der 135-jährigen Geschichte der Gletschermessung eingebracht haben. Das betrifft auch den größten Gletscher Österreichs, die Pasterze. Für den Alpenverein ist der massive Gletscherrückgang ein klares Warnsignal für die Intensität der Klimakrise und ein dringender Weckruf, die hochalpinen Naturräume stärker zu schützen. Kollege Andreas Kiemeswenger war bei der Vermessung der Pasterze dabei. Seinen Bericht hören Sie im Mittagsjournal von Radio Kärnten ab 12.30 Uhr. 9 Monate ist die Choralmbahn jetzt auf Schiene. Sie hat ohne Zweifel viel Positives für Kärnten und die Steiermark gebracht. Der Autoverkehr auf der A2 über die Back hat spürbar abgenommen. Der Tourismus profitiert, nur die Vielfahrer auf der Schiene noch nicht. Gemeinsames Klimaticket gibt es weiterhin keines. Politik und ÖBB schieben einander gegenseitig die Verantwortung zu. Fortschritte gibt es hier keine. Warum? Das analysieren wir ebenfalls im Mittagsjournal. Nur wenige Monate nach seiner Angelobung ist der Bürgermeister von Treffen am Ossiacher See Andreas Filley in der Nacht auf heute völlig überraschend gestorben. Er wurde nur 54 Jahre alt. Trauerbekundungen kommen über alle Parteigrenzen hinweg. Die Menschlichkeit des SPÖ-Bürgermeisters wird hervorgehoben. Die Landespartei hebt den großen Einsatz von Filley für die Gemeinde Treffen hervor, der auch ein überzeugter Sozialdemokrat gewesen sei. Filley hinterlässt seine Ehefrau und 2 Kinder. Damit wieder zurück zu dir auf die Messe, Ute.
0: Danke dir, Horst. Und wir schauen auf die Kärntner Straßen. Sie sind sicher unterwegs mit Radio Kärnten. Gute Nachrichten von der 2. Südautobahn Richtung Wien. Die Unfallstelle bei Klagenfurt West ist geräumt. Es kommt zu keinen Behinderungen mehr. Und etwas länger brauchen Sie derzeit auf der 10er Zaunautobahn Richtung A2 bei Villach. Da gibt es eine Blockabfertigung vor dem Oswaldi-Bergtunnel und daher 10 Minuten länger, die Sie in diesem Bereich brauchen. Wie das Wetter wird heute und am Wochenende, das erfahren Sie in ein paar Minuten bei uns.
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0: Schön, dass wir Sie mit der Radio Kärnten Mittagszeit durch diesen Freitag begleiten dürfen. Knapp 10 Minuten ist es nach 11:30 und wir schauen jetzt einmal ins Funkhaus zu Christian Meierhofer. Der hätte nämlich die Wetteraussichten für uns vorbereitet, nachdem wir gestern ja ein bisschen einen Kälteeinbruch mit einigen Regenmengen gehabt haben. Christian, wie schaut es denn heute aus im Laufe des Tages? Servus.
1: Ich wollte dich nur ein bisschen schocken, natürlich bin ich zu schnell.
0: Ja, kurz einen Herzschlag hast verzögert bei mir.
1: Ja, am Nachmittag gibt es einen Mix aus Wolken und Sonne. Der Hochnebel in Unterkärnten lichtet sich und hier wird es dann vergleichsweise am freundlichsten sein. In Oberkärnten zieht es am Nachmittag langsam zu. Da treffen dann von Salzburg her und von Tirol her Regenschauer ein und die breiten sich bis zum Abend und in der ersten Nachthälfte auf viele Landesteile aus. Davor die

0: geht's auch am Wochenende weiter. Es wird ja wieder mehr Sonnenschein geben und die Temperaturen, die ja ziemlich weit unten waren, schon gehen in erstaunliche Höhen wieder hinauf.
1: Ja, das Wochenende wird deutlich wärmer. Wir haben morgen in der Früh aber einige Wolken- und Nebelfelder, speziell in Unterkärnten, und die können sich im Klagenfurter Becken und vor allem östlich davon nur langsam auflösen. Aber bis Mittag kommt dann ziemlich verbreitet die Sonne durch. Auf den Bergen ist der Vormittag die bessere Tageshälfte, also oberhalb des Hochnebels wird es recht bald sonnig werden. Am Nachmittag tauchen dann über den Bergen Quellwolken auf, aber nur stellenweise kann ein kurzer Schauer dazwischen kommen. Die Temperaturen zwischen 18 und 24 Grad und in 2000 Meter Höhe bei Wanderungen oder Bergtouren, da hat man Werte zwischen 8 Grad auf der Koralm und 11 oder 12 in den Tauern und Karnischen Alpen.
0: Am Sonntag geht das dann noch weiter hinauf. Da habe ich was gelesen von bis zu 27 Grad fast.
1: Deine Quellen kann ich nicht ganz teilen. Naja, 26 Grad dürften sich aber verbreitet ausgehen. In der Früh, wir sind halt im Herbst, gibt es ein paar Nebelfelder. Der Nebel löst sich am Sonntag schneller auf als am Samstag. Und der Sonnenschein überwiegt, vor allem dann bis Mittag, am Nachmittag auch recht freundlich. Aber da tauchen dann von Norden her auch ein paar Wolkenfelder auf, die den Sonnenschein trüben können. In 2000 Meter Höhe am Sonntag weiterer Temperaturanstieg, dann hat es bis zu 15 Grad.
0: Wie schaut es mit den Tiefstemperaturen in der Nacht aus? Muss ich mir Basilikum schon reinholen?
1: Ja, das ist sehr empfindlich. Ich glaube, so ab 6, 8 Grad wird es für ihn unangenehm. Aber im Klagenfurter Becken bist du auf der sicheren Seite. Aufgrund des Hochnebels haben wir da morgen in der Früh zweistellige Temperaturen.
0: Schauen wir bitte noch ganz kurz zum Wochenbeginn. Nächste Woche könnte sich da ein neues Tief ankündigen?
1: Ich weiß nicht, was deine Karten zeigen, aber meine am Montag.
0: Ich bin in die Glaskugel geschaut.
1: Nicht. Da wird es recht sonnig sein. Was neu ist am Montag, der Wind, speziell auf den Bergen und da Richtung Tauern und Nockberge, weht auf den Bergen ziemlich lebhafter bis starker Nordwind. Temperaturen aber
0: Christian,
1: trotzdem im Süden zwischen 16 und 24 Grad.
0: Schön, dass ich dich gehört habe. Alles Liebe. Danke dir.
1: Servus. Baba.

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8: Heute sind wir für Kärntnerisch rät zu Gast in Eisentraten beim Daniel Wernsberger und der hat uns das erzählt.
9: Schwarzen Guch, wer da kann er kennen? Der Schwarze Guch, das ist ein alter Schuf, ein Weibele, der was keine Jungen mehr kriegen kann. Das ist ein alter Guch. Einen alten Guch, den kannst du nichts mehr, der tut nicht einmal mehr zu lesen wahrscheinlich. Der ist ein Zach.
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8: Und kärntnerisch gesungen wird jetzt mit der Sängerrunde St. Georgen am Längsee und das Leben mit dir.

0: Die Pfarrkirche St. Gandolf erhebt sich mit dem Pfarrhof in der Nähe von Maria Feicht auf einem nach Norden steil abfallenden Hügel. Das Gotteshaus besitzt eine für Kärntner Kirchenbauten charakteristische Vorhalle mit einem Opfertisch, auf dem ein unvollendeter barocker Altar steht. Den Schatz der Kirche stellen zwei Reihen monumentaler Fresken an der Nordwand und am Triumphbogen dar, die in 10 nahezu rahmenlos ineinandergreifenden Szenen die Kindheits- und Leidensgeschichte Christi und den Kampf St. Georgs mit dem Drachen umfassen. Diese Freskenfolge gehört zu den wertvollsten gotischen Gemälden unseres Landes.
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2: Das sind unsere Themen. Das Klimagesetz geht endlich in Begutachtung. Der Missbrauchsfall Gunkel sorgt nach wie vor für Empörung. Frauen sind öfter im Krankenstand als Männer. Aus dem Journalstudio begrüßt sie Cornelia Krebs. Das lange erwartete Klimagesetz geht heute in Begutachtung. Nach 13 Monaten Verhandlungen hat sich die Dreierkoalition auf einen Gesetzestext geeinigt. Eine Einigung auf Eckpunkte hat es ja schon vor einem Monat gegeben. Felix Nowak aus unserer Innenpolitikredaktion, gibt es jetzt noch wesentliche Änderungen?
3: Nach der ausführlichen Pressekonferenz am Vormittag würde ich eher sagen nein. Einzelne Klimaschutzmaßnahmen sind jedenfalls nicht enthalten. Der Fahrplan, wie die Klimaziele erreicht werden sollen, soll im nächsten Jahr folgen. Das Klimagesetz soll diesen Prozess jetzt einmal in Gang setzen und damit einerseits Planungssicherheit für Betriebe und Haushalte schaffen, andererseits aber auch EU-Strafzahlungen vermeiden, soweit das überhaupt noch möglich ist.
2: Großer Streitpunkt war bisher ja, welches Klimaziel gelten soll, 2040 oder 2050. Was gilt denn jetzt?
3: Gewissermaßen beides. 2040 bleibt als Ziel, aber es gibt doch viele Ausnahmen. Zum einen, weil gewisse Wirtschaftsbereiche gar nicht vom Gesetz erfasst sind. Zum anderen wird das Ziel automatisch aufgeschoben, wenn der Standort bedroht ist, zum Beispiel bei einer Pandemie. Ein Mechanismus soll außerdem für automatische Nachbesserungen sorgen, wenn Österreich vom Zielpfad abweicht. Das gilt dann aber wiederum nur für die EU-Ziele, also eben nicht für das nationale Ziel bis 2040.
2: Danke, Felix Nowak. Der Missbrauchsfall Gunkel sorgt nach wie vor für Empörung in Österreich. Viele fragen sich, warum zwei Frauen wegen Erpressungsverdachts im Gefängnis sitzen, nicht aber der Kabarettist Günter Pahl, dem sexueller Kindesmissbrauch vorgeworfen wird. Die Politik hat das Thema mittlerweile aufgegriffen. ÖVP-Ministerin Claudia Bauer meint, es sei nicht nachvollziehbar, warum ein prominenter, geständiger Kinderschänder die Freiheit genieße. Die FPÖ fordert einmal mehr strengere Strafen. Bernd Kuschuh hat in der Justiz recherchiert, wie all das aus rechtlicher Sicht zu sehen ist. Bernd, wo liegt denn die Unterschiede bei der Strafandrohung?
4: Naja, an sich gilt für sexuellen Kindesmissbrauch und für Erpressung dieselbe Strafdrohung, nämlich ein halbes Jahr bis 5 Jahre Haft. Das gilt für Günter Pahl alias Gunkel. Für schweren Kindesmissbrauch und auch für schwere Erpressung drohen hingegen 1 bis 10 Jahre Haft. Schwerer Kindesmissbrauch, das wäre eine dem Beischlaf gleichzusetzende geschlechtliche Handlung, steht im Gesetz. Das wird Pahl ja nicht vorgeworfen. Den Frauen drohen wegen schwerer Erpressung bis zu 10 Jahre, denn als schwere Erpressung gilt, wenn man jemanden über einen längeren Zeitraum mit der Vernichtung seiner wirtschaftlichen und gesellschaftlichen Existenz bedroht.
2: Danke, Bernd Kuschuh. Frauen sind häufiger und länger im Krankenstand als Männer. Im Schnitt sind Frauen 15,5 Tage im Jahr im Krankenstand, Männer 14,1 Tage. Vor allem in Branchen, in denen viele Frauen arbeiten, wie im Pflegebereich oder im Handel, gibt es viele Krankenstände. Gewerkschaft und Betroffene fordern bessere geschlechtsspezifische Schutzmaßnahmen. Vanessa Gruber berichtet.
5: Patientinnen und Patienten heben und umlagern und das oft unter Zeitdruck, dazu wenig Pausen. In der Pflege arbeiten vor allem Frauen, sie sind häufiger von Krankenständen betroffen, sagt Claudia Neumeier-Stickler, Leiterin der Gesundheitspolitik im österreichischen Gewerkschaftsbund.
6: Gerade in frauendominierten Berufen, wie zum Beispiel Pflege, Betreuer, Gesundheitswesen, aber auch Reinigung und Handel, ist die Krankenstandsquote deutlich höher als die Durchschnittsquote, beziehungsweise auch damit deutlich höher als jene der Männer.
5: In männerdominierten Branchen gehen die Krankenstände eher zurück. Das zeige, dass Schutzmaßnahmen wirken, so die Gewerkschaft. Für Frauen brauche es individuelle, geschlechtsspezifische Angebote.
2: Und das war das Mittagsjournal mit Cornelia Krebs. zum Wetter.
7: Recht sonnig ist es momentan von Oberösterreich und Kärnten ostwärts. Weiter im Westen ziehen meistens Wolken durch. Die aktuellen Temperaturen in den Landeshauptstädten: Wien und Eisenstadt 21 Grad, St. Pölten, Linz und Salzburg 17, Innsbruck 16, Bregenz 18, Graz 21 und Klagenfurt 16 Grad. Am Nachmittag wird es warm in den meisten Regionen mit 17 bis 25 Grad. Im Laufe der nächsten Stunden werden die Wolken auch im Osten generell mehr, die Sonne zeigt sich aber weiterhin zwischendurch. Auch ein paar Regenschauer sind dabei im Bereich von Tirol bis Kärnten und bis zur westlichen Obersteiermark. Am Abend und in der Nacht kann es auch etwas weiter im Osten noch nass werden. Das Wochenende wird im Großen und Ganzen spätsommerlich. Die Temperaturen legen überall zu und erreichen morgen am Samstag 18 bis 26 Grad und am Sonntag im Osten sogar bis zu 28 Grad. Die Sonne scheint zwar für einige Stunden, aber es sind auch ein paar Wolken dabei. Am Samstag vor allem am Vormittag nach Osten und Süden hin. Am Sonntag trübt es sich dann im Laufe des Nachmittags von Norden her ein. So viel zum Wetter von Daniel Stanker.
8: Dankeschön, Herr Kollege. Und wir schauen auf die Kärntner Straßen. Sie sind sicher unterwegs mit Radio Kärnten A10 Tauernautobahn Richtung A2 bei Villach. Da gibt es derzeit Blockabfertigung vor dem Oswaldibergtunnel. Das bedeutet für Sie, dass Sie da 10 Minuten länger brauchen. Und 15 Minuten mehr sind es auf der A10 der Tauernautobahn Richtung Salzburg vor Villach-Ossiacher See. Grund ist da eine Baustelle. 0800 600 601, das ist die Nummer der Radio Kärnten Verkehrsredaktion. Gute und sichere Fahrt wünschen wir Ihnen.
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8: Mein Name ist Udi Bichler und ich freue mich, dass ich Sie auch heute durch die Mittagszeit begleiten darf. Willkommen.

0: Musik aus Kärnten für Sie in der Radio Kärnten Mittagszeit. Die Bluesbreakers waren das mit Yellow Moon.
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0: Wir haben heute ja schon einiges davon gehört, dass der Dieselpreis so hoch ist, ja, wie ich glaube überhaupt noch nie. Und er ist weiter im Steigen. Wir wissen, dass die Energiekosten vielen Menschen Kopfzerbrechen machen. Deswegen möchten wir uns jetzt mit unseren nächsten Studiogästen mit dem Thema alternative Energieformen, im Speziellen mit der Solartechnik Photovoltaik, beschäftigen. Und da begrüße ich ganz herzlich den David Klemen mit seiner Firma Soltechnik. Herzlich willkommen, hallo. Und Ihre Mitarbeiterin, die Michaela Sieler. Hallo.
2: Hallo.
0: Michaela, bei dir kann man sagen, du bist frisch gefangen. Ist das richtig?
2: Ja, wieder zurückgekehrt aus Salzburg.
0: Seit ein paar Monaten bei der Firma?
2: Genau, seit Juni.
0: Aber Solartechnik, alternative Energieformen, ressourcenschonendes, das hat dich schon immer interessiert.
2: Ja, also ich komme aus der Branche, war davor in der Branche tätig, habe dann einen kurzen Abstecher 3 Jahre lang nach Salzburg gemacht und bin jetzt wieder da.
0: Ist fein wieder zu Hause?
2: Ja.
0: Schon. Herr Klemen, erzählen Sie uns was über die Solartechnik. Sie sind ja auch schon sehr lange in der Branche unterwegs, Sie haben sich in dieser Branche selbstständig gemacht. Da hat sich ja in den letzten Jahren und Jahrzehnten wahnsinnig viel entwickelt, wahnsinnig viel getan.
3: Ja, ich bin seit 2008 selbstständig. Wir haben zu Beginn selbst die Solarthermie-Kollektoren produziert und das habe ich bis 2014 gemacht, also für Warmwasser und Heizung. Und seit 2014 haben wir uns, man muss mit der Zeit gehen, haben wir uns auf die Photovoltaik konzentriert, über Speichersysteme war damals noch kein Thema. Haben mit dem Photovoltaik-Bereich Standard angefangen. Mhm. Mittlerweile sind wir auch die Spezialisten für solare Überdachungen, sowie Solarcarports oder Solarterrassenüberdachung, wo eigentlich die Überdachung 3 Funktionen hat. Einmal das Dach ist dicht, über schöne Beschattung und natürlich Strom.
0: Sie haben den Speicher angesprochen, ja, und Sie haben gemeint, damals hat das noch nicht so viel Bedeutung gehabt, aber jetzt hat das Speichern der Energie eine immer, immer größer werdende Bedeutung. Das ist eigentlich ganz was Wesentliches mittlerweile.
3: Das ist richtig, man muss fairerweise sagen, die Technologie, speziell im Speicherbereich, hat sich sehr stark entwickelt. Es ist jetzt mittlerweile auch das Preis-Leistungs-Verhältnis optimal. Und man hört jetzt ja immer wieder, Förderung soll wegkommen und Strompreise gehen nach oben, speziell die Netzgebühren. Man redet immer von Stromnetzentlastung. Die Bundesregierung plant hier zum Beispiel, die PV-Förderung komplett zu streichen, aber mehr in Netzentwicklung zu gehen, sprich Speichersysteme.
0: Und was bedeutet das für die Kunden?
3: Naja, es wird so werden, dass der Kunde in Zukunft den Strombörsenpreis zahlen wird. Bei Tag habe ich hohe PV-Leistung in ganz Europa. Da wird der Strom relativ runtergehen. Und am Abend, wo die Spitzenströme, Spitzenstrompreise sind, das ist der dreifache Preis wie bei Druck, da macht der Speicher sehr viel Sinn, indem ich dann natürlich so viel wie möglich selbst abdecke. Und mittlerweile bei größeren Anlagen ist ja so, dass wir dann auch noch zusätzlichen Effekt haben wirtschaftlich, dass man zum Beispiel am Abend, wenn der Strompreis das 4-fache ist, dass ich meinen Speicher entleere. Ja? Und bei Tag zum Beispiel dann wieder mit der PV auflädt. Da gibt es super tolle KI-Systeme dahinter und in die Richtung geht es ganz stark.
0: Und da entwickelt sich, weil Sie die KI angesprochen haben, ja auch wahnsinnig viel. Wir wissen ja, das geht sehr rasant vor sich, diese Entwicklung. Also die explodiert ja geradezu. Was heute noch nicht möglich ist, kann nächste Woche schon ganz locker sein.
3: Man glaubt gar nicht, was heute schon möglich ist. Zum Beispiel, wenn ich jetzt, wir haben so ein Beispiel, für die Landwirte, Betriebe, Kommunalbetriebe, wir haben also ein Konzept entwickelt, wo der Kunde gar nicht in die Anlage direkt investieren kann, aufgrund speziell bei der Landwirtschaft oder Kommunalbetriebe, die eigentlich keine Liquidität mehr haben. Wir bieten mittlerweile an, dass er den Strom, was die PV produziert, in Form einer Leasing macht, auf 13 Jahre. Beispiel, was wir jetzt sehr oft haben, ist...
0: Also das funktioniert, kann ich mir das vorstellen, wie bei einem Auto praktisch, dass ich nicht kaufe, sondern dass ich lease.
3: Genau, also die Förderung ist im Prinzip so eine Art Anzahlung. Und er zahlt dann Beispiel 10 Cent pro KW, was die Anlage produziert. Und alles, was er natürlich selbst verbraucht, ist natürlich top und man kann auch dann restlichen Strom in die Börse verkaufen. Und da ist die KI-Entwicklung wirklich top, weil der weiß, was brauche ich über die Nacht, der weiß, was morgen für Wetter ist und somit kann ich den Speicher besser wirtschaftlich gestalten.
0: Ein großes Thema, vor allem auch für die Landwirtschaft. Sie selber kommen ja auch sozusagen aus der Landwirtschaft, das heißt, Sie kennen sich da auch sehr gut aus, Sie wissen auch, was wo gebraucht wird.
3: Genau, also wie gesagt, Ziel ist ja, und das war unser Ziel auch bei uns zu Hause beim Betrieb, es geht darin, der Landwirt wird vielleicht mal Energielieferant. Die haben sehr viele Dachflächen, speziell diese die Milchbauern, die haben auch relativ viel Stromkosten für die Kühlung bei den Milchbauern. Und wo brauchen die den Strom um 5 in der Früh und am Abend um 19 Uhr und dann daher das Speichersystem.
0: Sehr, sehr spannend. Dankeschön, Daniel Klimen von der Firma Soltechnik. Michaela, du eben Rückkehrerin wieder in der Branche, aber geblieben. Du bist fürs Marketing jetzt zuständig in der Firma. Wie geht es euch auf der Messe? Was erlebt ihr da alles?
2: Relativ gut, hätte ich gesagt. Ja. Ich meine, wir hoffen jetzt auf mehr Besucher heute Morgen.
0: Am Wochenende ist immer viel los dann,
2: ja,
0: gell?
2: Auf das hoffen wir. Ja. Das Team freut sich schon.
0: Na schön. Dann wünsche ich euch, wo findet man euch? Ja. Wo seid ihr situiert?
3: Wir sind in der Halle 1, hinter der Keller.
0: Genau. Ja. Also da, wo sozusagen das Energiezentrum ist auf der Messe, das Erneuerbare. Fein, dann sage ich danke für Ihren Besuch bei uns im Studio. Alles Gute noch und noch eine schöne Herbstmesse.
3: Dankeschön. Okay.

0: Was passiert in Kärnten? Welche Themen sind besonders wesentlich für uns? 12 und 30 Minuten, wir informieren Sie gerne.
1: Willkommen zum Mittagsjournal Die Themen. Das heurige Jahr war das verlustreichste für die Gletscher in der gesamten Messgeschichte. Weit weg von einer Lösung ist die Politik bei einem gemeinsamen Klimaticket auf der Choralmstrecke. Die Polizei bereitet sich besser auf den Umgang mit demenzkranken Menschen vor und das Wetter bringt neben Wolken und einzelnen Schauern auch Sonne.
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1: Es war zu erwarten, die Pasterze, der größte Gletscher Österreichs, dürfte in diesem Sommer so stark wie noch nie zurückgegangen sein. Der Rekordwert von 203 Metern aus dem Jahr 2023 könnte fallen. Die Eisversorgung über den Hufeisenbruch dürfte im nächsten oder übernächsten Jahr abreißen. Dann wäre die Pasterze nur noch die Nummer 2 unter Österreichs Gletschern. Mehr von Andreas Kiemeswenger.
3: Sonden, die ins Eis gebohrt werden, Drohnen, die aus der Luft den Gletscherschwund festhalten. Anfang dieser Woche haben Wissenschaftler der Uni Graz die Pasterze im Auftrag des Alpenvereins vermessen. Die ersten Daten sind dramatisch. Die Pasterze verschwindet in einer Geschwindigkeit, wie sie auch Gerhard Lieb, einer der Leiter des Gletschermessdienstes, nicht für möglich gehalten hätte.
4: Die Pasterze hat ebenso wie ihre Nachbargletscher diesen Sommer mit ganz, ganz großen Eisverlusten überstanden. Wir haben außerordentlich hohe Einsinkbeträge an den Gletscheroberflächen, außerordentlich hohe Längenänderungsbeträge.
3: Sogar der Rekordrückgang von 203 Metern aus dem Jahr 2023 dürfte fallen. Dort, wo sich früher ein Eisstrom talwärts geschoben hat, erstreckt sich heute ein 40 bis 50 Hektar großer See, fast 50 Meter tief. Es ist nicht der einzige. Unterhalb des Hufeisenbruchs ist ein weiterer See entstanden, sagt Michael Avian von der Geosphere Austria.
5: Hier ist das Interesse, eben diese zu dokumentieren und dann allenfalls, falls irgendwie eine Gefährdung auftreten könnte, auch zu wissen, wie groß sind die Seen, was passiert in der Umgebung dieser Seen. Gibt es dort Lockersedimente, die zum Beispiel Rutschen anfangen können, um schon vorbereitet zu sein, falls irgendwas eintreten könnte.
3: Auf rund 7 Kilometer schätzen die Gletschermesser derzeit die Länge der Pasterze. Aber nur noch ein rund 70 Meter breites Eisband verbindet sie mit dem oberen Pasterzenboden, dem Nährgebiet, erklärt Gerhard Lieb. Geht die Abschmelzung in diesem Tempo weiter, wird die Pasterze zu einem Toteisgletscher.
4: Wir können keine exakte Prognose machen, aber wenn wir diese Fortschreibung jetzt durchführen, dann ist im nächsten oder übernächsten Jahr, also 2027 oder 2028, mit dem Abschmelzen dieser Eisverbindung zu rechnen. Und dann müsste man statistisch neue Flächen berechnen und es würde der Gebatschferner in den Ötztaler Alpen in Tirol zum größten Gletscher Österreichs werden.
3: Sagt Gerhard Lieb vom Institut für Geographie und Raumforschung der Uni Graz. Die genaue Auswertung aller Messdaten erfolgt in den nächsten Wochen. Im kommenden Frühjahr wird dann der Gletscherbericht des Alpenvereins veröffentlicht.
1: Der Zustand der Pasterze ist auch Thema in Kärnten heute ab 19 Uhr in ORF 2. Die weiteren Themen: Kärnten hat ab sofort eine eigene Datenautobahn. Der Internetknotenpunkt Alpsix ermöglicht den direkten Anschluss an internationale Netze. Wir stellen Ihnen den hochmodernen Rettungszug für den Choralmtunnel vor. Er ist einer von 18 österreichweit, die im Ernstfall Menschen aus dem Tunnel retten können. Die neue Bühne Villach startet mit Die Kunst, immer Recht zu behalten, in die neue Spielsaison. Das Kammerspiel nach Arthur Schopenhauer feiert heute Abend Premiere. Und unser Dabei-Team war bei der Eröffnung der Buch 9020, bei der sich derzeit in Klagenfurt alles ums Lesen dreht, und ebenso bei der 50-Jahr-Feier des Lions Club Wörthersee. Kärnten heute ab 19 Uhr in ORF 2. 9 Monate ist die Choralmbahn jetzt auf Schiene. Sie hat ohne Zweifel viel Positives für Kärnten und die Steiermark gebracht. Der Autoverkehr auf der A2 über die Pack hat spürbar abgenommen. Der Tourismus profitiert, nur die Vielfahrer auf der Schiene noch nicht. Gemeinsames Klimaticket gibt es weiterhin keines. Politik und ÖBB schieben einander gegenseitig die Verantwortung zu. Fortschritte gibt es hier keine. Warum eigentlich nicht?
6: Kollege Christian Prates.
7: Ja, es ist tatsächlich schwer zu sagen, wer da jetzt, passendes Wortspiel in diesem Zusammenhang, am Zug wäre. Es sieht so aus, als wären die ÖBB in diesem Fall tatsächlich das kleinste Rädchen am Wagen und mehr oder weniger Passagier. Auf unsere Rückfrage, wie es denn nun aussehe mit einem Klimaticket, das die Steiermark mit Kärnten nicht nur durch den Choralmtunnel, sondern endlich auch finanziell für Kundinnen und Kunden ideal verbindet, heißt es von den Bundesbahnen.
8: Für Vielfahrer ist und bleibt das Klimaticket Österreich die beste Möglichkeit, den öffentlichen Verkehr in ganz Österreich uneingeschränkt zu nutzen. Die Verkehrsverbünde Steiermark und Kärnten könnten aber zum Beispiel nach dem Vorbild des Klimatickets Metropolregion gültig in Wien, Niederösterreich und Burgenland ein Klimaticket Südösterreich einführen, was jedoch zusätzlichen Finanzierungsbedarf erfordert.
7: Es scheint so, das hört man, dass hier ein intensives Ping-Pong-Spiel auf allerhöchster politischer Ebene zwischen Bund und Land stattfinden würde. Jeder spielt den Ball zurück. Keiner möchte den ersten Zug machen. Schon wieder so ein Wortspiel, aber wohl passend hört man das Zitat aus dem Büro von Mobilitäts- und Infrastrukturminister Peter Hanke von der SPÖ.
8: Grundsätzlich liegt die Zuständigkeit für Verbundtarife sowie regionale Klimatickets jedoch bei den Bundesländern, die gemeinsam mit den Verkehrsunternehmen entsprechende Tarifstrukturen vereinbaren und die dafür erforderlichen finanziellen Mittel bereitstellen müssten.
7: Die Länderchefs in Kärnten und der Steiermark wiederum scheinen ihrerseits verärgert. Daniel Fellner, der Landeshauptmann von Kärnten von der SPÖ, glaubt, eine zufriedenstellende Lösung für Choralmbahnkunden scheitere einzig und allein am Willen der Bundesregierung. In Summe wird es wohl am Geld fehlen, das weder Bund noch Land momentan ausgeben kann oder will.
6: Von der Schiene auf die Straße. Die Sommerferien sind seit dieser Woche endgültig in Österreich zu Ende. Damit wird auch der Urlauberverkehr wieder weniger. Der ÖAMTC erhebt jedes Jahr, wie und wo sich Staus bilden. Die aktuelle Statistik zeigt, die Menschen starten ihren Urlaub immer öfter unter der Woche und Kärnten ist ein Stauland auf den Autobahnen. Barbara Veit.
9: Zum traditionellen Reisesamstag kommt mittlerweile auch der Reisedonnerstag dazu. Die Verkehrsbelastung an den Wochenenden geht deshalb laut ÖAMTC-Statistik zurück. Der Mobilitätsclub zählt in den Sommermonaten alle Staus am Wochenende, die länger als 1,5 Kilometer sind oder mindestens eine Viertelstunde Verzögerung auslösen. Mit fast einem Fünftel der österreichweiten Staus schafft es Kärnten hinter Tirol auf Platz 2 der staureichsten Bundesländer. Patrick Boschitz vom ÖAMTC.
10: Der Hotspot war ganz klar der Karawankentunnel mit 35 registrierten Staus und war damit sogar die Nummer 1 in ganz Österreich.
9: Insgesamt hat es am meisten auf der Tauernautobahn gestaut, auf dem Abschnitt zwischen Villach und der Salzburger Grenze. Ab nächsten Jahr im Herbst müssen Autofahrerinnen und Fahrer dann rund um die Tauern- und Katschbecktunnel noch mehr Geduld haben, erwartet der ÖAMTC. Da beginnt die Sanierung bis 2033.
6: 10.000 Menschen in Kärnten leiden an einer Demenzerkrankung, wird geschätzt. Tendenz steigend und entgegen weitläufiger Meinungen sind nicht nur alte Menschen betroffen. So ist es nur logisch, dass auch die Polizei immer wieder bei Amtshandlungen mit Demenzkranken in Kontakt kommt. Das zu erkennen und entsprechend sensibel zu agieren, ist das Ziel eines Projekts, die Polizei demenzkompetent zu machen. Mehr von Isolde Notnagel.
11: Die Polizei hat täglich mit Menschen zu tun, die sich in Ausnahmesituationen befinden. Dass darunter auch Personen sind, die an einer Demenzerkrankung leiden, ist angesichts der steigenden Zahlen gut möglich. Im Rahmen eines Projekts des Landes wurden nun die ersten 40 Polizistinnen und Polizisten in den Bezirken Villach und Villach-Land auf Demenzkompetenz geschult. Das Erkennen ist oft gar nicht so einfach. Es geht darum, dass das Verhalten auffällt, erklärt Jasmin Madrutta, Allgemeinmedizinerin mit Spezialgebiet Geriatrie.
12: Es sind Menschen, die in einem Supermarkt Obst essen, ohne es zu bezahlen, oder die immer wieder Institutionen anrufen, dass etwas gestohlen wurde, wobei das gar nicht der Fall ist, oder die einfach desorientiert auf der Straße gehen. Wichtig ist hier eben ein empathischer, respektvoller Umgang, eine ruhige Kommunikation, eine Atmosphäre herstellen, in der sich der Demenzkranke auch nicht bedroht fühlt.
11: Auch eine Uniform kann bereits bedrohlich wirken. Wolfgang Gabrutsch von der Landespolizeidirektion Kärnten betont die Wichtigkeit von Demenzkompetenz.
13: Bei 10.000 Menschen in Kärnten, die an dieser Krankheit leiden, ist die Wahrscheinlichkeit groß, um auch täglich in Kontakt mit demenzkranken Menschen zu treten. Und für uns ist es ganz wichtig, einfach im Rahmen des Erkennens der Amtshandlung oder um was es geht, um den Sachverhalt, bereits auch zu erkennen, was für Anliegen hat der Mensch.
11: Was die Schulung der Exekutive betrifft, hat Kärnten bereits eine Vorreiterrolle, die noch ausgebaut werden soll, so Gesundheitsreferentin Beate Prettner.
14: Demenz kommt immer mehr in der Mitte der Gesellschaft an und deshalb ist es auch ganz wichtig, dass alle Betroffenen und das Umfeld auch weiß, was das bedeutet.
11: Seit heute gibt es 3 demenzkompetente Dienststellen in Kärnten. Bald werden 160 weitere Beamte geschult.
6: Einen Tag nach Silber im olympischen Beach-Sprint-Bewerb hat die Ruderin Magdalena Lomnick bei der Europameisterschaft im Coastal Rowing eine Goldmedaille nachgelegt. Die Völkermarkterin triumphierte im spanischen La Linea im Endurance-Bewerb. Gegen die Ausdauer der 36-Jährigen war die Konkurrenz am Ende chancenlos. Und wir kommen jetzt noch zu den Wetteraussichten. Der Nachmittag bringt heute neben Wolken auch Sonnenschein. Dichter sind die Wolken in Oberkärnten. Hier tauchen schon einzelne Schauer auf. In der Nacht wird es dann fast überall regnen. Die Höchstwerte erreichen 18 bis 23 Grad. Und wie wird das Wochenende? Andreas Mansberger von Geosphere Austria hat die Details.
15: Ja, der Samstag, der beginnt nach nächtlichem Regen noch häufig mit Restwolken und Nebelfeldern, die sich zum Teil bis in den Vormittag hineinhalten. Es lockert aber nach und nach auf und es zeigt sich dann morgen für einige Stunden noch die Sonne. Nur in den Bergen, da sollte der Regenschutz noch mit dabei sein. Lokale Schauer am Nachmittag, die sind hier nicht ganz ausgereicht.

0: Es wird warm mit Höchstwerten von meist 21 bis 25 Grad, da und dort sogar noch etwas mehr. Und in 2000 Meter Höhe bis zu 10 Grad.
1: Wie lange bleibt uns das spätsommerliche Wetter dann erhalten?
0: Ja, schon zu Beginn der neuen Woche, da greift dann teils kräftiger Nordwind durch, der in der Folge wieder kühlere Luft nach Kärnten bringt. Während am Montag und am Dienstag noch dichtere Wolken mitmischen können, geht es ab Mitte der Woche voraussichtlich sonnig weiter.
2: Sagt Meteorologe Andreas Mansberger im Gespräch mit Christian Meierhofer. Und jetzt werden in Klagenfurt 18 Grad gemessen. Das war das Mittagsjournal von Radio Kärnten. Im Namen des Teams wünscht Ihnen Horst Sattlegger einen schönen Nachmittag.
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1: Nur ein Lied. Mit diesem Song war Thomas Forstner im Jahr 1989 das erste Mal für Österreich beim Song Contest mit dabei. Allerdings, der Thomas war damals etwas unrund, als er auf die Bühne gegangen hat. Was das für einen speziellen Grund gehabt hat, erzählt er uns heute in den Noten und Anekdoten.
2: Liebe Hörer und Hörerinnen von Radio Kärnten, heute erzähle ich euch von meinem Song Contest Auftritt. Ja, der Auftritt war da, der Abend war da. Ich war wahnsinnig nervös. Ich habe meinen fliederfarbenen Anzug angehabt. Ich habe neue Boots gehabt mit einer ganz glatten Ledersohle. Bin hinter der Bühne gestanden und habe auf meinen Auftritt gewartet. Der Regieassistent hat mir dann einen Tipp gegeben und hat gesagt, du pass auf, das ist eine Bühne, da ist ein Glasboden. Ja? Du hast da ganz neue Boots an, wir müssen irgendwas tun, weil womöglich stürzt du auf die Bühne. Ich habe da einen Trick, ich habe einen Haarlack, ich sprühe das auf die Sohlen drauf, lass es ein bisschen trocknen und dann gehst raus, dann ist alles in Ordnung. Ja, gesagt, getan. Ich hebe meinen Fuß, den einen, den zweiten, ja, habe es ein bisschen trocknen lassen. Das Problem war nur, es war 1 Minute vom Auftritt. Die Zeit hat nicht gereicht. Ja? Also bin ich mit diesen nassen Ledersohlen auf dem Glasboden möglichst vorsichtig Richtung Bühne gegangen. Und wenn man meinen Gesichtsausdruck ganz am Anfang, wenn man sich das genauer anschaut, dann sieht man, ich schaue ein bisschen gequält rein. Das war einerseits deswegen, weil ich wirklich Angst gehabt habe, mir haut es dort furchtbar hin. Und auf der zweiten Seite, ich hatte keinen Text mehr, weil ich abgelenkt war von den Schuhen. Ich habe nicht mehr gewusst, wie die Nummer anfängt. Gott sei Dank, beim ersten Ton war wieder alles da und alles war gut. Ja, im Endeffekt wurde es dann ein sehr, sehr guter 5. Platz. Das war die beste Platzierung, die es bis zu dem Zeitpunkt längere Zeit schon gegeben hat. Die letzten, die das geschafft haben, waren Waterloo und Robinson. Ich habe dann sehr geehrt diesen Platz übernommen und habe mich dann da in die Geschichte eingereiht, weil insofern dieser Platz dann, ich glaube, 25 Jahre lang die beste Platzierung für Österreich war. Also, ich war zufrieden. Wer nicht zufrieden war, war der Dieter Bohlen. Dieter Bohlen war ja nicht nur mit mir dort beim Song Contest, sondern hat auch den Nino De Angelo im Gepäck gehabt. Der hat für Deutschland gesungen mit dem Song Flieger. Und der Dieter hat einen ganz eigenen Plan gehabt. Der war der Meinung, okay, der Nino De Angelo wird Erster, Thomas Forstner wird Zweiter und alles ist gut. Im Endeffekt ist dann Thomas Forstner 5. geworden und der Nino De Angelo 14. Und das hat dem Dieter überhaupt nicht geschmeckt. Das hat mir auch wirklich angesehen. Aber ist so, wie es ist. Das Leben ist so, wie es ist. Für mich war es toll. Ja, ich war zufrieden. Ich habe dann in derselben Nacht noch meine Lehrherrin angerufen, weil ich war ja zu dem Zeitpunkt im Antiquitätenhandel tätig. War 2 Wochen vor meinem Lehrabschluss und habe ihr dann gesagt, ja, liebe Frau Meerschek, es tut mir leid, aber ich muss es leider kündigen. Sie hat dann ja traurig gesagt, ja, sie hat eh schon damit gerechnet und hat mir alles Gute gewünscht. Und ja, so ist der Song Contest für mich abgelaufen. Und ich bin dann zurückgekommen, bin mit dem Flieger angekommen in Wien, war noch völlig im Rausch, weil ich habe das alles noch gar nicht fassen können so richtig. Aber was dann wirklich der Wahnsinn war, war das Ankommen in Wien, weil geschätzte 500-600 Fans am Flughafen gestanden sind mit Transparenten, mit fliederfarbenen Anzügen, mit fliederfarbenen Stofftieren, mit fliederfarbenen Schals. Und alle haben gewunken und alle haben geschrien und das war großartig. Es hat mich zu Tränen gerührt. Ich bin dann gleich wieder umdraht und bin zurückgegangen ins Terminal, weil ich geschockt war tatsächlich. Aber ich habe dann gefangen und bin dann rausgegangen, habe dann noch stundenlang Autogramme gegeben, was mich sehr gefreut hat. Und ja, so war mein Song Contest. So war meine Erfahrung in Lausanne mit nur ein Lied.

0: Dankeschön für die gemeinsame Mittagszeit hier live von der Klagenfurter Herbstmesse, sagt Ute Bichler. Gleich geht's weiter bei uns im Studio in der Sponheimer Straße mit unserem Kollegen Joe Kohlhofer, der Sie 1000 Fragen fragen wird. Und am Nachmittag ist Sonja Kleindienst für Sie auf der Messe. Alles Liebe!
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2: Am Mikrofon begrüßt Sie Cornelia Krebs. In Dublin kommen heute die Finanzminister der EU zu einem informellen Treffen zusammen. Dabei soll auch über eine mögliche europaweite Übergewinnsteuer für Mineralölkonzerne debattiert werden. Johannes Perterer, worum geht es denn da genau?
3: Finanzminister Markus Matterbauer von der SPÖ, sein deutscher Amtskollege Lars Klingbeil und andere wollen Mineralölkonzerne stärker zur Kasse bitten, wegen stark gestiegener Profite im Zuge des Iran-Krieges. Noch stehen die Diskussionen am Anfang, aber Matterbauer und Klingbeil wollen Druck auf die EU-Kommission ausüben, damit die einen EU-weiten Gesetzesvorschlag vorlegt.
2: Gibt es da Hürden und wann könnte so eine Übergewinnsteuer kommen?
3: Die Hürden sind hoch. Noch ist nicht einmal klar, wie hoch die Steuer sein soll und wie breit die Unterstützung unter den EU-Ländern ist. 6 Finanzminister haben sich bereits in einem Brief für die Übergewinnsteuer ausgesprochen. So schnell wird eine solche Steuer also nicht kommen. Beim informellen Treffen in Dublin heute werden noch keine formalen Beschlüsse gefasst.
2: Danke, Johannes Perterer. Das UN-Menschenrechtsbüro hat schockierende sexuelle Gewalt und Folter auf dem Territorium der Ukraine dokumentiert. 89% der untersuchten Fälle seien von russischen Streitkräften, Polizisten und Wachen verübt worden, heißt es. Das jüngste und älteste Opfer russischer Verbrechen seien ein 4-jähriges Mädchen und eine 82 Jahre alte Frau gewesen. Der stellvertretende Chef der A1 Telekom Austria, Thomas Arnoldner, wird vom ÖBAG-Aufsichtsrat zum neuen Alleinvorstand der Staatsholding bestellt. Das teilte die ÖBAG heute mit. Seine Amtszeit beginnt am 1. Februar 2027 und wird 5 Jahre dauern. Arnoldner löst die bisherige ÖBAG-Chefin Edith Lavati ab. Vor kurzem ist das österreichische Tennis-Nationalteam in das Davis-Cup-Duell gegen Belgien gestartet. Dabei wollen die Österreicher mit dem Heimvorteil im Rücken die Sensation schaffen und sich wieder für das Finalturnier in Bologna qualifizieren. Christoph Ott.
4: Bis zu 4000 Tennisfans werden jeweils heute und morgen im eigens aufgebauten Stadion am legendären Wiener WRC-Platz in Prater zu einem wahren Tennisfest erwartet. Dementsprechend groß ist die Vorfreude auch beim Davis-Cup-Kapitän Jürgen Melzer.
5: Jetzt haben wir uns so lange darauf vorbereitet. Die Vorfreude ist riesengroß. Ich glaube, dass die Burschen ready sind. Die freuen sich auch richtig auf die Stimmung. Und ich hoffe natürlich, dass wir, wenn das Ganze vorbei ist, glücklich darauf zurückblicken können und am Samstag am Abend ordentlich feiern können.
4: Die Chancen für das ÖTV-Team stehen jedenfalls nicht schlecht. Müssen die Belgier doch auf 2 ihrer 3 Topstars verzichten. Belgiens Nummer 1, Sisu Bers, erwartet auf jeden Fall ein enges Duell.
6: Yeah, just expect to be a hell of a battle.
4: Gegen Bers ist dann heute im zweiten Einzel Lukas Neumeier gefordert. Und zum Auftakt trifft Österreichs Nummer 1 Juri Rodionov auf die belgische Nummer 2 Gauthier Onclin.
2: Und Ö3 und ORF1 berichten seit 13 Uhr live. Das waren die Nachrichten mit Cornelia Krebs.
7: Wir kommen damit zum Wetter für Kärnten. In Unterkärnten, da scheint zeitweise die Sonne. In Oberkärnten, da ziehen allmählich mehr Wolken auf und die bringen auch ein paar Regenschauer. Die höchsten Temperaturen, die liegen heute Nachmittag zwischen 18 und 23 Grad. Aktuell messen wir 17 Grad in Millstatt und in der Herzogstadt, 18 Grad hier bei uns in Klagenfurt oder auch bei Ihnen in Freisach. 19 Grad werden uns aus Villach oder auch aus Dellach im Drautal gemeldet. Morgen am Samstag, da halten sich vor allem in der Früh noch einige Wolken und Nebelfelder und im Südosten kann es auch regnen. Im Tagesverlauf setzt sich dann immer mehr die Sonne durch. Die Höchstwerte morgen bei 18 bis 24, in 2000 Meter Höhe von Ost nach West 7 bis 11 Grad. Am Sonntag überwiegend sonniges Wetter und es wird warm, teilweise auch schon wieder sommerlich, bei 21 bis 27 Grad. 13 und 4 Minuten, Sie sind sicher unterwegs mit Radio Kärnten und da verlieren Sie im Moment 15 Minuten auf der A10 Tauernautobahn in Richtung Salzburg, vor Villach-Ossiacher See und zwar vor einer Baustelle und wir bleiben auf der A10 in Richtung A2 bei Villach, Blockabweise oder Blockabfertigung vor dem Oswaldiberg-Tunnel, hier verlieren Sie 10 Minuten. 0800 600 601, sollten Sie etwas entdecken, Sie kennen sich aus, ein kurzer Anruf genügt, wir erzählen es gerne weiter. Dankeschön und gute Fahrt.
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8: Zurück im Studio. Schönen Nachmittag.
9: Halli, hallo, Hallöchen.

0: James Blunt an diesem Freitag. 9 Minuten nach 1, die 1000 Fragen im September.
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0: Würde auf Sie warten. Unser Monatspreis jetzt im September und auf der Liste hat sich da nichts getan in den vergangenen Tagen. Peter Ofner aus Villach und Lukas Astner aus Klagenfurt, da sind die Führenden sozusagen mit 6 Punkten. Dahinter mit 5 aus Sirnitz Günther Fellner und aus Felden am Wörthersee Hubert Sacherer. Heute könnten wir das ändern und heute könnten Sie sich diesen Tagespreis abholen.
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0: Challenge accepted, hätte ich gesagt, oder? Spielen Sie mit, machen Sie mit bei den 1000 Fragen. Florian Kugoy am Telefon gibt die Leitungen frei. Ein fescher Kerl ist das. Sympathische Stimme. Sie können gern mit ihm ein bisschen plaudern. Rufen Sie an.
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3: Hallo Florian.

0: 12 Minuten nach 1, Runde 1 hier bei den 1000 Fragen. Alfred Reisnecker im Kraik zu Hause, einen schönen Nachmittag. Grüß Gott.
1: Ja, servus, grüß dich.
0: Servus.
1: Alfred Reisnecker.
0: Wie geht's?
1: Ja, alles in Ordnung. Ja, wir sitzen gerade beim Reiterstüberl in Kraik da in Überfeld.
0: Ja.
1: Trinken wir gerade ein Nachmittagsbier nach der Arbeit.
0: Ja, das heißt fertig mit dem Dienst, ab ins Wochenende,
1: jawohl,
0: oder?
1: Alles fertig, ja.
0: Du, jetzt muss ich noch fragen, Albert oder Alfred? Weil bei mir steht Alfred. Ah, so eh richtig, Alfred, ja, perfekt. Und wenn du sagst, ja, wir, wer ist denn da alles?
1: Boah, da sind wir ein Haufen Leute heute. Und da sind die Intelligenten.
0: Oh.
1: Da will man mindestens 15, 16 Fragen beantworten heute.
0: Mindestens?
1: Mindestens, ja.
0: Jetzt bin ich mal gespannt.
1: Ja.
0: Sollen wir gleich anfangen, oder?
1: Wird schon dahin.
0: Passt, Alfred. Frage Nummer 1. Welcher ist der 12. Buchstabe unseres Alphabets? Das müsst ihr jetzt schaffen, Burschen. Der 12.
2: Ludwig.
1: Ludwig, LL.
0: So, wie viele Punkte wollt ihr machen?
1: Was ja, hab ich gesagt, 15 ist 16.
0: 15, das heißt jetzt 2 noch 14, 15, oder?
1: Ja.
0: So, nächste Frage.
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0: Eingeschickt von Frau Sabine aus Welzeneck. Sie möchte wissen, wie heißt denn der Leadsänger der Band U2? Bekannter Mann. Wie heißt der Sänger von U2? Das ist der?
1: Nein.
0: So, was ist denn da jetzt? Was ist denn los bei euch?
1: Ja, ewig schon da.
0: Ja, der Bono ist es.
1: Ja, Bono, ich habe eh gesagt Bono.
0: Ich habe nichts gehört, was hast du denn gesagt?
1: Ja, irgendwo.
0: Genau, nur leider nicht ins Telefon, Alfred.
1: Ja, na gut.
0: Lustig ist bei euch, bleibt so lustig und habt noch einen schönen Nachmittag, gell?
1: Dankeschön.
0: Liebe Grüße in das Reiterstüberl war es, glaube ich, gell?
1: Ja, Reiterstüberl, ja.
0: Passt. Da muss ich einmal vorbei. Wenn ich in Kraik bin, dann muss ich, glaube ich, vorbei, weil das ist lustig, unbedingt, wie ich da höre.
1: Unbedingt, ja, ist auch im Internet vertreten.
0: Ah, okay, passt. Ja, aber lieber persönlich vorbeikommen im Internet, da kann ich nicht mit euch zusammensitzen.
1: Ja, passt.
0: Schönen Nachmittag, Baba.
1: Dankeschön, ja, für dich.
0: Baba. Nächste Haltestation sozusagen Teinach, Markus Svetnik. Grüße Gott.
4: Grüße Gott, begrüße.
0: Sitzen Sie auch gerade irgendwo in einem Stüberl?
4: Nein, ich sitze unter der Brücke. Wir sind verwiesen.
0: Unter der Brücke?
4: Ja.
0: Unter welcher Brücke?
4: Unter der alten Eisenbahnbrücke in Lassen.
0: Aha, aber ist bei euch, regnet es dann noch? Nein,
4: gestern hat es voll geregnet, aber dann haben wir es gleich geschützt.
0: Und Sie sitzen seit gestern immer noch unter der Brücke? Nein, das glaube ich nicht.
4: Doch, nein, nicht direkt unter der Brücke, aber unter der Brücke sind wir geschützt.
0: Ah, okay, alles klar, das haben wir geschützt, stimmt. Freitagnachmittag, wo sind Sie dann später unterwegs?
4: Wir bleiben bis morgen noch herunten.
0: Aha, da bleibt es generell unten?
4: Ja, wir bleiben generell herunten.
0: Du bist da Zölteln oder bist du noch?
4: Ja, genau.
0: Ah, okay, passt. Habe ich richtig kombiniert sozusagen.
4: Ja.
0: Wer ist denn alles dabei?
4: Mein Kollege, der Tatschel Thomas, ist noch da.
0: Aha, wo arbeitet ihr? Du sagst Kollege?
4: Nein, so ein Kollege, kein Arbeitskollege.
0: Ach so, einfach so ein Kumpel. Kumpelfreund.
4: Ja.
0: Alles klar. Wo kennt ihr euch gut aus? In welcher Kategorie?
4: Das, was wir wissen.
0: Richtig Antwort, stimmt. Dann schauen wir mal, oder? Hätte ich gesagt.
4: Ja, schauen wir mal.
0: Frage Nummer 1. Wie heißt denn die Hauptstadt von Costa Rica?
4: Costa Rica.
0: Hauptstadt. Zwei Wörter würde ich da gerne hören. Hauptstadt von Costa Rica. So.
4: Sancho.
0: Bitte?
4: Sancho.
0: Runtergelesen oder?
4: San Jose.
0: Ich lasse es gelten. San Jose, glaube ich, spricht man es richtig aus. Ich drücke jetzt alles einfach alles zu. Nimm mich auf meinen Koppen, weil es ist Frage Nummer 1, da darf man noch helfen. Super. Frage Nummer 2. Wie heißt der weltberühmte Roman des Autors John Knittel, der eine Geschichte rund um eine Schlucht in der Schweiz beschreibt? Wie heißt dieser berühmte Roman? Bekannter Roman, muss ich sagen.
4: Wie ein Maler?
0: Punkt Nummer 2 ist auf der Welt.
4: Boah, das hat mein Kollege gewusst.
0: Der ist gescheit, der Kollege.
4: Der ist gescheit. Aus.
0: Frage Nummer 3, das ist eine Frage mit 3 Antwortmöglichkeiten. Ich glaube, die nehmen wir, gell?
4: Die werden wir nehmen, ja.
0: Welche Geräte verbindet WLAN? C. Fernseher und Stromzähler. B. Kühlschrank und Wasserleitung. Oder doch A. Smartphone und Internet.
4: Natürlich A.
0: Gratulation zur Tagesführung, gell?
4: Ja, danke schön.
0: Markus.
4: So viel habe ich noch nie gehabt.
0: Na bitte, schau.
4: Mit 2 habe ich einmal den Tagesstress gehabt.
0: Ja, heute mit 3 vielleicht. Schauen wir mal. Ha?
4: Schauen wir mal, ja. Vielleicht geht es noch weiter.
0: Genau, schauen wir mal. Frage Nummer 4. Ein Österreicher gewann 1980 in Lake Placid olympisches Gold in der Abfahrt. Wer war das? Lake Placid 1980. Das war der?
4: Aber ist ein Österreicher.
0: Ja, ein Österreicher. Ja.
4: Hans Kammer.
0: Ah! Ui je. Schade. Ui je. Ja, der Leonard Stock wäre es gewesen.
4: Ach, den habe ich nicht gekonnt. Dafür bin ich jetzt jung.
0: Ja, ja. Aber die Namen hat man schon einmal gehört und...
4: Ich eigentlich nicht.
0: Nicht gehört? Wohl ich, den Namen habe ich irgendwo ganz leicht im Hinterkopf, muss ich sagen.
4: Nein, ich noch nicht.
0: Oder zumindest bei den 1000 Fragen schon mal, glaube ich, gehört. Das kann sein.
4: Ja. Sie sind ja öfter dabei da.
0: Genau, das stimmt. Ja, Markus, in 14 Tagen hören wir uns wieder, hätte ich gesagt.
4: Machen wir.
0: Ja, Baba.
4: Gut, danke, wiederhören.
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0: Und heute vielleicht mit Ihnen. Nächste Runde jetzt anmelden beim Florian Kogoi am Telefon unter 0463 511 00 und die 5. Was?

0: so ist.
1: Neuen Radio Kärnten, Anja Fischthaler, weil's so ist. 9 Minuten noch bis 13:30. Nächste Runde bei den 1000 Fragen mit Ingold Wilhelmer aus Klagenfurt. Grüß Gott.
2: Hallo, grüß Gott.
1: Schon lange nicht mehr gehört.
2: Ja, so schaut's aus.
1: Wieso denn das, Herr Wilhelmer?
2: Ja, vor lauter Arbeiten und durchkommen tut mir immer schwieriger bei euch.
1: Immer schwieriger, stimmt das?
2: Ja.
1: Wieso denn das?
2: Einfach, ja.
1: Sonst sind Sie immer ein gern gehörter Gast hier bei uns, muss ich sagen.
2: Ja, danke.
1: Freuen wir uns immer, wenn Sie anrufen.
2: Ja, danke, danke. Ja. Ich tue ja gern. Aber wie gesagt, arbeiten muss man auch ein bisschen, gell?
1: Ja, Arbeit macht das Leben süß, oder sagt man?
2: Und am Wochenende ist da recht busy, die Leitung, eine zu euch.
1: Ja, Wochenende rufen immer viele an, gell? Wenn man so zusammensitzt im Garten und so, da rufen einige Familien oder Freundeskreise bei uns an.
2: Genau.
1: Wochenende steht vor der Tür, werden Sie ein bisschen auf die Messe gehen, Klagenfurt, hä? Sehen wir uns morgen.
2: Nein, ich hätte eh gern, aber was heißt gern? Ja, das ist normal immer ein Pflichtbesuch.
1: Ja.
2: Aber jetzt am Wochenende fahren wir nach Italien, nach Cremons. Und da werden wir uns, beziehungsweise da unten ein Radl rennen und da bin ich dabei.
1: Also aktiv?
2: Aktiv? Ja, sowieso.
1: Mhm, Radrennen, wie lange fährt es noch oder wie viele Kilometer sind das?
2: Nein, das ist jetzt kein Rennen per se, sondern das ist eher eine Ausfahrt. Ja. Das ist immer Altherrenausfahrt.
1: Das glaube ich nicht.
2: 60 Kilometer.
1: 60 Kilometer,
2: um,
1: ja.
2: 60, ja, so rund um das Collio-Gebiet da eine, Cremons und Gorizia und so weiter.
1: Aha.
2: Und das Angenehme ist, noch 30 Kilometer Stopp, da gibt es eine Kostprobe von Wein und von den Brötchen, Cannabis. Dann
1: was Cannabis?
2: Dann weiteren 20 Kilometer, also nicht das, was süchtig macht, sondern das, was zum Essen ist.
1: Ah, okay, was ist ein Cannabis zum Essen?
2: Cannabis, so heißen die.
1: Ach so, du hast ja Cannabis verstanden. Ja, na passt. Ja. Alles rechtlich,
2: ja,
1: gut passt.
2: Weitere 20 Kilometer, nochmal ein Stopp zum Ausposten. Ja. Und das ist einfach eine nette Ausfahrt, ja.
1: Ja, schön, wie lange seid ihr da unterwegs bis Sonntagabend, oder? So lange klingt das halt.
2: Nein, das ist, weiß ich nicht, 2-3 Stunden, erst 3 Stunden, 3,5 Stunden ist das Ganze erledigt. Ja.
1: Und dann gleich wieder heim?
2: Nein, und dann gibt es Wandern im Collio-Gebiet.
1: Mhm.
2: Und am Montag ist halt Rückreise.
1: Alles klar, ja dann eine schöne Zeit.
2: Ja, danke.
1: Klingt auf jeden Fall sehr, sehr spannend, muss ich sagen. Also,
2: das Wetter wird abpassen, also
1: ich glaub auch,
2: perfekt.
1: Ja, in diesem Sinne, ab nach Bella Italia, hätte ich gesagt. Gell?
2: So schaut's aus.
1: Ja, alles Gute und jetzt auch alles Gute für Frage Nummer 1.
2: Ja.
1: Welche österreichische Bäckerei hat seit Anfang September auch in New York eine Filiale? Gibt's auch bei uns in Kärnten?
2: Das habe ich gelesen. Ja. Der Auer.
1: Ja.
2: Ja, genau. Ja,
1: genau, Martin Auer, das ist Punkt Nummer 1.
2: Ja.
1: Frage Nummer 2. Welches europäische Land streicht nächstes Jahr aufgrund der hohen Spritpreise weitgehend die Kfz-Steuer? War auch groß in den Medien gestern und vorgestern.
2: Okay.
1: Welches europäische Land?
2: Ja, das sind die Vorreiter, na, keine Ahnung.
1: Sie fahren sogar in dieses Land, Herr Wilhelmer.
2: Ja, wirklich?
1: Italien, jo. Ja, nächstes Jahr, ich werde auch jetzt, ich habe auch schon überlegt. Ja, in diesem Sinne, einen Punkt haben wir gemacht und wir hören uns in 14 Tagen wieder, gell?
2: So schaut's aus.
1: Alles Gute und eine schöne Zeit in Italien.
2: Ja, danke.
1: Baba.
2: Danke. Tschüss, wiederschauen.

0: Wohl wahre Worte, es ist nie zu spät für einen neuen Weg. Peter Cornelius an diesem Freitag in Radio Kärnten. Gleich Horst Adliger mit den Neuigkeiten.
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4: Die Kontrolle über seinen Kleinlastwagen hat eine 22-Jährige heute früh im Ehrenthaler Bergtunnel auf der Südautobahn verloren. Das Fahrzeug ist ins Schleudern geraten und auf beiden Seiten gegen die Tunnelwand geprallt. Erst nach 90 Metern ist der Kleinlaster stehen geblieben. Die Lenkerin musste mit Verletzungen in das Klinikum Klagenfurt gebracht werden. Scharfe Kritik kommt von der FPÖ an der äußerst angespannten Situation in der interkonventionellen Radiologie am Klinikum Klagenfurt. Dort hatte ja das ganze Ärzteteam aufgrund der Arbeitsbedingungen gekündigt. Die Radiologie sei nur noch von 7.30 Uhr bis 14.30 Uhr besetzt. Akutpatienten müssten nach Graz in die Uniklinik geflogen werden. Mittlerweile müsse sogar triagiert werden, so FPÖ-Gesundheitssprecher Christoph Staudacher. Er fordert von Gesundheitslandesrätin Beate Brettner von der SPÖ, eine Lösung zu finden. Gold für die Völkermarkter-Ruderin Magdalena Lobnik bei der Europameisterschaft im Coastal Rowing. Die Völkermarkterin triumphierte im spanischen La Linea im Endurance-Bewerb. Gegen die Ausdauer der 36-Jährigen war die Konkurrenz am Ende chancenlos. Und jetzt zum Wetter.
0: Die Sonne, die kämpft sich in Unterkärnten durch den Hochnebel. In Oberkärnten ziehen allmählich mehr Wolken auf und die bringen jetzt am Nachmittag auch ein paar Regenschauer, sonst bleibt es trocken. Temperaturen am Nachmittag, die erreichen bis zu 23 Grad. 3 Minuten nach 13:30, Sie sind sicher unterwegs mit Radio Kärnten und da brauchen Sie 15 Minuten länger auf der A10 Tauernautobahn in Richtung Salzburg. Vor Villach, Ossiacher See, Grund sind Bauarbeiten und A10 in Richtung A2 bei Villach, Blockabfertigung vor dem Oswaldibergtunnel. Hier verlieren Sie im Moment 10 Minuten. Wo es geht, eine gute und sichere Fahrt.
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0: Hainach ist am Weg zum Tagespreis. Markus Svetnik hat schon mitgespielt hier bei den 1000 Fragen, hat 3 Punkte gemacht, liegt damit in Führung. Das heißt, wenn Sie sich den Tagespreis holen möchten, dann 3 Punkte oder mehr.
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0: Würde heute auf Sie warten, eben heute an diesem 18. September. Und das ist der Monatspreis.
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0: Ja, wenn Sie sagen, Monatspreis, der wird mir schon gefallen, ja, dann sollten Sie 6 Punkte machen. Ja, 6 Zähler sind bereits notiert. Peter Ofner aus Villach und Lukas Astner aus Klagenfurt. Telefonnummer zum Mitspielen 0463 511 00 und die 5. Anrufen und mitspielen. Drück Ihnen wie gewohnt ganz fest die Daumen.

0: Na, das ist traditionell. Immer im September einmal im Jahr rufen wir an und seit 3 Jahren haben wir es zur Tradition gemacht.
1: Ihr ruft es nur einmal im Jahr an und spielt es mit?
0: Ja, immer im September.
1: Und dann gar nicht mehr?
0: Nein, überhaupt nicht. Nein,
1: einmal im Jahr. Warum nicht?
0: Traditionelles Fischen. Mhm. Und dann rufen wir Radio Kärnten.
1: Ja, fängt es ja auch irgendwas oder dürft ihr noch zusammensitzen, ein bisschen trinken, ein bisschen Radio hören, so, Zeit verbringen?
0: Ja, alle Attribute, was du aufgezählt hast, die passen zusammen.
1: Ja, aber fängt es ja wohl was?
0: Ja, ja, das hat auch wohl hin, ja.
1: Das hat jetzt ein bisschen gedauert. Ich glaube, die Damen, die sitzen zu Hause und hören jetzt zu, oder?
0: Ja, wahrscheinlich.
1: Na, deshalb starten wir gleich mit der Runde, oder?
0: Jo.
1: Passt. Mit welcher Tastenkombination, also wenn man jetzt auf die Computertastatur blickt, mit welcher Tastenkombination kann man die letzte Aktion rückgängig machen? Da gibt es Steuerung und C für Kopieren, Steuerung und V für
0: Ein Z, ja.
1: Ja? Echt, Steuerung und Z? Kollege Simon Auernick draußen nickt, ich glaube, der verwendet auch immer wieder Steuerung Z, oder? Daumen nach oben, okay. Ja, dann würde ich sagen, machen wir so weiter, oder? Frage Nummer 2. Das totale Rauchverbot in der Gastronomie wurde beschlossen, und zwar am 1. Mai. Wir wollen wissen, in welchem Jahr.
0: Wow.
1: 1. Mai, und was war das für ein Jahr? Totale Rauchverbot.
0: 2024, sage ich einfach. Ich spucke ja alles jetzt. 2024.
1: Nein, es war viel früher. Das totale Rauchverbot war schon 2018. Ist schon okay. Eine Zeitl her, ja. Ja, Thomas, wir hören uns dann im September 2027 wieder, außerhalb dazwischen wieder mal Lust mitzuspielen. Wir sind immer da, gell?
0: Ja, was immer. Mich freut, darf ich noch grüßen, mein Büro.
1: Gerne.
0: Die Druckverstufe, liebe Grüße, ich liebe euch. Grüße gehen raus.
1: Danke, Thomas. Pfitti.
0: Ja, ciao.
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1: Neu bei uns in Radio Kärnten. Bissl weh.
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Schöner Text. Schöner Song von Seiler und Speer, bissl weh, neu bei uns in Radio Kärnten. Eine Runde würde sich noch ausgehen hier bei den 1000 Fragen. Gerne mit Ihnen 0463 511 00 und die 5.

0: Wir dürfen gratulieren. Nach Teinach geht der heutige Tagespreis Markus Wettnick. 3 Punkte gemacht, holt sich damit
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0: Wie gesagt, am Weg nach Teinach.
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0: Das ist der Monatspreis, der wartet noch ein bisschen bei uns da im Funkhaus sozusagen, geht dann Ende September raus, da hat sich auf der Liste nichts getan. Peter Hofner aus Villach und Lukas Astner aus Klagenfurt, da sind die Führenden jetzt im September mit 6 Punkten, dahinter mit 5 aus Sirnitz, Günter Fellner und Hubert Sacherer aus Felden. Nächste Chance morgen zwischen 13 und 14 Uhr, gleich gehen wir wieder auf die Messe. Dieses Mal Sonja Kleinwinz, die uns dann durch den Nachmittag begleitet, gleich nach 2. Schönes Wochenende, viel Freude mit Radio Kärnten.

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3: Am Mikrofon begrüßt Sie Cornelia Krebs. Heute kommen die SPÖ-Gremien zusammen, um die eigenen Leute auf die Herbstarbeit einzuschwören. Doch ständige Querschüsse aus den eigenen Reihen gegen SPÖ-Chef Andreas Babler überlagern das Treffen. Sogar Teile der Gewerkschaft sollen laut Kronenzeitung mittlerweile von Babler abrücken. In der SPÖ ist man heute um Geschlossenheit bemüht. Aus dem Parlament berichtet Niklas Lercher.
4: Querschüsse und indirekte Rücktrittsaufforderungen an die Adresse des SPÖ-Chefs sind regelmäßig zu vernehmen. Andreas Babler selbst zeigt sich wenig überrascht.
5: Dass wir immer wann Gremien sind, manchmal auch mit sehr obskuren Argumenten aus dem Boulevard hochgejazzt, eine Diskussion haben.
4: Zu beobachten heute in der Kronenzeitung. Demnach hat der mächtige Gewerkschafter Josef Muchitsch bei einer internen Präsentation eine personelle Neuausrichtung gefordert. Babler sei für viele nicht wählbar. Bundesgeschäftsführer Klaus Seltenheim sagt dazu:
6: Wenn in der SPÖ jeder zurücktritt, würde, der in einem Gremium kritisiert wird, dann hätten wir gar keine Funktionäre mehr.
7: Andreas Babler ist gewählt worden vor 6 Monaten als Parteivorsitzender.
4: Ergänzt Gewerkschaftschef Wolfgang Katzian. Die schlechten Umfragewerte bereiten der dritten Nationalratspräsidentin Doris Bures Sorgen.
8: Es gibt bei 15% jede Diskussion, eine inhaltliche Diskussion, eine personelle Diskussion.
4: Nach einem Ende der Personaldebatte klingt das nicht.
3: 2 Wochen nach Inkrafttreten des Kopftuchverbotes für unter 14-jährige Mädchen an Schulen ist das Bildungsministerium mit der Umsetzung zufrieden. Bisher seien österreichweit etwa 80 Verstöße gemeldet worden. Die Umsetzung verlaufe größtenteils problemlos. Die russische Botschaft in Wien hat sich für die monatelange Lärmbelästigung entschuldigt. 2 defekte Ventilatoren am Dach waren so laut, dass die Behörden vor einer Gesundheitsgefährdung der Anrainer warnten. Die mysteriösen Geräusche hatten Spekulationen über russische Spionagetätigkeiten ausgelöst. In der Nähe der Reichsbrücke in Wien fällt es sofort auf. Es sind mehr Flusskreuzfahrtschiffe verteut als normalerweise. Weiterhin ist das eine Auswirkung des Niedrigwassers am Strom, aber auch von Bauarbeiten in Ungarn. Mehr von Bernd Matschedolnik.
9: Passau, Wien und noch weiter nach Bratislava. Dieser Streckenabschnitt ist und war bestens befahrbar für die Schiffe. Weiter östlich wird es problematisch, da sind die Pegel ziemlich niedrig. Dazu kommen Bauarbeiten in der Donau, nahe dem Atomkraftwerk Boks, südlich von Budapest, die direkt mit dem Niedrigwasser zusammenhängen. Die Flusssohle wird dort erhöht, um dadurch auch den Wasserstand zu erhöhen und das Kraftwerk besser kühlen zu können. Endstation ist also mehr oder minder in Wien, wo aktuell 20 Schiffe liegen. Die maximale Kapazität wären 27, aber es herrscht ein ständiges Kommen und Gehen, da ja westlich von Wien die Schifffahrt möglich ist. Und das Ganze ist für die Flussschifffahrt nicht neu. Erst 2018 hat es eine ganz ähnliche Niedrigwasserperiode an der Donau gegeben.
3: Das waren die Nachrichten mit Cornelia Krebs. Zum Wetter.
10: Wir schauen zum Wetter in Kärnten. Am Nachmittag ist es vor allem im Klagenfurter Becken und in den großen Tälern sonnig. Im Bergland entstehen dann Quellwolken, die in der Folge bis zum Abend auch ganz im Westen unseres Landes ein paar Regenschauer bringen können. In Unterkärnten bleibt es aber vorerst noch trocken. Die Höchstwerte heute 17 bis 21 Grad. Aktuell hat es 21 Grad in Fresach, 20 Grad in Dellach im Trautal und in Villach, 19 Grad in Klagenfurt und St. André, aber auch in Oberfellach, 17 in Silian und Kornat und 16 Grad in Ariach. Morgen am Samstag, da halten sich vor allem in der Früh noch Wolken und Nebelfelder und im Südosten, da kann es auch teilweise noch ein bisschen regnen. Im Tagesverlauf, da setzt sich dann die Sonne aber in ganz Kärnten durch. Die Tageshöchstwerte erreichen dann 18 bis 24 Grad, in 2000 Meter Höhe von Ost nach West 7 bis 11 Grad. Und am Sonntag, da ist es dann überwiegend sonnig bei uns. Am Nachmittag ist es auch sehr warm. Es hat dann wieder bis zu 27 Grad. Sicher unterwegs mit Radio Kärnten. Da haben wir 15 Minuten mehr Zeit einzuplanen auf der A10 der Tauernautobahn Richtung Salzburg vor Villach-Ossiacher See vor einer Baustelle. Dann auf der A10 der Tauernautobahn Richtung A2 bei Villach. Da gibt es Blockabfertigung vor dem Oswaldiberg-Tunnel. Da müssen Sie 10 Minuten mehr einrechnen. Und dann schauen wir noch zur B83 zur Kärntner Straße bei Krumpendorf. Da wird der Verkehr nach einem Unfall wechselweise angehalten. Dort, wo es geht, eine gute und vor allem unfallfreie Fahrt.
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10: Und ich begrüße Sie auf das Allerherzlichste. Und ich bin nicht allein. Nein, ich bin hier in der Messehalle 4 bei der Klagenfurter Messe. Und vor mir sitzen ganz viele Leute, die jetzt gerade was Kühles trinken, was essen. Schon bestellt davon? Ja, wunderbar, schon bestellt. Großartig. Da wird man hier verwöhnt. Und wenn Sie Lust haben, bei uns vorbeizuschauen, ich zeige Ihnen auch gern da diese ganzen 1, 2, 3, 4, 5, 6, 7, 8, 9, 10, 11, 20 Regler in etwa und was wir mit denen so alles machen hier bei Radio Kärnten. Sehr, sehr gerne. Ich erwarte Gäste und freue mich, dass Sie einfach mit uns hier diesen Nachmittag verbringen. Viel Spaß und gute Unterhaltung wünsche ich Ihnen.

0: Ich habe Ihnen Gäste versprochen und die gibt es jetzt auch dann gleich bei mir.
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0: Wir sind hier in der Messehalle 4 und aus der Messehalle 1 ist sie zu mir gekommen, nämlich Claudia Wiedenbauer. Einen schönen Nachmittag.
2: Einen schönen Nachmittag.
0: Ihr seid mit Hagebau Mösler-Villach zum ersten Mal mit dabei bei dieser Herbstmesse. Warum?
2: Wir probieren einfach neue Dinge aus und haben uns heuer entschieden, dass wir mal die Herbstmesse Klagenfurt ausprobieren und sind hier in der Halle 1 und freuen uns über jeden, der vorbeikommt.
0: Was gibt's denn bei euch zu sehen?
2: Wir haben jetzt mal im Speziellen so die Gartengestaltung bei uns präsentiert mit Möglichkeiten, auch den Stauraum im Garten irgendwie zu erneuern. Haben auch eine Fasssauna präsentiert, die ganz gut bei den Besuchern ankommt. Und einen Hotpot haben wir auch ausgestellt und auch eine relativ neue Pergola, wo man gut den Sommer auch darunter verbringen kann.
0: So, jetzt muss ich gleich mal nachfragen. Hotpot oder was ist das genau?
2: Das ist so ein Pot, wo heißes Wasser drinnen ist, der mit einem Kamin beheizt wird, wo man sich dann auch im Winter, kann man auch jetzt im Herbst gut nutzen, reinsetzen kann und genießen kann.
0: Also wie ein Jacuzzi quasi, nur jetzt blubbert.
2: Wie ein Jacuzzi, nur halt also weniger Plastik und schaut irgendwie, also für mich ansprechender aus und blubbert nicht.
0: Ja, ich glaube nicht. Außer, dann haben wir noch, haben Sie gesagt, jetzt gerade eine Sauna. Die kann man hier auch ausprobieren? Nein.
2: Ausprobieren nicht, das hat uns die Messe tatsächlich nicht erlaubt, aber man kann reingehen und wir informieren die Besucher, wenn sie was wissen wollen. Aber es schaut ganz lustig aus, schaut aus wie eine ein Fasssauna.
0: Was viele vielleicht nicht wissen, ist eben, dass Hagebau Mösler eben auch für Gartengestaltung steht und dass ihr vor allem euch um den gesamten Garten kümmert, oder?
2: Genau, also wir haben generell alle Produkte, klassischer Baumarkt und Baustoffhandel, aber auch, was für die Besucher vielleicht nicht so klar ist, also wenn da ein Kunde zu uns kommt und wir ihn zu Hause besuchen sollen, weil er Fragen hat, die wir nur vor Ort gemeinsam uns anschauen sollen, dann machen wir das gerne, fahren raus zum Kunden und beraten ihn vor Ort.
0: Genau, und da geht es natürlich auch um Pools. Auch das ist natürlich etwas, was immer gefragter wird, vor allem in Zeiten wie diesen. Wir reden jetzt nicht vom Wassermangel, das wissen wir ja alle. Aber generell, wenn es so heiß wird, es ist schon fein, wenn man da etwas selber zu Hause hat, klein oder groß.
2: Genau, also wir bieten alles an, von den klassischen Aufstellpools, aber auch eben, wenn der Kunde auch jetzt mitten im Hausbau ist und gleich das einmal einplant, also alles Folienpool, Edelstahl, also alles, was er braucht, können wir anbieten.
0: Alles rund ums Bauen und Renovieren. Wir natürlich auch ums Wohnen. Auch da gibt es natürlich alles zu bekommen. Ihr seid ein Familienbetrieb, gell?
2: Wir sind ein Familienbetrieb. Also ich darf das jetzt seit 10 Jahren führen und macht mir richtig Spaß. Ich habe ein großartiges Team. Gott sei Dank wenig Fluktuation und wir arbeiten gut zusammen und haben, glaube ich, recht viel Spaß.
0: Viel Spaß hoffentlich auch hier bei der Klagenfurter Messe in der Messehalle 1 seid ihr zu finden. Claudia, du bist zu uns gekommen und hast gleich einmal gesagt, könnt ihr mir vielleicht auch ein Lied wünschen? Ja, selbstverständlich. Was hättest du gern und wen möchtest du gerne grüßen damit?
2: Ich würde gerne ein paar Leute grüßen, die gerade on Tour sind. Also Melli und Toni, Gabi und Stefan, Dine und Alex, Dina und Stefan, Sonja und Gerald. Die sind gerade auf einem Überraschungswochenende unterwegs. Ich wünsche euch super viel Spaß und das ist jetzt mein Liedwunsch für euch.
0: Nämlich Tutta la Vita von Lucio Dalla. Ich wünsche dir eine schöne Messe noch. Danke vielmals. Alles Gute.
2: Danke.
0: Ciao.
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0: die Fettspenkler in Radio Kärnten mit ihrem kleinen Lied. 14.22 Uhr ist es jetzt. Und während ich auf meinen nächsten Gast warte, der mir irgendwie ein bisschen sitzen lässt. Aber so ist es halt manchmal einmal im Leben. Gell? Ist schon ein nächster Gast da, nämlich, wen darf ich denn ganz herzlich begrüßen? Hallo?
1: Elke Kanschida.
0: Hallo Elke.
1: Aus Oberfellach.
0: Aus Oberfellach. Heute einen Messerundgang, nehme ich an, oder?
1: Ja.
0: Habt schon was gesichtet, ein bisschen geshoppt auch schon?
1: Ja, ein bisschen herumgeschaut und ja, tolles Wetter haben wir, genießen den Tag. Ja, volle Fälle.
0: Na, perfekt. Mhm. Oberfellach, heute auch traumhaftes Wetter schon wieder,
1: ja,
0: oder?
1: Ja, ja, heute schon.
0: Jetzt kommt der der Spätsommer quasi wieder zurück, oder?
1: Herrlich, gell? Ja.
0: Herrlich. Oder ja. Herbst ist ja überhaupt.
1: Toll.
0: Eine wunderbare Jahreszeit. So, und die Elke ist zu mir gekommen und hat gesagt, ah, ja, jetzt kann man wahrscheinlich keine Grüße und Glückwünsche mehr durchgeben. Hey, es ist Messe, Elke. Da geht alles. Wem möchtest du grüßen und wem möchtest du gratulieren?
1: Also, unserer lieben Omi und Mutti, alles, alles Liebe zum heutigen Geburtstag. Wir sind zwar auf der Messe, aber am Abend natürlich bei dir.
0: Wie heißt denn die Omi?
1: Die Omi heißt Maria Reichhold und wohnt in Flattach.
0: Also, liebe Frau Reichhold, alles Gute zum Geburtstag, auch von mir. Und lasst die Korken knallen heute am Abend noch.
1: Gell? Das machen wir.
0: Passt. Ciao. Vielen Dank.
1: Danke vielmals.

0: Sie hören Radio Kärnten am Freitagnachmittag. 14.30 Uhr ist es in wenigen Sekunden. Wir schalten ins Funkhaus in die Sponheimer Straße. Jetzt zu meinem Kollegen Horst Sattlecker. Er hat die Neuigkeiten für Sie.
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2: Über das Vermögen der Kanische Massivmöbel GmbH in Kirchbach im Gailtal ist am Landesgericht Klagenfurt ein Sanierungsverfahren eröffnet worden. Das Tischlerei- und Restaurierungsunternehmen ist in die Zahlungsunfähigkeit geschlittert. Die Überschuldung beträgt rund eine halbe Million Euro. 26 Dienstnehmer und 24 Gläubiger sind betroffen. Die Firma gibt als Insolvenzgründe den einbrechenden deutschen Markt aufgrund der Wirtschaftskrise und Liquiditätsprobleme an. Der Sanierungsplan sieht eine 20-prozentige Quote zahlbar innerhalb von einem Jahr vor. Am stark genutzten Bahnhof Künstorf-Klobeinersee an der Choralmbahnstrecke wird es 70 zusätzliche Abstellplätze für Autos geben. Ende des Jahres sollen dann 230 Parkplätze zur Verfügung stehen, sagt Mobilitätslandesrat Sebastian Schuschnigg von der ÖVP. ÖBB und Land investieren fast eine halbe Million Euro. Es wird dann 6 statt bisher 2 E-Ladestationen geben. Auch beim Bahnhof Batagnon-Feistritz an der Dauernbahn werden 18 neue Parkplätze errichtet. Großübung von Polizeibergrettung, Rettungshundestaffel und Rettungshundebrigade heute in Rosseck. Mehrere Menschen aus einem Pflegeheim sind abgängig. Das ist die Übungsannahme. Im Einsatz sind auch viele Hunde der verschiedenen Organisationen. Stefan Richau, er ist der Ausbildungsleiter der Polizeihunde in Kärnten, sagt im Interview mit Konrad Weichselbronn.
3: Der Suchbereich wird aufgeteilt in einmal den Suchbereich bei der Rau und einmal den Suchbereich eben im bewaldeten Gebiet bzw. bei der Schotterruhe.
4: Wie wichtig ist der dieses Zusammenspiel zwischen diesen Einsatzorganisationen?
3: Ein sehr, sehr wichtiger Punkt, ein immer mehr werdender wichtiger Punkt, weil ohne das gesamte Team, was wir haben von den ganzen Organisationen, können wir solche Einsätze schwer bis nicht umsetzen.
4: Wie eingespielt sind denn die Teams? Also ich sehe fast mehr Hunde als Menschen.
3: Die Übung, was wir jetzt heute haben, versuchen wir seitens der Landespolizeidirektion einmal im Jahr zu machen, um eben diese spezielle Hundearbeit, die was bei dieser Übung trainiert wird, zu forcieren, die Kommunikation zwischen den Einheiten zu forcieren und dass man einfach die ganzen Einheiten jeden anderen bei sich kennt.
2: Sagt Stefan Richau, Ausbildungsleiter der Polizeidiensthunde in Kärnten. Jetzt zurück zu dir, Sonja, auf die Messe und zum Wetter.
0: Die Sonne, die kämpft sich durch und sie schafft es auch in Oberkärnten. Da ziehen allmählich aber dann wieder mehr Wolken auf und bringen dort auch ein paar Regenschauer. Die Temperaturen am Nachmittag heute bis zu 23 Grad. Sich unterwegs mit Radio Kärnten, da schauen wir noch einmal auf die A10 Tauernautobahn Richtung Salzburg in Villach, Ossiacher See vor einer Baustelle, da müssen Sie mit 25 Minuten mehr Zeit einrechnen. A10 Tauernautobahn Richtung A2 bei Villach ganz genau, da gibt es Blockabfertigung vor dem Karawankentunnel, Oswaldibergtunnel, Verzeihung, und plus 10 Minuten Zeitverlust. Und dann haben wir noch die B83, die Kärntner Straße bei Krumpendorf, und da ist die Unfallstelle jetzt wieder geräumt. Dort, los geht's. Eine gute und vor allem sichere Fahrt.
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0: Radio Kärnten live von der Klagenfurter Herbstmesse hier in der Messehalle 4. Und Sie müssen sich vorstellen, da sitze ich da, oder stehe da besser gesagt, beim Pult vor mir. Sehr viele liebe Leute, die mich anstrahlen, was mich sehr, sehr freut. Grüß euch. Und auf der anderen Seite denke ich mir, da her irgendwo Musik her. Gell? Das kommt jetzt nicht da aus dem Radio, sondern das kommt von da gerade aus, da drüben, wo auch immer das ist. Da ist ein Stand auf alle Fälle und da spielt jemand Ziehharmonika. Und dann habe ich sofort den Udo Dörflinger losgeschickt, meinen Kollegen, und habe gesagt, du bitte geh einmal fragen, wer das ist, wer da so super Ziehharmonika spielt und wer das ist. Und vielleicht hat sie ja Lust, zu uns zu kommen. Und jetzt ist sie da und das ist die Emma Weismann. Servus.
1: Hallo.
0: Hallo. Und die Emma ist aus Radentein, ganz genau.
1: Ja, genau.
0: Und wir haben uns schon des Öfteren gesehen, weil sie einfach eine hervorragende Harmonikaspielerin ist. Und da bist du natürlich auch bei verschiedensten Wettbewerben mit dabei, zum Beispiel.
1: Ich war damals in Bad St. Leonhard beim Sound of Austria dabei. In meiner Altersklasse bin ich Erster geworden. Und ja, vor ein paar Jahren hin und wieder einmal einen Volksmusikwettbewerb habe ich auch mitgemacht.
0: Ja, du, wie bist du auf die Harmonika gekommen, Emma?
1: Die Mama hat mich einfach damals gefragt, Emma, was willst du spielen? Willst du Harmonika spielen? Und seitdem habe ich eigentlich die Harmonika nicht mehr aus der Hand gelassen.
0: Also, wie alt bist du?
1: Ich bin jetzt 20.
0: Okay, und die Mama spielt auch Harmonika, oder?
1: Nein, die Mama spielt nicht Harmonika, die hat damals Querflöte gespielt.
0: Okay, und jetzt habt ihr mittlerweile wahrscheinlich auch Familienmusik daheim?
1: Mit dem Papa, ja.
0: Ja, Familienmusik, weiß man, oder wie nennt sie euch?
1: Wir haben noch keinen Namen.
0: Ja, aber man kann euch buchen wahrscheinlich, nehme ich an, oder?
1: Mehr oder weniger.
0: Und jetzt ist gerade ein Luftballon da in die Luft gegangen. Bitte, sofort muss der jetzt wieder gemacht werden oder besser gesagt einer eingelassen werden, damit die Kinder nicht zum Blären anfangen da bei uns. Emma, du hast deine Ziehharmonika mitgebracht, ein wunderschönes Stück. Hast du mehrere zu Hause oder ist es?
1: Ja, ich habe jetzt mittlerweile drei.
0: Okay, und da kannst du dann auswählen, wie schaut man oder worauf kommt es an, wenn du sagst, so heiß?

0: In die Runde in die Messe Halle 4 bei den Leuten. Habt ihr Lust, dass uns die Emma anspült? Ja. Emma, würdest du so lieb sein?
1: Ja.
0: Was hören wir denn Schönes?
1: Ich tat von Herbert Bixen ein Dreiviertel, Jahrhundert Dreiviertler.
0: Wunderbar. So, dann hören wir jetzt live aus der Messe Halle 4 hier bei der Klagenfurter Herbstmesse. Emma Weismann aus Radentein. Wir freuen uns auf Ihre Präsentation.

Großartig, live hier von der Klagenfurter Herbstmesse. Emma Weismann war das. Vielen Dank, dass du bei uns warst. Für dich.

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0: Radio Kärnten live bei der Klagenfurter Herbstmesse. Wir sind hier in der Messehalle 4, wenn Sie Lust haben, vorbeizukommen. Ich zeige Ihnen auch gern, was da hinten so alles passiert auf meinem Pult, wo ich da umeinander greife, wo ich mich manchmal vergreife, was natürlich auch passieren kann. Und dann hört man plötzlich was Falsches. Auch das kann natürlich passieren, nachdem wir hier live sind. Und ich freue mich so, weil so viel vorbeikommen und ein bisschen was zu erzählen haben. Und unter anderem darf ich jetzt die Heidi bei mir begrüßen. Servus Heidi.
1: Ja, hallo. Servus Sonja.
0: Und die Heidi ist aus Rosenhain, hat sie mir gerade erzählt.
1: Ja.
0: Aus Baldramsdorf, ganz genau.
1: Ja.
0: Und
1: ja.
0: Ihr habt jemanden zu Hause, der jetzt wahrscheinlich gerade Radio Kärnten hört, oder?
1: Ja, das ist, und zwar ist das meine Mama, die Annemarie. Die hört wirklich Tag und Nacht Radio Kärnten. Also ja. Die ist ein Fan. Und sie hört einfach so gern, weil sie sieht ziemlich schlecht. Und also Radio hören, das geht, das tut sie den ganzen Tag. Und da freut sie sich echt immer. Und sie hört den ganzen Tag.
0: Ah, schön.
1: Und da will ich mal liebe Messegrüße, also von der Erich und von Heidi. Und der Enkelin, die hat man noch gern, die hat zwar erst am Sonntag Geburtstag, aber auch liebe Messegrüße an Michaela, die wird am Sonntag 6 Jahre alt und ist auch ein großer Radio Kärnten-Fan. Also die Eltern spielen immer mit bei den 1000 Fragen und so weiter.
0: Also, alte Bekannte bei uns dann
1: ja,
0: sozusagen.
1: Genau.
0: Sehr
1: ja,
0: gut.
1: Ja.
0: Also liebe Grüße vor allem eben auch an die Annemarie.
1: Ja, genau, an die Annemarie, gell? An die Mama, gell? Und alles Gute und liebe
0: die,
1: Grüße.
0: Und die Michaela, hast du gesagt, ist jetzt, wird 6.
1: Die Michaela wird am Sonntag 6 Jahre
0: die wird
1: alt, ja.
0: Am Sonntag 6. Mhm. Und da haben wir aber auch noch neben dir den Julian.
2: Schau, Julian, schau.
0: Servus, Julian. Julian, wie alt bist denn du?
2: Julian, wie alt bist denn du? Sag's doch mal. 3 Jahre ist der Julian.
0: 3.
2: Ja?
0: Und dem Julian ist gerade früher der Luftballon irgendwie auf und davon, gell?
2: Wo ist denn der Luftballon hingeflogen, Julian?
3: Da auf, ja.
0: Es ist so ganz oben. Gott sei Dank hat es schon wieder neigen, gell?
2: Ja.
0: Ja, Gott sei Dank.
2: Sagen wir mal liebe Grüße an Papa.
3: Und
2: Papa Georg und der Mama Medi und deiner Schwester der Viktoria. Gell? Steiner
0: ja, genau.
2: In Matzelsdorf.
0: Und wer da redet, das ist übrigens die Oma Claudia.
2: Ja, die Oma Claudia.
0: Damit wir uns auskennen. Und ihr macht heute ein bisschen einen Messerundgang.
2: Wir sind heute mit dem Zug nach Klagenfurt gefahren.
0: Super.
2: Und schauen uns jetzt die Messe an.
0: Und hast schon ein Eis gekriegt?
2: Julian, hast du schon ein Eis gekriegt?
3: Ja.
0: Jawohl,
3: ja.
0: Gott sei Dank.
2: Und was hast du denn für Eis gekriegt? Was war denn? Vanille?
3: Nein.
2: Haselnuss?
3: Ja.
0: Aha, Haselnuss, okay.
3: Dann geht er los. Auf,
0: nein, jetzt lassen wir nicht mehr los, weil
2: jetzt
0: wenn er ist,
2: ja,
0: dann
2: los.
0: Ist er wieder oben an der Decke und dann haben wir wieder keinen Luftballon
2: genau.
0: Mehr. Julian, das wäre jetzt nichts. Danke euch, ich wünsche euch
2: danke,
0: ganz viel Spaß
2: danke.
0: Hier auf der Messe und schön, dass
2: danke,
0: ihr vorbeigeschaut habt.
2: Danke, alles
0: Baba,
2: Liebe.
0: Baba, pfiat euch. Ciao.
2: Baba.
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0: Radio Kärnten live auf der Klagenfurter Herbstmesse, Messehalle 4. Und der Matthias aus Klagenfurt ist jetzt noch ganz aufgeregt zu mir gekommen. Er ist nämlich, oder steckt besser gesagt, schon in den Startlöchern. Er ist nämlich gleich im Bus. Wo ganz genau geht's denn hin?
1: Ja, jetzt geht's nach Salzburg, denn das erste Saisonauftaktspiel darf man nicht verpassen.
0: Vom KAC ganz genau. Du bist auch gut ausgerüstet, so wie es sich für einen Fan gehört.
1: Ich hab das Leiberl mit und den Schal mit. Dann und um 15.15 Uhr geht's mit dem Bus los.
0: Sehr gut. Und da drücken wir ganz, ganz fest die Daumen. Vierti.
1: Und ich wünsche dir noch.
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4: Es ist am Mikrofon begrüßt sie Cornelia Krebs. Fast 13% der 15- bis 24-Jährigen in Österreich machen keinerlei Aus- oder Weiterbildung. Um möglichst vielen wieder eine Perspektive zu geben, wurde bereits vor 10 Jahren die sogenannte Ausbildungspflicht bis 18 eingeführt. Und das wirkt, so die Bilanz, mehr von Katja Arthofer.
5: Das Wesentliche ist, den Jugendlichen abzuholen, ihn ernst zu nehmen und auf Augenhöhe zu kommunizieren,
6: sagt Elke Klambauer von der Steirischen Koordinierungsstelle. Denn immer noch 120.000 15- bis 24-Jährige fallen aus dem System.
5: Darum geht es letztendlich, dass Jugendliche spüren, es zahlt sich aus. Ausbildung ist attraktiv, Arbeit ist attraktiv, ich habe eine Perspektive.
6: 36.000 junge Menschen sind durch die Ausbildungspflicht erreicht worden, sagt Sozialministerin Corinna Schumann, SPÖ.
7: Und wenn wir sagen, dass 86% der Begleitungen positiv abgeschlossen werden konnten, dann bedeutet das nicht einfach eine gute Statistik. Es bedeutet, dass sehr viele junge Menschen nach einer schwierigen Phase wieder einen Weg in die Schule, Ausbildung oder berufliche Bildung gefunden haben.
6: Und bei nur 4% seit 2016 war wegen Verstößen gegen die Ausbildungspflicht eine Anzeige bei den Verwaltungsbehörden nötig.
4: Bitte entschuldigen Sie die etwas mangelhafte Tonqualität. Künstliche Intelligenz wird zur Gefahr für die Menschheit. Mit dieser Warnung haben zuletzt führende KI-Entwickler in den USA aufhorchen lassen. Sie fordern eine langsamere Entwicklung, was aber nur funktioniert, wenn sich alle daran halten. Derzeit liefern sich die USA und China ja ein Kopf-an-Kopf-Rennen. Alexandra Siebenhofer, wie weit ist denn die KI-Entwicklung in China?
8: Bei den neuesten KI-Modellen ist China tatsächlich ein paar Monate hinter den USA zurück. Das hat auch damit zu tun, dass die besten Computerchips eben nicht nach China verkauft werden dürfen. Aber chinesische KI holt hier ziemlich schnell auf. Und in einem anderen Bereich ist China in den Augen mancher wirklich ganz weit vorne, nämlich bei dem Einsatz von KI im Alltag. Und da stößt man hier tatsächlich auch überall auf KI-Anwendungen. Die meisten Menschen hier in China haben da wenig Berührungsängste.
4: Und wie stehen die Chancen, dass sich China und die USA über eine KI-Bremse einig werden?
8: Die stehen derzeit eher schlecht. China misstraut vor allem Anthropic und deren Chef Dario Amadei. Und genau der hat ja den Anstoß zu der Diskussion gerade gegeben, indem er gesagt hat, KI darf sich nicht mehr so rasant entwickeln. Und Dario Amadei gilt eben auch als sehr China-kritisch. Aber andererseits gibt es auch in China schon sehr bedenkliche Zwischenfälle und die Unruhe steigt deswegen auch in der Regierung. Es ist durchaus denkbar, dass die chinesische Regierung da jetzt eingreifen wird und in irgendeiner Form auch Sicherheitsmechanismen schaffen wird, aber ein gemeinsames Vorgehen mit den USA halte ich für sehr unwahrscheinlich.
4: Danke, Alexandra Siebenhofer. Der ehemalige Leiter eines berüchtigten syrischen Gefängnisses ist in den USA zu 60 Jahren Haft verurteilt worden. Der seit 2020 in den USA lebende Samir Usman al-Sheikh hatte unter dem syrischen Machthaber Bashar al-Assad das Zentralgefängnis von Damaskus geleitet. Dort waren die Insassen schwersten Misshandlungen ausgesetzt. Das waren die Nachrichten mit Cornelia Krebs. Zum Wetter.
0: Zum Wetter in Kärnten. Am Nachmittag ist es vor allem im Klagenfurter Becken und in den großen Tälern sonnig. Im Bergland entwickeln sich Quellwolken, die in der Folge dann bis zum Abend im Westen auch ein paar Regenschauer bringen können. In den Abendstunden, da werden die Wolken auch im Osten dann dichter, dann gehen auch hier ein paar Regenschauer nieder. Mitunter können diese dann auch kräftig sein. Die Temperaturen, die sinken auf 14 bis 18 Grad. Oder 8 Grad. 16 Grad haben wir jetzt in Breiteneck, 17 haben wir in Bad Bleiberg und Ariach, 18 Grad in Völkermarkt und Weitensfeld, 20 Grad in Klagenfurt und in Villach. Morgen am Samstag, da halten sich vor allem in der Früh noch Wolken- und Nebelfelder. Und im Südosten, da kann es noch regnen. Im Tagesverlauf, da setzt sich die Sonne durch in ganz Kärnten. Die Tageshöchstwerte 18 bis 24 Grad und in 2000 Meter Höhe hat es von Ost nach West 7 bis 11 Grad. Am Sonntag, da wird es dann überwiegend sonnig bei uns und dann am Nachmittag warm mit Höchstwerten zwischen 21 und sogar 27 Grad. Sich unterwegs mit Radio Kärnten, da schauen wir mal nach, was sich jetzt auf der A10 der Tauernautobahn tut. 40 Minuten länger sollten Sie da einplanen, Richtung Salzburg vor der Baustelle bei Villach. Der Stau reicht auf die A11 sogar zurück. Und A10 Tauernautobahn Richtung Villach, auch da gibt es Blockabfertigung vor dem Oswaldi-Bergtunnel, dort wo es geht. Eine gute und vor allem sichere Fahrt.
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0: Und hier sind Sie, wie ich mich freue, ganz egal, ob Sie da hallo in der Messehalle 4 bei uns vorbeischauen oder von zu Hause aus zuhören, im Wohnzimmer, in der Kuchel oder wo auch immer am Divan liegend. Dann freuen wir uns natürlich, dass wir Sie begleiten können durch diesen wunderbaren Nachmittag. Und ich habe ein bisschen Schokolade für Sie. Ritmo della Noce. Chocolate jetzt hier bei uns in Radio Kärnten. Viel Vergnügen.

0: Dr. Südbahn und die Sympathie. So heißt diese Band, die wir gerade gehört haben hier in Radio Kärnten mit ihrem Titel Abracadabra. Siegertitel übrigens beim Startup im Juni 2026. Sie wissen ja, da suchen wir dann immer nach jungen Talenten, die bei uns dann vorspielen und wo man dann eben im Internet für sie voten kann. Und da haben sie, wie gesagt, im Juni 2026 mit diesem Titel von Ernst Molden dann gewonnen hier bei uns. 15.13 Uhr ist es jetzt. Wir sind ganz gemütlich hier in der Messehalle 4 mit unserem Studio, mit unserem Radio Kärnten Studio und dürfen ein bisschen über das Leben hier auf der Messe berichten. Und Sie wissen ja, wenn sich die Blätter bunt färben und der Nebel in der Früh über den Seen und Tälern liegt, dann ist es Herbst, ja, genau, damals hat es schon gesagt, Herbst ist dann natürlich. Ja, und wir sind jetzt schon im Herbst, aber in einem wunderschönen Herbst, der eben vor allem auch noch höhere Temperaturen zu bieten hat. Und diese Jahreszeit, die hat schon was für sich, aber es ist für jeden ein bisschen was anderes. Mira Bresnik, meine Kollegin, die hat sich für uns hier auf der Herbstmesse in Klagenfurt umgehört, hat nachgefragt, was gefällt Ihnen denn am Herbst am besten? Und das ist dabei herausgekommen.
1: Die Kastanien. So richtig. Mit denen kann man tolle Sachen basteln. Ich mag den Herbst, weil später mal mein Geburtstag ist.
2: Der Geruch, der Aufbruch.
3: Die Blätter, die Herbstspaziergänge, das kuschelige daheim sein.
4: Also das hängt weiter Wiesenmarkt, dieser Seite auf jeden Fall.
5: Also am schönsten am Herbst finde ich einfach, dass die Blätter schon langsam runterfallen, die Natur immer schöner wird, dass man viel draußen sein kann und dass es noch nicht so kalt ist.
6: Es ist einfach kühler, man kann mehr Kleidung tragen. Viele Menschen mögen es ja, wenn man Jacken trägt oder so etwas. Also jetzt einmal einfach wegen dem Stil, wegen der Mode, viel für Frauen.
7: Das Schönste vom Herbst sind natürlich die Farben und dass alles wirklich so schön orange und rot und gelb ist und dass es natürlich sehr gemütlich alles wird.
8: Das Schönste im Herbst ist das Wetter und die schönen Blätter draußen, wenn das alles so bunt ist auf die Bäume. Das ist wunderschön, ja.
9: Die Thermenzeit?
10: Das Wetter wird wieder besser zum Skifahren.
11: Die Natur ist so rot, braun, die Wälder und so.
12: Das ruhige Herbstwetter ist das Schönste. Die angenehme Wärme, der blaue Himmel und die super Bergfonds.
13: Das Wandern, spazieren gehen, Radfahren. Das kann man alles genießen im Herbst.
0: Ja, ist einfach herrlich da im Herbst. Aber lustig, dass manche wirklich schon an Skifahren denken. Also die Verbindung hätte ich jetzt noch nicht gehabt. Also nachdem es draußen schon wieder so warm ist und dadurch auch in der Halle, gell, muss man ein bisschen fächern fast schon, ist es natürlich noch weit hin, bis der erste Schnee fällt. Aber was weiß man, nächster Kälteeinbruch und schon ist der Winter auch schon wieder da. Also wie gesagt, Mira Bresnik hat nachgefragt, war hier auf der Messe unterwegs. Und wir dürfen jetzt auch feine Musik hier bei uns spielen. Taylor Swift habe ich im Angebot und Il Volo jetzt hier bei uns.

0: Taylor Swift war das hier im Programm von Radio Kärnten und gerade eben war eine Dame bei mir und gesagt, mach bitte, wieso spielst du denn nicht einmal was Deutsches? Spiel mal jetzt dann gleich, ich habe für Sie schon aufgelegt, Marianne Ment, wir Glocken, passt? Daumen nach oben, ja, können wir, ist überlegt noch. Gibt es andere Titel, die ihr gut taugen täten? Vielleicht kommen Sie dann nochmal zu mir und sagen mir, was Sie gerne hören. Dann freut mich das, wenn ich das vielleicht dann zufällig noch dazu schwindeln darf. Gell? Wenn die Musikredaktion jetzt nicht zuhört. Was hat das Fernsehen heute Abend für Sie zu bieten? Ab 20.15 Uhr in ORF 1 gibt es einen Kabarettabend. Kabarett und Kleinkunst unter freiem Himmel mit ganz, ganz vielen großartigen Kabarettisten. Andreas Wittersek ist der Gastgeber, der Thomas Stiftsitz ist mit dabei, der Dirk Stermann, die Christina Kessler und viele andere mehr.
1: Ich bin ein Burgenländer. Aber Zugwester. Und der Weg dahin, das war ein steiniger. Das war keine gemähte Wiese, wie man so sagt. Dabei waren meine Ansprüche nicht was Gott wie hochgeschraubt. Ich wollte ein kleines Haus in ruhiger Lage. Halt nicht zu einsam. Mit einer schönen Aussicht, aber nicht zu exponiert. Es sollten keine Massentierfarmen in der Nähe sein. Es sollten keine Hochspannungsleitungen direkt übers Haus führen. Es sollten keine Armee von Windrädern direkt vorm Fenster stehen, wo immer ein Windradl in die andere Richtung geht, habe ich schon gesehen. Ja, aber da habe ich schon ein bisschen Udler gehabt, glaube ich. Und ansteht immer, da haben sie wahrscheinlich einen Strom ausgezahlt, ich weiß es nicht. Und es sollte leistbar sein, das heißt also, so viel kosten wir ungefähr ein Gassonier mit Klo am Gang in Simmering. Und am besten was Altes, ja, zum selber herrichten lassen. Und es sollte im Südburgenland sein, damit ich eine schöne Distanz zu diesen Wiener Bobos im Waldviertel habe.
0: Das war jetzt der Andreas Wittersek. Den hören Sie unter anderem mit vielen anderen Kolleginnen und Kollegen, die da auf der Kabarettbühne stehen werden, heute um 20.15 Uhr in ORF 2. Kurz noch zu ORF 2. Da läuft heute ein Krimi, die Chefin, das Recht zu sterben. Also ich glaube, Sie haben viel Auswahl heute. So, und jetzt wie versprochen, Marianne Ment hier bei uns im Programm von Radio Kärnten. Jetzt lassen wir das Glockerl klingen.

0: In wenigen Sekunden ist es 15.30 Uhr, halb vier Zeit für die aktuellen Neuigkeiten aus Ihrem Bundesland. Jetzt von und mit Hans Sattlecker.
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2: Tipas, derzeit der größte Gletscher Österreichs, dürfte in diesem Sommer so stark wie noch nie zurückgegangen sein. Der Rekordwert von 203 Meter aus dem Jahr 2023 könnte fallen. Die Eisversorgung über den Hufeisenbruch dürfte im nächsten oder übernächsten Jahr abreißen. Dann wäre die Pasterze nur noch die Nummer 2 unter Österreichs Gletschern. Andreas Kimmerswenger.
3: Sonden, die ins Eis gebohrt werden, Drohnen, die aus der Luft den Gletscherschwund festhalten. Anfang dieser Woche haben Wissenschaftler der Uni Graz die Pasterze im Auftrag des Alpenvereins vermessen. Die ersten Daten sind dramatisch. Die Pasterze verschwindet in einer Geschwindigkeit, wie sie auch Gerhard Lieb, einer der Leiter des Gletschermessdienstes, nicht für möglich gehalten hätte.
4: Die Pasterze hat ebenso wie ihre Nachbargletscher diesen Sommer mit ganz, ganz großen Eisverlusten überstanden. Wir haben außerordentlich hohe Einsinkbeträge an den Gletscheroberflächen, außerordentlich hohe Längenänderungsbeträge.
3: Dort, wo sich früher ein Eisstrom talwärts geschoben hat, erstreckt sich heute ein 40 bis 50 Hektar großer See, fast 50 Meter tief. Es ist nicht der einzige. Geht die Abschmelzung in diesem Tempo weiter, wird die Pasterze zu einem Toteisgletscher.
2: Kärnten ist nach Tirol das staureichste Bundesland Österreichs. Besonders viele Staus werden laut ÖAMTC auf der Karawankenautobahn und auf der Dauernautobahn gezählt. Den traditionellen Reisetag im Sommer am Samstag gibt es nicht mehr. Besonders stark ist das Verkehrsaufkommen mittlerweile auch unter der Woche, hier speziell am Donnerstag, so der Autofahrerclub. Nur wenige Monate nach seiner Angelobung ist der Bürgermeister von Treffen am Ossiacher See, Andreas Villey, in der Nacht auf heute völlig überraschend gestorben. Er wurde nur 54 Jahre alt. Trauerbekundungen kommen über alle Parteigrenzen hinweg. Die Menschlichkeit des SPÖ-Bürgermeisters und sein Einsatz für die Gemeinde werden hervorgehoben. Und jetzt zum Wetter, Sonja.
0: Das Wetter heute in Unterkärnten ist es nach wie vor verbreitet sonnig. In Oberkärnten, da ziehen allmählich mehr Wolken auf und bringen im Laufe der nächsten Stunden ein paar Regenschauer. Die Tageshöchstwerte heute bis zu 21 Grad. Sich unterwegs mit Radio Kärnten. Was ist auf Kärnten Straßen los? 30 Minuten länger dauert es momentan auf der A10 der Tauernautobahn Richtung Salzburg. Vor der Baustelle bei Villach der Stau reicht bereits auf die A11 zurück. Und A10 Tauernautobahn Richtung Villach, auch da gibt es nach wie vor Blockabfertigung vor dem Oswaldi-Bergtunnel. Dort, wo es geht, eine gute und sichere Fahrt.

0: Roger Cicero in Radio Kärnten. 15.39 Uhr ist es jetzt. Ich heiße alle ganz herzlich willkommen, die hier in die Messehalle 4 kommen. Grüß Gott, grüß euch, servus. Ja? Na, sie winkt nicht, obwohl sie isst jetzt gerade eine Abfahrt. Du gibst jetzt nichts zum Winken, hast schon recht. Wir kümmern uns jetzt ums Eishockey. Sie wissen ja, heute geht's wieder los. Es startet die Eishockey-Saison, die Ice League, die internationale Ice League mit 14 Vereinen, weil ja Mailand jetzt neu dazugekommen ist. Und diese Turbulenzen rund um den VSV, die haben natürlich für Schlagzeilen gesorgt in den letzten Tagen. Das haben wir alle mitbekommen. Eine rein sportliche Vorschau fällt bei den Adlern, kommt mir vor, momentan etwas schwer, oder Hannes Orange?
1: Ja, definitiv. Es sind wirklich turbulente Zeiten für das Kärntner Eishockey. Für die ECVSV GmbH da sorgt. Kaum jemand hat beim Thema Adler zuletzt über sportliche Belangen gesprochen. Auch da ist es bisher aber nicht nach Wunsch gelaufen. Nur ein Sieg in 8 Testspielen und 37 Gegentore. Vor allem die Defensive braucht da noch Ordnung. Joe Cramarossa und Linus Andersson haben zuletzt Hoffnung gemacht, könnten eventuell neue Leithammel des Teams werden. Neuzugang Luki Schreier hofft nach den Turbulenzen heute in Feldkirch auf eine Trotzreaktion seiner Mannschaft.
2: Wir sind froh, dass die Vorbereitung jetzt abgehakt ist. Es war, glaube ich, auch nicht so eine leichte Zeit von den Spielen auch her. In Vorarlberg ist es auch nie so leicht zu spielen, das habe ich auch mit Salzburg gemerkt. Und wir wollen natürlich alles mitnehmen, was wir jetzt in die letzten 8 Spiele gelernt haben und schauen, dass wir das Bestmögliche aufs Eis bringen.
1: Um 10.30 Uhr geht es heute für den VSV dann Richtung Ländle. Der Blick zum KC nach Klagenfurt fällt dieser Tage für die geplagte VSV-Seele noch schwerer als sonst, aber auch bei den Rotjacken gibt es Aufholbedarf. Die Offensive muss da effizienter produzieren. Stichwort Überzahlspiel, das haben die Rotjacken auch in der Champions Hockey League gegen die Top-Teams aus der Schweiz und aus Deutschland klar zu spüren bekommen. Beim KAC insgesamt 5 neue Imports, für Klagenfurter Verhältnisse eigentlich schon ein personelles Erdbeben. Einer der neuen ist Travis St. Dennis, der sich auf den heutigen Trip zu seinem Ex-Team nach Salzburg freut und weiß, dass sich der KAC da auf sein eigenes Spiel fokussieren muss.
3: You know, I really enjoyed it there, and yeah, it'll be fun going back there to play again. But yeah, now I'm with KAC, so that's all that matters. You know, we just have to go out and play our game, and you know, not really worry how they're gonna play. You know, we got to worry more about how we're gonna play, and you know, we'll bring the energy on Friday night.
1: Die Bullen haben übrigens in der Champions Hockey League wie der KAC zuletzt gegen Köln verloren. Die neue Eiszeit wird heute Abend also mit 2 Auswärtsspielen der beiden Kärntner Teams eröffnet.
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1: Sind wir schon wieder am Ende der Woche in dieser Plattenkistenwoche zum Schulbeginn. Der Gerd Eggenberger hat sich ja da so einiges einfallen lassen. Und da gibt es diesmal ein musikalisches Duo, das zunächst so auf zwei Comicfiguren hinweist. Aber die Lösung des Ganzen ist natürlich wieder ganz etwas anderes.
2: Zum Abschluss unserer Schulwoche geht's heute in die USA. Hey School Girl war 1957 der erste Hit des Duos Tom und Jerry. Dieses Duo wurde dann in den 60er Jahren als Simon und Garfunkel zu Weltstars.

0: wie geht's denn jetzt weiter hier bei uns auf der Klagenfurter Herbstmesse in der Messehalle 4? Es übernimmt Simon Arnig. Christi.
1: Servus, Sonja.
0: Servus, was hast du mitgebracht? Einen Korb voller toller Sachen, nehme ich mal an.
1: Auf alle Fälle. Viel Kultur ist mit dabei, eine Premiere von der neuen Bühne Villach und auch ein Buch, das derzeit im September die ORF-Bestenliste anführt. Also Spannung genug.
0: Also Simon Auernick übernimmt, so eine kleine Übernahme. Ich bedanke mich ganz herzlich fürs Zuhören, wünsche Ihnen noch viel Spaß bei Ihrem Messerundgang. Alles Liebe.
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3: Seit heute ist bekannt, wer die Staatsholding ÖBAG ab nächstem Jahr an der Spitze anführen wird. Thomas Arnoldner, langjähriger Telekom Austria Manager. Der ÖBAG-Aufsichtsrat hat ihn heute einstimmig zum Alleinvorstand gewählt. Er tritt die Nachfolge von Edith Lavati an, die sich in dieser Funktion verabschiedet. Hanna Sommersacher berichtet.
4: Viele haben sich beworben. Geworden ist es Thomas Arnoldner. Der 48-Jährige ist seit 2018 im Vorstand der A1 Telekom Austria Gruppe tätig, zuletzt als stellvertretender Vorstandsvorsitzender. Arnoldner verfüge über langjährige Führungserfahrung in bedeutenden Infrastrukturunternehmen, heißt es heute in einer Aussendung der ÖBAG, und er habe im Auswahlverfahren die überzeugendsten Konzepte vorgestellt. Hauptaufgabe für den gebürtigen Wiener wird es künftig sein, die Staatsholding ÖBAG neu auszurichten, auch im Einklang mit der Industriestrategie des Bundes. Die ÖBAG hält 9 Unternehmensbeteiligungen, von OMV und Verbund bis hin zu den Casinos Austria. Insgesamt hat Arnoldner Vermögenswerte in der Höhe von 30 Milliarden Euro zu verwalten. Der Industriemanager gilt als ÖVP-nahe. Seine 5-jährige Amtsperiode startet am 1. Februar 2027.
3: Der Termin für den Prozess wegen Kindesmissbrauchs gegen den Kabarettisten Günther Pahl alias Gunkel und seine Erpressung durch die Mutter und Großmutter des betroffenen Kindes steht fest. Die Verhandlung findet am 22. Oktober am Wiener Landesgericht statt. Beide Taten werden also gemeinsam verhandelt. Die Anwälte von Pahl und den beiden Frauen verzichteten auf Einsprüche gegen die Anklageschrift. Im Attersee ist heute ein 57-jähriger Taucher gestorben. Der Mann wollte laut Polizei bis in eine Tiefe von 100 Metern tauchen. In 80 Metern Tiefe bekam er Probleme und unternahm einen Notaufstieg. An der Oberfläche rief er noch um Hilfe, 2 andere Taucher leisteten erste Hilfe. Der Mann starb aber noch an der Unfallstelle. Auch eine Taucherin wurde nach einem Unfall versorgt, die Frau wurde aber nur leicht verletzt. Österreichs Tennis-Davis-Cup-Team hat im Duell gegen Belgien auf 1:0 gestellt. Juri Rodionow gewinnt sein Auftaktspiel gegen Belgiens Nummer 2, berichtet Christoph Ott aus dem Wiener Prater.
5: Damit holt der Niederösterreicher den im Vorfeld erwarteten Pflichtpunkt mit 6:4 und 6:1 in ungefähr 1,5 Stunden gegen den Belgier Gauthier Onclin.
6: Das ist was ganz Besonderes. Ich habe hier viele Jahre gespielt. Ich bin ja seit 2020 auch noch dazu Wahlwiener und deswegen ist es was ganz Besonderes bei mir zu Hause. Und vielen Dank für alle, die hier waren. Vielen Dank, die sich alle freigenommen haben an diesem Freitag.
5: Und in Kürze startet dann das nächste Spiel hier. Da trifft der Österreicher Lukas Neumeier auf die belgische Nummer 1 Sisu Bärs.
3: Das waren die Nachrichten mit Cornelia Krebs. Und jetzt zum Wetter.
1: In Unterkärnten scheint nach wie vor verbreitet die Sonne. Im Bergland ziehen Quellwolken auf, die in der Folge bis zum Abend ganz im Westen ein paar Regenschauer bringen. Ein paar Tropfen gibt es aktuell in Döllach im Mölltal. Am Abend breiten sich die Regenschauer dann über ganz Kärnten aus. Aktuell messen wir bei Ihnen in Ferlach und in St. André 21 Grad. Klagenfurt und Gmünd melden 20 Grad. Feistritz, Obleiburg und Friesach 19 Grad. Bad Bleiberg und Weitensfeld 18 Grad. Und immerhin 3 Grad sind es am Sonnblick. Morgen Samstag halten sich vor allem in der Früh noch Wolken- und Nebelfelder und im Südosten kann es auch noch leicht regnen. Im Tagesverlauf setzt sich dann aber die Sonne in ganz Kärnten durch. Die Tageshöchstwerte erreichen 18 bis 24 Grad, in 2000 Metern Höhe von Ost nach West 7 bis 11 Grad. Am Sonntag wird es dann überwiegend sonnig und am Nachmittag warm mit Höchstwerten zwischen 21 bis 27 Grad. Sie sind sicher unterwegs mit Radio Kärnten. gleich 16:04. 30 Minuten länger dauert es derzeit auf der A10 Tauernautobahn in Richtung Salzburg vor der Baustelle bei Villach. Der Stau, der reicht da auch schon bis auf die A11 zurück. Und in der Gegenrichtung auf der A10 Tauernautobahn in Richtung Villach, Blockabfertigung vor dem Oswaldibergtunnel. Falls Sie noch etwas entdecken, gerne Bescheid geben. 0800 600 601 ist die Nummer zu uns in die Radio Kärnten Verkehrsredaktion. Wir wünschen gute und vor allem sichere Fahrt mit uns.
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1: Einen schönen Nachmittag auch von meiner Seite aus der Messehalle 4 hier auf der Klagenfurter Herbstmesse. Ich freue mich, heute mal mit Publikum moderieren zu dürfen. Ist nichts Alltägliches im Radio, würde ich jetzt einmal sagen. Bei uns geht es in dieser Stunde vor allem um Kultur, gleich mehr dazu. Jetzt aber schon Musik aus Italien von Umberto Tozzi. Stella Stai, herzlich willkommen und einen schönen Nachmittag.

0: Was ist neu bei uns im Programm von Radio Kärnten? Vanessa Mai mit Ich fall in love. Heute Servus, Sarecno, ciao, live von der Klagenfurter Herbstmesse. Und da geht es jetzt um ein Buch, das den Namen trägt Für Töchter und ihre Mütter. Oder die Widmung steht zumindest in ihrem Buch von Tamara Steiner, ihr Roman Luft nach unten. Er ist heuer erschienen und mit einem Textauszug daraus hat die in Novo Mesto geborene und in Wien und Rom lebende Autorin und Bratischistin 2024 beim Bachmann-Preis teilgenommen. Ihr wurde dafür der Kelag-Preis zugesprochen. Das fertige Buch ist mit dem Exil-Literaturpreis ausgezeichnet worden. Ö1 hat es zum Buch des Monats September gekürt. Und der Roman führt aktuell auch die ORF-Bestenliste an.
1: Ich finde, das Buch polarisiert eigentlich ziemlich stark. Es hat diese sehr schönen Stimmen, die du gerade vorgelesen hast, die mich natürlich sehr berühren. Aber es gibt auch andere Stimmen, die von dem Roman sehr getriggert werden. Und mir ist es viel lieber, also dass das Buch sowas auslöst, als dass man es zuklappt und sie denkt, ja, aber nett. Also das Schlimmste für mich ist eigentlich Gleichgültigkeit. Und ich glaube schon, dass dieses Buch nicht gleichgültig lässt. Und das freut mich natürlich sehr, weil du kannst natürlich nie wissen. Ich versuche immer aus einer existenziellen Dringlichkeit herauszuschreiben. Also ich kann eigentlich nicht anderes schreiben.
2: Tamara Steiner ist das, was man eine Naturgewalt nennen könnte. Ihr Roman Luft nach unten lässt in diesem Herbst literarisch kaum Luft nach oben. Autobiografisch gefärbt schreibt eine Tochter ihrer Mutter Briefe, tastet sich an die eigene komplexe Familiengeschichte heran. Ein Buch, das, wie eben gehört, auch polarisiert, beim Lesen aber auch Spaß macht.
1: Ich meine, der Roman verhandelt zwar schon schwierige Themen, aber ich finde auf eine sehr humorvolle Art und Weise auch, das ist mir auch sehr wichtig, also dass die Leser ihnen auch Spaß beim Lesen haben, dass sie wirklich laut lachen können und weinen vielleicht, also dass sie wirklich durch möglichst viele Emotionen, die einen Menschen ausmachen, gehen können.
2: Nukleus des Romans ist ein unabgeschickter Brief Ivas, so der Name der Protagonistin, an ihre Mutter.
1: Aber wichtig bei diesem Brief an die Mutter war mir immer, schon damals beim Bachmann-Preis eigentlich, dass man versteht, dass das ein Brief ist, der sich von Brutalität bis hin zu also tiefster Zärtlichkeit eigentlich bewegt und dass dieser Brief eigentlich eine Liebeserklärung an die Mutter ist. Also für mich ist dieser Brief Sehnsucht in verschiedensten Varianten, nach Loslassen, nach Nähe, nach Berührung. Parallel dazu wird eben in so einem Nebenstrang unerfüllter Kinderwunsch behandelt, was natürlich auch so ein interessanter Gegensatz zu dieser Sehnsucht von der Protagonistin Iva nach ihrer Mutter ist.
2: Um damit noch einmal zurück auf den Bachmann-Preis zu kommen, wo Tamara Steiner den Ursprungstext von Luft nach unten gelesen und dafür den Kelag-Preis erhalten hat. Hier ein Ausschnitt aus der Lesung 2024.
3: Fett ist sie, hörst du mich? Immer fetter wird sie. Und hässlich. Hier, schau. Du hast mit den Fingern meine Haut gezwickt und mich an der Taille, am Hals, am Bauch, an den Hüften gestoßen. Papa reagierte nicht. Ich sag, schau. Dehnungsstreifen, hier und hier auch. Jetzt schau endlich her, überall. Und diese X-Beine, schau dir das mal an. Was ist mit dir? Ja, sonntags hast du die Kalaschnikow ausgepackt und dir was gegönnt, nicht wahr? Und Plattfüße auch noch. Wer soll sowas heiraten? Wer soll sowas heiraten, frage ich dich.
2: Als der ursprünglich auf Deutsch verfasste Text, ohne mit der Autorin Rücksprache zu halten, ins Slowenische übersetzt und im Radio gesendet wurde, trat ein halbes Jahr Funkstille zwischen der Autorin und deren eigener Mutter ein.
1: Genau. Ja, also was natürlich sehr verständlich ist. Ne? Also ich meine, dieser Text ist sehr roh und nackt und verschont niemanden eigentlich. Ich finde aber eben genauso die Tochter wie auch die Mutter nicht. Ich habe einmal gesagt, ich schreibe nah an der Realität, aber nicht aus der Realität heraus. Das sind gewisse Motive, die ich erlebt habe, die aber natürlich, sobald man anfängt, darüber zu schreiben, verwandeln sie sich.
2: Hier schließt sich auch wieder der Kreis zur eingangs erwähnten Widmung des Romans, der da lautet, für Töchter und ihre Mütter. Für eine Lesung aus ihrem neuen Roman Luft nach unten ist Tamara Steiner am 21. September in der Klagenfurter Buchhandlung Hain zu Gast. Beginn ist um 19 Uhr. Barbara Frank für Radio Kärnten.

0: Radio Kärnten, heute live von der Klagenfurter Herbstmesse am 18. September. Und ja, jetzt in diesem Monat, da öffnen die Theaterhäuser nach der Sommerpause wieder ihre Pforten. So auch die neue Bühne Villach. Mit Die Kunst immer recht zu behalten, nach Arthur Schopenhauer, wird dem Publikum ein Kammerspiel geboten, das tief in den rhetorischen Werkzeugkasten von Politikerinnen und Politikern blicken lässt. Premiere ist heute Abend um 20 Uhr. Clemens Janoux war für uns gestern schon bei der Generalprobe dabei.
1: Die neue Bühne Villach startet mit einem Stück nach Arthur Schopenhauer in die zweite Jahreshälfte. Serviert werden 38 rhetorische Kunstgriffe und ein Dutzend heiß diskutierter Themen. Von der Flüchtlingskrise über die Frauenquote bis hin zum Iran.
2: Willst du das iranische Volk weiterem Leid aussetzen?
3: Nein.
2: Willst du die westliche Welt einem erheblichen Sicherheitsrisiko aussetzen?
3: Nein.
2: Bist du für das Mullah-Regime?
3: Nein.
2: Aber wenn du nicht für eine Intervention bist, dann bist du ja für das Mullah-Regime.
1: Die rhetorischen Kniffe stellen den Anwenderinnen und Anwendern in Aussicht, in jeder Diskussion Recht zu behalten. Aber was, wenn die Wahrheit aus dem Fokus gerät und es nur noch darum geht, einen Sieg zu verbuchen? Dann sprechen wir von nichts Geringerem als unserer Gegenwart. Schauspieler Michael Kuglitsch.
4: Wir sehen es bei vielen Kriegen, bei vielen Konflikten und diese ganzen großen Staatsmänner oder Menschen in Führungspositionen, die arbeiten definitiv mit diesen Werkzeugen. Ja. Und das führt zu einem großen Schaden. Und man spürt das auch selbst, dass momentan die Situation keine angenehme ist.
1: Die Kunstgriffe, die auf der Bühne vorgeführt werden, hat der deutsche Philosoph Arthur Schopenhauer schon im 19. Jahrhundert zu Papier gebracht. In seinem Vorwort schreibt er, er sei von der natürlichen Schlechtigkeit des Menschen überzeugt. Dem gehe es allzu oft nicht um die Wahrheit, sondern lediglich um die Rechthaberei. Regisseur Hans-Peter Kellner.
5: Ich glaube, er meint das überspitzt und die Schlechtigkeit der Menschen, die kommt immer wieder raus. Aber ich glaube das eigentlich nicht, dass die Menschen grundlegend schlecht sind. Aber ich glaube, dass die Menschen oft verführt sind, Dinge versuchen zu erreichen und dann zu unlauteren Mitteln greifen. Und das sind die unlauteren Mittel, die er in den Kunstgriffen eigentlich auch beschreibt.
1: Das Stück dient somit der Bewusstseinsbildung, bricht die intellektuellen Sphären aber auch immer wieder auf, was dem Abend gut tut.
6: Wittgenstein hat ja schon gesagt.
7: Gandhi hat ja gesagt.
8: Mandela hat gesagt.
6: Meine Mutter sagt.
1: Die Kunst immer recht zu behalten. Bis Mitte Oktober an der neuen Bühne Villach.

0: Musik aus Kärnten ist das hier bei uns in Servus Sreccino. Ciao, heute live aus der Messehalle 4 auf der Klagenfurter Herbstmesse. Gleich 16.30 Uhr, das heißt gleichzeitig für die Neuigkeiten aus unserem Bundesland.
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0: Jetzt ist es 16.30 Uhr, halb fünf. Zeit für die Neuigkeiten aus Kärnten und Horst Sattlecker.
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3: In Klagenfurt wurde heute ein neuer Internetknotenpunkt in Betrieb genommen. Er verbindet Kärnten direkt mit den Glasfaserdatenautobahnen der Welt ohne Umwege. Das führt zu schnelleren Anbindungen, wovon vor allem der Wirtschaftsstandort profitieren soll. Die Rede ist von einem digitalen Meilenstein und von einem neuen digitalen Zeitalter in Kärnten. Mehr dazu im Abendjournal von Radio Kärnten ab 17.04 Uhr. Eine 22-jährige Lenkerin hat heute früh im Ehrenthaler Bergtunnel auf der Südautobahn in Klagenfurt die Kontrolle über einen Kleinlastwagen verloren. Das Fahrzeug ist ins Schleudern geraten und auf beiden Seiten gegen die Tunnelwand geprallt. Erst nach 90 Metern ist der Kleinlaster stehen geblieben. Die Lenkerin musste mit Verletzungen in das Klinikum Klagenfurt gebracht werden. Die Polizei hat täglich mit Menschen zu tun, die sich in Ausnahmesituationen befinden. Dass darunter auch Menschen sind, die an einer Demenzerkrankung leiden, ist angesichts der steigenden Zahlen jederzeit möglich. Im Rahmen eines Projekts des Landes werden nun die ersten 40 Polizisten in den Bezirken Villach und Villach-Land auf Demenzkompetenz geschult, sagt Wolfgang Gabrutsch von der Landespolizeidirektion Kärnten.
4: Bei 10.000 Menschen in Kärnten, die an dieser Krankheit leiden, ist die Wahrscheinlichkeit sehr, sehr, sehr groß, um auch täglich in Kontakt mit demenzkranken Menschen zu treten. Und für uns ist es ganz wichtig, einfach im Rahmen des Erkennens der Amtshandlung oder um was es geht, um den Sachverhalt, bereits auch zu erkennen, was für Anliegen hat der Mensch, warum hat er die Anliegen und könnte es sein, dass es sich auch um einen Mensch mit demenzieller Entwicklung handelt.
3: Und gerade Menschen mit Demenz neigen dazu, von zu Hause wegzugehen. Eine Suchaktion wird heute groß in Rosseck geübt. Auch darüber dann mehr im Abendjournal in gut einer halben Stunde. Jetzt wieder zurück zu dir auf die Messe, Simon, und zum Wetter.
0: Danke, Horst. In Unterkärnten ist es nach wie vor verbreitet sonnig. In Oberkärnten, da bringen die Quellwolken im Laufe der nächsten Stunden ein paar Regenschauer. Die Höchstwerte heute am Nachmittag erreichen bis zu 21 Grad. Am wärmsten messen wir es bei Ihnen aktuell in Dellach im Trautal eben mit diesen 21 Grad. Sie sind sicher unterwegs mit Radio Kärnten, 2 Minuten nach halb fünf. 15 Minuten länger dauert es derzeit auf der A10 Tauernautobahn in Richtung Salzburg, ab dem Knoten Villach vor dem Baustellenbereich und auch in der Gegenrichtung auf der A10 in Richtung Villach, also ein paar Minuten mehr einplanen. Da gibt es Blockabfertigung vor dem Oswaldi-Bergtunnel. Da, wo es geht, eine gute und vor allem sichere Fahrt mit uns.

Servus, Srečno, ciao. Heute live von der Klagenfurter Herbstmesse aus der Halle 4. Da sind wir zu finden und da gibt es auch relativ viele gute Sachen zu finden. Da bekommt man auch hier beim Stehen schon ein bisschen Hunger. Nichtsdestotrotz blicken wir jetzt gemeinsam auf die Wetteraussichten bei unseren südlichen Nachbarn. Aktuell messen wir 25 Grad in Udine und in Pordenone. 24 Grad sind es in Trieste. 23 Grad melden Lignano und Grado. 18 Grad in Tavis Tavisio und 12 Grad am Lušari. Weiter nach Slowenien, 22 Grad in Marburg, Maribor, 21 sind es in der Hauptstadt Laibach, Ljubljana und in Novo Mesto, 20 Grad in Postojna und immerhin 7 Grad am Triglav bei der Wetterstation auf der Kredarica. Morgen ist es anfangs mäßig bis stark bewölkt. Im Laufe des Vormittags lockert es auf und am Nachmittag ist dann in den Hügelregionen und Bergen ein kurzer Schauer nicht ganz ausgeschlossen. Die Tiefstemperaturen am Morgen liegen zwischen 10 und 14 Grad, an der Küste um die 16 Grad. Die Höchsttemperaturen steigen im Tagesverlauf auf 20 bis 28 Grad. Am Sonntagmorgen herrscht bei unseren südlichen Nachbarn in den tiefer gelegenen Gebieten Nebel. Tagsüber ist es in Slowenien meist sonnig. In Friaul teils bewölkt. Im Laufe des Nachmittags und am Abend ziehen von Nordwesten her Quellwolken auf. Die Tageshöchstwerte erreichen 22 bis 28 Grad. Und noch der Wochenstart dazu. Am Montag ist es teils bewölkt. Im Landesinneren von Slowenien gibt es auch vereinzelt Schauer. Ab dem Nachmittag herrscht dann in der Region Primorska und an der Küste Friauls eine mäßige Bora. Die Temperaturen, die erreichen überdurchschnittliche für die Jahreszeit 29 Grad.

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3: Meine Freunde sind schon alle weg, auf Santorini eingecheckt, krieg schon die ersten Videos vom Strand.
4: Ah, cool.

0: Das ist neue Musik aus Kärnten hier bei uns im Programm von Radio Kärnten. Servus, Sreccino, ciao, heute live von der Klagenfurter Herbstmesse.
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0: Und damit gleich weiter zu Renate Glas.
2: Ein Fest für die Fisole. Am 20.09. findet in St. Margarethen im Rosental das Fisolenfest statt. Die Fisole steht im Zentrum eines Erntedankfestes mit einem bunten Rahmenprogramm. Zentrum Mittelpunkt und Programma Vorausschreibung.

0: Wen wundert es? Fisole ist ein lateinisches Wort. In Österreich wird damit die unreife grüne oder gelbe Gartenbohne bezeichnet, deren botanischer Name Phaseolus vulgaris ist. Vulgaris bedeutet zum Volk gehörig und zeigt, dass die Fisole immer ein wichtiges Nahrungsmittel für die breite Bevölkerung war. In Kärnten nennt man sie Strankalern, was vom slowenischen Strock, Hülse oder Schote kommt. Im Rest von Österreich heißen die Fisolen Bohnschoten, also Rest von Restare übrig sein. Der antike Philosoph Pythagoras, den man vielleicht mit a² plus b² ist c² noch aus dem Mathematikunterricht kennt, war auch ein Sektenguru. Philosophus, Liebhaber der Weisheit, Mathematiker, was man lernen muss, und Sektari abtrennen. Er trat immer in weiß gekleidet auf, hatte stets eine Lichtquelle hinter sich, sodass er zu strahlen schien, und gab seinen Fans, von Fanaticus begeistert, unter anderem die Regel, also regular Richtlinie, dass sie keine Bohnen essen oder auch nur berühren durften. Es gibt auch eine Legende, Legenda lesenswertes, dass Pythagoras von seinen Feinden verfolgt und getötet wurde, weil er sich weigerte, auf der Flucht ein Bohnenfeld zu durchqueren. Was Pythagoras wirklich gegen Bohnen hatte, wissen wir nicht. Naja, vielleicht war es ja die Tatsache, dass übermäßiger Bohnengenuss zu Blähungen oder Flatulenzen führen kann. Das Wort Flatulenz kommt vom lateinischen flatus, der Wind, und von flare, blasen. Aber keine Angst, beim Fisolenfest werden viele Bohnengerichte kredenzt, von Credere anvertrauen, aber sicher so abgeschmeckt, dass sich niemand vor Verdauungsgeräuschen fürchten muss.
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0: Servus, Sreccno, ciao. Heute live von der Klagenfurter Herbstmesse und zwar aus Halle 4. Wir gehen jetzt aber mal kurz zurück zu uns ins Funkhaus, ins Studio für das Journal um 5 und gleich begrüßt Sie Horst Sattlecker.
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0: Krebs. Fast 6 Jahre hat es gedauert, jetzt geht das Klimagesetz endlich in die Begutachtung. Das Ziel lautet, noch recht vage, bis 2040 klimaneutral sein zu wollen. Allerdings gilt das nicht für alle Sektoren und es sind bereits Ausnahmen vorgesehen. Die Regierung lobt sich trotzdem. Kritik kommt aber von Opposition und Wirtschaft. Andreas Jörli.
1: Die Regierung setzt nun den nächsten Schritt zum Schutz des Klimas. Das Ziel klingt ambitioniert. In knapp 15 Jahren soll die CO2-Emissionen so weit reduziert werden, dass Österreich klimaneutral ist. Allerdings doch nicht ganz, denn davon ausgenommen sind Kraftwerke und Großindustrie. Alle anderen Bereiche wie Verkehr, Gewerbe oder Gebäude schon, sagt Umweltminister Norbert Totschnig.
2: Die Klimaneutralität, dieses Bekenntnis 2040, bezieht sich auf diese Sektoren.
1: Der konkrete Fahrplan für die einzelnen Sektoren soll jetzt ausgearbeitet werden, damit sich Mensch und Wirtschaft darauf einstellen können, so Neos Umwelt. Sprecher Michael Bernhardt.
3: Kann ich mich verlassen darauf, dass diese Schritte auch einen verbindlichen Charakter haben?
1: Ein Klimabeirat soll den Weg zur Klimaneutralität begleiten und zusätzliche Maßnahmen vorschlagen, sollten die Ziele nicht erreicht werden. Julia Herr, Umweltsprecherin der SPÖ.
4: Und zwar genau in dem Ausmaß, um die Zielerreichung festzustellen.
1: Sonst drohen nämlich auch EU-Strafen in Milliardenhöhe.
0: Am 2. Oktober wird sich der Kabarettist Günter Pahl besser bekannt als Gunkel vor Gericht verantworten müssen. Ihm wird unter anderem sexueller Missbrauch von Mündigen vorgeworfen. Auch die beiden mutmaßlichen Erpresserinnen stehen an diesem Tag vor Gericht. Der Fall sorgt inzwischen auch für politische Reaktionen. Verena Bruha.
5: Die FPÖ fordert einmal mehr eine Verschärfung des Sexualstrafrechts. Die Regierung hat sich darauf ja bereits geeinigt. Dazu wird es im Herbst eine Arbeitsgruppe geben, sagt ÖVP-Familienministerin Claudia Bauer.
6: Und im Zuge dessen müssen wir selbstverständlich auch über den Missbrauch von Kindern sprechen, wie wir sie bestmöglich schützen können und wie wir auch in diesem Bereich dringend notwendig die Strafen maximieren können und erhöhen können.
5: Sowohl Pahl als auch die beiden Frauen wollen sich am 22. Oktober vor Gericht schuldig bekennen. Dem Kabarettisten drohen damit zwischen 6 Monaten und 5 Jahren Haft, den beiden mutmaßlichen Erpresserinnen zwischen 1 und 10 Jahren. Für den Prozess ist ein Tag reserviert, gut 3,5 Stunden soll die Verhandlung dauern.
0: In vielen EU-Ländern sind die Impfquoten bei Kindern seit der Corona-Pandemie gesunken. Eine Studie aus der Fachzeitschrift The Lancet zeigt, dass der Zielwert der Durchimpfungsrate von 95% oft nicht mehr erreicht wird. Selin Buran informiert.
7: Über 40 Jahre wurden Kinderimpfungen in allen 27 EU-Staaten untersucht. Insgesamt sind bislang hohe Impfquoten erreicht worden. Seit der Corona-Pandemie hat sich die Lage aber verschlechtert, so die Forschenden. Die meisten Rückgänge hat es bei Polio- und Hip-Impfungen gegeben. Polio kann dauerhafte Lähmungen verursachen. Hip kann bei Säuglingen schwere Infektionen wie Hirnhautentzündungen auslösen. Die Studie erklärt zwar die Ursachen nicht, führt als mögliche Gründe aber Fehlinformationen und verändert das Vertrauen in Impfstoffe an. Die zunehmende Impfskepsis hat bereits dazu geführt, dass vermeidbare Krankheiten wieder aufgetreten sind. Dabei zählen Impfungen nach wie vor zu den wirksamsten Maßnahmen zum Schutz der Gesundheit.
0: Tödlicher Tauchunfall heute Mittag in Oberösterreich am Attersee bei Steinbach im Bezirk Vöcklabruck. Ein Mann ist dabei ums Leben gekommen. Jürgen Freimuth.
8: Zu dem Notfall kommt es beim Tauchplatz Ofen zwischen Steinbach und Weyreck. Ein 57-jähriger Taucher aus den Niederlanden bekommt beim Tieftauchen plötzlich Probleme unter Wasser und leitet einen Notaufstieg ein. Obwohl die Rettungskette rasch und reibungslos funktioniert, bleibt die Reanimation erfolglos. Der Mann stirbt noch am Einsatzort. Zwei Begleiter tauchen kontrolliert auf, müssen danach ebenfalls medizinisch versorgt werden. Kurz zuvor war eine Frau bei einem weiteren Tauchunfall an derselben Stelle in Not geraten. Die Polizei ermittelt jetzt, wie es zu den Tauchunfällen gekommen ist.
0: Der weltweit gefeierte Dirigent Daniel Barenboim hat wenige Stunden vor einem geplanten Auftritt im deutschen Dortmund einen Schwächeanfall erlitten und musste seine Mitwirkung am Konzert absagen. Darüber informierte das dortige Konzerthaus. Der in Argentinien geborene 83-Jährige hat im Vorjahr seine schwere Parkinson-Erkrankung öffentlich gemacht. Das war das Journal um 5 mit Cornelia Krebs.
9: Und nun zu Horst Sattlegger und den Kärntner Themen des Tages.
10: Ich wünsche Ihnen einen schönen Nachmittag. Tot aufgefunden wurde heute jener 43 Jahre alte Mann aus dem Bezirk St. Veit an der Glan, der seit fast einer Woche in der Drau vermisst worden war. Er hatte letzten Samstagabend von einem Fischersteg aus im Völkermarkter Stausee bei Kohldorf zu einem 50 Meter entfernten Fischerboot schwimmen wollen, auf dem sich seine Lebensgefährtin befunden hatte. Sie war ebenfalls in das Wasser gesprungen und wollte die letzten Meter gemeinsam mit dem Mann schwimmen. Dabei sind beide untergegangen. Ein 64-jähriger Augenzeuge konnte die Frau noch retten, den Mann aber nicht mehr. Heute ist die Leiche von Fischern bei Priebelsdorf im Wasser treibend gefunden worden. Eine Untersuchung hat den Tod durch Ertrinken ergeben. Ein Fremdverschulden kann laut Polizei ausgeschlossen werden. In Klagenfurt wurde heute ein neuer Internetknotenpunkt in Betrieb genommen. Er verbindet Kärnten direkt mit den Glasfaserdatenautobahnen der Welt ohne Umwege. Das führt zu schnelleren Anbindungen, wovon vor allem der Wirtschaftsstandort profitieren soll. Die Rede ist von einem digitalen Meilenstein und von einem neuen digitalen Zeitalter in Kärnten. Was ist da dran, Bernd Radler?
11: Wenn Technikexpertinnen und Experten von schnellen Internetanbindungen sprechen, dann machen im globalen Wettbewerb Millisekunden den entscheidenden Unterschied. Und da hatte Kärnten bisher schlechte Karten, weil alle Glasfaserleitungen über den Umweg Wien zu den europäischen Rechenzentren nach Frankfurt geleitet wurden. Das ändert sich mit ElbSix ab heute, freut sich Wirtschaftslandesrat Sebastian Schuschnigg von der ÖVP.
12: Wir haben nämlich zwar zwei Datenautobahnen durch unser Bundesland, aber eröffnen erst mit dem heutigen Tage die Auffahrt. Bisher sind wir quasi über die Landstraße nach Wien gefahren und dort dann auf die Autobahn und waren dann erst in internationalen Gewässern.
11: Das Land Kärnten hat 6 Millionen Euro investiert. Geld, das ein gestärkter Wirtschaftsstandort schnell wieder hereinspielen dürfte, sagt der Internetknotenbetreiber Ivo Ivanov aus Deutschland.
13: Ich bin fest davon überzeugt, weil ich es gesehen habe, dass es funktioniert und wir wissen, was wir tun, dass hier mit der Zeit, es dauert jetzt nicht nur einen Tag oder ein Jahr, da sind ein paar Jahre erforderlich, bis sich ein großes und gesundes lokales Ökosystem gebildet hat. Das muss man auch fairerweise sagen. Aber dann kann man über Jahrzehnte, Jahrhunderte davon profitieren.
11: Alexander Windbichler von der Klagenfurter Technologiefirma Anexia wird den Anschluss an die schnellen Glasfaser-Internet-Hauptrouten in Kärnten betreuen und warten.
14: Das ist die Basis dafür, dass man überhaupt weitere Investitionen tätigen kann, weil ohne eine Autobahnauffahrt brauche ich keine Lagerhalle bauen, da brauche ich kein Unternehmen ansiedeln, weil ich de facto die Infrastruktur nicht habe.
11: Der Standort des Internet Knotens bleibt übrigens geheim. In Zeiten wie diesen gehört er zur kritischen Infrastruktur, muss also besonders geschützt werden.
10: Über das Vermögen der Karnische Massivmöbel GmbH in Kirchbach im Gailtal ist am Landesgericht Klagenfurt ein Sanierungsverfahren eröffnet worden. Das Tischlerei- und Restaurierungsunternehmen ist in die Zahlungsunfähigkeit geschlittert. Die Überschuldung beträgt rund eine 500.000 Euro. 26 Dienstnehmer und 24 Gläubiger sind betroffen. Die Firma gibt als Insolvenzgründe den einbrechenden deutschen Markt aufgrund der Wirtschaftskrise und Liquiditätsprobleme an. Der Sanierungsplan sieht eine 20-prozentige Quote, zahlbar innerhalb von einem Jahr vor. Er ist einer von insgesamt 18 hochmodernen Tunnelrettungszügen der ÖBB, der für die Sicherheit auf Schienen sorgt. Der Servicejet am Stützpunkt in St. Paul im Lavanttal ist ein wichtiger Bestandteil des Sicherheitskonzepts der ÖBB auf der neuen Hochgeschwindigkeitsstrecke der Choralmbahn. Im Ernstfall werden damit Menschen aus dem Tunnel gerettet, also wenn es brennen sollte oder wenn ein Zug liegen bleibt. Die Choralmstrecke hat auch dafür gesorgt, dass nicht jeder Rettungszugstandort in Österreich sein eigenes Süppchen kocht, sondern alle nach den gleichen Standards arbeiten, sagt Florian Pfeffer. Er ist Leiter des Notfallmanagements der ÖBB.
15: Wenn ein ungeplantes Ereignis im Tunnel stattfindet, dann nutzen wir den Servicejet als Lösch- und Rettungszug. Der wird besetzt mit Kameraden von unserer Betriebsfeuerwehr und wird aber auch von freiwilligen Feuerwehren mit unterstützt. Der Servicejet ist entwickelt worden für die Inbetriebnahme vor allem des KOM-Tunnels, aber auch des Semmering-Basistunnels. Und Sie haben hier drei Bundesländer, die durch zwei Tunnel vereint werden. Und uns war es wichtig, gemeinsam mit den österreichischen Feuerwehren einen Standard zu schaffen. Und somit haben wir gemeinsam mit den österreichischen Feuerwehren den Lösch- und Rettungszug, also Servicejet, entwickelt und standardisiert aufgebaut, dass die Einsatztaktik, die Gerätschaften, aber auch die Aus- und Weiterbildung, die Spezialausbildung für Feuerwehrleute im Tunnel einheitlich gestaltet wird und das haben wir österreichweit ausgerollt. Vereinheitlichen hat folgenden großen Vorteil, dass wir die Fahrzeuge österreichweit austauschen können, wenn sie zum Beispiel in die Werkstätte müssen oder für geplante Wartungsarbeiten und österreichweit auch unterschiedlich eingesetzt werden können. Und die Einsatztaktik der Feuerwehr wurde österreichweit harmonisiert. Ja, also wir haben wirklich einen einheitlichen Standard und das Servicejet-Einsatz in Vorarlberg passiert genauso wie hier in Kärnten.
10: Einen Fernsehbeitrag zum Rettungs- und Servicejet auf der Choralmbahn sehen Sie in Kärnten heute ab 19 Uhr in ORF 2. Wir kommen jetzt noch zum Wetter. In den Abendstunden werden die Wolken auch im Osten dichter. Dann gehen auch hier ein paar Regenschauer nieder. Mitunter kann es kräftig regnen. Bis in die frühen Morgenstunden klingen die Schauer dann ab. In manchen Tälern und Becken bleibt aber Nebel zurück. Die Temperaturen sinken auf 14 bis 8 Grad. Am mildesten bleibt es im Klagenfurter Becken. Morgen Samstag kommen verbreitet ein paar Sonnenstunden zusammen. Der Tag beginnt allerdings teilweise trüb durch Wolken oder Nebelfelder. Die lösen sich zum Teil nur langsam auf. Am Nachmittag können vereinzelt Regenschauer entstehen. Wahrscheinlichsten sind sie über den Bergen an der Grenze zur Steiermark. Die Temperaturen erreichen 18 bis 24 Grad. In 2000 Meter Höhe hat es zu Mittag von Ost nach West 8 bis 11 Grad. Die tiefste Temperatur betrug heute in Klagenfurt 12 Grad, die höchste 21. Das sind 2 Grad über dem langjährigen Durchschnitt. Und das war das Abendjournal von Radio Kärnten heute am Freitag mit Horst Sattlegger.
16: Danke dir, Horst. Wir schauen auf die Kärntner Straßen. Sie sind sicher unterwegs mit Radio Kärnten um genau 11 Minuten nach 17 Uhr. 10 Minuten länger dauert es auf der A10 Tauernautobahn in Richtung Salzburg vor der Baustelle Beffilach. Und falls Ihnen noch etwas auffallen sollte, geben Sie gerne Bescheid.
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16: Kommen Sie gut und sicher an Ihr Ziel.
9: Ciao. Servus, Sreczno, ciao.
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16: Und heute live von der Klagenfurter Herbstmesse. Wir sind zu finden in Halle 4. Da gibt es auch einiges zu essen und zu trinken. Also gerne vorbeischauen, plaudern mal ein wenig. Und in Kürze freue ich mich auch hoffentlich über einen Gast, der auch über mein Lieblingsthema sprechen wird, nämlich übers Essen. Ich freue mich, ich wünsche einen schönen späten Nachmittag und herzlich willkommen.

0: Servus, Sreczno, ciao. Heute live von der Klagenfurter Herbstmesse. Und es gibt bei uns in Kärnten so einen Satz, den ja, kriegt man eigentlich schon von klein auf gelernt. Ein Madel, das nicht grändeln kann, das kriegt kein Mann. Ja, und mein Studiogast, der kann so richtig gut grändeln, muss man sagen. Letztes Jahr 2025 zur Pasta-Kaiserin Österreichs gekürt. Und damit einen schönen Nachmittag zu Martina Kainz.
1: Schönen Nachmittag.
0: Also Pasta-Kaiserin 2025, Nudelkudelmudel hast dein Geschäft, das du führst. Das heißt, dreht sich bei dir alles um Nudeln?
1: Genau, bei uns dreht sich alles ums Thema Kärntner Nudel.
0: Und Grändeln habe ich schon angesprochen. Wie lange braucht man, um richtig gut Grändeln zu können?
1: Schwer zu sagen, aber ich sage einmal, so gute 1000, glaube ich, müsstest du einmal machen, dann, glaube ich, klappt es halbwegs.
0: Das heißt, das ist bei Ihnen eine Wochenration, 1000?
1: Das ist bei uns so circa ein bisschen weniger wie die Tagesproduktion.
0: Und das sind wirklich noch alle handgekrändelt?
1: Genau, bei uns ist jeder Nudel handgekrändelt und ich habe da 4 Damen und da stehen wir von 10 bis 1 so circa, wobei das Grändeln noch die kleinste Arbeit ist, sage ich einmal, das Zubereiten auf Fülle und alles zusammen ist noch viel, viel mehr Arbeit.
0: Ja, das kann ich mir vorstellen, ja. Aber irgendwann wird es dann wahrscheinlich in den Händen ein bisschen zum Krampfeln anfangen,
1: oder? Ich glaube auch, man kann mich, glaube ich, aufwecken in der Nacht und sagen, so, Grändeln, und das, glaube ich, funktioniert.
0: Du hast Sie haben die Füllung schon angesprochen, ja. Über 40 verschiedene Sorten gibt es im Sortiment.
1: Genau, wir haben circa 10 Sorten, die wir ganzjährig haben, anbieten. Und die restlichen 30 Sorten sind dann saisonale Sorten. So wie im Frühling der Bärlauchnudel oder wir haben einen hervorragenden Spargel in Kärnten, einen Kärntner Spargelnudel. Und die Marille folgt dann, das Eierschwammel. Und zum Schluss endet es im Dezember mit dem Hirschnudel, wo man dann das Wildbret da von uns, von St. Peter Brandt, kriegt.
0: Das heißt, es gibt eigentlich nichts, was man nicht einfüllen kann in so eine Kasnudel, oder?
1: Nein, ich glaube, geht ganz gut alles.
0: Wo wird die Oma am meisten den Kopf schütteln, bei welcher Sorte?
1: Nein, ich glaube, da haben wir voriges Jahr mal die Black Pearl Marie gemacht. Das war eine schwarze mit Sepia-Tinte gefüllte Nudel mit Meeresfrüchte. Ich glaube, da steigt die Oma aus.
0: Das glaube ich gern, aber schmeckt sicher gut.
1: Schmeckt hervorragend. Mit ein bisschen Estragon abgeschmeckt, war wirklich, wirklich gut.
0: Und eure Nudelvariationen, die kann man hier auf der Klagenfurter Herbstmesse selbst ausprobieren natürlich.
1: Genau, wir haben hier in der Kulinarikhalle übers Genussland Kärnten ein Kochstandl, wo wir Kärntner Kassnudel, Kärntner Fleischnudel und den Kürbisnudelspieß anbieten.
0: Kürbisnudelspieß, das klingt auch interessant. Ich habe eh schon so einen Hunger.
1: Na, das ist aber heute leider aus.
0: Na gut, dann muss ich morgen noch einmal vorbeikommen.
1: Ja,
0: ihr seid eh noch bis Sonntag da, oder?
1: Genau, bis Sonntag noch.
0: Das heißt, auch wenn Sie in Halle 4 vorbeischauen, hier bei uns im Radio Kärntenstudio, auch gerne einmal bei der Martina Kainz vorbeischauen beim Nudelkudelnudel.
1: Sehr gerne, ja.
0: Vielen, vielen Dank
1: für
0: den Besuch.
1: Danke auch.

0: Sie hören Radio Kärnten am Freitagnachmittag, gleich 17.30 Uhr. Und das heißt, heute Abend hören Sie dann ab 19 Uhr wieder folgende Melodie. Und zwar die von Kärnten heute mit Barbara Frank, die ich hoffentlich jetzt im Funkhaus begrüßen darf.
1: Ja, servus. Hoffentlich. Du musst nicht hoffen, ich bin da. Hallo Simon.
0: Ja, das freut mich sehr. Barbara, wir berichten heute über einen Meilenstein in Kärnten, nämlich über den Alpsix-Internetknotenpunkt.
1: Ja, Kärnten hat ab sofort eine direkte Anbindung an internationale Datenautobahnen. Mit eben diesem besagten Internetknotenpunkt können Datenströme ohne die bisher notwendigen Umwege fließen. Das Land investiert 6 Millionen Euro. Profitieren soll ganz Kärnten.
0: Außerdem wurde die Pasterze, Österreichs noch größter Gletscher, vermessen.
1: Ja, die Gletscherforscher gehen nach aktuellen Messungen davon aus, dass sich die Pasterze in diesem Sommer so stark zurückgezogen hat wie noch nie. Die Verbindung zum Nährgebiet ist nur mehr 70 Meter breit. Sobald sie abreißt, ist die Pasterze nicht mehr Österreichs größter Gletscher, sondern nur noch die Nummer 2.
0: Außerdem waren wir auf der Schiene unterwegs, und zwar mit dem Service- und Rettungszug im Choralmtunnel.
1: Ja, im Ernstfall Menschen aus dem Choralmtunnel retten. Das geht mit diesen sogenannten Tunnelrettungszügen. Insgesamt verfügen die ÖBB über 18 dieser Tunnelrettungszüge. Ein Service-Jet steht am Stützpunkt in St. Pauli im Lavantal und unser Kollege Horst Sattlinger bringt uns von dort eine Reportage mit.
0: Grund zur Freude gab es aus sportlicher Sicht, nämlich eine EM-Goldmedaille.
1: Ja, Magdalena Noblik hat ja gestern die Silbermedaille geholt bei der Europameisterschaft im Küstenrudern und heute gleich nochmal Gold nachgelegt. Die 36-jährige Völkermagderin hat die Konkurrenz im 15-köpfigen Feld also chancenlos gelassen und diesem Massenstartrennen vor Cádiz in Spanien einen Start-Zielsieg hingelegt.
0: Außerdem kommt es heute zur Premiere der neuen Bühne Villach.
1: Die Kunst, immer recht zu behalten, nach Arthur Schopenhauer wird gegeben. Das lässt tief in die rhetorischen Werkzeugkasten von Politikerinnen und Politikern blicken, dass ich es rauskriege. Premiere ist eben heute Abend und man darf gespannt sein.
0: Und zum Schluss war natürlich unser Dabei-Team noch im Land unterwegs.
1: Ja, es wurde gefeiert. 50 Jahre Lions Club Wörthersee, gestern im Schloss Maria Loreto. Und außerdem ein Kulturtermin, die Eröffnung des Lesefestivals Buch 9020 in Klagenfurt. Michael Steuer war dabei.
0: Vielen Dank, Barbara. Kärnten heute ab 19 Uhr in ORF 2. Bis später.
1: Viel Spaß.
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0: Servus, Sreczno, ciao. Heute am Freitag, dem 18. September und da sagen wir ja Radio Kärnten grenzenlos. Ja, eine Grenze, die man seit gut 10 Monaten auch ein wenig leichter überwinden kann, ist die Grenze zu unseren Nachbarn in die Steiermark mit der Choralmbahn. Rundherum hört man fast nur Positives. Der Autoverkehr ist auf der A2 weniger geworden und der Tourismus profitiert, nur die Vielfahrer noch nicht. Ein gemeinsames Klimaticket gibt es weiterhin keines. Christian Brates, woran scheitert das eigentlich?
1: Ja, es ist tatsächlich schwer zu sagen, wer da jetzt, passendes Wortspiel in diesem Zusammenhang, am Zug wäre. Es sieht so aus, als wären die ÖBB in diesem Fall tatsächlich das kleinste Rädchen am Wagen und mehr oder weniger Passagier. Auf unsere Rückfrage, wie es denn nun aussehe mit einem Klimaticket, das die Steiermark mit Kärnten nicht nur durch den Choralmtunnel, sondern endlich auch finanziell für Kundinnen und Kunden ideal verbindet, heißt es von den Bundesbahnen.
2: Für viel Fahrer ist und bleibt das Klimaticket Österreich die beste Möglichkeit, den öffentlichen Verkehr in ganz Österreich uneingeschränkt zu nutzen. Die Verkehrsverbünde Steiermark und Kärnten könnten aber zum Beispiel nach dem Vorbild des Klimatickets Metropolregion gültig in Wien, Niederösterreich und Burgenland ein Klimaticket Südösterreich einführen, was jedoch zusätzlichen Finanzierungsbedarf erfordert.
1: Es scheint so, das hört man, dass hier ein intensives Ping-Pong-Spiel auf allerhöchster politischer Ebene zwischen Bund und Land stattfindet. Würde. Jeder spielt den Ball zurück, keiner möchte den ersten Zug machen, schon wieder so ein Wortspiel, aber wohl passend hört man das Zitat aus dem Büro von Mobilitäts- und Infrastrukturminister Peter Hanke von der SPÖ.
2: Grundsätzlich liegt die Zuständigkeit für Verbundtarife sowie regionale Klimatickets jedoch bei den Bundesländern, die gemeinsam mit den Verkehrsunternehmen entsprechende Tarifstrukturen vereinbaren und die dafür erforderlichen finanziellen Mittel bereitstellen müssten.
1: Die Länderchefs in Kärnten und der Steiermark wiederum scheinen ihrerseits verärgert. Daniel Fellner, der Landeshauptmann von Kärnten von der SPÖ, glaubt, eine zufriedenstellende Lösung für Choralmbahnkunden scheitere einzig und allein am Willen der Bundesregierung. In Summe wird es wohl am Geld fehlen, das weder Bund noch Land momentan ausgeben kann oder will.

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1: Im Jahr 1989 war Thomas Forstner mit nur ein Lied das erste Mal für Österreich beim Song Contest. Allerdings ging Thomas etwas unrund auf die Bühne und das hatte einen ganz speziellen Grund.
2: Liebe Hörer und Hörerinnen von Radio Kärnten, heute erzähle ich euch von meinem Song Contest Auftritt. Ja, der Auftritt war da, der Abend war da, ich war wahnsinnig nervös. Ich habe meinen fliederfarbenen Anzug angehabt, ich habe neue Boots gehabt mit einer ganz glatten Ledersohle. Bin hinter der Bühne gestanden und habe auf meinen Auftritt gewartet. Der Regieassistent hat mir dann einen Tipp gegeben und hat gesagt, du pass auf, das ist eine Bühne, da ist ein Glasboden. Ja? Du hast da ganz neue Boots an, wir müssen irgendwas tun, weil womöglich stürzt du auf die Bühne. Ich habe da einen Trick, ich habe einen Haarlack, ich sprühe das auf die Sohlen drauf, du lass es ein bisschen trocknen und dann gehst raus, dann ist alles in Ordnung. Ja, gesagt, getan. Ich hebe meinen Fuß, den einen, den zweiten, ja, habe es ein bisschen trocknen lassen. Das Problem war nur, es war 1 Minute vom Auftritt. Die Zeit hat nicht gereicht. Ja? Also bin ich mit diesen nassen Ledersohlen auf dem Glasboden möglichst vorsichtig Richtung Bühne gegangen. Und wenn man meinen Gesichtsausdruck ganz am Anfang, wenn man sich das genauer anschaut, dann sieht man, ich schaue ein bisschen gequält rein. Das war einerseits deswegen, weil ich wirklich Angst gehabt habe, mich haut es dort furchtbar hin. Und auf der zweiten Seite, ich hatte keinen Text mehr, weil ich abgelenkt war von den Schuhen. Ich habe nicht mehr gewusst, wie die Nummer anfängt. Gott sei Dank, beim ersten Ton war wieder alles da und alles war gut. Ja, im Endeffekt wurde es dann ein sehr, sehr guter 5. Platz. Das war die beste Platzierung, die es bis zu dem Zeitpunkt längere Zeit schon gegeben hat. Die letzten, die das geschafft haben, waren Waterloo und Robinson. Ich habe dann sehr geehrt diesen Platz übernommen und habe mich dann da in die Geschichte eingereiht, weil insofern dieser Platz dann, ich glaube, 25 Jahre lang die beste Platzierung für Österreich war. Also, ich war zufrieden. Wer nicht zufrieden war, war der Dieter Bohlen. Dieter Bohlen war ja nicht nur mit mir dort beim Song Contest, sondern hat auch den Nino De Angelo im Gepäck gehabt. Der hat für Deutschland gesungen mit dem Song Flieger. Und der Dieter hat einen ganz eigenen Plan gehabt. Der war der Meinung, okay, der Nino De Angelo wird Erster, Thomas Forstner wird Zweiter und alles ist gut. Im Endeffekt ist dann Thomas Forstner 5. geworden und der Nino De Angelo 14. Und das hat dem Dieter überhaupt nicht geschmeckt. Das hat mir auch wirklich angesehen. Aber ist so, wie es ist. Das Leben ist so, wie es ist. Für mich war es toll. Ja, ich war zufrieden. Ich habe dann in derselben Nacht noch meine Lehrherrin angerufen, weil ich war ja zu dem Zeitpunkt im Antiquitätenhandel tätig, war 2 Wochen vor meinem Lehrabschluss und habe ihr dann gesagt, ja, liebe Frau Meerschek, es tut mir leid, aber ich muss es leider kündigen. Sie hat dann ja traurig gesagt, ja, sie hat eh schon damit gerechnet und hat mir alles Gute gewünscht. Und ja, so ist der Song Contest für mich abgelaufen. Und ich bin dann zurückgekommen, bin mit dem Flieger angekommen in Wien, war noch völlig im Rausch, weil ich habe das alles noch gar nicht fassen können so richtig. Aber was dann wirklich der Wahnsinn war, war das Ankommen in Wien, weil geschätzte 500-600 Fans am Flughafen gestanden sind mit Transparenten, mit fliederfarbenen Anzügen, mit fliederfarbenen Stofftieren, mit fliederfarbenen Schals. Und alle haben gewunken und alle haben geschrien und das war großartig. Es hat mich zu Tränen gerührt. Ich bin dann gleich wieder umdraht und bin zurückgegangen ins Terminal, weil ich geschockt war tatsächlich. Aber ich habe dann gefangen und bin dann rausgegangen, habe dann noch stundenlang Autogramme gegeben, was mich sehr gefreut hat. Und ja, so war mein Song Contest. So war meine Erfahrung in Lausanne mit nur ein Lied.
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0: Musik von unserem Gast in diesem Monat in den Noten und Anekdoten, Thomas Forstner, nur ein Lied. Ja, hier wird zusammengepackt auf der Klagenfurter Herbstmesse in der Halle 4. Deswegen geben wir auch in Kürze wieder zurück zu uns ins Funkhaus, ins Studio. Da darf ich auch noch einmal darauf hinweisen. Heute geht's nämlich wieder los und zwar mit der Eishockeysaison und auch natürlich hier bei uns in Radio Kärnten.
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0: Ja, genau so schaut's aus. Ab 19.04 Uhr übernimmt Martin Kalbitzer-Furian aus dem Funkhaus und hat natürlich die Partien zum Saisonauftakt für Sie live parat. Das war's von der Messe. Servus, Serecno, ciao mit Simon Auernick. Ich wünsche Ihnen noch einen angenehmen Abend, am besten natürlich mit dem Programm von Radio Kärnten. Ich würde mich freuen, wenn Sie mögen, wenn wir uns morgen wieder hören in den 1000 Fragen ab 13 Uhr. In Kürze begrüßt Sie auch noch Markus Paulitsch mit dem aktuellen Sportgeschehen. Und ich verabschiede mich hiermit und wünsche noch einen schönen Abend. Alles Liebe.

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3: Im Nachrichtenstudio Markus Langer. Thomas Arnoldner steht als neuer Chef der Staatsholding ÖBAG fest. Der Aufsichtsrat hat sich einstimmig für den bisherigen stellvertretenden A1-Telekom-Vorstandschef entschieden. Bundeskanzler Stocker und Wirtschaftsminister Hartmannsdorfer begrüßen die Bestellung. Hanna Sommersacher.
4: Die ÖBAG verwaltet das Tafelsilber der Republik Österreich. Der Chefsessel ist also ein Top-Job. Mit kommendem Februar übernimmt der 48-jährige Thomas Arnoldner. Die ÖBAG hält 9 Unternehmensbeteiligungen, etwa an der OMV, dem Verbund und den Casinos Austria. Zuletzt hat die Staatsholding fast 1,6 Milliarden Euro Dividende an den Bund ausgeschüttet. Arnoldner ist ein langjähriger Manager, er gilt als ÖVP-nahe. Vorgängerin Edith Lavati bezog ein Jahreseinkommen von bis zu 750.000 Euro inklusive Boni. Und Arnoldner?
5: Wir haben vereinbart, dass ich etwas weniger verdienen werde. Das ist in Ordnung so, das ist immer noch viel Geld.
4: Es gehe ihm vor allem um die Aufgabe, betont der künftige ÖBAG-Chef.
3: Das neue Klimagesetz geht nun in die Begutachtung. Angestrebt wird laut Entwurf im Jahr 2040 die Klimaneutralität zu erreichen. Ausnahmen gibt es für Kraftwerke und Großindustrie. Der konkrete Fahrplan für die einzelnen Sektoren soll erst ausgearbeitet werden. Zudem wird ein Klimabeirat eingerichtet. Der Prozess gegen den Kabarettisten Günther Pahl beginnt am 22. Oktober. Ihm wird unter anderem sexueller Missbrauch von Unmündigen vorgeworfen. Vor Gericht stehen dann auch jene beiden Frauen, die den 64-Jährigen erpresst haben sollen. Am Drauufer bei Eberndorf in Kärnten ist eine männliche Leiche entdeckt worden. Laut Polizei ist der Tote ein 43 Jahre alter Kärntner, der am Samstag beim Schwimmen im Völkermarkter Stausee untergegangen war. Als Todesursache wurde Ertrinken festgestellt. Es gab keine Hinweise auf Fremdverschulden. Im Tennis-Davis-Cup-Duell zwischen Österreich und Belgien im Wiener Prater steht es nach dem ersten Spieltag 1:1. Juri Rodionow hat sein Auftaktmatch zwar gewonnen, Lukas Neumeier verlor im Anschluss aber sein Einzel. Christoph Ott.
6: Der Salzburger Lukas Neumeier muss sich im zweiten Match der belgischen Nummer 1 Isoberts nach etwas mehr als 2 Stunden in 3 Sätzen geschlagen geben.
7: Ich habe es nicht mal geschafft, dass ich ihn so unter Druck setze wie am Anfang. Aber ja, es steht 1:1 jetzt. Der Juri hat ein extrem gutes erstes Match gespielt. Ja, ich glaube, das ist trotzdem mal ganz gut. Ausgangsposition ist vom Doppelmorgen.
6: Davis Cup Kapitän Jürgen Melzer zieht aber nach dem ersten Tag sein durchwegs positives Fazit.
8: Ja, ich würde mal sagen, das war wahrscheinlich das zu erwartende Ergebnis, wenn man jetzt nach den Ranglistenplatzierungen geht. Alles noch offen und ich glaube, dass es, ja, wir hätten es unterschrieben, wenn wir es vorher angeboten bekommen hätten.
6: Morgen fällt dann die Entscheidung. Los geht's im Wiener Prater mit dem Doppel ab 11 Uhr auch live zu sehen in ORF 1.
3: Das waren die Nachrichten mit Markus Langer. Und nun zum Wetter.
9: Teils sonnig, teils bewölkt geht der Tag zu Ende und in einigen Regionen auch nass. Regenschauer gibt es derzeit vom Brenner bis Oberkärnten, im Lauf des Abends dann auch im Süden Salzburgs, in Unterkärnten und im Murtal. Das Wochenende bringt einiges an Sonne und um ein paar Grad mehr als heute. Morgen am Samstag erwarten uns 18 bis 26 Grad und in vielen Landesteilen von der Früh weg Sonne. In manchen Tälern und im Süden beginnt der Tag aber trüb durch Nebel oder Wolken. Spätestens am Nachmittag scheint auch hier zeitweise die Sonne. Der Sonntag bringt dann 20 bis 28 Grad, wieder viel Sonne. Der Vormittag ist teilweise aber nebelig und im Tagesverlauf treffen am Sonntag dann vermehrt Wolken ein. So viel zum Wetter von Daniel Zeindlinger.
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10: Schönen guten Abend. Beim Eishockey hat es gestern jeweils Siege für die Kärntner Teams gegeben, während der ECKC gegen die University Stingers eine kanadische College-Mannschaft mit 7:1 gewonnen hat, gelingt dem ECVSV gegen das DEL-Team Straubing ein 5:1 Erfolg. Wichtig für die Mannschaft, erzählt Kapitän Alexander Rauchenwald im Interview mit Christian Toplitsch.
11: Bei der DEL-Mannschaft da zu Hause 5:1 zu besiegen ist nicht das Einfachste. Es war eine sehr gute Mannschaftsleistung von allen. Der JP hat den Kosten super sauber gehalten. Und wir haben die Chancen genutzt.
12: Es war ja bisher eine holprige Preseason bis jetzt bei euch von 5 Spielen. 3 Niederlagen, jetzt endlich wieder einen Sieg eingefahren. Wenn du das ein bisschen Revue passieren lässt, die bisherige Vorbereitung, wie zufrieden kann man da sein? Wo muss man noch die Stellschrauben ein bisschen anziehen?
11: Naja, ich glaube, von der Vorbereitung ist es nicht egal, aber es macht nichts, wenn man mal verliert. Es geht darum, dass man von Woche zu Woche sich steigert und im September, wenn es dann wirklich drauf ankommt, in Topform ist. Und wir sind, glaube ich, auf dem richtigen Weg. Wir werden von Woche zu Woche besser, es fühlt sich gut an. Jetzt werden wir nochmal eine Woche gut trainieren und dann steigern und dann in 3 Wochen geht es sowieso los.
12: Der VSV hat ja einige Schlüsselspieler abgeben müssen in der Sommerpause, hat 5 neue bekommen. Wie haben sich die bisher eingelebt? Wie habt ihr die willkommen geheißen in Villach?
11: Die haben sich super eingelebt. Gott sei Dank haben wir nur 5 neue. In anderen Mannschaften werden mehr Spieler ausgetauscht, wenn nur 5 neue sind, dann geht das eigentlich ganz leicht von der Hand. Die meisten sind vom letzten Jahr oder von den letzten 2 Jahren und deswegen ist das eigentlich ganz easy.
12: Neu ist ja bei dir auch, dass du heuer bei den Heimspielen der neue Kapitän bist, das C auf der Brust tragen wirst. Für dich als gebürtiger Villacher, wie stolz ist man da?
11: Das ist natürlich eine Riesenehre für mich, da in Villach mit Lenny Kapitän sein zu dürfen. Als kleines Kind hat man immer zu den Großen geschaut und hat davon geträumt, einmal da zu spielen und dass man es dann selber ist, ist natürlich ganz besonders.
12: Heute in 2 Wochen geht es dann los für den VSV gegen die Black Wings auswärts. Was erwartet ihr euch von diesem Spiel? Was habt ihr euch für Ziele ausgegeben? Top 6 sollen wieder drin sein, oder?
11: Ja, Top 6 auf jeden Fall. Ich glaube, dass wir da die ersten 4 uns sehen, dann sind wir weiter.
10: Gleich ein Programmhinweis auf Kärnten heute um 19 Uhr in ORF 2. Da gibt es eine Zusammenfassung dieser Partie und die besten Szenen natürlich. Leichte Entwarnung gibt es heute bei VSV-Stürmer Kevin Hancock, der sich gestern im Spiel gegen Straubing am Knie verletzt hat. Der 25-Jährige wird voraussichtlich 3 Wochen ausfallen. Die Befürchtung eines Kreuzbandrisses hat sich laut Verein nicht bewahrheitet. In der Fußball-Bundesliga geht die Serie von Austria Klagenfurt weiter. Die Violetten spielen auswärts gegen Austria Wien 2:2, bleiben damit auch in der 6. Partie ungeschlagen. Dabei verlieren sie allerdings 2 Punkte, erst nach einem späten Treffer allerdings in der Nachspielzeit. Trainer Peter Packhult.
13: Wenn man vor ein Spiel sagt, hoppala, wir können da was mitnehmen, was unser Ziel war, dann ist man trotzdem zufrieden. Aber natürlich, wir haben die Chance gehabt, nach den 2:1 eine riesen Kontermöglichkeit aufs 3:1 zu stehen. Und ja, dann bei den Gegentoren, da hätten wir eine halbe Minute vorher schon die Situation ganz anders lösen können. Dann wäre es nicht zu den Freistoß gekommen, aber wäre, hätte, täte, ist zählt nicht. Es zählt das, was rausgekommen ist. Und ich glaube aber, im Großen und Ganzen geht das Unentschieden auch in Ordnung. Ich denke schon, dass die Austria auch die eine oder andere Möglichkeit gehabt. Vor allem erste Halbzeit haben danach, zweite Halbzeit, die ersten 10-12 Minuten auch Druck gemacht. Da sind sie auch noch mehr, aber im Endeffekt sind dann die Tore und ja, wir nehmen den Punkt natürlich gerne mit.
14: Wie macht es der Peter Packhult? 6 Spiele immer noch ungeschlagen, hätten Sie selbst das eigentlich vor der Saison gedacht?
13: Nein, das wäre vermessen, dass man sagt, klar kann man jetzt auch sagen, wir haben 2 Spiele gehabt, wo eventuell das Ergebnis anders ausschauen geht, also besser für uns. Das war das WRC-Spiel und das Alltagsspiel. Ja, da kann man eventuell von 4 verlorenen Punkten reden, aber so ist es im Fußball. Wenn du dem Tore nicht magst, dann musst du mit dem zufrieden sein, was dann überbleibt. Aber im Endeffekt, wenn du sagst, nach 6 Runden, du hast 10 Punkte, dann ist das mehr als wir okay.
14: Ja, und wie macht das der Packhult?
13: Normal arbeiten, ganz normal. Da gibt es kein Geheimnis. Man muss auch dazu sagen, die Mannschaft ist auch, jetzt der Großteil der Mannschaft ist schon seit einem längeren Zeitraum zusammen, also da passt schon sehr viel. Es ist immer im Moment auch dementsprechend eine gute Stimmung in der Mannschaft, aber klar, aber vom Arbeiten her ganz normal, ich glaube, so wie alle anderen oder viele anderen Trainer auch.
14: Kavainer hat zum Goalgetter gemacht, 5 Tore in 6 Spielen, Nummer 1 mit Entrop in der Torschützenliste, auch eine unglaubliche Geschichte.
13: Absolut, ne? Da stehen 2 vor und die, was man vorher, Max zum Beispiel auch, also ich kenne den schon von FAC her, freut mich für ihn, dass er diesen Weg jetzt da so gefunden hat und natürlich für Sinan umso besser, weil er doch vor 2 Jahren bei Türkgücü nicht diese Trefferquote gehabt hat, aber er arbeitet gut, er hat ein bisschen was angenommen, was ich mitgegeben habe, das macht er tadellos.
14: Abschließend noch eine Frage zu den Fans hier in Wien Favoriten. Fotos haben sie machen müssen, Unterschriften haben sie geben müssen und 2 Austria-Fans, Wiener Austria-Fans haben sogar gemeint, Klagenfurt wird Meister.
13: Ja, Bademeister, wir haben eh Strandbad.
14: sonst nichts.
13: Bleiben wir realistisch und bleiben wir am Boden mit alle zwei Fiers.
10: Kollege Adi Niederkorn hat mit dem Austria-Klagenfurt-Trainer gesprochen. Lisa Perterer hat gestern beim 70.3 Ironman in Zell am See wegen Krämpfen aufgeben müssen. Dabei lag die 31-Jährige nach dem Schwimmen und dem Radfahren im absoluten Spitzenfeld. Sie wollte jedoch keine Verletzung riskieren, denn in zwei Wochen steht ein weiterer Bewerb an, der für die Olympia-Qualifikation wichtig ist. Wir kommen zum Motorsport. Beim internationalen Bergrennen mit hochrangigem Starterfeld im slowenischen Ilirska Bistrica fährt Hermann Waldi Junior als zweitbester Österreicher über die Ziellinie und holt den Klassensieg. In der Gesamtwertung des EM-Laufs gelingt dem Feldkirchner der 12. Platz von insgesamt 250 Startern. Waldi wird in den kommenden 4 Wochen noch die beiden letzten Rennen der Saison in St. Agatha und Cividale bestreiten. Und mit dem 3. Saisonerfolg steuert der Afriza Porsche-Pilot Gerald Glinzner in Richtung C3 Tourenwagen Histo-Europameistertitel. Den Sieg markierte der Afriza mit seinem Porsche 911 Carrera SC bereits in Lauf 1. Die Entscheidung um den EM-Titel fällt beim Saisonfinale in Kroatien. Termin ist vom 15. bis 17. September. Und das war das Aktuellste vom Kärntner Sport für heute mit Markus Paulitsch. Ich wünsche Ihnen noch einen angenehmen Abend mit Radio Kärnten.
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15: Einen schönen und angenehmen Freitagabend wünscht Ihnen Rudi Oman. In der ersten halben Stunde unterhalten Sie Julian Le Play gemeinsam mit Lemo, Marco Mengoni, Dana, Caro Fuchs, Omao, Fergal Sharkey und zu Beginn Blondie. Ich wünsche Ihnen gute Unterhaltung.

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1: Und es geht weiter mit Musik von Stefan Baggershausen, Julio Iglesias, Ö5, Zac Brown Band, Ella Endlich, Joy, Mike Oldfield und zu Beginn Michael Bublé. Ich wünsche Ihnen gute Unterhaltung.

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1: Im Nachrichtenstudio Markus Langer. Frauen sind häufiger und länger im Krankenstand als Männer. Im Schnitt sind Frauen 15,5 Tage im Jahr im Krankenstand, Männer etwas mehr als 14 Tage. Besonders betroffen sind Branchen, in denen viele Frauen arbeiten, wie im Pflegebereich oder im Handel. Gewerkschaft und Betroffene fordern bessere Schutzmaßnahmen. Vanessa Gruber.
2: Patientinnen und Patienten heben und umlagern und das oft unter Zeitdruck. Dazu wenig Pausen. In der Pflege arbeiten vor allem Frauen. Sie sind häufiger von Krankenständen betroffen, sagt Claudia Neumeier-Stickler, Leiterin der Gesundheitspolitik im österreichischen Gewerkschaftsbund.
3: Gerade in frauendominierten Berufen, wie zum Beispiel Pflege, Betreuer, Gesundheitswesen, aber auch Reinigung und Handel, ist die Krankenstandsquote deutlich höher als die Durchschnittsquote, beziehungsweise auch damit deutlich höher als jene der Männer.
2: In männerdominierten Branchen gehen die Krankenstände eher zurück. Das zeige, dass Schutzmaßnahmen wirken, so die Gewerkschaft. Für Frauen brauche es individuelle, geschlechtsspezifische Angebote.
1: Thomas Arnoldner steht als neuer Chef der Staatsholding ÖBAG fest. Der Aufsichtsrat hat sich einstimmig für den bisherigen stellvertretenden A1-Telekom-Vorstandschef entschieden. Bundeskanzler Stocker und Wirtschaftsminister Hartmannsdorfer begrüßen die Bestellung. Die SPÖ-Gremien haben im Parlament über die Herbstarbeit beraten. Überschattet war das Treffen von anhaltend schlechten Umfragewerten und der Debatte um Parteichef Babler. Beim heutigen Treffen war man um Geschlossenheit bemüht. Niklas Lercher.
4: An Kritikern am eigenen Parteichef mangelt es der SPÖ wahrlich nicht. Kärntens Landeshauptmann ist einer. Daniel Fellner ist heute aber zurückhaltend.
5: Es war eine super inhaltliche Sitzung.
4: Über die andauernden Querschüsse zeigt sich SPÖ-Chef Andreas Babler selbst nicht überrascht.
6: Dass wir immer wandern Gremien sind, manchmal auch mit sehr obskuren Argumenten aus dem Boulevard hochgejazzt, eine Diskussion haben.
4: Und Bundesgeschäftsführer Klaus Seltenheim meint zu den ständigen parteiinternen Störfeuern.
7: Wenn in der SPÖ jeder zurücktreten würde, der in einem Gremium kritisiert wird, dann hätten wir gar keine Funktionäre mehr.
8: Andreas Babler ist gewählt worden vor 6 Monaten als Parteivorsitzender.
4: Unterstreicht Gewerkschaftschef Wolfgang Katzian. Die dritte Nationalratspräsidentin Doris Bures meint hingegen mit Blick auf die schlechten Umfragen.
9: Es gibt bei 15% jede Diskussion, eine inhaltliche Diskussion, eine personelle Diskussion.
4: Ein Ende der Personaldebatte hört sich wohl anders an.
1: Nach dem Wahlsieg des Mitte-Links-Bündnisses in Schweden soll Oppositionsführerin Magdalena Andersson eine neue Regierung bilden. Parlamentspräsident Andreas Norlén erteilte der Sozialdemokratin nun den entsprechenden Auftrag. Das waren die Nachrichten mit Markus Langer. Und nun zum Wetter.
10: Trockenes Wetter bringen die Abendstunden in vielen Regionen. Im Südwesten allerdings kann es regnen. Im Bereich vom Tiroler Alpenhauptkamm über den Süden Salzburgs und Osttirol bis Kärnten und bis zum Murtal. Am Wochenende gibt es da nur noch einzelne Regenschauer, generell mehr Sonne und Temperaturen, die von Tag zu Tag ein wenig zulegen. Morgen der Samstag beginnt teilweise noch trüb durch Nebel oder Wolken, vor allem in Südösterreich. Nach und nach kommt im Tagesverlauf dann überall die Sonne durch. Die Höchsttemperaturen 18 bis 26 Grad. Am Sonntag dann bis zu 28 Grad, wieder eine Mischung von Sonne, Nebel und Wolken. Insgesamt überwiegt aber auch am Sonntag der sonnige Eindruck. So viel zum Wetter von Daniel Zeinlinger.
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11: Nochmals einen schönen und angenehmen Freitagabend wünscht Ihnen Rudi Oman. In der ersten halben Stunde unterhalten Sie Lea, Corovado Salsa Club, My Brit, George Isra, Mark Anthony, Falco, Humus und zu Beginn Simply Red. Ich wünsche Ihnen gute Unterhaltung.

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0: Es ist 19.30 Uhr. 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
1: Am Mikrofon ist Celine Buran. Heute hat Umweltminister Norbert Totschnig von der ÖVP ein neues Klimaschutzgesetz für Österreich vorgestellt. Zum Beispiel soll Österreich Strom umweltfreundlicher produzieren. In diesem Gesetz steht auch, Österreich will bis zum Jahr 2040 klimaneutral werden. Seit 5 Jahren hat Österreich kein neues Klimaschutzgesetz. Deshalb hat die Bundesregierung ein neues Klimaschutzgesetz entwickelt. Das muss jetzt noch im Parlament beschlossen werden. Seit kurzem dürfen Mädchen unter 14 Jahren in Schulen in Österreich kein Kopftuch tragen. Bisher haben Schülerinnen in 80 Fällen trotzdem ein Kopftuch getragen. Vor allem in Gymnasien in Wien tragen viele Schülerinnen ein Kopftuch. In einer Schule in Niederösterreich gibt es die erste Anzeige. Eine Schülerin wollte das Kopftuch nicht runternehmen, auch nach einem Gespräch mit dem Direktor nicht. Bis Sonntag wählen die Menschen in Russland ein neues Parlament. Diese Parlamentswahl ist umstritten, denn es sind nur bestimmte Parteien zugelassen, die die Politik von Präsidenten Wladimir Putin unterstützen. Gewinnen wird wahrscheinlich die Partei Einiges Russland. Wahlbeobachter aus anderen Ländern sind nicht erlaubt. Es ist die erste Parlamentswahl seit Beginn vom Krieg gegen die Ukraine. Einige Politiker von der Regierung wollten die Wahl wegen dem Krieg verschieben oder absagen. Ein Paar aus Deutschland hat vor 35 Jahren die Gletschermumie Ötzi gefunden. Sie ist rund 5300 Jahre alt. Ötzi wurde in den Ötztaler Alpen gefunden. Einige Zeit haben Österreich und Italien gestritten. Sie waren sich nicht einig, wem Ötzi gehört, denn die Mumie wurde an der Grenze gefunden. Schließlich wurde klar, Ötzi lag in Italien. Deshalb können Besucher Ötzi heute in einem Museum in Bozen in Südtirol sehen. Das waren die Nachrichten in einfacher Sprache. Redaktion Anna Kirchgatterer, Lorenz Lohr und Ronny Taferner.
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2: Und es geht weiter mit Musik von Julia Steen, Sassy, Howard Carpendale, Tracy Allman, Cosmo, Edmund, Zoe, Kid Rock und zu Beginn Francesco De Gregori. Ich wünsche Ihnen gute Unterhaltung.

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1: Im Nachrichtenstudio Markus Langer. In Dublin haben die Finanzminister der EU über eine mögliche Übergewinnsteuer für Mineralölkonzerne beraten. Die Profite der Konzerne waren durch den Iran-Krieg stark gestiegen. Die EU-Kommission will jedoch vorerst keinen EU-weiten Gesetzesvorschlag vorlegen. Johannes Perterer.
2: 6 EU-Finanzminister haben sich in einem Brief im Vorfeld des heutigen Treffens in Dublin für eine Übergewinnsteuer auf Profite von Mineralölkonzernen ausgesprochen, darunter Finanzminister Markus Marterbauer von der SPÖ.
3: Wir wollen einmal eine allgemeine Diskussion darüber führen. Wir wollen eine Reaktion der Europäischen Kommission haben. Wir wollen auch eine Untersuchung der Europäischen Kommission, wie sich die Margen im Energiebereich entwickeln, die Profite.
2: Auch Deutschlands Finanzminister Lars Klingbeil von der SPD unterstützt das Vorhaben. Die EU-Kommission steht jedoch auf der Bremse, will aktuell keinen EU-weiten Gesetzesvorschlag liefern und betont, die Mitgliedsländer hätten es in der Hand, auf nationaler Ebene eine solche Abgabe einzuführen.
1: Das neue Klimagesetz geht nun in die Begutachtung. Angestrebt wird laut Entwurf im Jahr 2040 die Klimaneutralität zu erreichen. Ausnahmen gibt es für Kraftwerke und Großindustrie. Der konkrete Fahrplan für die einzelnen Sektoren soll erst ausgearbeitet werden. Zudem wird ein Klimabeirat eingerichtet. Frauen sind häufiger und länger im Krankenstand als Männer. Im Schnitt sind Frauen 15,5 Tage im Jahr im Krankenstand, Männer etwas mehr als 14 Tage. Gewerkschaft und Betroffene fordern bessere und geschlechtsspezifische Schutzmaßnahmen. Der Prozess gegen den Kabarettisten Günther Pahl beginnt am 22. Oktober. Pahl wird unter anderem sexueller Missbrauch von Unmündigen vorgeworfen. Vor Gericht stehen dann auch jene beiden Frauen, die den 64-Jährigen erpresst haben sollen. In vielen EU-Ländern sind die Impfquoten bei Kindern seit der Corona-Pandemie gesunken. Eine aktuelle Studie zeigt, dass die Durchimpfungsrate von 95% oft nicht mehr erreicht wird. Bei einem Tauchunfall im Attersee ist ein Mann ums Leben gekommen. Jürgen Freimuth.
4: Zu dem Notfall kommt es beim Tauchplatz Ofen zwischen Steinbach und Weyrecke. Ein 57-jähriger Taucher aus den Niederlanden bekommt beim Tieftauchen plötzlich Probleme unter Wasser und leitet einen Notaufstieg ein. Obwohl die Rettungskette rasch und reibungslos funktioniert, bleibt die Reanimation erfolglos. Der Mann stirbt noch am Einsatzort. Zwei Begleiter tauchen kontrolliert auf, müssen danach ebenfalls medizinisch versorgt werden. Kurz zuvor war eine Frau bei einem weiteren Tauchunfall an derselben Stelle in Not geraten. Die Polizei ermittelt jetzt, wie es zu den Tauchunfällen gekommen ist.
1: Das waren die Nachrichten mit Markus Langer. Und nun zum Wetter.
5: Regenschauer und Gewitter sind bis etwa Mitternacht nach Südwesten hin möglich, im Bereich vom Süden Salzburgs über Osttirol und Kärnten bis zur Obersteiermark. Sonst bleibt es trocken. Das Wochenende wird dann generell ruhig, es regnet kaum noch und insgesamt überwiegt der Sonnenschein. Der Jahreszeit entsprechend gibt es aber teilweise für ein paar Stunden Nebel, morgen etwa in manchen Tälern und in Kärnten. Außerdem ziehen immer wieder Wolkenfelder durch am Wochenende. Es wird spätsommerlich warm, am Samstag 18 bis 26 Grad, am Sonntag dann bis zu 28 Grad. So viel zum Wetter von Daniel Zeidlinger.
6: Damit der Blick auf die Kärntner Straßen. Sie sind sicher unterwegs mit Radio Kärnten, 20 Uhr und 3 Minuten. Keine Störungen, weiterhin gute und sichere Fahrt.
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6: Jawohl, da sind wir wieder. Schönen sportlichen Abend miteinander. Martin Kalbitzer, Florian wünscht euch einen schönen Abend und sagt Hallo, das erste Eishockey-Magazin in der regulären Saison. Endlich geht's wieder los. Zwei Kärntner Clubs, zwei Eismänner und ein Eis und das ist heiß, meine Lieben. Wir schauen gleich zum KAC, der ist in Salzburg zu Gast. Ein Drittel haben wir schon gespielt. Unser Eismann ist Hannes Orage. Servus!
9: Servus an alle KC-Fans, schöne, gute Nachrichten aus dem Volksgarten. Genau 20 Minuten gespielt, der KC führt mit 2-0.
6: Und der VSV auch ausgeflogen Richtung Vorarlberg. Markus Paulitsch, unser Eismann dort. Servus.
10: Servus, schönen guten Abend. Erfolgreiche News auch aus Vorarlberg von den Adlern. 1:0 die Führung nach dem ersten Drittel.
6: Hannes, der KAC hat in der Champions Hockey League, ich sage einmal, mittelgut performt. Jetzt sind die zwei Tore im ersten Drittel doch einmal befreiend, erleichternd, oder nicht?
9: Absolut eiskalt, der KAC aufgetreten im ersten Drittel. Nach 45 Sekunden Murschak draußen, wie in Unterzahl. Und dann nimmt sich Simon Schwinger alleine, zwei Salzburger vor, tänzelt außen vorbei und lupft die Scheibe backhand unter die Kreuzlatte. Ein sehenswerter Treffer zum Auftakt in die neue Saison. Das war das 1-0, völlige Schockstarre in Salzburg. Ein Shorthander also zur Eröffnung für den KAC. Die Polen mit guten Möglichkeiten, es ist hin und her gegangen. Dann aber 14. Minute wieder hinten ein Riesenbock der Salzburger durch den jungen Schweden, durch Norlin, der eigentlich hier im Farmteam spielen sollte, aber wegen den Verletzungen einberufen wurde in die Einsermannschaft. Der Schwede also mit dem Bock, Hundi nimmt sich die Scheibe, visiert die lange Kreuzecke an aus dem Polikreis ganz alleine und dann trifft er auch ganz genau in diese Ecke. Das war das 2-0 in der 14. Minute, also das ist mehr als eine Absichtserklärung der Rotjacken hier in Salzburg im Volksgarten. Das nehmen wir gerne mit. 2-0 Führung, jetzt das zweite Drittel eingeworfen, halbe Minute gespielt. Also die Rotjacken mit einem perfekten Start in die neue Saison.
6: Das könnte man wohl auch von den Adlern behaupten. Ein Tor ist schon am Rechner in Vorarlberg. Markus, ich denke, ähnlich erleichternd wie beim KC.
10: Genau, definitiv. Also der VSV macht das richtig gut in diesem ersten Drittel. Man merkt auch, die Mannschaft ist befreit, hat sich da einige sehr gute Chancen herausgespielt, unter anderem durch Maximilian Rebernick, der da ganz knapp vor Alex Caffey zum Schuss gekommen ist. Da war er noch unten mit dem Bein schon, der Torhüter der Vorarlberger. Dann aber die 16. Minute durch Elias Valenta, super Pass von Stephen Strong, hinten heraus durch sämtliche Verteidiger durch. Schickt den Elias auf die Reise und der zupft den Puck links hinauf ins Kreuzeck und ein paar Minuten später, kurz vor Ende des ersten Drittels, hat dann erneut Valenta in Unterzahl auch wieder in identer Situation die nächste Chance aufs 2-0. Also der VSV meiner Meinung nach die bessere Mannschaft hier in dieser ersten Saisonpartie in Vorarlberg und führt auch verdient mit 1-0.
6: Wir beim Eishockey-Magazin haben auch die anderen Hallen im Blick. Ferencváros gegen Laibach bei 2-4. Fechava gegen Linz bei 2-1. Innsbruck gegen Milano 0-1. Pustertal gegen die Graz 99ers 0-0. Und Bozen gegen die Caps bei 0-0. Meine Damen, meine Herren, ihr wisst Bescheid.
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6: Eiszeit ist Gamers on. 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

Achtung, Achtung, hier ist Salzburg. Maxi Preiml, volle Schuss von der blauen Linie. 3:0 KAC, 23. Minute.

0: Das ist das richtige Lied gerade zur Stimmung. Es ist nicht nur ein Beautiful Day, also ein wunderschöner Tag, sondern stand jetzt auch ein wunderschöner Abend. Der VSV ist nach dem ersten Drittel in Führung gegen die Pioneers Vorarlberg mit 1:0. Beim KAC, da müssen wir den Punktestand jetzt korrigieren. Der schaut anders aus als vorhin, Hannes.
1: Es steht 4:0 für den KAC. Arte Tolwanen lässt sich in diesem Moment auswechseln. Kickert der nächste Nationalgoalie, probiert es jetzt also gegen die Rotjacken. 3:0 Preiml haben wir während der Musik geschildert. Ganz kurz der Schuss. Volley von der Blauen ins kurze Kreuzeck. Was für ein Faden. Schläger kurz genommen, perfekt getroffen. Nichts mit Abstoppen, einfach draufschießen. Und jetzt Drost, der neue Slowene, dringt in die Zone alleine ein von der rechten Seite und trifft durch die Beine in den Tunnel durch die Hosenträger. 4:0 KAC, vierte Minute, zweites Drittel erst. Dieser Schock bei den Bullen, man hört es. Man hört nämlich nur den KAC da im Sektor. Dieser Schock bei den Bullen, der wird tief sitzen, da bin ich mir sicher. 4:0 KAC, aufgelegt, Peters, nächste Chance. Oh, da war die Stange dabei bei Simovic. Na, ein Wahnsinn. Und der KAC-Block da drüben explodiert fast. Also, 4:0 vorne, die Rotjacken hier im Volksgarten.
0: Erstes Spiel der Saison und schon die Salzburger wie ein Stier, der zum ersten Mal in den Elektrozaun gebissen hat. Übrigens in der Zwischenzeit hat es auch gekracht in Fechervar, da steht es jetzt 3:1 gegen Linz und Pustertal gegen die Graz 99ers jetzt bei 1:0. Meine Lieben, ihr wisst Bescheid.
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0: Es ist erst der erste Spieltag der Saison. Jetzt möchten wir meinen, gehen wir es einmal ganz ruhig an hier im Eishockey-Magazin von Radio Kärnten. Aber nix da. Die Rotjacken lassen die Salzburger Bullen ausschauen wie Ochsenhannes. Wie viel Zeit ist zwischen dem 3-0 und dem 4-0 vergangen? Keine Minute, oder?
1: Nein, es waren nur 41 Sekunden. Der KAC führt weiter mit 4-0, hat eine Unterzahl überstanden. Simon Schwinger, der Torschütze zum 1-0, war draußen. Auch das eigentlich Kandidat für das Tor des Monats. Aus der eigenen Zone in numerischer Unterlegenheit losgefahren und von keinem gehalten worden. Gegen zwei Bullen außen vorbei und der Kunstlupfer ins kurze Kreuzeck. Das schaffst du normal nur am Teich gegen, andere Torhüter auf jeden Fall. Also Ante Tolvanen eiskalt erwischt. 4-0 Führung, 2 Minuten vor Halbzeit in dieser Partie. Unglaublich, ein Tor schöner als das andere. 100 Pfund und dann Preiml und Trosk im zweiten Drittel jetzt mit den Treffern 3 und 4. 5 gegen 5 wieder auf dem Eis, 100 Pfund mit dem Pass heraus auf den Hörb. Jetzt spielen wir Tandem, jetzt spielen wir wunderbar. Lassen die Scheibe liegen, ui, ganz gefährlich. Ja, kickert schon mit dem ersten Stromschlag da für den neuen Torhüter. Also David kickert jetzt herinnen bei den Salzburger Bullen nach diesem Fiasko. Tolvanen, der Nationalgoalie, also nach 24 Minuten bereits aus dem Spiel. Match unterbrochen, Buck hinten am Netz gelandet und somit also pfiff der Schiedsrichter. 4-0, die Führung des KAC hier im Salzburger Volksgarten.
0: Und damit der Blick wieder zu die Adler nach Feldkirch. Drittel Nummer 2 hat schon begonnen, Markus.
2: Genau, da läuft das zweite Drittel seit circa einer Minute. Es hat sich also nicht wirklich viel getan. Vielleicht, was noch interessant ist, natürlich im Hintergrund tut sich bei den Adlern tatsächlich im Moment sehr viel. Da gibt es jetzt mehrere Kandidaten für den Geschäftsführerposten. Das wird in den nächsten Tagen einige Hearings geben. Und einige wurden kontaktiert und es hat sich auch herausgestellt, dass sich Interessierte selbst gemeldet haben bei den Adlern. Und da werden jetzt Obmann und Vorstand Manfred Herzog bzw. Marc Baumann täglich Gespräche führen, bis man dann eben diesen noch vakanten Posten des Geschäftsführers wieder mit dem richtigen Mann oder vielleicht auch die richtigen Frau, das weiß man ja noch nicht, besetzt haben. Das also wahrscheinlich die wichtigste Info zu den Hintergründen bei den Adlern. Vom Spielstand her führt man immer noch 1-0.
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0: aus dem Jahr 1965 von den Stones, I Can't Get No Satisfaction. Und das Lied, das wirkt, als hätten sie es gerade erst vor einer Woche geschrieben. Wir spielen es natürlich hier im Eishockey-Magazin von Radio Kärnten. Stichwort Spielen, der VSV, der spielt. Die Pioneers hatten schon dreimal ein Powerplay, aber daraus ist nichts geworden, Markus.
1: Na, Joe Canada hält seinen Kasten tatsächlich sauber, jetzt auch bei dieser dritten Unterzahlsituation aus Sicht der Adler. Paolo Wilczynik, Joseph Cramarosa schon draußen gesessen im ersten Drittel und Julian Rasputnik jetzt auch zu Beginn des zweiten. Aber die Adler haben da ja eine super Box gespielt und die Vorarlberger waren auch überhaupt nicht gefährlich. Also im Moment, auch wenn der Spielstand es vielleicht nicht anmuten lässt, 1:0 ist ja eine hauchdünne Führung. Aber die Adler machen das sehr, sehr gut und kontrollieren auch über weite Phasen diese Partie, auch das Tempo dieses Spiels. Also das machen sie gut, hätte man ja nicht denken können nach dieser nicht so wirklich guten Vorbereitung, aber die negativen Gedanken, die sind weg, die positive Energie ist da und das merkt man dann eben unten auch am Eis. Wir schauen zum Hannes, positive Energie am Eis, Hannes, gell? Zum Spiel KC Salzburg haben wir am Anfang der Saison schon das eine oder andere Mal gehabt und die Spieler werden dann natürlich vielleicht nicht unbedingt sagen, ja, ist das wichtigste Spiel, aber in Salzburg möchte jeder eine Duftmarke setzen und die heute, die rieche ich bis daher, oder?
2: Ja, die hat sich wirklich gewaschen, diese Duftmarke bis hierher, das ist absolut richtig. Wir führen weiter mit 4:0. 9 Minuten und 8 Sekunden haben wir noch auf der Uhr in diesem zweiten Drittel. Der KAC also wirklich perfekt gestartet in diese Saison. Wir haben einmal Glück gehabt. Der Flo Vorauer im Tor macht das super Partie, hat einige gute Chancen entschärft, aber einen Querschläger. Kelniuk im Powerplay, da ist die Scheibe zwischen den Pfosten gependelt. Dann bis Salzburg auch Riesenpech gehabt. Also der neue Spielmacher bei den Bullen, oder er soll es zumindest werden, auch glücklos. Und das kommt an so einem Tag natürlich alles zusammen. Brauchen wir nicht reden. Beim KAC unterwegs ausgefallen und die beiden Langzeitverletzten Hatzen und Hochecker sowieso heute nicht mit. Deswegen ist Simovic aufgerückt, der großartig spielt. Und der siebte Verteidiger ist heute Gerrit Böß. 13. Stürmer David Waschnik, der ja zurückgekehrt ist, den man langsam wieder in die Mannschaft hineinführen möchte. Das also das Wichtigste hier aus Salzburg. 8,5 Minuten noch im zweiten Drittel. 4:0 KAC, noch einmal Adler.
1: Ja, vielleicht einmal der Blick auf die Aufstellung, nachdem es beim VSV ja tatsächlich sehr viele neue Spieler heuer gibt. Erste Linie heute nominell aufgeboten mit Julian Metzler, mit Felix Maxer und mit Elias Valenta, der ja auch zum 1:0 getroffen hat. Dann haben wir Linus Andersen auch neu gekommen mit Kevin Hancock und Joel Teasdale. Maxim Rebernik spielt mit Joseph Cramarosa und dem Jubilar. Können wir dann später natürlich noch genauer ausführen. Johnny Hughes zusammen, heute sein 1000. Spiel. Und die junge Linie dann in der vierten. Paolo Wilczynik mit Jakob Sinčnik und Benjamin Topalovic. Und die machen ihren Job heute bislang ausgezeichnet. 1:0 nach 7 Minuten im zweiten Drittel für die Adler.
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0: Ferencváros gegen Laibach bei 3-4. Fechervár gegen die Black Wings Linz 3-1. Innsbruck gegen Mailand bei 0-1. Pustertal gegen die 99ers 1-0. Und Bozen gegen die Caps 0-0. So viel kann ich euch verraten. Hier im Eishockey-Magazin von Radio Kärnten. Wie steht's beim KAC? Das weiß Hannes Orange.
1: Steht nach wie vor 4-0. Die Rotjacken haben alles im Griff, auch wenn Salzburg in den letzten 2-3 Minuten ein bisschen stärker geworden ist. Aber da kristallisiert sich beim KAC eine neue Sturm-Import, hätte ich nicht gesagt, weil es sind nämlich alles heimische Cracks. Ja. Sablatnik, Van E und vor allem der neue Mann Waschnik, der Rückkehrer, haben einen tollen Shift gespielt. Der Sablatnik sowieso, ich habe ihn heute gefragt, du bist eigentlich schon mehr Stürmer als Verteidiger, hat er nur gelacht, also wie lange ihn der Trainer vorne einsetzen wird, ist für Waschnik, für Sablatnik eigentlich egal. Sie finden sich, sie verstehen sich und das merkt man auch auf dem Eis. Match ist unterbrochen, Flo Vorauer wieder drauf auf den Puck, gibt uns die Chance zu Markus zu schauen. Wir haben noch 4:43 im zweiten Drittel, 4-0 Führung KAC bei uns.
2: 9:50 noch zu spielen im Mittelabschnitt in Vorarlberg und da gibt es die nächste Strafe. Im Moment draußen beim VSV Jean La Rochelle, also zum vierten Mal der VSV in Unterzahl und das wird jetzt zumindest noch für 11 Sekunden wahrscheinlich ein oder ziemlich sicher ein 3-5 Unterzahl geben aus Sicht der Adler, die allerdings da keine Probleme gehabt haben, sich die Vorarlberger vom Leib zu halten, bis auf eine Aktion, als man einen Abtropfer vor dem Tor produzieren konnte von Joe Canada. Also im Moment können sie uns nicht wirklich das Leben schwer machen. Schauen wir mal, hoffentlich auch nicht bei 3-5. Ist schon ausgeführt, sind nur noch 8 Sekunden auf der Uhr, dann kommt zumindest der Verteidiger, der neue Jean La Rochelle zurück. Jetzt da ein Querschläger vor dem Tor von Canada, aber der Puck geht zumindest einmal an die Bande hinaus und jetzt also wieder 4 Villacher auf dem Eis. 4, das Stichwort auch wieder für den Hannes, 4-0 weiterhin für den KAC.
1: Ja, das ist eine Deluxe-Position, in der KAC ist. Ich kann mich nicht erinnern, dass es das einmal in Salzburg gegeben hat. 4 Minuten vor Ende des zweiten Drittels, also eine 4-0-Führung für den KAC, wo heute also Flo Vorauer den Vorzug als Einser-Goalie bekommen hat, weil Damm natürlich mehr in der Champions League gespielt hat. Also das ist alles okay. Man will das Ganze in diesem Jahr natürlich viel, viel ausgeglichener behandeln als in den Jahren zuvor. Hat sich der Flo auf alle Fälle mittlerweile verdient. Bei uns ein bisschen zerfahren jetzt das Ganze da unten. 4 Minuten und 9 Sekunden vor dem Ende liegt da ein Schläger. Müssen wir erst aufklauben. Match ist unterbrochen. 4-0 für den KAC. Somit noch einmal zu den Adlern, also knapp natürlich, aber 3 Punkte wären natürlich Balsam, der berühmte Balsam auf der Seele.
2: Definitiv Hannes, ja. 0-1 aus Sicht der Vorarlberger immer noch der Spielstand, wo ja das fünfte Powerplay aktuell immer noch läuft und die Vorarlberger sind da noch aufgebaut in der Zone. Aber jetzt kann sich der VSV da mal hinaus befreien über sämtliche Linien hinunter. Der Puck zu Alex Caffey und noch einmal kommen sie, die Vorarlberger, und das ganze 8 Minuten 30 vor Ende dieses Mittelabschnitts. Da kommen sie auch tatsächlich noch einmal in unsere Zone. Da spielt den Puck hinaus und auf der rechten Seite, ja, da kann man sich den Puck schnappen tatsächlich. Also in Unterzahl agieren sie sehr clever, sehr abgebrüht, machen einen guten Vorcheck. Die Adler kommen jetzt zur nächsten Chance und da ist der Treffer. 2-0 für den VSV in Unterzahl. Haben ja schon im ersten Drittel eine gute Chance gehabt. Und Teasdale ist es gewesen, der da wirklich richtig gut arbeitet. Ist ein Querschläger gewesen vor dem Tor. Der Vorarlberger und Teasdale ist da goldrichtig gestanden und schießt also zum 2-0 ein. Vielleicht könnte da sogar Joe Canada einen Assist bekommen, aber sei es drum. 2-0 die Führung in Unterzahl, das schmeckt natürlich richtig gut. Und das Ganze knapp 8 Minuten vor Ende des Mittelabschnitts.
0: Stichwort Führung, auch Laibach baut seine Führung aus in Ferencváros in Budapest. Jetzt 5-3 aus Sicht der Slowenen.

0: Knock on Wood. Oder sollte man eher sagen Knock on Ice? Das ist das Eishockey-Magazin von Radio Kärnten, ihr wisst Bescheid. Immer noch ein komfortabler Vorsprung bei den Rotjacken Hannes in Salzburg.
1: Absolut, wir führen weiter mit 4-0, absolute Schlussphase schon im zweiten Drittel. 67 Sekunden noch beim KAC, Powerplay, das jetzt gut war. Kalinok noch einmal draußen gewesen, der neue Spielmacher bei den Bullen, haben sie gemeint. Jetzt kassieren wir aber auch 2 Minuten gegen Jan Drosk, wenn ich das richtig gesehen habe. Also auch einer der Torschützen beim KAC. Jetzt einmal draußen. 4-0 die Führung für die Rotjacken. 58 Sekunden haben wir noch im zweiten Drittel. Und wir dürfen so frech sein. Diesen dürfen wir anbringen, diesen Wortwitz. Wir haben sie pfannenfertig, die Bullen, bis hierher. 4-0 KAC, Blick wieder zu den Adlern.
2: Ja, pfannenfertig ist in Vorarlberg noch nichts. 2-0 der Vorsprung. Am Eis schaut es vielleicht ein bisschen klarer aus, als dieses 2-0 ist. Aber wir sind natürlich vorsichtig, aber das wird trotzdem auch gut schmecken. Nächste Chance jetzt für den VSV auf der rechten Seite. Da hat Hancock Platz gemacht und Käffi gut die Sicht verstellt und ist dann noch einmal zum Abschluss gekommen. Also, aber da ist der Puck unter seinem, unter der Kufe durchgerutscht und da ist er nicht mehr gut zum Abschluss gekommen und das Ganze 5 Minuten vor Ende des Mittelabschnitts, also der VSV mittlerweile auch bei mit guten Special Teams unterwegs, in Unterzahl ohne Gegentreffer, im Gegenteil einen selbst geschossen durch Joel Teasdale in der 32. Minute zum 2-0. Also es läuft, Hannes, guter Kärntner Abend bislang. Schauen wir mal, was es dann wirklich, welche Appetithäppchen das es dann am Ende wirklich gibt.
1: Ja, bei uns sind es nur noch 24 Sekunden. Ich schlage vor, das machen wir fertig, oder? Obwohl wir heute noch nicht Playoff-mäßiges Eishockey-Magazin machen, aber an einem Tag wie diesen, ich glaube, die 24 Sekunden, die nehmen wir hier gerne noch mit im Volksgarten, der sehr gut besucht ist. Es gibt heute Ladies Night bei den Bullen, aber die Ladies natürlich wenig zu lachen, die vielen, die gekommen sind. Letzten Sekunden, 13 noch an der Zahl, Salzburg gefährlich vor dem Tor. Vorauer bisher alles gehabt, der ist wirklich stark unterwegs, links, rechts, wieder Kalinok. Ja, sind sie wieder aufgestellt, weil beim KAC, wie gesagt, Drosk draußen ist, aber das kriegen wir drüber. Jawohl, da ist das Horn hier. 40 Minuten gespielt in Salzburg, 4-0 KAC. Noch einmal zu den Adlern nach Feldkirch, wo wir heute auch 3 Punkte holen wollen.
2: Ganz genau, und zwar 4 Minuten vor Ende des zweiten Drittels. Spiel unterbrochen, weil Puckempfänger von Alex Caffey bei einer 2-0-Führung für den VSV.
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0: Das gefällt uns hier im Eishockey-Magazin. Beide Clubs lachen momentan mit einer Führung uns entgegen. Der KAC ist jetzt in Salzburg in die Pause gegangen, in die zweite Drittelpause mit einer 4:0 Führung. Und auch beim VSV schaut es vor der zweiten Drittelpause recht komfortabel aus, Markus.
1: Ja, 2:0 im Eishockey, als komfortabel zu bezeichnen, ist gefährlich, lieber Martin.
0: Ich mach's
1: aber
0: trotzdem.
1: Du hast schon recht. Du kannst es trotzdem machen. Ich darf es quasi als sogenannter Experte unter Anführungszeichen, das dürfen dann andere sagen. Ich soll es nicht machen, sagen wir mal so. Aber Valenta hat wieder die große Chance gehabt für die Villacher Adler da auf das 3:0, hat wieder gezupft und gezangelt, so wie er es schon beim 1:0 gemacht hat. Da hat er den Puck im ersten Drittel noch im linken Kreuzig untergebracht, aber jetzt kurz vor Ende des zweiten Abschnitts ist es der Nummer 40 beim VSV nicht gelungen, den Puck eben noch einmal zum 3:0 im Tor unterzubringen. Aber es ist eine bislang wirklich lupenreine Leistung. Jetzt lässt man da die Vorarlberger einmal ein bisschen gewähren, aber weil man sich auch auf Joe Kenner da hinten drinnen wirklich verlassen kann. Also der hat auch schon zwei, drei wirklich gute Saves ausgepackt. Der zeigt, der ist heute wirklich voll da. Und tatsächlich, also ich spüre die Energie unten auf dem Eis. Bis daher, das Werkel läuft sehr, sehr rund. Natürlich auch der Trainer zufrieden, Alat, der gesagt hat, natürlich haben wir auch im Training sehr viel Wert auf die Special Teams gelegt. Seine erste volle Saison ja in Villach. Und jetzt sieht man dann auch eher seine Handschrift, also dieses dynamische, schnelle Eishockey. Machen sie auch wirklich gut. Sie stellen die Passwege auch in der neutralen Zone sehr gut zu. Das ist auch der Grund, warum die Vorarlberger sich da nicht wirklich in unserer Verteidigungszone entfalten können, und da sind dann auch immer gleich zwei oder drei Mann am scheibenführenden Spieler der Vorarlberger dabei, also auch da viel Laufbereitschaft natürlich zu erkennen. Das muss dann mal über drei Drittel natürlich einmal durchhalten. Natürlich, wir sind am Anfang der Saison, aber trotzdem, diese Bereitschaft, diese Disziplin aufzubringen und auch dieses taktische Konzept durchzuhalten, das spricht natürlich auch für die Mannschaft. 20 Sekunden haben wir noch auf der Uhr. In Vorarlberg 2:0, also der VSV in Führung, und natürlich möchtest du das mitnehmen und genauso in die Kabine gehen und dann einmal durchschnaufen und sagen, Boys, zwei Drittel haben wir richtig gut gearbeitet, jetzt holen wir uns dann die Belohnung im dritten Drittel ab, aus in 2:1 und 0. Oh, und jetzt ist aber der Puck dann mit der Sirene noch ins Tor gegangen. Eigentlich eine Unachtsamkeit. Jetzt ist aber die Frage, ob der noch zählt. Die Uhr ist nämlich tatsächlich auf 0. Es steht 2:0 weiterhin für den VSV. Trotzdem ist da noch ein Schuss angebracht worden. Und der ist mit der Sirene, wenn ich es richtig gehört habe, ins Tor, also da wird sich in einem Land, die Schiedsrichter werden sich das vielleicht noch einmal anschauen. Aber im Moment läuft da nur die Wiederholung. Ich bin jetzt auf jeden Fall sehr gespannt. Das war Unachtsamkeit hinten, nämlich beim Herausspielen, weil das Spiel schon vorbei gewesen sein könnte. Sage ich einmal, jetzt sieht man da hinten noch die Uhr. Ich schaue gerade auf der Wiederholung. 7:06, ja, da geht der Puck dann vor das Tor, da verliert keiner da ein bisschen die Scheibe, verdändelt da den Puck, aber es ist eine Sekunde drauf gewesen. Das bedeutet, der Treffer zählt mit Sicherheit und das Spiel geht weiter, tatsächlich. Also es werden noch knapp 1,5 Sekunden gewesen sein. Güs van Nes übrigens, der Torschütze, der für den VSV schon gespielt hat, ausgerechnet ein Ex-Villacher, und das war, ja, ein Wimpernschlag. Also, da machen es die Vorarlberger tatsächlich noch einmal spannend und eine Unachtsamkeit.

das Eishockey-Magazin von Radio Kärnten mit Nickelback. Wir haben Grund zur Freude, auch wenn wir beim VSV kurz vor der Pause noch ein Tor eingeschenkt bekommen haben. VSV auswärts im Einsatz gegen die Pioneers vor Adelberg, noch immer mit 2:1 in Führung. Der KAC bei den Bullen im Einsatz in Salzburg 4:0 der Vorsprung. Ansonsten Ferenc Varos gegen Laibach jetzt vorbei mit 3:5. Fechabar gegen Linz 3:1. Innsbruck gegen Mailand bei 0:1. Pustertal gegen Graz 1:0 und Bozen gegen die Caps 1:0. Und wenn es wieder losgeht bei unseren Kärntner Clubs, dann hier in Radio Kärnten beim Eishockey-Magazin jedes Tor auf eurem Ohr. Und wir auch noch.

0: Der mit Work With My Love knallt hier richtig im Eishockey-Magazin und bei den anderen Clubs in der Liga, da knallt es auch ordentlich. Die Black Wings Linz verkürzen jetzt gegen Fechava auf 3:2 und bei Innsbruck gegen Milano steht es jetzt 1:1. Wie schaut es bei den Rotjacken in Salzburg aus? Drittel 3 hat begonnen, Hannes.
1: Ja, 2 Minuten drinnen, schon wieder eine Riesenchance für Murschak, der den Pass aber von Drosk 2:1 nicht bekommen hat. Wir führen weiter mit 4:0 in Salzburg, fangen jetzt schon die Trainerdiskussionen an, weil Alan Letang nur DEL2-Erfahrung hat, also der neue Cheftrainer, der ja einst einmal bei Medveshak Zagreb gespielt hat. Also wir kennen ihn aber in Salzburg scheinbar nicht alle, das an dieser Stelle nur gesagt. 2,5 Minuten knapp gespielt im Schlussdrittel, 4:0 weiter, die Führung für den KAC, hier wo man im Vorjahr ja den Auftakt gegen die Bullen relativ klar verloren hat.
0: Nach den Nachrichten geht es ja mit Eishockey weiter. Übrigens der VSV 2:1 in Führung gegen die Pioneers.
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3: Im Nachrichtenstudio Markus Langer. Der Prozess gegen den Kabarettisten Günther Pahl beginnt am 22. Oktober. Pahl wird unter anderem sexueller Missbrauch von Unmündigen vorgeworfen. Vor Gericht stehen dann auch jene beiden Frauen, die den 64-Jährigen erpresst haben sollen. Der Fall ist auch Anlass für politische Reaktionen. Verena Brucher.
4: Die FPÖ fordert einmal mehr eine Verschärfung des Sexualstrafrechts. Die Regierung hat sich darauf ja bereits geeinigt. Dazu wird es im Herbst eine Arbeitsgruppe geben, sagt ÖVP-Familienministerin Claudia Bauer.
5: Und im Zuge dessen müssen wir selbstverständlich auch über den Missbrauch von Kindern sprechen, wie wir sie bestmöglich schützen können und wie wir auch in diesem Bereich dringend notwendig die Strafen maximieren können und erhöhen können.
4: Sowohl Pahl als auch die beiden Frauen wollen sich am 22. Oktober vor Gericht schuldig bekennen. Dem Kabarettisten drohen damit zwischen 6 Monaten und 5 Jahren Haft, den beiden mutmaßlichen Erpresserinnen zwischen 1 und 10 Jahren. Für den Prozess ist ein Tag reserviert, gut 3,5 Stunden soll die Verhandlung dauern.
3: In Dublin haben die Finanzminister der EU über eine mögliche Übergewinnsteuer für Mineralölkonzerne beraten. Die Profite der Konzerne waren durch den Iran-Krieg stark gestiegen. Die EU-Kommission will jedoch vorerst keinen EU-weiten Gesetzesvorschlag vorlegen. In Deutschland hat die Regierung eine grundsätzliche Einigung auf einen Tankrabatt und einen Spritpreisdeckel erzielt. Konkret sollen die Steuer auf Benzin und Diesel um faktisch 17 Cent gesenkt werden. Von Anfang Mai bis Ende Juni galt in Deutschland bereits ein Tankrabatt mit einer Entlastung in derselben Größenordnung. In der Wirtschaftskammer lebt der Streit um die Gehälter wieder auf. Der Fall landet vor dem Höchstgericht. Claudia Peintner-Schmidt.
6: Während die Wirtschaftskammer im Zuge der Sparmaßnahmen unter Martha Schulz hunderte Mitarbeiter abbaut, kämpft der Zentralbetriebsrat weiter für höhere Gehälter und zieht vor den obersten Gerichtshof. Die offene Rechtsfrage lautet, waren die bereits verkündeten 4,2% Gehaltserhöhung für 2026 eventuell schon rechtlich verbindlich? Und war die nachträgliche einseitige Abänderung durch das Präsidium damit hinfällig? Die Gehaltsanpassung für die Belegschaft ist im Vorjahr jedenfalls nicht nach der vorgegebenen Berechnungsformel erfolgt. Das Gehaltsplus fiel um die Hälfte niedriger aus. Zwischen Arbeitgeberseite und dem Arbeitnehmervertreter gibt es darüber unterschiedliche Auffassungen. Den Zwist um die Gehaltsformel sollen nun die Höchstrichter lösen. Mit einer Entscheidung wird in den kommenden Monaten gerechnet.
3: Konrad Laimer wird für die ersten beiden Spiele der UEFA Nations League fehlen. Der Bayern-Spieler hat sich im Adduktorenbereich leicht verletzt. Über eine mögliche Nachnominierung wird Teamchef Ralf Rangnick am Sonntag entscheiden. Das waren die Nachrichten mit Markus Langer. Und nun zum Wetter.
7: Bis zu 26 Grad waren es tagsüber, jetzt in der Nacht kühlt es ab auf 15 bis 6 Grad. Regenschauer sind in Salzburg, im Salzkammergut in Kärnten und im Südwesten der Steiermark möglich. Das Wochenende bringt einiges an Sonne und spätsommerliche Temperaturen. Morgen 18 bis 26 Grad. In manchen Tälern und im Süden beginnt der Samstag noch trüb durch Nebel oder Wolken. Spätestens am Nachmittag scheint auch hier zeitweise die Sonne. Am Sonntag dann bis zu 28 Grad, wieder einiges an Sonne. Im Lauf des Nachmittags treffen von Nordwesten her dann vermehrt Wolken ein. So viel zum Wetter von Daniel Zeinlinger.
0: Kurz der Blick auf die Kärntner Straßen. Es ist 21 Uhr und gleich 4 Minuten. Da werden uns keine Störungen gemeldet. Im Fall des Falles 0800 600 601. Gute Fahrt durch den Freitagabend.
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0: Heute mit Martin Kalbitzer, Furian am Apparat. Erster Spieltag, erstes Spiel unserer beiden Spitzenclubs und doch schon einiges los. Beim KAC, da hat es vorhin recht rosig ausgeschaut in Salzburg. Hannes, jetzt, naja, zieh die Bullen nach.
1: Es steht nur noch 4:2 für den KAC. Ein Doppelschlag jetzt auch für die Bullen. Robertson trifft und jetzt auch Michi Raffel getroffen. Er ruft dem Flo Vorauer da direkt, als er an ihm vorbei fährt, noch was nach. Aber das hat niemand gehört, weil in dem Moment die Hütte da, nämlich das Dach, eigentlich schon weggeflogen ist. Na, die Partie ist wieder heiß. Es gibt jetzt zwar eine Challenge des KAC, aber diese Partie ist jetzt wieder heiß. Und wir haben noch 14 Minuten und 40 Sekunden auf der Uhr. Also jetzt wird das ganze Thema hier wieder sehr, sehr warm. Unser Flo Vorauer mit einer Riesentat davor, wie Manuel Neuer im Fußball, herausgefahren, dem Salzburger entgegengekommen Richtung blaue Linie, mit einem Hechtsprung die Scheibe gehabt, das war die tolle Aktion mit Szenenapplaus davor, aber dann im Sekundenrhythmus jetzt leider die ersten beiden Tore der Salzburger und somit nur noch ein +2 für den KAC. Das Ding wird jetzt scheinbar doch noch sehr, sehr interessant bei uns. 4:2 Führung KAC, Match bei uns unterbrochen wegen einer Challenge.
0: Weil du gesagt hast, die Temperatur steigt in Salzburg. Wie schaut es mit der Temperatur in Feldkirch aus, Markus?
9: Ja, da haben wir die Vorarlberger schon 1,5 Sekunden vor Ende des zweiten Drittels den Tacho bzw. den Thermometer ein bisschen nach oben gedreht. Aber Julian Metzler hat da gleich die erste ganz große Gelegenheit gehabt zu Beginn von Drittel 3, als da Alex Caffey zu weit aus dem Tor gekommen ist, dann ist der Puck noch einmal zu Metzler zurückgesprungen auf der verlängerten Torlinie, hat einen schnellen Move gemacht und versucht den Puck mit der Rückhand dann unterzubringen, aber Caffey ist dann doch noch da gewesen und hat das kurze Eck zugemacht, also da haben die Vorarlberger Glück gehabt. Und ja, also der VSV hat da gleich zu Beginn vom dritten Drittel versucht, beziehungsweise nimmt aktuell auch weiterhin das Heft in die Hand und versucht da gleich den nächsten Move zu setzen. War schön, um die eigene Achse gedreht. Vom Verteidiger ist es da gewesen, Ryan Sproul, da hat er gezeigt, wie beweglich das er ist. Schön eingesetzt worden, hat nicht den Schuss gemacht, sondern hat sich am rechten Pullikreis noch einmal um die eigene Achse gedreht. Jetzt aber der Schuss noch einmal von Ryan Sproul und da ist jetzt Alex Caffey drauf. Haben sie gut gearbeitet, haben sie wirklich gut gearbeitet. Die Adler, Rebanik hat noch einmal nachgearbeitet und 2,5 Minuten drinnen in diesem Schlussabschnitt steht es also immer noch 2:1 für den VSV. Hannes, hoffentlich haben wir nichts verschrien im zweiten Drittel.
1: Nein, aber wir haben gute Nachrichten, weil der Treffer nicht gegeben wurde. Also Applaus aufgebrandet da im Rotjackensektor. Abseitsstellung beim Treffer von Michi Raffel und somit steht es 4:1 für den KAC. Also deutlich bequemere Lage jetzt. Match geht gleich weiter mit einem Bulli vor Flo Vorauer, wo es aber doch jetzt wirklich immer heißer wird, da direkt vor dem Goalie der Rotjacken. 3 Tore Vorsprung für den KAC somit also. 14 Minuten vor dem Ende der Partie im Volksgarten. 4:1 für die Rotjacken. 2. Treffer der Salzburger nicht gegeben.
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0: Es muss zusammenkommen, was zusammengehört. Ich glaube, das hat sich auch der Trainer von Salzburg gedacht. Zumindest nachdem die Rotjacken den Bullen einmal ganz gemütlich 4 Punkte eingeschenkt haben. Hannes Orasche, jetzt sind sie zusammen, die Raffelbrüder.
1: Ja, haben zusammen den letzten Shift gespielt. Der KAC führt weiter mit 4:1. Aufgestellt mit Kalipo sind sie da schon wieder. Ja, jetzt, wie gesagt, in einer Phase Michi und Tom Raffel gemeinsam. Auch jetzt wieder am Eis. Vorhin gerade wieder zum Wechsel. Also da haben sie blitzartig reagiert heute, weil das Ganze da ein bisschen breit gefächert war. Man hat die Jungen mit den Raffels zusammengespannt und vieles mehr. Aber jetzt natürlich, wenn der Hut derartig brennt hier, da muss natürlich reagiert werden. Strafe aber gegen Michi Raffel. Demnächst Überzahl für den KAC. Rotjacken führen mit 4:1. 11:45 noch zu spielen. Blick zu den Adlern wieder.
2: 14 Minuten noch zu spielen im Schlussabschnitt. Maxi Rebernick verfolgt da die Vorarlberger, die von hinten herausbauen und kann sich da auch den Puck schnappen. Johnny Hughes jetzt auf der rechten Seite bedrängt, aber man bekommt den Puck trotzdem auf das Tor. Ja, aber jetzt vertändelt man den Rebound dann im linken Bullekreis und schon geht es wieder in die andere Richtung. Aber glücklicherweise die Vorarlberger im Herausspielen, also im Aufmachen der Offensivformation, dann nicht wirklich gut, muss man wirklich sagen. Früher haben sie ja gute Chance gehabt. So vor 2-3 Minuten, als es Max Stiegler gewesen ist, der einen abprallenden Puck vor Joe Caneta verwerten wollte, aber dort Caneta sich dann noch einmal auf den Rücken gelegt und intuitiv die Scheibe unter sich eingeklemmt. Also 2:1 im Moment noch, die Führung hält. 13 Minuten hier noch, fast im Gleichmarsch, Hannes, sind wir da unterwegs. Nur vom Ergebnis her schaut es bei dir doch noch deutlich komfortabel aus.
1: Ja, könnte noch besser werden, weil wir, wie gesagt, Michi Raffel draußen haben. Murschak an der blauen Linie. Oh, hey, da trifft er den Petersen. Tor! Petersen kriegt die erste Scheibe ins Gesicht. Ist denn das kurios? Ein Mann am Boden vor Schmerzen und 4 andere Rotjacken feiern. Wahnsinn! Also der Nachschuss sitzt. Es ist dann im Endeffekt Dani Obersteiner mit dem Schnauzbart, der die Scheibe unterbringt. Also, Powerplay gelungen, KAC mit 5:1 vorne, Markus, kann man gern wieder machen, das Spiel, wenn du diese Frage stellst, jetzt hat es genau gepasst. Die Rotjacken schießen somit auch ein Überzahltor, das war jetzt ganz wichtig. 10:55 vor dem Ende, Abpraller genutzt im Powerplay, KAC 5:1 vorne, wieder zu euch.
2: Ja, kann man mal machen, ein Tor mit dem Gesicht schießen. Bei uns jetzt das Spiel auch unterbrochen und nur weil ich es gerade immer wieder verfolge, auch in der National Hockey League drüben, natürlich interessante Zeit, weil jetzt die ganzen Trainingscamps laufen und da ja auch die Linien zusammengestellt werden. Natürlich beobachten wir da alle in der Eishockey-Redaktion auch, wie es Marco Kasper geht. Im Moment, heute wäre er beim Testspiel in der zweiten Linie aufgeboten, hat er heuer tatsächlich eine große Chance, nachdem der 1er-Center Dylan Drakin da einen Trade requested hat, also weg möchte aus Detroit, also vielleicht heuer sogar eine Top Position bekommt im Lineup. Aber schauen wir mal. Heute der erste Slot in der zweiten Linie im Center-Bereich, der gehörte Marco. Wäre schön, wenn er den festhalten würde. Im Moment schaut es aus Kärntner Sicht also ganz gut aus. Beide Teams vorne, Marco Kasper, zweite Linie. Was willst du mehr?
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1: Noch ein Nachschlag des KAC, wieder doppelter Torschuss, doppelter Treffer. Göransson trifft mittlerweile also 6. Treffer bei den Rotjacken. Muss man zum Zählen anfangen, das ist wirklich unfassbar. Und die ersten Salzburger marschierend nach Hause. 10 Minuten noch auf der Uhr, die Rotjacken halbes Dutzend gebombt. 6:1 Führung, Neuzugang Göransson. Der Torschütze für die Rotjacken.
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1: Und das ist erst der erste Spieltag heute. Halli und hallo Hannes in Salzburg bei den Rotjacken. Was hat's denn da bitte?
2: Naja, Sie haben vielleicht die Vorschau bei uns in Radio Kärnten gehört, als ich gesagt habe, man muss in der Offensive ein bisschen mehr produzieren. Jetzt haben wir tatsächlich also die Achillesferse, das Powerplay auch beseitigt. Der Treffer also, das 5-1 durch den Obse, durch Daniel Obersteiner in Überzahl. Also auch das hätten wir heute einmal abgehakt an dieser Stelle. 6-1-Führung für den KAC. Es geht noch 8 Minuten. Ein Mann draußen bei den Rotjacken, das ist Matt Fraser, aber auch da kommen wir drüber. Zeit, 40 Sekunden noch Unterzahl, Befreiung in dem Moment geglückt. Also bei uns noch 8 Minuten. 6-1 Führung. Wir schauen zu Markus und zu den Adlern. Das wäre wirklich schön, wenn man das heute auch drüber bringen könnte.
3: Aus Kärntner Sicht definitiv sein Kärntner Doppelschlag an dem heutigen Abend wäre natürlich super, ja, für die Liga generell, für die Fans sowieso. Und die Adler machen es jetzt aber im Moment ein bisschen so, dass sie die Vorarlberger kommen lassen. Jetzt gibt es dann allerdings wieder eine Strafe, aber Joe Canada hat sich da wieder ein ums andere Mal in die letzten dreieinhalb Minuten auszeichnen müssen, aber ist da nicht wirklich beschäftigt worden in den ersten beiden Dritteln. Und hat aber seinen Job tatsächlich sehr, sehr gut gemacht. Und jetzt wird es da wieder ein Powerplay geben. Schon wieder, es dürfte jetzt das 6. sein, wenn ich richtig mitgezählt habe, an diesem Abend für die Pioneers Vorarlberg. Spiel im Moment unterbrochen. Joel Teasdale sitzt da draußen bei den Adlern. Angezeigt wird dann aber auch einer bei den Vorarlbergern. Also könnte es sein, dass es auch wegen Stockschlag eine zweite Strafe gegeben hat. Und jetzt natürlich mit 5 gegen 5 weiter. Das werden wir aber gleich sehen. Ja, tatsächlich, es geht mit 5 gegen 5 weiter. Also auch einer der Vorarlberger hat da eine Strafe bekommen. Der eine wegen Haken, der andere wegen Stockschlag. Also das ist uns natürlich sehr, sehr recht. Das Ganze 9,5 Minuten vor Ende. Jetzt wäre dann recht wieder ein bisschen Offensivpower aufkommen zu lassen, so wie der KC in Salzburg, Hannes.
2: Ja, 6,45 DWA Salzburger, der Abteilung Brechstange vor unserer Hütte, aber Flo Vorauer einmal mehr drauf und natürlich verteidigen ihn seine Vorderleute. Jens Nabo, Göransson und Obersteiner sind da und machen da mal dicht. Match bei uns wieder unterbrochen. 6-1 die Führung, es geht bei uns nur noch 6 Minuten und ein paar Sekunden. 6-1 KC.
1: Ganz kurz der Blick in die anderen Hallenfächer war gegen Linz bei 3-2, Innsbruck gegen Milano bei 1-2, Pustertal gegen die Graz 99ers bei 2-1 und Bozen gegen die Caps 1-1, das Eishockey-Magazin von Radio Kärnten.

0: Baila Morena. Bailare auf Italienisch, soweit ich es weiß, heißt Tanzen und Tanzstimmung. Zumindest, naja, in Fechabar, da ist jetzt Ausgleich und das in der Minute 19, Drittel 3. Fechabar gegen Linz jetzt bei 3:3. Na, schauen wir mal, wer es da macht. Nicht ganz so ausgeglichen ist die Partie. In Salzburg die Rotjacken. Und jetzt kann ich es mit Fug und Recht sagen, in einer komfortablen Position. Das kann man jetzt so. Hannes.
1: Absolut, absolut. 3:05 vor dem Ende. 6:1 die Führung des KAC. Morgen in München das Oktoberfest. Da ist so gar nicht so weit weg. Da gibt es ja die berühmten Ochsensemmeln. Martin, den Rest überlasse ich deiner Fantasie. Weil wir heute schon gesagt haben, es schmeckt uns sehr, sehr gut. 6:1, selten gehabt hier in Salzburg, der KAC. Clever, eiskalt, aber auch mit Glück. Da muss man schon wirklich auch die Wahrheit sagen. Und mit einem großartigen Florian Vorauer. Mehr brauchst du nicht sagen. Match bei uns unterbrochen. 2:48 noch. Gleich wieder zu Markus. Da ist es deutlich heißer.
2: Ja, du sagst es. 5 Minuten noch zu spielen. Und es steht nur 2:1. Nachdem man sich ja diesen dummen Gegentreffer 1,5 Sekunden vor Ende des zweiten Drittels gefangen hat. Durch Guus van Nes und jetzt könnte es dann die nächste Strafe geben, sollte es die nächste Strafe geben, eigentlich gegen einen Vorarlberger und zwar wegen Beinstellens und ja, die Schiedsrichter schicken einen hinaus, perfekt, gut gesehen, da sind wir zufrieden, Spiel im Moment unterbrochen, die haben das gleich auch dazu genützt für einen Powerbreak und wir haben noch 5 Minuten auf der Uhr und jetzt das zweite Powerplay in dieser Partie, nachdem Matthias Mader wegen Beinstellens draußen Platz nehmen muss, zu einem günstigen Zeitpunkt für den VSV. Also dieses zweite Überzahlspiel für die Villacher Adler in wenigen Momenten dann.
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Achtung, Achtung, einer geht noch in Salzburg. Rückkehrer trifft in diesem Moment die Nummer 19 bei den Rotjacken erfolgreich. David Waschnik, 7-1 KC.

0: So, langsam aber sicher, absolute Schlussphase beim KAC. Und Hannes, langsam musst du die Frage stellen, wer hat denn noch nicht getroffen von den Rotjacken? Wir haben echt viele Torschützen.
1: Ja, die Frage ist tatsächlich berechtigt. 39 Sekunden noch auf der Uhr. Der KAC gewinnt also heute sehr, sehr hoch in Salzburg. 7:1 führen die Rotjacken. Machen wir es chronologisch. Schwinger mit dem 1-0 in Unterzahl. Tor des Monats verdächtig. Sololauf über das ganze Spielfeld. Hundi, 100 Pfund mit dem 2-0 im zweiten Drittel. Breimel und Drosk mit dem 3 und 4-0. 5-1 Obersteiner, 6-1 Göransson und soeben passiert im Abstauben David Waschnik, der Rückkehrer aus Nordamerika. Also heute als 13. Stürmer gekommen, jetzt schon mehr Eiszeit bekommen gegen Ende der Partie. Trifft prompt also auch noch 11 Sekunden noch, die wir da von der Zeit, von der Uhr nehmen müssen. Einmal noch in der eigenen Zone, eine kritische Situation und die Salzburger Fans in Scharen abgewandert bei der Premiere der neuen Mannschaft mit dem neuen Trainer. Jetzt ist es vorbei, das Leiden für die Bullen. Der KAC also mit 3 Punkten gewinnt, verdient mit Flo Vorauer im Tor in Salzburg heute mit 7:1. Und jetzt natürlich alle Daumen gehalten, auch den Adlern, Markus.
2: Yes, 2 Minuten 41 noch vor Ende der Partie. Nächstes Bulli 4 gegen 4 hatten wir auf dem Eis jetzt 2 Minuten lang fast, nämlich weil Elias Valenta auch draußen Platz nehmen musste wegen Bandenchecks gemeinsam mit Matthias Mader bei den Vorarlbergern. Und die Adler haben da schon wieder zwei richtig dicke Gelegenheiten gehabt. Einmal mit Jus und mit Maxa. Jus versucht da flach unter dem Schoner von Alex Caffey durchzutreffen. Aber da ist der Schoner unten gewesen und es ist bei dieser 2:1 Führung geblieben. 2,5 Minuten noch, kurz nochmal Musik vielleicht und dann die absolute Schlussphase. Spiel hier in in Vorarlberg sowieso unterbrochen, weil Buck bei Joe Canada.
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0: Er hat's angekündigt und jetzt wird's Wahrheit. Nur ein paar Takte Musik und schon sind wir wieder in Feldkirch bei Markus Paulitsch. Das Tor, es ist leer und zwar bei den Vorarlbergern, Markus.
1: Genau, Alex Käffi hat sein Tor verlassen. Das bedeutet, die Vorarlberger versuchen es jetzt mit 6 Feldspielern. Der Puck geht aber da hinunter Richtung Tor und geht ganz knapp vorbei bei einem Befreiungsversuch der Villacher. Und das bedeutet, die Scheibe geht schon wieder Richtung Joe Canada hinunter. Also das waren jetzt vielleicht 5 cm von aus unserer Sicht sozusagen. Wolfort ist es gewesen, der neue Mann beim VSV, der die Scheibe da hinuntergeschickt hat. Und die Vorarlberger versuchen es also jetzt nochmal. Mit 6 Mann sind da wieder aufgebaut in unserer Verteidigungszone. Lassen da die Scheibe jetzt schön kreisen. Zuerst hinaus auf die blaue Linie, dann aber gleich der Schuss auf Joe Canada. Und der Bursche macht seinen Job wirklich richtig gut, auch in diesem letzten Abschnitt. Wobei man sagen muss, schaut man auf die Chancen bzw. auf die Schüsse, da steht beim VSV 40 und bei den Vorarlbergern 28. Also 40 zu 28 Schüsse für den VSV und das Ganze als Auswärtsmannschaft. Und dazu muss man sagen, hat man erst 2 Tore geschossen. Also das passt zwar so nicht wirklich ganz zusammen, Ergebnis und dann die Torschüsse, aber unterstreicht noch einmal, wie deutlich, wie stark der VSV an diesem Abend hier wirklich performt hat in Vorarlberg. Tor immer noch leer und die Adler versuchen sich jetzt da den Puck hinter dem verwaisten Tor, wo Alex Käffi zuvor noch drinnen gestanden ist, den Puck zuzuschieben. Da müssen jetzt die Vorarlberger gleich mit 3 Mann zurückarbeiten gegen 2 Villacher, versuchen den Puck da links an der Bande hinauszuspielen, aber der VSV macht das richtig gut, geht gleich mit 2 Mann tief und stellt da auch gleich wieder den ersten Passweg zu von hinter dem Tor heraus auf die linke Seite. Guter Vorcheck da jetzt, ja, in der neutralen Zone, richtig gut gemacht, da ist auch Jus hinten jetzt auch dabei. Und da versucht man jetzt dann wieder notwendige Sekunden mit dem Klemmen der Scheibe an der Bande durch Maxa, der da die nominell erste Linie gesentert hat, an diesem Abend auch von der Uhr zu nehmen. 20 Sekunden sind es noch, also aufpassen. Wir erinnern uns zurück an dieses erste Tor im zweiten Drittel, 1,5 Sekunden vor Ende. Es sind jetzt nur noch 15 Sekunden, aber jetzt müssen wir es auch wirklich konzentriert zu Ende spielen. Keiner da auf jeden Fall mit den Augen konzentriert ist auf den Puck, an dem wird es sicher nicht liegen. 7 Sekunden noch auf der Uhr, da geht der Puck noch einmal Richtung Tor, Richtung Canada, da werfen sie sich noch einmal zur Scheibe und der Puck geht hinaus und das ist der Sieg für den VSV. 2:1 gewonnen in Vorarlberg. Also, es muss nicht ein 7:1 sein, auch ein 2:1 ist Balsam auf die Seele. Ja, im Hintergrund hat sich viel getan. Wie gesagt, wir sagen es vielleicht noch einmal ganz kurz durch, dass es eben mehrere Geschäftsführer gibt, auch Interessierte am Posten beim VSV. Da wird sich in den nächsten Tagen dann bei den Hearings vielleicht ganz genaueres ergeben. Da wird der Obmann und sein Stellvertreter eben Manfred Herzog und Marc Baumann diese Gespräche führen in den nächsten Tagen auf dem Eis. Die Mannschaft hat ihres dazu getan, dass man sich wieder für das Produkt Eishockey auch in Villach interessiert. War ein gutes Auswärtsspiel nach dieser schwierigen Situation. Und die Adler gewinnen also mit 2:1, haben sie richtig gut gemacht, war eine richtig saubere Auswärtspartie. Die Torschützen noch einmal Elias Valenta und Joel Tistel. Das war's, Martin.
0: Und das war unser Eismann Markus Paulitsch, der hat die Partie Pioneers gegen VSV beobachtet. Danke und schönen Abend noch.
1: Schönen Abend.
0: Und Eismann Nummer 2 war Hannes Orasche, der war für uns in Salzburg beim KAC. Noch einmal die Punktestände zum Mitschreiben der KAC. Ich muss schon fast sagen, der fertigt die Bullen da ab und macht sie zu Ochsen mit einem 7:1 Auswärtssieg. Und der VSV, um es nochmal zu sagen, gewinnt bei den Pioneers mit 2:1. Ansonsten, Laibach gewinnt gegen Ferencvaros mit 5:3. Momentan noch im Laufen und gerade entschieden. Fechava gegen Linz in der Verlängerung. Jetzt macht Fechava das 4:3 nach Verlängerung. Mailand gewinnt gegen Innsbruck in Tirol mit 3:1. Pustertal gegen die Graz 99ers noch am Laufen 2:1 und Bozen gegen die Caps ebenso bei 2:1. Stichwort Laufen, das Eishockey-Magazin ist hiermit gelaufen. Martin Kalbitzer Furian sagt recht schönen Dank fürs Zuhören. Die Musik übrigens von Daniela Winkler und von dieser Musik spiele ich euch jetzt auch noch ein bisschen was. Das nächste Eishockey-Magazin dann am 20. September am Sonntag, da spielt dann der KAC zu Hause gegen Pustertal und dann am 23. September schon das erste Kärntner Derby der Saison. Natürlich live hier bei uns in Radio Kärnten. Schön, dass ihr mit dabei wart. Schönen Freitagabend wünsche ich euch noch.

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1: Neues Klimagesetz geht in Begutachtung. EU-Finanzminister beraten zu Übergewinnsteuern für Mineralölfirmen und neuer Chef für die Staatsholding ÖBAG. Im Studio Markus Langer. Das neue Klimagesetz geht nun in die Begutachtung. Angestrebt wird laut Entwurf im Jahr 2040 die Klimaneutralität zu erreichen. In manchen Bereichen gibt es Ausnahmen. Andreas Jörli.
2: Die Regierung setzt nun den nächsten Schritt zum Schutz des Klimas. Das Ziel klingt ambitioniert. In knapp 15 Jahren soll die CO2-Emissionen so weit reduziert werden, dass Österreich klimaneutral ist. Allerdings doch nicht ganz, denn davon ausgenommen sind Kraftwerke und Großindustrie. Alle anderen Bereiche wie Verkehr, Gewerbe oder Gebäude schon, sagt Umweltminister Norbert Totschnig.
3: Die Klimaneutralität, dieses Bekenntnis 2040, bezieht sich auf diese Sektoren.
2: Der konkrete Fahrplan für die einzelnen Sektoren soll jetzt ausgearbeitet werden, damit sich Mensch und Wirtschaft darauf einstellen können, so Neos Umwelt. Sprecher Michael Bernhardt.
4: Kann ich mich verlassen darauf, dass diese Schritte auch einen verbindlichen Charakter haben?
2: Ein Klimabeirat soll den Weg zur Klimaneutralität begleiten und zusätzliche Maßnahmen vorschlagen, sollten die Ziele nicht erreicht werden. Julia Herr, Umweltsprecherin der SPÖ.
5: Es war genau in dem Ausmaß, um die Zielerreichung festzustellen.
2: Sonst drohen nämlich auch EU-Strafen in Milliardenhöhe.
1: US-Präsident Trump verbietet Medienvertretern der Fernsehsender CNN und MS Now sowie der Plattform Politico den Zugang zum Weißen Haus. Trump wirft den betroffenen Medien Falschinformationen vor. Das Hausverbot trete sofort in Kraft und werde künftig auch weitere Medien betreffen, so der US-Präsident auf seiner Plattform Truth Social. Israel zeigt sich besorgt über ein Rüstungsgeschäft der USA mit Saudi-Arabien. Das US-Außenministerium hat gestern grünes Licht für den Verkauf von 48 Kampfjets des Typs F-35 an Saudi-Arabien gegeben. Nikolaus Wildner aus Tel Aviv.
6: 48 Kampfjets des Typ F-35 Lightning II für rund 21,2 Milliarden Euro für das Königreich Saudi-Arabien, meldet gestern der saudische TV-Sender Al-Hadath. Die F-35 Lightning II-Jets des US-amerikanischen Herstellers Lockheed Martin. Der Tarnkappen-Kampfjet gilt derzeit als das modernste Modell weltweit. Wer ihn erwirbt, erhält einen seltenen strategischen Vorteil. Bisher haben die USA im Nahen Osten F-35-Jets nur an Israel verkauft, weswegen Israel in Sorge um seine militärische Vormachtstellung in der Region Bedenken gegenüber dem Deal geäußert hat. Noch kann der Deal vom US-Kongress blockiert werden. Auch in den USA gibt es Gegner des Geschäfts aufgrund der Nähe Saudi-Arabiens zu China.
1: In Dublin haben die Finanzminister der EU über eine mögliche Übergewinnsteuer für Mineralölkonzerne beraten. Die Profite der Konzerne waren durch den Iran-Krieg stark gestiegen. Die EU-Kommission will jedoch vorerst keinen EU-weiten Gesetzesvorschlag vorlegen. Johannes Perterer.
7: 6 EU-Finanzminister haben sich in einem Brief im Vorfeld des heutigen Treffens in Dublin für eine Übergewinnsteuer auf Profite von Mineralölkonzernen ausgesprochen. Darunter Finanzminister Markus Marterbauer von der SPÖ.
8: Wir wollen einmal eine allgemeine Diskussion darüber führen. Wir wollen eine Reaktion der Europäischen Kommission haben. Wir wollen auch eine Untersuchung der Europäischen Kommission, wie sich die Margen im Energiebereich entwickeln, die Profite.
7: Auch Deutschlands Finanzminister Lars Klingbeil von der SPD unterstützt das Vorhaben. Die EU-Kommission steht jedoch auf der Bremse, will aktuell keinen EU-weiten Gesetzesvorschlag liefern und betont, die Mitgliedsländer hätten es in der Hand, auf nationaler Ebene eine solche Abgabe einzuführen.
1: In Deutschland hat die Regierung eine grundsätzliche Einigung auf einen Tankrabatt und einen Spritpreisdeckel erzielt. Konkret sollen die Steuer auf Benzin und Diesel um faktisch 17 Cent gesenkt werden. Von Anfang Mai bis Ende Juni galt in Deutschland bereits ein Tankrabatt mit einer Entlastung in derselben Größenordnung. Thomas Arnoldner steht als neuer Chef der Staatsholding ÖBAG fest. Der Aufsichtsrat hat sich einstimmig für den bisherigen stellvertretenden A1-Telekom-Vorstandschef entschieden. Bundeskanzler Stocker und Wirtschaftsminister Hartmannsdorfer begrüßen die Bestellung. Hanna Sommersacher.
9: Die ÖBAG verwaltet das Tafelsilber der Republik Österreich. Der Chefsessel ist also ein Top-Job. Mit kommendem Februar übernimmt der 48-jährige Thomas Arnoldner.
10: Mir geht es darum, dass die Unternehmen aktiv und unabhängig gemanagt werden, dass sie Wirkung für den Standort entfalten können und dass wir an der industriellen Transformation und an der Zukunft Österreichs mitwirken können.
9: Die ÖBAG hält 9 Unternehmensbeteiligungen, etwa an der OMV, dem Verbund und den Casinos Austria. Zuletzt hat die Staatsholding fast 1,6 Milliarden Euro Dividende an den Bund ausgeschüttet. Arnoldner ist ein langjähriger Manager, er gilt als ÖVP-nahe. Vorgängerin Edith Lavati bezog ein Jahreseinkommen von bis zu 750.000 Euro inklusive Boni. Und Arnoldner?
10: Wir haben vereinbart, dass ich etwas weniger verdienen werde. Das ist in Ordnung so, das ist immer noch viel Geld.
9: Es gehe ihm vor allem um die Aufgabe, betont der künftige ÖBAG-Chef.
1: Der Prozess gegen den Kabarettisten Günther Pahl beginnt am 22. Oktober. Pahl wird unter anderem sexueller Missbrauch von Unmündigen vorgeworfen. Vor Gericht stehen dann auch jene beiden Frauen, die den 64-Jährigen erpresst haben sollen. Der Fall ist auch Anlass für politische Reaktionen. Verena Brucha.
11: Die FPÖ fordert einmal mehr eine Verschärfung des Sexualstrafrechts. Die Regierung hat sich darauf ja bereits geeinigt. Dazu wird es im Herbst eine Arbeitsgruppe geben, sagt ÖVP-Familienministerin Claudia Bauer.
12: Und im Zuge dessen müssen wir selbstverständlich auch über den Missbrauch von Kindern sprechen, wie wir sie bestmöglich schützen können und wie wir auch in diesem Bereich dringend notwendig die Strafen maximieren können und erhöhen können.
11: Sowohl Pahl als auch die beiden Frauen wollen sich am 22. Oktober vor Gericht schuldig bekennen. Dem Kabarettisten drohen damit zwischen 6 Monaten und 5 Jahren Haft, den beiden mutmaßlichen Erpresserinnen zwischen 1 und 10 Jahren. Für den Prozess ist ein Tag reserviert, gut 3,5 Stunden soll die Verhandlung dauern.
1: Jetzt zum Sport mit Daniel Kulowitz.
13: In der Fußball-Bundesliga gewinnt Rapid den Opener zur 7. Runde gegen WSG Tirol klar 3:0 durch Tore von Kara, Boller und Wurmbrand. Rapid ist damit vorläufig Tabellenführer. In der zweiten Liga ist die Wiener neuer Tabellenführer, auch vorläufig nach einem 3:1 bei Hertha Wels. FAC Liefering 4:0, Kapfenberg am Stetten endet 3:4. Nächster Ausfall im ÖFB-Team, Bayern-Star Konrad Leimer wird für die ersten beiden Spiele in der UEFA Nations League fehlen, wegen Adduktorenverletzung. Über eine mögliche Nachnominierung wird Ralf Rangnick am Sonntag entscheiden. Beim Tennis-Davis-Cup-Duell Österreich-Belgien steht es nach dem ersten Tag 1:1. Juri Rodionow gewinnt sein Spiel gegen Onclin. Lukas Neumeier verliert hingegen gegen Belgiens Nummer 1 Sisu Berchs. Bei der Küstenruder-EM in Spanien holt Magdalena Lobnik heute Gold im Langstrecken-Damen-Einer. Und Saisonstart heute in der Eishockey-Liga. Salzburg KC 1:7. Innsbruck gegen Mailand 1:3. Vorarlberg gegen Villach 1:2. Fehervar Linz 4:3 nach Verlängerung. Und kurz vor Schluss steht es bei Meister Graz im Pustertal 2:2. Ebenso 2:2 Bozen gegen Vienna Capitals.
1: Und damit zum Wetterbericht von und mit Daniel Zeinlinger.
14: Regenschauer sind heute Nacht teilweise im Bergland unterwegs im Bereich von Salzburg ostwärts. Das Wochenende wird dann generell ruhiger, es regnet kaum noch und insgesamt überwiegt der Sonnenschein. Der Jahreszeit entsprechend gibt es aber teilweise für ein paar Stunden Frühnebel, morgen etwa in manchen Tälern und in Kärnten. Außerdem ziehen immer wieder Wolkenfelder durch, morgen besonders in der Früh und am Vormittag in Südösterreich, am Sonntag dann im Norden. Es wird spätsommerlich warm, der Samstag bringt 18 bis 26 Grad, der Sonntag dann sogar bis zu 28 Grad.
1: Das war das Nachtjournal. Auf Wiederhören.
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2: Im Nachrichtenstudio Markus Langer. In der Wirtschaftskammer lebt der Streit um die Gehälter wieder auf. Der Zentralbetriebsrat wendet sich nun an das Höchstgericht, Claudia Peintner-Schmidt.
3: Während die Wirtschaftskammer im Zuge der Sparmaßnahmen unter Martha Schulz hunderte Mitarbeiter abbaut, kämpft der Zentralbetriebsrat weiter für höhere Gehälter und zieht vor den obersten Gerichtshof. Die offene Rechtsfrage lautet, waren die bereits verkündeten 4,2% Gehaltserhöhung für 2026 eventuell schon rechtlich verbindlich? Und war die nachträgliche einseitige Abänderung durch das Präsidium damit hinfällig? Die Gehaltsanpassung für die Belegschaft ist im Vorjahr jedenfalls nicht nach der vorgegebenen Berechnungsformel erfolgt. Das Gehaltsplus fiel um die Hälfte niedriger aus. Zwischen Arbeitgeberseite und dem Arbeitnehmervertreter gibt es darüber unterschiedliche Auffassungen. Den Zwist um die Gehaltsformel sollen nun die Höchstrichter lösen. Mit einer Entscheidung wird in den kommenden Monaten gerechnet.
2: Das neue Klimagesetz geht nun in die Begutachtung. Angestrebt wird laut Entwurf im Jahr 2040 die Klimaneutralität zu erreichen. Ausnahmen gibt es für Kraftwerke und Großindustrie. Der konkrete Fahrplan für die einzelnen Sektoren soll erst ausgearbeitet werden. Zudem wird ein Klimabeirat eingerichtet. US-Präsident Trump verbietet Medienvertretern der Fernsehsender CNN und MS Now sowie der Plattform Politico den Zugang zum Weißen Haus. Trump wirft den betroffenen Medien Falschinformationen vor. Das Hausverbot trete sofort in Kraft und werde künftig auch weitere Medien betreffen, so der US-Präsident auf seiner Plattform Truth Social. Die SPÖ-Gremien haben im Parlament über die Herbstarbeit beraten. Überschattet war das Treffen von anhaltend schlechten Umfragewerten und der Debatte um Parteichef Babler. Beim heutigen Treffen war man um Geschlossenheit bemüht. Niklas Lercher.
4: An Kritikern am eigenen Parteichef mangelt es der SPÖ wahrlich nicht. Kärntens Landeshauptmann ist einer. Daniel Fellner ist heute aber zurückhaltend.
5: Es war eine super inhaltliche Sitzung.
4: Über die andauernden Querschüsse zeigt sich SPÖ-Chef Andreas Babler selbst nicht überrascht.
6: Dass wir immer wandern Gremien sind, manchmal auch mit sehr obskuren Argumenten aus dem Boulevard hochgejazzt, eine Diskussion haben.
4: Und Bundesgeschäftsführer Klaus Seltenheim meint zu den ständigen Parteiinternen Störfeuern.
7: Wenn in der SPÖ jeder zurücktreten würde, der in einem Gremium kritisiert wird, dann hätten wir gar keine Funktionäre mehr.
8: Andreas Babler ist gewählt worden vor 6 Monaten als Parteivorsitzender.
4: Unterstreicht Gewerkschaftschef Wolfgang Katzian. Die dritte Nationalratspräsidentin Doris Bures meint hingegen mit Blick auf die schlechten Umfragen.
9: Es gibt bei 15% jeder Diskussion eine inhaltliche Diskussion, eine personelle Diskussion.
4: Ein Ende der Personaldebatte hört sich wohl anders an.
2: Das waren die Nachrichten mit Markus Langer. Und nun zum Wetter.
10: Die heutige Nacht bringt 15 bis 6 Grad. Am frischesten wird es im oberen Waldviertel und in den höher gelegenen Tälern Westösterreichs. Regenschauer können in den kommenden Stunden im Bergland und im Süden vorkommen. Am Wochenende gibt es dann nur noch einzelne Regenschauer, generell mehr Sonne und Temperaturen, die von Tag zu Tag ein wenig zulegen. Der Samstag bringt 18 bis 26 Grad, der Sonntag bis 28 Grad. Neben der Sonne gibt es da und dort Frühnebelfelder und auch Wolken sind teilweise dabei. Die meisten gibt es morgen im Süden. So viel zum Wetter von Daniel Zeindlinger.
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2: Heute ist Samstag, der 19. September, im Nachrichtenstudio Markus Langer. Thomas Arnoldner steht als neuer Chef der Staatsholding ÖBAG fest. Der Aufsichtsrat hat sich einstimmig für den bisherigen stellvertretenden A1 Telekom-Vorstandschef entschieden. Bundeskanzler Stocker und Wirtschaftsminister Hartmannsdorfer begrüßen die Bestellung. Hanna Sommersacher.
3: Die ÖBAG verwaltet das Tafelsilber der Republik Österreich. Der Chefsessel ist also ein Top-Job. Mit kommendem Februar übernimmt der 48-jährige Thomas Arnoldner.
4: Mir geht es darum, dass die Unternehmen aktiv und unabhängig gemanagt werden, dass sie Wirkung für den Standort entfalten können und dass wir an der industriellen Transformation und an der Zukunft Österreichs mitwirken können.
3: Die ÖBAG hält 9 Unternehmensbeteiligungen, etwa an der OMV, dem Verbund und den Casinos Austria. Zuletzt hat die Staatsholding fast 1,6 Milliarden Euro Dividende an den Bund ausgeschüttet. Arnoldner ist ein langjähriger Manager, er gilt als ÖVP-nahe. Vorgängerin Edith Lavati bezog ein Jahreseinkommen von bis zu 750.000 Euro inklusive Boni. Und Arnoldner?
4: Wir haben vereinbart, dass ich etwas weniger verdienen werde. Das ist in Ordnung so, das ist immer noch viel Geld.
3: Es gehe ihm vor allem um die Aufgabe, betont der künftige ÖBAG-Chef.
2: US-Präsident Trump hat nach eigenen Angaben eine Einigung mit Dänemark über die Zukunft Grönlands erzielt. Die Vereinbarung übertrage die dauerhafte Kontrolle über die Sicherheit der autonomen dänischen Insel an Washington, teilte Trump vor kurzem in seinem Online-Dienst Truth Social mit. In der Wirtschaftskammer lebt der Streit um die Gehälter wieder auf. Der Zentralbetriebsrat wendet sich nun an das Höchstgericht. Die für heuer ursprünglich geplante Erhöhung um 4,2% war nach massiver Kritik auf 2,1% reduziert worden. Die Debatte hatte zum Rücktritt von Kammerpräsident Mahrer geführt. Das neue Klimagesetz geht nun in die Begutachtung. Angestrebt wird, laut Entwurf, im Jahr 2040 die Klimaneutralität zu erreichen. Ausnahmen gibt es für Kraftwerke und Großindustrie. Der konkrete Fahrplan für die einzelnen Sektoren soll erst ausgearbeitet werden. Zudem wird ein Klimabeirat eingerichtet. Frauen sind häufiger und länger im Krankenstand als Männer. Im Schnitt sind Frauen 15,5 Tage im Jahr im Krankenstand, Männer etwas mehr als 14 Tage. Besonders betroffen sind Branchen, in denen viele Frauen arbeiten, wie im Pflegebereich oder im Handel. Gewerkschaft und Betroffene fordern bessere Schutzmaßnahmen. Vanessa Gruber.
5: Patientinnen und Patienten heben und umlagern und das oft unter Zeitdruck. Dazu wenig Pausen. In der Pflege arbeiten vor allem Frauen. Sie sind häufiger von Krankenständen betroffen, sagt Claudia Neumeier-Stickler, Leiterin der Gesundheitspolitik im österreichischen Gewerkschaftsbund.
6: Gerade in frauendominierten Berufen, wie zum Beispiel Pflege, Betreuer, Gesundheitswesen, aber auch Reinigung und Handel, ist die Krankenstandsquote deutlich höher als die Durchschnittsquote, beziehungsweise auch damit deutlich höher als jene der Männer.
5: In männerdominierten Branchen gehen die Krankenstände eher zurück. Das zeige, dass Schutzmaßnahmen wirken, so die Gewerkschaft. Für Frauen brauche es individuelle, geschlechtsspezifische Angebote.
2: In vielen EU-Ländern sind die Impfquoten bei Kindern seit der Corona-Pandemie gesunken. Eine aktuelle Studie zeigt, dass die Durchimpfungsrate von 95% oft nicht mehr erreicht wird. Céline Buran.
7: Über 40 Jahre wurden Kinderimpfungen in allen 27 EU-Staaten untersucht. Insgesamt sind bislang hohe Impfquoten erreicht worden. Seit der Corona-Pandemie hat sich die Lage aber verschlechtert, so die Forschenden. Die meisten Rückgänge hat es bei Polio- und Hip-Impfungen gegeben. Polio kann dauerhafte Lähmungen verursachen. HIP kann bei Säuglingen schwere Infektionen wie Hirnhautentzündungen auslösen. Die Studie erklärt zwar die Ursachen nicht, führt als mögliche Gründe aber Fehlinformationen und verändertes Vertrauen in Impfstoffe an. Die zunehmende Impfskepsis hat bereits dazu geführt, dass vermeidbare Krankheiten wieder aufgetreten sind. Dabei zählen Impfungen nach wie vor zu den wirksamsten Maßnahmen zum Schutz der Gesundheit.
2: Das waren die Nachrichten mit Markus Langer. Und nun zum Wetter.
8: Heute Nacht sind im Bergland und im Süden noch da und dort Regenschauer möglich. Tagsüber sind Schauer dann die Ausnahme. Und auch der morgige Sonntag wird ein weitgehend trockener Tag. Außerdem bringt das Wochenende einiges an Sonnenschein. Heute sind in der Früh noch teilweise Nebelfelder dabei, nach Osten und Süden hin auch Wolken. Im Tagesverlauf kommt aber überall zeitweise die Sonne durch. Morgen treffen am Nachmittag im Westen und Norden dann dichtere Wolken ein, von Vorarlberg bis Niederösterreich. Spätsommerlich warm wird es an beiden Tagen mit 20 bis 28 Grad. So viel zum Wetter von Daniel Zeinlinger.
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1: Am Mikrofon Nina Walli, es ist 1 Uhr. Nach dem Fiasko beim Beat Patrol Festival Anfang September in Wien ermittelt jetzt die Finanzpolizei gegen die Firma der Veranstalterin. Unter anderem hatte das Festival wegen fehlender WCs mit 7-stündiger Verspätung gestartet. Madeleine Krohmann berichtet.
2: Nicht bezahlte Rechnungen, fehlende Organisation, der Ärger bei Lieferanten und Technikern ist groß. Auch bei Techno-DJ Anna Ulrich.
3: Sowas habe ich noch nie erlebt, dass einfach wochenlang oder tagelang nicht geantwortet wird. Und dann habe ich eben mitbekommen, dass es nicht mal Klos auf dem Festival gibt. Und das war für mich ganz klar, also ich möchte nicht mit so einem unprofessionellen Veranstalter zusammenarbeiten.
2: Die Vorkommnisse werden aktuell aufgearbeitet, heißt es. Das Beat Patrol Festival gibt es bereits seit mehr als 10 Jahren. Die Veranstaltungsfirmen dahinter wechseln regelmäßig. Sie sind früher oder später insolvent. Involviert ist Recherchen der ZIP2 zufolge fast immer derselbe Mann. Auch heuer war er im Hintergrund tätig. Die Staatsanwaltschaft St. Pölten ermittelt gegen ihn wegen Finanzstrafdelikten. Eine Anfrage zu diesen Vorwürfen bleibt bis Redaktionsschluss unbeantwortet.
1: Das Klimaticket lässt viele Menschen vermehrt auf Bus und Bahn umsteigen. Das zeigt eine aktuelle Befragung in Oberösterreich. Jürgen Freimuth.
4: 31% der Befragten sagen, dass sie öffentliche Verkehrsmittel jetzt bewusster und häufiger nutzen und dafür öfter das Auto stehen lassen. Besonders stark wird das Klimaticket für den Arbeitsweg und andere Alltagsfahrten genutzt. In der Freizeit gibt es dagegen noch Entwicklungspotenzial, etwa bei Ausflügen, Besuchen oder Sportveranstaltungen. Insgesamt sind 84% der mehr als 2400 Befragten mit dem Klimaticket und dem öffentlichen Verkehr zufrieden. Als wichtigsten Grund für den Kauf nennen 34% den günstigeren Preis gegenüber dem Auto.
1: US-Präsident Donald Trump verkündet eine Einigung mit Dänemark über die Zukunft der autonomen dänischen Insel Grönland. Demnach habe Washington die dauerhafte Kontrolle über die Sicherheit der Insel, so Trump auf seiner Plattform Truth Social. Dänemark und Grönland bestätigen das Abkommen, das voraussichtlich nächste Woche im Rahmen der UNO-Generalversammlung unterzeichnet werden soll. In München startet zu Mittag das mittlerweile 191. Oktoberfest mit erhöhten Sicherheitsvorkehrungen, insbesondere bei der Drohnenabwehr. Ein Maß Bier kostet heuer bis zu 16 Euro. 6 Millionen Besucherinnen und Besucher werden erwartet. Und jetzt zum Wetter und zur Sägefink.
5: Heute Samstag gibt es zunächst einiges an Nebel und Hochnebel, vor allem in Tirol, im südlichen Salzburger Land, in Kärnten und in der Obersteiermark. Bald setzt sich aber überall die Sonne durch. Größere Haufenwolken entstehen zwischen den Radstädter Tauern und der Choralpe und hier sind vereinzelt auch Regentropfen möglich. Die Temperaturen steigen auf 18 bis 26 Grad. Am Sonntag noch wärmer bei bis zu 28 Grad. Nach Frühnebel wird es sonnig. Am Nachmittag werden die Wolken im Norden Österreichs dichter.
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1: Am Mikrofon Nina Walli, es ist 2 Uhr. Geht es nach den Neos, sollen die Studiengebühren erhöht werden, um damit die durchschnittliche Studienzeit zu verkürzen. Viktoria Waldhäusl berichtet.
2: Die Neos wollen die Studiengebühren von derzeit etwa 360 Euro pro Semester auf etwa 700 Euro erhöhen. Und die Gebühren für Studierende aus Drittstaaten sollen von derzeit rund 700 Euro auf zunächst 2500 Euro im Semester angehoben werden, sagt Martina von Künsberg-Sarre, Wissenschaftssprecherin der Neos.
3: International sind die Studiengebühren bei rund 10.000 Euro für Drittstaatsangehörige. Warum kommen so viele? Weil natürlich auch das Studieren in Österreich sehr, sehr günstig ist. Und ich glaube, es ist wichtig, dass auch diese Gruppe einen Beitrag leistet.
2: Das würde laut Neos rund 100 Millionen Euro im Jahr einbringen. Ob sie sich damit durchsetzen können, ist das eine. Das zusätzliche Geld aber könnten die Hochschulen wohl gut gebrauchen. Wissenschaftsministerin Eva-Maria Holzleitner von der SPÖ hat zwar ein moderates Plus für das nächste Uni-Budget angekündigt, fixiert wird das aber erst im Oktober.
1: In Deutschland hat sich die Regierung grundsätzlich auf einen Spritpreisdeckel und einen neuerlichen Tankrabatt geeinigt. Dadurch sollen die Steuern auf Benzin und Diesel um faktisch 17 Cent gesenkt werden, diesmal von Oktober bis Jahresende. Ab dem neuen Jahr gilt dann der Spritpreisdeckel, Details sind hier aber noch offen. Beim Tennis-Davis-Cup-Duell zwischen Österreich und Belgien fällt heute ab 11 Uhr die Entscheidung, wer sich für das Finalturnier in Bologna mit den besten 8 Nationen der Welt qualifiziert. Christoph Ott, die Österreicher gehen durchaus optimistisch in Tag 2.
4: Nach dem gestrigen Sieg von Österreichs Nummer 1 Juri Rodionow und der Niederlage von Lukas Neumeier steht es gegen Belgien 1:1. Für Davis-Cup-Kapitän Jürgen Melzer eine gute Ausgangslage an Tag 2.
5: Ich glaube, dass wir uns in eine Position gebracht haben, wo wir den Länderkampf gewinnen können.
4: Zum Auftakt steht heute das Doppel am Programm. Dabei sieht Melzer das österreichische Doppel Lukas Midler und Teamdebütant Neil Oberleitner in der Favoritenrolle. Von einem Fixpunkt kann man aber nicht sprechen, meint Doppelass Midler.
6: Es wird tough, also die zwei Belgier, die wissen, wie man unter Druck spielt. Aber im Endeffekt ist es ein Tennismatch und wir müssen unsere gute Leistung bringen. Wir haben jetzt gut trainiert und dann hoffen wir einfach, dass wir es einfach am Platz bringen und dann vielleicht einen entscheidenden Punkt holen können.
4: Nach dem Doppel wird auf jeden Fall noch ein Einzel gespielt und wenn notwendig ein alles entscheidendes 5. Match, in dem dann der Sieger bestimmt wird.
1: Und jetzt zum Wetter und zur Siegefink.
7: Heute Nacht wird es auch in der Steiermark und in Unterkärnten bald überall trocken sein. Dann starten wir heute Samstag zunächst mit Nebel und Hochnebel, vor allem in den Alpen und im Süden Österreichs in den Vormittag. Bald aber wird es überall sonniger. Die Temperaturen erreichen 18 bis 26 Grad. Morgen am Sonntag nach Frühnebel mit Sonne spätsommerlich warm bei 20 bis 28 Grad. Am Nachmittag werden die Wolken von Tschechien her dichter. In der Nacht auf Montag zwischen dem Raum Kufstein und Eisenstadt regnerisch.
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